0: 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Hallo und herzlich willkommen. In unserer heutigen Bibellese hören Sie aus der großen Hörbibel nach Martin Luther, erschien bei der Deutschen Bibelgesellschaft, einen Abschnitt aus dem Alten Testament, aus dem Buch des Propheten Jesaja, Kapitel 1 bis 4 und nach ein wenig Musik auch einen Abschnitt aus dem Neuen Testament, aus dem 1. Thessalonicher Brief, Kapitel 2. Und nun viel Freude beim Zuhören des Wortes Gottes.
1: Dies ist die Offenbarung, die Jesaja, der Sohn des Amos, geschaut hat über Juda und Jerusalem zur Zeit des Usia, Jotam, Ahas und Hiskia, der Könige von Juda.
2: Höret, ihr Himmel, und Erde nimmt zu Ohren, denn der Herr redet.
3: Ich habe Kinder großgezogen und hochgebracht, und sie sind von mir abgefallen. Ein Ochse kennt seinen Herrn, und ein Esel die Krippe seines Herrn. Aber Israel kennt's nicht, und mein Volk versteht's nicht.
2: Wehe dem sündigen Volk, dem Volk mit Schuld beladen, dem boshaften Geschlecht, den verderbten Kindern, die den Herrn verlassen, den Heiligen Israels lästern, die abgefallen sind.
3: Wohin soll man euch noch schlagen, die ihr doch weiter im Abfall verharrt? Das ganze Haupt ist krank, das ganze Herz ist matt. Von der Fußsohle bis zum Haupt ist nichts Gesundes an euch, sondern Beulen und Striemen und frische Wunden, die nicht gereinigt, noch verbunden, noch mit Öl gelindert sind. Euer Land ist verwüstet, eure Städte sind mit Feuer verbrannt. Fremde verzehren eure Äcker vor euren Augen. Alles ist verwüstet wie beim Untergang Sodoms. Übrig geblieben ist allein die Tochter Zion, wie ein Häuslein im Weinberg, wie eine Nachthütte im Gurkenfeld, wie eine belagerte Stadt.
2: Hätte uns der Herr Zebaoth nicht einen geringen Rest übrig gelassen, so wären wir wie Sodom und gleich wie Gomorra. Höret des Herrn Wort, ihr Herren von Sodom! Nimm zu Ohren die Weisung unseres Gottes, du Volk von Gomorra!
3: Was soll mir die Menge eurer Opfer, spricht der Herr. Ich bin satt der Brandopfer von Widdern und des Fettes von Mastkälbern und habe kein Gefallen am Blut der Stiere, der Lämmer und Böcke. Wenn ihr kommt zu erscheinen vor mir, wer fordert denn von euch, dass ihr meinen Vorhof zertretet? Bringt nicht mehr da so vergebliche Speisopfer, das Räucherwerk ist mir ein Greuel. Neumonde und Sabbate, wenn ihr zusammenkommt, Frevel und Festversammlung mag ich nicht. Meine Seele ist Feind euren Neumonden und Jahresfesten. Sie sind mir eine Last. Ich bin's müde, sie zu tragen. Und wenn ihr auch eure Hände ausbreitet, verberge ich doch meine Augen vor euch. Und wenn ihr auch viel betet, höre ich euch doch nicht, denn eure Hände sind voll Blut. Wascht euch! Reinigt euch, tut eure bösen Taten aus meinen Augen, lasst ab vom Bösen. Lernt Gutes tun, trachtet nach Recht, helft den Unterdrückten, schafft den Weisen Recht, führt der Witwen Sache. So kommt denn, und lasst uns miteinander rechten, spricht der Herr. Wenn eure Sünde auch blutrot ist, soll sie doch schneeweiß werden. Und wenn sie rot ist wie Scharlach, soll sie doch wie Wolle werden. Wollt ihr mir gehorchen, so sollt ihr des Landes gut genießen. Weigert ihr euch aber und seid ungehorsam, so sollt ihr vom Schwert gefressen werden. Denn der Mund des Herrn sagt es.
2: Wie geht das zu, dass die treue Stadt zur Hure geworden ist? Sie war voll Recht, Gerechtigkeit wohnte darin. Nun aber, Mörder, dein Silber ist Schlacke geworden und dein Wein mit Wasser verfälscht. Deine Fürsten sind Abtrünnige und Diebsgesellen. Sie nehmen alle gern Geschenke an und trachten nach Gaben. Den Weisen schaffen sie nicht recht und der Witwensache kommt nicht vor sie. Darum spricht der Herr Zebaoth, der Mächtige Israels.
3: Wehe, ich werde mir Trost schaffen an meinen Feinden und mich rächen an meinen Widersachern, und will meine Hand wieder dich kehren und wie mit Lauge ausschmelzen, was Schlacke ist, und all dein Zinn ausscheiden. Und ich will dir wieder Richter geben, wie sie vormals waren, und Ratsherren, wie im Anfang. Alsdann wirst du eine Stadt der Gerechtigkeit und eine treue Stadt heißen. Zion muss durch Gericht erlöst werden, und die zu ihr zurückkehren, durch Gerechtigkeit. Die Übertreter aber und Sünder werden allesamt vernichtet werden, und die den Herrn verlassen werden, umkommen. Denn ihr sollt zu Schanden werden wegen der Eichen, an denen ihr eure Lust habt, und ihr sollt schamrot werden wegen der Gärten, die ihr erwählt habt. Denn ihr werdet sein wie eine Eiche mit dürren Blättern und wie ein Garten ohne Wasser. Und der Starke wird sein wie Werk und sein Tun wie ein Funke, und beides wird miteinander brennen. Und niemand löscht.
1: Dies ist's, was Jesaja, der Sohn des Amos, geschaut hat über Juda und Jerusalem.
2: Es wird zur letzten Zeit der Berg, da des Herrn Haus ist, feststehen, höher als alle Berge und über alle Hügel erhaben. Und alle Heiden werden herzulaufen, und viele Völker werden hingehen und sagen, kommt, lasst uns auf den Berg des Herrn gehen, zum Hause des Gottes Jakobs, dass er uns lehre seine Wege, und wir wandeln auf seinen Steigen. Denn von Zion wird Weisung ausgehen, und des Herrn Wort von Jerusalem. Und er wird richten unter den Heiden und zurechtweisen viele Völker. Da werden sie ihre Schwerter zu Pflugscharen und ihre Spieße zu Sicheln machen. Denn es wird kein Volk wieder das andere das Schwert erheben. Und sie werden hinfort nicht mehr lernen, Krieg zu führen. Kommt nun, ihr vom Hause Jakob, lasst uns wandeln im Licht des Herrn. Aber du hast dein Volk das Haus Jakob verstoßen, denn sie treiben Wahrsagerei wie die im Osten und sind Zeichendeuter wie die Philister und hängen sich an die Kinder der Fremden. Ihr Land ist voll Silber und Gold und ihrer Schätze ist kein Ende. Ihr Land ist voll Rosse und ihrer Wagen ist kein Ende. Auch ist ihr Land voll Götzen. Sie beten an ihrer Hände Werk, das ihre Finger gemacht haben. Aber gebeugt wird der Mensch, gedemütigt der Mann, und du wirst ihnen nicht vergeben. Geh in die Felsen und verbirg dich in der Erde vor dem Schrecken des Herrn und vor seiner herrlichen Majestät. Denn alle hoffärtigen Augen werden erniedrigt werden, und die stolze Männer sind, werden sich beugen müssen. Der Herr aber wird allein hoch sein an jenem Tage. Denn der Tag des Herrn Zebaoth wird kommen über alles Hoffärtige und Hohe und über alles Erhabene, dass es erniedrigt werde. Über alle hohen und erhabenen Zedern auf dem Libanon und über alle Eichen in Baschan, über alle hohen Berge und über alle erhabenen Hügel, über alle hohen Türme und über alle festen Mauern, über alle Schiffe im Meer und über alle kostbaren Boote, dass sich beugen muss alle Hoffart der Menschen und sich demütigen müssen, die stolze Männer sind, und der Herr allein hoch sei an jenem Tage. Und mit den Götzen wird's ganz aus sein. Da wird man in die Höhlen der Felsen gehen und in die Klüfte der Erde vor dem Schrecken des Herrn und vor seiner herrlichen Majestät, wenn er sich aufmachen wird, zu schrecken die Erde. An jenem Tage wird jedermann wegwerfen seine silbernen und goldenen Götzen, die er sich hatte machen lassen, um sie anzubeten, zu den Maulwürfen und Fledermäusen, damit er sich verkriechen kann in die Felsspalten und Steinklüfte vor dem Schrecken des Herrn und vor seiner herrlichen Majestät, wenn er sich aufmachen wird, zu schrecken die Erde. So lasst nun ab von dem Menschen, der nur ein Hauch ist, denn für was ist er zu achten? Siehe, der Herr Zebaoth, wird von Jerusalem und Juda wegnehmen Stütze und Stab, allen Vorrat an Brot und allen Vorrat an Wasser, Helden und Kriegsleute, Richter und Propheten, Wahrsager und Älteste, Hauptleute und Vornehme, Ratsherren und Weise, Zauberer und Beschwörer.
3: Und ich will ihnen Knaben zu Fürsten geben, und Mutwillige sollen über sie herrschen. Und im Volk wird einer den anderen bedrängen, ein jeder seinen Nächsten. Der Junge geht los auf den Alten und der Verachtete auf den Geehrten. Dann wird einer seinen Nächsten, der in seines Vaters Hause ist, drängen, du hast noch einen Mantel, sei unser Herr, dieser Trümmerhaufe sei unter deiner Hand. Er aber wird sie zu der Zeit beschwören und sagen, ich bin kein Arzt, Es ist kein Brot und kein Mantel in meinem Hause. Macht mich nicht zum Herrn über das Volk.
2: Denn Jerusalem ist gestrauchelt, und Juda liegt da, weil ihre Worte und ihr Tun wider den Herrn sind, dass sie seiner Majestät widerstreben. Dass sie die Person ansehen, zeugt gegen sie. Ihrer Sünde rühmen sie sich wie die Leute in Sodom und verbergen sie nicht. Wehe ihnen! Denn damit bringen sie sich selbst in alles Unglück. Heil den Gerechten, sie haben es gut, denn sie werden die Frucht ihrer Werke genießen. Wehe aber den Gottlosen, sie haben es schlecht, denn es wird ihnen vergolten werden, wie sie es verdienen. Kinder sind Gebieter meines Volks und Frauen beherrschen es. Mein Volk, deine Führer verführen dich und verwirren den Weg, den du gehen sollst. Der Herr steht da zum Gericht und ist aufgetreten, sein Volk zu richten. Der Herr geht ins Gericht mit den Ältesten seines Volks und mit seinen Fürsten.
3: Ihr habt den Weinberg abgeweidet, und was ihr den Armen geraubt, ist in eurem Hause. Warum zertretet ihr mein Volk und zerschlagt das Angesicht der Elenden? Spricht Gott der Herr Zebaut.
2: So hat der Herr gesprochen. Weil die Töchter Zions stolz sind und gehen mit aufgerecktem Halse, mit lüsternen Augen, trippeln daher und tänzeln und haben kostbare Schuhe an ihren Füßen. Deshalb wird der Herr den Scheitel der Töchter Zions kahl machen, und der Herr wird ihre Schläfe entblößen. Zu der Zeit wird der Herr den Schmuck an den kostbaren Schuhen wegnehmen und die Stirnbänder, die Spangen, die Ohrringe, die Armspangen, die Schleier, die Hauben, die Schrittkettchen, die Gürtel, die Riechfläschchen, die Amulette, die Fingerringe, die Nasenringe, die Feierkleider, die Mäntel, die Tücher, die Täschchen, die Spiegel, die Hemden, die Kopftücher, die Überwürfe. Und es wird Gestank statt Wohlgeruch sein, und ein Strick statt eines Gürtels, und eine Glatze statt lockigen Haars, und statt des Prachtgewandes ein Sack, Brandmal statt Schönheit. Deine Männer werden durchs Schwert fallen und deine Krieger im Kampf. Und Zions Tore werden trauern und klagen, und sie wird leer und einsam auf der Erde sitzen. Und 7 Frauen werden zu der Zeit einen Mann ergreifen und sprechen, wir wollen uns selbst ernähren und kleiden, dass uns nur nach deinem Namen heißen, dass unsere Schmach von uns genommen werde. Zu der Zeit wird, was der Herr sprießen lässt, lieb und wert sein, und die Frucht des Landes herrlich und schön bei denen, die erhalten bleiben in Israel. Und wer da wird übrig sein in Zion und übrig bleiben in Jerusalem, der wird heilig heißen. Ein jeder, der aufgeschrieben ist zum Leben in Jerusalem. Wenn der Herr den Unflat der Töchter Zions abwaschen wird und die Blutschuld Jerusalems wegnehmen durch den Geist der Richten und ein Feuer anzünden wird, dann wird der Herr über der ganzen Stätte des Berges Zion und über ihren Versammlungen eine Wolke schaffen am Tage und Rauch und Feuerglanz in der Nacht. Ja, es wird ein Schutz sein über allem, was herrlich ist, und eine Hütte zum Schatten am Tage vor der Hitze und Zuflucht und Obdach vor dem Wetter und Regen.

0: 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Thessalonicher Kapitel 2.
1: Denn ihr wisst selbst, liebe Brüder, wie wir Eingang gefunden haben bei euch. Es war nicht vergeblich, denn obgleich wir zuvor in Philippi gelitten hatten und misshandelt worden waren, wie ihr wisst, fanden wir dennoch in unserem Gott den Mut, bei euch das Evangelium Gottes zu sagen unter viel Kampf. Denn unsere Ermahnung kam nicht aus betrügerischem oder unlauterem Sinn, noch geschah sie mit List, sondern weil Gott uns für wert geachtet hat, uns das Evangelium anzuvertrauen. Darum reden wir, nicht als wollten wir den Menschen gefallen, sondern Gott, der unsere Herzen prüft. Denn wir sind nie mit Schmeichelworten umgegangen, wie ihr wisst, noch mit versteckter Habsucht. Gott ist Zeuge. Wir haben auch nicht Ehre gesucht bei den Leuten, weder bei euch noch bei anderen, obwohl wir unser Gewicht als Christi Apostel hätten einsetzen können, sondern wir sind unter euch mütterlich gewesen. Wie eine Mutter ihre Kinder pflegt, so hatten wir Herzenslust an euch und waren bereit, euch nicht allein am Evangelium Gottes teilzugeben, sondern auch an unserem Leben. Denn wir hatten euch lieb gewonnen. Ihr erinnert euch doch, liebe Brüder, an unsere Arbeit und unsere Mühe. Tag und Nacht arbeiteten wir, um niemand unter euch zur Last zu fallen, und predigten unter euch das Evangelium Gottes. Ihr und Gott seid Zeugen, wie heilig und gerecht und untadlich wir bei euch, den Gläubigen, gewesen sind. Denn ihr wisst, dass wir, wie ein Vater seine Kinder, einen jeden von euch ermahnt und getröstet und beschworen haben, euer Leben würdig des Gottes zu führen, der euch berufen hat zu seinem Reich und zu seiner Herrlichkeit. Und darum danken wir auch Gott ohne Unterlass dafür, dass ihr das Wort der göttlichen Predigt, das ihr von uns empfangen habt, nicht als Menschenwort aufgenommen habt, sondern als das, was es in Wahrheit ist, als Gottes Wort, das in euch wirkt, die ihr glaubt. Denn, liebe Brüder, ihr seid den Gemeinden Gottes in Judäa nachgefolgt, die in Christus Jesus sind. Denn ihr habt dasselbe erlitten von euren Landsleuten, was jene von den Juden erlitten haben. Die haben den Herrn Jesus getötet und die Propheten und haben uns verfolgt und gefallen Gott nicht und sind allen Menschen Feind, indem sie, um das Maß ihrer Sünden alle Wege voll zu machen, uns wehren, den Heiden zu predigen zu ihrem Heil. Aber der Zorn Gottes ist schon in vollem Maß über sie gekommen. Wir aber, liebe Brüder, nachdem wir eine Weile von euch geschieden waren, von Angesicht, nicht im Herzen, haben wir uns umso mehr bemüht, euch von Angesicht zu sehen mit großem Verlangen. Darum wollten wir zu euch kommen, ich, Paulus, einmal und noch einmal, doch der Satan hat uns gehindert. Denn wer ist unsere Hoffnung oder Freude oder unser Ruhmeskranz? Seid nicht auch ihr es vor unserem Herrn Jesus, wenn er kommt? Ihr seid ja unsere Ehre und Freude.
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1: 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Hören Sie nun ein wenig Musik und dann einen Vortrag von Benedikt Peters, eine Auslegungspredigt über das vierte Buch Mose. Gott ordnet sein Volk um seine Wohnung. In Kapitel 3 benennt Gott die Leviten, die dafür Sorge tragen, dass der Priesterdienst im Volk Gottes gefördert wird. Sie hatten drei Aufgaben, die im Neuen Testament den Dienst des Evangelisten, des Lehrers und des Hirten entsprechen. In dem nun folgenden Vortrag zeigt der Referent auf, wie Gott durch Mose und Aaron aus den Leviten die Priester aussondert, die er in den Dienst stellen will. Mehr dazu gleich. Wie gesagt, zunächst ein wenig Musik. Bleiben Sie dran.

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0: 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Hallo und herzlich willkommen. Hören Sie nun einen Vortragsmitschnitt von Benedikt Peters, eine Auslegung über das vierte Buch Mose.
1: Kapitel 3. Ich lese die ersten 4 Verse. Hier wird von den Priestern gesprochen. Also, ich sagte gestern, die 12 Stämme zerfielen in 2 Klassen, Krieger und Leviten. Und jetzt haben wir hier noch eine dritte Gruppe, die ist allerdings sehr klein, aber deswegen nicht unbedeutend. 4. Mose 3, die Verse 1 bis 4, und dies sind die Geschlechter Aarons und Moses an dem Tage, da der Herr auf dem Berge Sinai mit Mose redete. Und dies sind die Namen der Söhne Aarons, der erstgeborene Nadab und Abihu, Eleazar und Itamar. Das sind die Namen der Söhne Aarons, der gesalbten Priester, die geweiht worden waren, um den Priesterdienst auszuüben. Und Nadab und Abihu starben vor dem Herrn, als sie in der Wüste Sinai fremdes Feuer vor dem Herrn darbrachten. Und sie hatten keine Söhne, und Eleazar und Itamar übten den Priesterdienst vor ihrem Vater Aaron aus. Die Priester waren die einzigen, die in die Gegenwart Gottes treten durften, die ihm opfern durften, die ins Heiligtum hineingehen durften. Die Priester waren darin privilegiert. Neutestamentlich sind wir alle Priester. Denn jeder Glaubende hat dieses Vorrecht, dass er in die Gegenwart Gottes treten darf, ins Allerheiligste eintreten darf, dass er Gott Opfer darbringen darf, natürlich nicht Sündopfer, sondern Opfer des Lobes, das ist die Frucht der Lippen, die seinen Namen bekennen. Hebräer 13, Vers 15, dort steht das. Durch ihn nun lasst uns alle Zeit Gott ein Opfer des Lobes darbringen. Das ist die Frucht der Lippen, die seinen Namen bekennen. In der Gegenwart Gottes den herrlichen Namen des Herrn Jesus bekennen. Das ist Priesterdienst. Der erste Petrusbrief sagt im Kapitel 2, im Vers 5, dass wir als Priester geistliche Schlachtopfer darbringen, Gott wohlannehmlich durch Jesus Christus. Ihr selbst seid als lebendige Steine aufgebaut, ein geistliches Haus, ein heiliges Priestertum, um darzubringen geistliche Schlachtopfer, Gott wohlannehmlich durch Jesus Christus. So steht also der Priesterdienst auf dem gegenüberliegenden Pol, verglichen mit dem Auftrag der Krieger. Wir haben eine Seite, die ist der Welt zugewandt, im Kampf, aber auch in der Evangelisation, also der Welt zugewandt. Und das ist die einzig und allein ausschließlich Gott zugewandte Seite, dass wir in seine Gegenwart treten, dass wir vor ihm stehen, ihm dienen in Lobpreis, Danksagung, Anbetung. Das ist Priesterdienst. Und jetzt werden wir hier erinnert in Kapitel 3, bevor weiter von den Leviten gesprochen wird, werden wir zuerst daran erinnert, dass 2 Söhne Aarons, Nadab und Abihu, vor dem Herrn starben. Steht im Vers 4. Wir werden wiederholt daran erinnert, in diesem Buch werden wir auch daran erinnert, dass in den Sachen Gottes, ich sage jetzt nicht in den Sachen des Menschen, wir sprachen gestern Abend vom Willen Gottes erkennen, und im Bereich unseres Lebens, wo es um Lebensentscheidungen geht, Berufswahl, Partnerwahl, Arbeitsstelle, Wohnort, dort haben wir viele Freiheiten. Dort gibt uns Gott Grundsätze und dann können wir selber verantwortlich entscheiden. Aber in den Sachen Gottes, da hat der Eigenwille des Menschen überhaupt keinen Platz. Da gibt es für uns keine Freiheit. Oder anders gesagt, unsere Freiheit besteht darin, uns völlig dem Willen Gottes zu ergeben. Und dann werden wir von Gott selbst eingeführt in seine Gegenwart, von niemandem Platz gestellt, und genießen dort die wahre, nämlich die höchste Form der Freiheit, frei zu sein von sich, frei zu sein von seinem Willen, frei zu sein von diesem Drang, das eigene zu tun und nur eines zu wollen, Gott zu gefallen. Das ist die höchste Form der Freiheit. Frei von sich zu sein, frei für Gott. Und in den Sachen Gottes, wo es um sein Haus geht, wo es darum geht, den Dienst in seinem Haus zu tun, durch den Dienst dafür zu sorgen, dass sein Haus gebaut wird, und durch den Dienst dafür zu sorgen, dass das Priestertum gefördert wird, und wo es darum geht, in die Gegenwart Gottes zu treten und ihn anzubeten, hat der eigene Wille des Menschen keinen Platz. Und als erstmals in der Geschichte der erlösten Nation sich Eigenwillen regte in dieser Frage, wo es darum ging, vor Gott zu treten und ihm zu dienen, hat Gott zeichenhaft gerichtet. Die beiden Männer taten ja gar nichts Böses. Ein bisschen Räucherwerk in einer Pfanne geschwenkt, was ist das Böses? Damit haben sie ja gar niemand etwas zu Leide getan, würden wir denken. Und doch haben sie sich am höchsten vergriffen. Und darum hat Gott zeichenhaft gerichtet. Das steht in 3. Mose 10 in den Versen 1 und 2. Nun, wenn man vom 2. Mosebuch herkommt, und macht das einmal für euch, wenn ihr das nächste Mal die Mosebücher durchlest, streicht euch jedes Mal den Satz an im 2. Mosebuch, wenn steht, dass Mose oder Aaron oder die Kinder Israel taten so, wie der Herr geboten hatte. Dieser Satz kommt Dutzende von Male vor. Dutzende von Male. Das beginnt bereits beim Passa. Der Mensch kann nur errettet werden, wenn er das tut, was Gott sagt. Er sich auf die Bedingungen einlässt, die Gott stellt, um errettet zu werden. Du kannst nicht errettet werden, wie du willst. Einfach denken, ich möchte gerne errettet werden, jetzt mache ich mal was und Gott wird mich dann schon annehmen. So denkt der religiöse Mensch. Also schon beim Passa beginnt es, bei der Errettung, du musst das tun, was Gott sagt. Und nachher beim Bau der Stiftshütte wird immer wieder gesagt, dass die Israeliten taten oder Mose tat, so wie der Herr geboten hatte. Dutzende von Malen kommt dieser Satz vor. Und im Kapitel 40 zuletzt, 2. Mose 40, wo Mose die Stiftshütte errichtet, steht 7-mal dieser Satz. Von Vers 17 an wird ja beschrieben, es geschah im ersten Monat, im 2. Jahre, am 1. des Monats, da wurde die Wohnung aufgerichtet. Und dann wird beschrieben, wie Mose die Wohnung aufrichtet. Und dann steht im Vers 19, so wie der Herr dem Mose geboten hatte. Vers 21, so wie der Herr dem Mose geboten hatte. Vers 23, so wie der Herr dem Mose geboten hatte. Vers 25, so wie der Herr dem Mose geboten hatte. Vers 27, so wie der Herr dem Mose geboten hatte.

0: Wahrheiten. Das ist die Herrlichkeit Gottes. Und wenn es heißt, dass die Herrlichkeit Gottes erscheint, dann bedeutet es, dass Gott gesehen wird in all seinen Vollkommenheiten. Und eine jede seiner Vollkommenheit ist unendlich an Höhe und an Tiefe. Und wenn wir es wünschen, dass etwas von den Vollkommenheiten Gottes gesehen werden, dann müssen wir in den Dingen Gottes vollkommen Gott ergeben sein. Dann hat der Wille des Menschen keinen Platz. Denn sonst verdeckt der Mensch mit seinem Wesen, das er auf sich ziehen will, die Herrlichkeit Gottes. Und so müssen wir sagen, war es gewiss Strenge Gottes, dass er Nadab und Abihu richtete, aber es war auch Güte Gottes. Denn wie viel verliert der Mensch? Ja, der Mensch verliert ja alles, wenn der Wille des Menschen den Willen Gottes ersetzt. Und darum sind wir dankbar für diese Lektion. In 3. Mose geht es dann weiter so, es steht immer wieder, vom Kapitel 7 an kommt dieser Satz immer wieder. So wie der Herr geboten hatte. Kapitel 8, so wie der Herr geboten hatte. Und ich weiß noch, etwa vor 2 oder 3 Jahren, als ich das so anstrich, diese Sätze, dann Kapitel 9 steht das wiederholt bei der Einsetzung der Priester. So wie der Herr dem Mose geboten hatte. Kapitel 9, Vers 21, so wie der Herr dem Mose geboten hatte. Und dann kommt Kapitel 10, Vers 1. Und die Söhne Aarons, Nadab und Abihu, nahmen an jeder seine Rauchpfanne und taten Feuer hinein und legten Rauchwerk darauf und brachten fremdes Feuer vor dem Herrn dar, das er ihnen nicht geboten hatte. Und wenn man eben vom 2. und vom 3. Mosebuch herkommt, dann ist dieser Satz wie ein Schlag. Was er nicht geboten hatte, man erschreckt förmlich, wenn man es liest. Da ging Feuer vom Herrn aus und verzehrte sie. Nun, das gilt für allen Dienst im Haus Gottes. Für den Priesterdienst, auch für den Levitendienst, für das Arbeiten für Gott, für das Dienen im Hause Gottes, wo es um seine Belange geht. Dort zählt nicht menschlicher Wille, dort zählt auch nicht menschliche Durchsetzungskraft, dort zählen nicht menschliche Qualitäten. Menschliche Vorzüge zählen dort nicht. Aber wie oft ist es nicht so gewesen, dass die Willensstarken, die Geschickten, die Klugen, die Leute, die gut reden können, die gut organisieren können, die Dinge gut in die Hand nehmen können, dass sie, weil sie menschlich solche Qualitäten haben, sich durchsetzen im Volk Gottes. Und dass das Werk Gottes dann in Händen solcher ruht. Und Gott kann sich nicht dazu stellen. Denn in seinem Haus hat der Mensch, hat das Fleisch keinen Platz.
1: Ja. Könntest du uns auch nicht mal deutlich machen, was da nun korrekt falsch war? Was war das für ein Feuer? Was waren die einzelnen Räucherpfannen? Wie kann man das heute anwenden?
0: Also Nadab und Abihu, die hatten, ohne von Gott einen Auftrag zu haben, haben die Gott ein Opfer dargebracht. Ein Opfer dargebracht. Und darum wurden sie so gerichtet.
2: Von wo hätte das Feuer sonst nehmen sollen?
0: Nein, sie hätten überhaupt nicht ein Opfer bringen sollen. Sie hätten gar kein Opfer bringen sollen. Woher sie es nahmen, das ist nicht das Entscheidende, sondern dass sie überhaupt dachten, jetzt bringen wir Gott auch etwas da. Also sie wollten etwas Frommes tun. Etwas Frommes. Etwas Schönes. Und das ist so, wie ein Mensch, der Gott nicht kennt, meint, er könne in die Gegenwart Gottes treten und im Namen Jesu Christi beten. Auch öffentlich beten. Und wenn jemand das tut, dann missbraucht er den Namen Gottes, ohne dass er von Gott berufen ist, meint er, könne in die Gegenwart Gottes treten. Und das geschieht jedes Mal, wenn der Mensch, der nicht Buße getan hat, der nicht umgekehrt ist, der nicht wiedergeboren ist, der nicht zur Familie der Priester gehört, wenn er meint, er könne Gott dienen. Das ist eine furchtbare Sache. Eine furchtbare Sache. Nun, das hier war das erste und das letzte Mal, dass Gott so scharf richtete im Alten Testament, dass jemand gleich starb. Wir lesen später davon, ich werde vielleicht noch darauf zurückkommen, dass Gott noch

0: Einmal zeichenhaft, so richtete, als ein König Israel sich anmaßte, etwas zu tun, das nur die Priester dürfen. Er wurde dann direkt mit Aussatz geschlagen. Der Aussatz brach aus seiner Stirn aus.
1: Ja. Wo die Bundeslade da.
0: Ja, das ist Ussa. Ja, aber dort geht es nicht um Gottes Sinn. Also Ussa, der die Bundeslade anfasst. Aber es stimmt, gut, dass du mich daran erinnerst.
2: Ich wollte nur fragen, weil die waren ja von den Priestern, aber wie du vorher gesagt hast, die Mädchen, die dann gehört.
0: Ja.
2: Ist das dann gleich, wie Gott in der Apostelgeschichte gerichtet hat?
0: Man kann das in der Weise vergleichen. Dort geschah das erste Mal Heuchelei und Gott hat diese Heuchelei so gerichtet, dass sie auf der Stelle starben, die zwei.
2: Ja, also
0: einfach zeichenhaft hat er gerichtet, um zu zeigen, wie ernst es ist, wenn man spielt mit den Sachen Gottes. Ja,
3: Wolfgang? Ich habe so Probleme mit dem Ausdruck, die Macht des fremdes Feuer. Das wird ja auch in 5. Mose 3 nochmal wiederholt.
0: Ja.
3: Nicht ein falsches Opfer oder ein einmütiges Opfer, sondern fremdes Feuer.
0: Mhm.
3: Deswegen hat das eine Bedeutung.
4: Es war ein einmütiger Gottesdienst, ja?
0: Ja, ja. Kolosser 2, 23. Eigenwilliger Gottesdienst.
4: Ja.
0: Also fremdes Feuer heißt...
3: Wo muss das Feuer sonst herkommen? Oder die Namen ja...
0: Ah, darum fragst du es, warum das Feuer sonst herkommt. Nein, ich meine, mit fremdem Feuer bedeutet, sie haben ein Opfer dargebracht, das Gott ihnen nicht gewiesen hatte. In dem Sinn war es... Und mit Feuer ist ja immer ein Opfer verbunden, also Rauchpfanne, das war ein Räucherwerk, ein Räucheropfer. Und sie haben ein Opfer dargebracht, das Gott von ihnen gar nicht verlangt hat. Einfach etwas Eigenes, Eigenwille, Eigensinn, hat im Haus Gottes keinen Platz, in welcher Form er auch sich äußert. Oder wir denken an Adonija, einen Sohn Davids, der sagte, ich will König sein. Und das brach ihm das Genick. Im Volk Gottes, im Haus Gottes hat der Eigenwille des Menschen keinen Platz. Und wenn einer sagt, ich will das sein, aber weil er es will, dann bekommt er es mit Gott selbst zu tun. Und das ist ungeheuer ernst. Und wir sollten das nie vergessen, dass die Stiftshütte in der Wüste, das war etwas, das vom Himmel gekommen war. Das Volk Gottes hier in dieser Welt, das Haus Gottes in dieser Welt, ist etwas, das nicht von dieser Welt ist und darum zählen in diesem Haus nicht die weltlichen Maßstäbe. Da wohnt Gott. Und wenn der Mensch meint, er könne mit seinem Geschick und mit seinem Verstand und mit seinen Fähigkeiten, seinem Willen und seinen Ambitionen etwas in den Sachen Gottes, im Haus Gottes werden, dann bekommt er es mit Gott selbst zu tun. Und dann widersteht ihm Gott. Also, es wird wieder daran erinnert, dass die Söhne Aarons starben. Gut, dann 4. Mose 4, die Verse 4 bis 10. 4. Mose 3, 4. Mose 3, die Verse 5 bis 10. Und der Herr redete zu Mose und sprach, lass den Stamm Levi herzunahmen und stelle ihn vor Aaron, den Priester, dass sie ihm dienen. Und sie sollen seiner Hut warten und der Hut der ganzen Gemeinde vor dem Zelte der Zusammenkunft, um den Dienst der Wohnung zu verrichten. Und sie sollen warten aller Geräte des Zeltes der Zusammenkunft und der Hut der Kinder Israel, um den Dienst der Wohnung zu verrichten. Und du sollst die Leviten dem Aaron und seinen Söhnen geben, ganz zu eigen sind sie ihm gegeben von Seiten der Kinder Israel. Und Aaron und seine Söhne sollst du bestellen, dass sie ihres Priestertums warten, der Fremde aber, der herzunaht, soll getötet werden. Hier werden wir noch einmal daran erinnert. Es geht einfach darum, wenn ein Fremder, ein Unberufener meint, er könne da auch mitmischen nach seinen Ideen und Vorstellungen, soll getötet werden. Ich meine, das ist einfach der Hauptgedanke. Nun, vielleicht kann man da schon eine Anwendung machen, eine genauere. Fremdes Feuer habe ich mir nicht überlegt. Also die Leviten. Die Leviten haben eine besondere Aufgabe. Innerhalb der 12 Stämme wurden nicht gemustert unter den Kriegern. sondern die Leviten, die werden Aaron gegeben, Vers 6. Stelle ihn vor Aaron, denn sie sollen ihm dienen. Und dann Vers 9, du sollst die Leviten Aaron und seinen Söhnen geben. Nun, Aaron, der Hohepriester, ist der Einzige, der diesen Priesterdienst tun durfte. Die Leviten sind ihm gegeben, ihm und seinen Söhnen gegeben. Das bedeutet, dass die Leviten durch ihren Dienst den Priestern beistanden und dafür sorgten, dass der Priesterdienst nicht in irgendwelcher Weise gehindert war, sondern dass er gefördert wurde. Und ich sagte vorhin, worin Priesterdienst besteht, was Priesterdienst ist. In die Gegenwart Gottes treten, vor Gott stehen, in seiner Gegenwart für ihn da sein. Das ist, was der Priester tut und was das Sinnen und Trachten und Denken des Priesters erfüllt. Das ist das, was die Ewigkeit erfüllen wird, werden vor Gott stehen und wir werden ihn anbeten, ewig. Der Dienst der Leviten sorgt dafür, dass der Priesterdienst im Volk Gottes gefördert wird. Nachher werden wir sehen, was die Leviten taten und wie wir das anwenden können auf uns, auf unsere Zeit. Die Leviten hatten drei Aufgaben. Diese drei Aufgaben entsprechen den Diensten des Evangelisten, des Lehrers und des Hirten. Also alle Dienste, die im Haus Gottes geschehen, sollen den Priesterdienst fördern. Das ist wichtig, dass wir das bedenken. Das Evangelium hat uns freigemacht für Gott. Und wenn wir zusammenkommen und einander dienen, dann geht es nicht darum, dass unsere Bedürfnisse gestillt werden, damit wir so glückliche Leute werden. Sondern geht es darum, dass unser ganzes Sinnen und Trachten so ausgerichtet wird, dass wir alle für Gott und für seine Ehre und für seine Herrlichkeit leben wollen. Das ist sehr wichtig, dass wir daran denken. Es gibt Leute, die denken, das Evangelium sei dazu da, dass ich glücklich bin. Oder sie denken, die Gemeinde ist dazu da, dass ich es schön habe. Und wenn du so denkst, bist du dauernd frustriert. Denn dann forderst und erwartest du immer etwas. Ich muss bekommen, ich muss meine Bedürfnisse befriedigt bekommen. Das ist ein völlig heidnischer Gedanke, der sich aber leider in der Christenheit sehr, sehr ausgebreitet hat. Also wenn man die Bücher so ansieht, die angeboten und gelesen werden, da merkt man, es geht immer mehr und bald ausschließlich um die Bedürfnisse des, auch des gläubigen Menschen. Dass er eine schöne Familie hat und dass er einen schönen Beruf hat und dass er die Freizeit schön gestalten kann und dass er sein Geld gut einsetzen kann. Es geht einfach, dass er gesund ist und so weiter. Einfach unsere Bedürfnisse stehen im Mittelpunkt. Das ist ein völlig verkehrter Gedanke. Die Bibel sagt uns, dass das Evangelium uns errettet vom Zorn Gottes, damit wir für Gott leben. Und der Mensch ist wahrhaft glücklich und glückselig, dem nicht das erste und oberste Anliegen ist, was er bekommt, sondern erstes und oberstes Anliegen ist, was bedeutet das für Gott? Das ist priesterlich Denken, priesterliche Gesinnung, priesterliche Ausrichtung und durch allen Dienst soll das gefördert werden. Ja, auch beim Evangelisieren. Natürlich sehen wir den verlorenen Menschen und haben ein Anliegen, dass er vom Zorn Gottes gerettet wird, aber wir wünschen doch, dass Menschen von Gottes Lästerern zu Priestern werden, zu solchen Menschen, die Gott verherrlichen. Das ist doch unser Wunsch und darum haben wir ein Anliegen, dass Menschen gerettet werden. Nicht einfach, dass es ihnen nachher gut geht, sondern dass sie nachher Gott verherrlichen. So soll also auch der evangelistische Dienst letztlich den Priesterdienst fördern. Also für Gott da sein. Was er, dem alle Ehre gebührt, von dem alles kommt, dem alles gehört, was das für ihn bedeutet. Das soll unser Denken, unser Sinnen und Trachten erfüllen. Nun, die Leviten, die haben ja eine ganz interessante Herkunft. Nicht so besonders glorreich, wenn wir 1. Mose 49 lesen. Bitte?
5: Das wäre jetzt meine Frage gewesen.
0: Ja. Ja, warum der Stamm Levi? 1. Mose 49, wir schlagen das einmal auf. Hier erfahren wir zunächst, dass Levi Segen verliert. 1. Mose 49, Jakob versammelt seine Söhne. Vers 1, Jakob rief seine Söhne und sprach: Versammelt euch und ich will euch verkündigen, was euch begegnen wird in künftigen Tagen. Und dann wird von Simeon und Levi gesagt, Vers 5. Simeon und Levi sind Brüder, Werkzeuge der Gewalttat, ihre Waffen. Meine Seele komme nicht in ihren geheimen Rat, meine Ehre vereinige sich nicht mit ihrer Versammlung, denn in ihrem Zorn haben sie den Mann erschlagen, in ihrem Mutwillen den Stier gelähmt. Verflucht sei ihr Zorn, denn er war gewalttätig, und ihr Grimm, denn er war grausam. Gemeint ist natürlich diese Gewalttat Simeons und Levis, die sie verübten an Hemor und an Sichem und an den Bewohnern ihrer ganzen Stadt. Die haben sie mit List hereingelegt, steht in 1. Mose 34 zu lesen. Ich erinnere nur an die Geschichte, wir schlagen das jetzt nicht nach. Eine Tochter Jakobs, Dina, hatte sich mit Sichem, dem Sohn Hemors, dem Fürsten jener Stadt, verbunden, und er wollte sie heiraten, und dann haben sie ausgemacht mit Jakob, dass sie heiraten darf und dass sie sich miteinander verschwägern wollen, wenn die sich beschneiden lassen, die Bewohner dieser ganzen Stadt. Die ließen sich dann beschneiden, und als sie am dritten Tag in ihren Schmerzen lagen, die Männer, haben Simeon und Levi die Stadt überfallen und alle ermordet. Ja, das war ihre Gewalttat. Und aufgrund dieser Gewalttat, dieses Mutwillens, dieses Zornes, dieses Grimmes, wie Jakob es nennt, verloren sie ihren Segen. Also was sagt hier Jakob in Bezug auf Levi? Ich werde sie verteilen in Jakob, sie zerstreuen in Israel. Zerstreuung ist eigentlich ein Ausdruck des Zornes Gottes. Und Levi wurde ja nachher buchstäblich zerstreut in Israel. Anders als alle anderen Stämme. Jeder andere Stamm bekam sein geschlossenes Stammesgebiet, Levi nicht. Wurde zerstreut in ganz Israel. Aber inzwischen hat Gott so gewirkt, dass das, was Fluch war, zum Segen wurde. Nun, wir sind von Natur alle so. Wir sind ja auch Leviten. Gott hat einen jeden Erlösten zu einem Leviten gemacht, zu einem Diener Gottes. Wir haben durch unsere Natur, durch unser Wesen, eigentlich allen Anspruch auf Segen verloren. Und daher auch jeden Anspruch darauf, Gott dienen und nahen zu können, verloren. Aber zwischen dem 1. und dem 4. Mosebuch steht ja das 2. Mosebuch, das Buch der Errettung, ja?
1: Aber ich meine jetzt zu dieser Tat von diesen Brüdern, die habe ich auch einen Anlass gehabt, weil ja dieser Sicherung sich ja praktisch Diana da oder
0: Dina. Dina, ja. Ja, ja, gut. Anlass hin oder her, sie haben sie also mit List reingelegt.
1: Sicher, das war dann.
0: Und ihre List und ihre Grausamkeit, die wird verurteilt. Nun, das ist ja die Natur. Die Natur des Sündigen, des gefallenen Menschen. Listig. List, was ist List anderes als eine Form der Lüge? Und was ist Gewalttat anderes als Mord? Und das erfüllt unsere Herzen seit dem Sündenfall. Das ist nicht eine Erfindung von mir. Das sagt Johannes 8, Vers 44. Ihr seid von dem Vater, dem Teufel, und die Begierden eures Vaters wollt ihr tun. Jener war ein Lügner und ein Menschenmörder von Anfang und ist in der Wahrheit nicht bestanden. Wir sind durch den Sündenfall von den Wesenszügen des Widersachers Gottes geprägt. Lüge und Totschlag. Lüge und Hass ist in unseren Herzen, statt Wahrheit und Liebe. Das sehen wir hier bei Levi. Können wir auf uns alle anwenden. Im 2. Mosebuch, das Buch der Errettung, und dort sind mit einem Mal die Levi und seine Nachkommen gekennzeichnet durch Eifer für Gott. Etwas ist an ihnen geschehen, 2. Mose 32, Verse 26 bis 29. Nachdem die Israeliten das goldene Kalb aufgestellt haben und Mose vom Berg zurückgekommen ist, dann sagt Mose, 2. Mose 32, ich lese von Vers 25 an, und Mose sah das Volk, dass es zügellos war, denn Aaron hatte es zügellos gemacht zum Gespött unter ihren Widersachern. Und Mose stellte sich auf im Tore des Lagers und sprach, her zu mir, wer für den Herrn ist. Und es versammelten sich zu ihm alle Söhne Levis. Und er sprach zu ihnen, also spricht der Herr, der Gott Israels, legt dann jeder sein Schwert an seine Hüfte, geht hin und wieder von Tor zu Tor im Lager und erschlagt dann jeder seinen Bruder und dann jeder seinen Freund und dann jeder seinen Nachbar. Das klingt nun sehr hart. Und wir sehen, dass die Leviten das tun und damit beweisen sie, dass sie Gott und sein Wort mehr lieben als jede menschliche Zuneigung. Der Herr Jesus hat das von solchen gefordert, die ihm nachfolgen wollen. Wer Vater oder Mutter, Bruder oder Schwester, Sohn oder Tochter mehr liebt als mich, ist meiner nicht würdig. Ja, das ist so. Und das haben hier die Leviten begriffen. Und die Söhne Levis taten nach dem Worte Moses und es fielen von dem Volk an selbigem Tage bei 3000 Mann. Und Mose sprach, weihet euch heute dem Herrn, ja in jeder, in seinem Sohn und in seinem Bruder, um heute Segen auf euch zu bringen. Also hier sehen wir die Leviten, wie sie sich Mose anschließen. Vers 26. Und ihr Name bedeutet Anschließung. Sie stellen sich auf die Seite Moses, des Mannes Gottes, der die Forderungen Gottes verkörpert. Also ihre Herkunft, 1. Mose 49, wie sie von Natur sind. Und dann in 2. Mose sehen wir, dass sie anders geworden sind. Anders denken, anders sinnen, anders trachten. Nicht mehr Gewalttat in eigener Regie üben, sondern dass sie eifern für Gott. Dann wieder zurück zu 4. Mose 3. Die Verse 11 bis 13 erinnern an das 2. Mosebuch. Der Herr redete zu Mose und sprach, und ich, siehe, ich habe die Leviten aus der Mitte der Kinder Israel genommen, anstatt aller Erstgeburt, welche die Mutter bricht unter den Kindern Israel, und die Leviten sollen mir gehören. Denn mein ist alle Erstgeburt. An dem Tag, da ich alle Erstgeburt im Land Ägypten schlug, habe ich mir alle Erstgeburt in Israel geheiligt, vom Menschen bis zum Vieh. Mir sollen sie gehören, mir, dem Herrn. Das war die zehnte und letzte Plage, welche dazu führte, dass Pharao Israel ziehen ließ. Der Engel des Herrn schlug alle Erstgeburt in Ägypten. Jeden erstgeborenen Sohn, also Erstgeburt von den Menschen, auch alle Erstgeburt vom Vieh. Nun, die Erstgeburt ist der Hoffnungsträger. Im Erstgeborenen finden die Eltern ihren Namen und alles, wofür sie gelebt haben und wofür sie ihr Leben lang gearbeitet haben, fortgesetzt. Der Erstgeburt ist der Vorzug an Kraft, sagt 1. Mose 49, Vers 3. Ruben, mein Erstgeborener bist du, meine Kraft und Erstling meiner Stärke. Vorzug an Hoheit, Vorzug an Macht. Also der Erstgeborene verkörpert das Beste, das Höchste, und in ihm sammeln sich und auf ihn konzentrieren sich alle Ambitionen der Eltern. Als Gott also die Erstgeburt Ägypten schlug, richtete er damit alles aus Ägypten wert und teuer war. Das Beste. Und an diesem Morgen, nach dieser furchtbaren Nacht, da gab es noch Erstgeborene, die lebten. Erstgeborene unter den Israeliten. Und ich weiß nicht, wie sich der eine oder andere damals gefühlt haben mag, als er gewahr wurde, gut, in der Nacht sind sie ausgezogen, aber als er gewahr wurde, dass eigentlich hätte ich jetzt auch dort liegen müssen, erschlagen vom Engel des Herrn. Das gerechte Gericht Gottes hätte auch mich treffen müssen. Und die Eltern der Erstgeborenen werden auch gedacht haben, eigentlich hätte Gott ja uns genau gleich behandeln müssen. Sein gerechtes Gericht hätte unseren Erstgeborenen hinwegraffen müssen. Gott hat sie aber geschont. Warum? Damit sie ihn dienten. Ich glaube nicht, dass das schwer ist anzuwenden auf uns. Gott hätte uns ebenso im Gericht hinwegraffen müssen. Sein gerechtes Gericht, sein gerechter Zorn hätte uns verzehren müssen. Wir sind davon gekommen. Wir sind davon gekommen. Wie die Erstgeborenen in Israel. Und darum sagt der Herr, alle Erstgeburt gehört mir. Darum gehören wir ihm. Darum geben wir das Leben, das verschont worden ist, geben wir jetzt ihm. Dir ist das gehören. Für dich will ich leben. Für dich will ich da sein. Also anstatt aller Erstgeburt, die Leviten. Wie lange geht es noch? Bis 12? Bis 12:05. Dann werden die Leviten gemustert, vom Vers 14 an. Das heißt, es wird ja der Auftrag gegeben, sie zu mustern. Die Musterung geschieht dann erst im Vers 4, dann wird der Dienst beschrieben. Nein, die Musterung geschieht im Vers 3 und im Vers 4 wird noch einmal der Dienst detaillierter beschrieben. Also, Verse 14 bis 20, der Herr redete zu Mose in der Wüste Sinai und sprach, mustere die Söhne Levis nach ihren Vaterhäusern, nach ihren Familien, alle männlichen, von einem Monat und darüber sollst du sie mustern. Und Mose musterte sie nach dem Befehl des Herrn, so wie ihm geboten war. Und dies waren die Söhne Levis nach ihren Namen, Gerson und Kehat und Merari. Und dies sind die Namen der Söhne Gersons nach ihren Familien, Libni und Simei. Und die Söhne Kehats nach ihren Familien, Amram und Jitzhar und Hebron und Uziel. Und die Söhne Meraris nach ihren Familien, Machli und Mushi. Das sind die Familien Levis nach ihren Vaterhäusern. Drei Familien also, die werden gemustert. Und die werden gemustert nicht von 20 Jahren an und darüber, sondern von einem Monat und darüber, das heißt von Geburt an. Von Geburt an. Das heißt doch nichts anderes, als dass wir von Geburt an, von Wiedergeburt an, sind wir von Gott dazu bestimmt, seine Diener zu sein. Von Anfang an. Gott nimmt das sofort wahr. Jemand ist wiedergeboren worden und Gott wirft sein Auge schon auf ihn. Und sagt schon, er gehört mir. Er soll mir dienen. Und er hat für dich und für mich seit dem Tag unserer Wiedergeburt schon einen Platz ausgedacht. So will ich ihn verwenden. Das soll sein Auftrag sein. Das soll sein Dienst sein. Ich sage nicht, in welcher geografischen Lokalität, aber was ein geistlicher Dienst sein wird, dein Auftrag, in welcher Weise du dem Volk Gottes dienen sollst. Ist ein ergreifender Gedanke. Wir werden natürlich erst später, wird das uns bewusst. Auch ein einmonatiger Levit, der wusste natürlich noch nichts davon. Aber als er ein bisschen älter wurde, konnte ihm das seine Eltern sagen, du bist ein Sohn Levis und du sollst einmal diesen Platz ausfüllen und diese Arbeit tun im Volk Gottes. Und so erwachen auch wir eines Tages und werden uns plötzlich dessen bewusst, Gott hat uns zu Dienern gemacht, er hat mir einen Dienst gegeben und dann beginnt uns Gott den Dienst zu zeigen, den er uns zugedacht hat. Wir denken an verschiedene Diener, Knechte, die ganz ähnlich formulieren. Paulus sagt im Galaterbrief, dass er von Mutterleibe an dazu ausersehen war, ein Apostel zu sein. Galater 1,15. Galater 1,15. Als es aber Gott, der mich von meiner Mutterleibe an abgesondert und durch seine Gnade berufen hat, wohlgefiel, seinen Sohn in mir zu offenbaren, auf dass ich ihn unter den Nationen verkündigte. Wir denken auch an Jeremia. Gott sagt von Jeremia etwas ganz Ähnliches. Jeremia 1, Vers 5. Ehe ich dich im Mutterleibe bildete, habe ich dich erkannt. Ehe du aus dem Mutterschoß hervorkamst, habe ich dich geheiligt. Zum Propheten an die Nationen habe ich dich bestellt. Also das gilt für alle Leviten. Von einem Monat an wurden sie gemustert. Und je nach Familienzugehörigkeit bekamen sie ihren Auftrag. Und der Auftrag der drei Familien wird beschrieben in den Versen 21 bis 26. Die Aufgabe der Söhne Gersons, der Familie Gersons. Vers 27, der Auftrag der Söhne von Kehat. Und Vers 33, der Auftrag der Söhne von Merari. Das sparen wir uns für morgen auf.
6: Sie hörten Benedikt Peters in einer Auslegungspredigt über das vierte Buch Mose.

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1: Ich bin Jerome Nussbaum. Das wird der Tag. Im Bundestag steht die Erstberatung des Gesetzentwurfs für Daten und digitale Innovation im Gesundheitswesen auf der Tagesordnung. Die Vorlage sieht die Weiterentwicklung der elektronischen Patientenakte vor, etwa durch die Integration eines digitalen Medikationsplans und einer E-Überweisung. Zudem sollen die Voraussetzungen geschaffen werden, um EU-Vorgaben zum grenzüberschreitenden Austausch von Gesundheitsdaten umzusetzen. Vor dem Bundesgerichtshof in Karlsruhe wird über die Haftung von Cookie-Drittanbietern und Datenschutzverstöße im Internet verhandelt. Ein Nutzer hat geklagt, weil ein Analyseunternehmen ohne seine ausdrückliche Einwilligung Cookies auf seinem Endgerät platziert haben soll. Der Kläger fordert Unterlassung sowie immateriellen Schadenersatz. Das Verfahren gilt als richtungsweisend für die Reichweite der Haftung von Tracking-Diensten. In Dresden demonstrieren Beschäftigte gegen die drohende Schließung des Traditionsstandortes von GSK Dresden. Sachsens Ministerpräsident Kretschmer hat seine Teilnahme zugesagt und spricht auf der zentralen Kundgebung auf dem Neumarkt. Betriebsrat und Gewerkschaft fordern vom Konzern ausreichend Zeit für eine Investorensuche und den Verkauf des funktionierenden Werkes. Zu dem Protestzug und der anschließenden Kundgebung werden rund 1500 Teilnehmer erwartet. Der Ausschuss für Heimat und Kommunales des Landtags Nordrhein-Westfalen befasst sich in einer öffentlichen Sitzung mit dem Gesetz zur Modernisierung des öffentlichen Dienstes. Im Mittelpunkt der Beratungen steht eine umfassende Attraktivitätsoffensive, um dem Personalmangel in den Verwaltungen und Kommunen des Landes entgegenzuwirken. Gleichzeitig diskutieren die Abgeordneten Anträge der Opposition für eine nachhaltige Stärkung des Landesdienstes. In Berlin beraten Vertreter aus Politik, Zivilgesellschaft und Jugendorganisationen auf einer bundesweiten Fachkonferenz über Handlungsempfehlungen für eine generationengerechte Politik. Unter dem Motto Jugendgerechte Politik gemeinsam gestalten, Impulse fürs Jetzt, geht es um Kernfragen zu Themen wie bezahlbarem Wohnraum, Verkehrsinfrastruktur und Finanzen. Ein zentraler Programmpunkt ist der direkte Austausch mit Vertretern des Bundesjugendministeriums über die Einbindung junger Perspektiven in aktuelle Gesetzgebungsverfahren. In der Gemeinde Lietzow in Mecklenburg-Vorpommern erfolgt heute der symbolische Spatenstich für ein neues Musterfeuerwehrgerätehaus. Das Bauprojekt wird vom Land mit einer Sonderbedarfszuweisung von bis zu 600.000 Euro gefördert. Der Neubau dient als Referenzprojekt für modernisierte Einsatzstützpunkte im ländlichen Raum, um die Reaktionszeiten der freiwilligen Feuerwehren zu verbessern.
0: Deutschlandwetter.
1: Vom Westen her ziehen teils kräftige Schauer und einzelne Gewitter auf, während es nach Osten hin noch trocken bleibt. Tagsüber wird es dann überwiegend stark bewölkt bleiben mit Regen. Wir erwarten Höchstwerte von nur noch 13 bis 21 Grad maximal.
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2: Hallo und herzlich willkommen bei den Denkanstößen. Zunächst ein wenig Musik und dann ein Vortragsmitschnitt von Michael Putzi. Gott ist Liebe.

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0: 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Gott ist Liebe, so der Titel des nachfolgenden Vortragsmitschnitts von Michael Putzi.
1: Ich begrüße auch noch einmal alle ganz herzlich heute Nachmittag zu diesem Abschlussgottesdienst der Evangelisation. Bevor ich uns einen Bibeltext lese zu diesem Thema Gott ist Liebe, möchte ich noch ein paar Gedanken weitergeben. Wir wurden vorhin in der Gebetsgemeinschaft vor dem Gottesdienst schon so wunderbar mit hineingenommen in diesen großen Auftrag, den Gott uns gegeben hat, zur Rettung aller Menschen. Es wurde besonders das Gebet betont. Und ich möchte auch auf eine andere Möglichkeit nochmals hinweisen, auf das Verteilen von Traktaten. Ich habe hundert Traktate von dieser Schrift mitgenommen. Es ist mein persönliches Erlebnis mit der Begegnung mit Jesus Christus, wie ich zum Glauben kommen durfte. Es ist unter viel Gebet entstanden. Ich habe auch schon einige Reaktionen darauf erlebt. Ein 20-jähriger junger Mann, der im Gefängnis saß, irgendwie auf einem Weg dieses Traktat bekommen hat, sich bekehrt hat. Und dann geschrieben hat, dass er so dankbar ist für diese Botschaft und dass er im Gefängnis freier ist mit Jesus als draußen ohne ihn. Ich selber verteile auch immer wieder Schriften, auch andere Schriften. Und das war einmal in Interlaken, wir waren als Gruppe unterwegs, wir haben da gesungen. Und dann kam so ein Mann, überall tätowiert, kam der aus einer öffentlichen Toilette. Ich bin dann auf ihn hinzugelaufen und habe ihm so ein Traktat angeboten und habe mich gleich gefragt, ist das was Frommes? Dann habe ich gesagt, nein, es ist etwas aus meinem Leben, wie sich mein Leben wunderbar verändert hat. Wir kamen ins Gespräch, es war am Anfang ein bisschen schwierig und dann habe ich ihm gesagt, weißt du, Jesus Christus ist für dich am Kreuz gestorben, dass du in den Himmel kommst. Und dann sagt er zu mir, da wirst du mich ganz sicher nie sehen. Ich habe meine Seele dem Teufel verschrieben. Und dann habe ich gesagt, das spielt gar keine Rolle. Wenn du zu Jesus kommen willst, dann muss der dich freigeben. Und irgendwie hat der Herr in diesem Gespräch die Situation wunderbar verändert. Er antwortete mir, du tust mir recht gut. Und dann haben die anderen ein Lied gesungen. Und dann habe ich ihn gefragt, da ging es auch um Gottes Liebe, habe ich ihn gefragt, wie findest du dieses Lied? Schön. Und ich habe gedacht, ich höre nicht richtig. Und dann habe ich ihn gefragt, hast du eine Bibel? Nein. Möchtest du eine? Ja, gern. Und ich konnte ihm meine Bibel dann übergeben und dann habe ich ihn gefragt, du darf ich noch für dich beten? Ja. Und der Mann, der war wirklich da überall tätowiert, hatte auch so viele Piercings im Gesicht. Das hat eigentlich nicht so schön ausgesehen. Und doch habe ich da mit offenen Augen, habe ich angefangen zu beten und dem Herrn gedankt, dass er ihn wunderbar geschaffen hat. Und dann habe ich weiter gebetet, so ein paar Gedanken ausgesprochen. Und währenddem ich gebetet habe, hatte ich so eine Liebe für diesen Mann, dass ich gedacht habe, am liebsten würde ich den jetzt gerade umarmen. Und während dem Beten habe ich dann auch gedacht, ich kann das nicht machen, der wäre ja total überfordert. Aber dann, wie ich Amen sagte, hat er mich umarmt. Es war für mich ein gewaltiges Erlebnis. Jesus ist die Liebe Gottes in Aktion. Und wenn wir bereit sind, auch solche Dinge in seinem Auftrag unter Gebet weiterzugeben, dann können ganz große Dinge geschehen. 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Und wie wäre es, wenn jeder von euch jeden Tag unter Gebet, das muss jetzt nicht dieses Traktat sein, einfach eine Schrift mit ein paar freundlichen Worten jemand anderem weitergibt. Jeden Tag. Eins, dann sind 365 im Jahr und dann sind drei Personen im Jahr, die 1000 solche Traktate weitergeben. Das einfach so als Anliegen, was ich euch noch mitgeben möchte. Wer gerne auch beten möchte für den Dienst der Evangelisation, auch für uns als Familie. Ich habe auch so eine Gebetskarte, die ist hinten da bei den Bänken ausgelegt, auch im unteren Teil, auch beim Ausgang. Ich bin sehr dankbar, wenn ihr auch für meinen Dienst beten möchtet. Das einfach noch ein paar Worte vor der Predigt. Ja, und alle, die über Livestream mit dabei sind, möchte ich natürlich auch ganz herzlich begrüßen und die, die im unteren Bereich auch zusammengekommen sind. Jetzt lese ich uns einen Bibeltext aus dem 1. Johannesbrief. Die Frage wurde vorhin gestellt, ja, wo steht das? Das steht im 1. Johannesbrief, Kapitel 4. Dort kommt das Wort oder die Liebe Gottes sehr oft vor, an keiner anderen Stelle in der Bibel so oft wie hier im 1. Johannesbrief, Kapitel 4. Und ich lese uns jetzt einen Auszug von Vers 8 bis Vers 16. Der Apostel Johannes, er war ein Jünger Jesu, der war 3 Jahre mit Jesus unterwegs. Er hat gesehen, was Jesus getan hat. Er hat gehört, was Jesus gepredigt hat. Er war einer seiner engsten Mitarbeiter, ein Augenzeuge Jesu Christi. Und dieser Johannes, er schreibt hier, 1. Johannes 4, ab Vers 8, wer nicht liebt, der kennt Gott nicht, denn Gott ist Liebe. Darin ist erschienen die Liebe Gottes zu uns, dass Gott seinen eingeborenen Sohn gesandt hat in die Welt, damit wir durch ihn leben sollen. Darin besteht die Liebe, nicht dass wir Gott geliebt haben, sondern dass er uns geliebt hat und gesandt seinen Sohn als Sühnung für unsere Sünden. Geliebte, hat uns Gott so geliebt, so sollen wir uns auch untereinander lieben. Niemand hat Gott jemals gesehen. Wenn wir uns untereinander lieben, so bleibt Gott in uns und seine Liebe ist vollkommen geworden in uns. Daran erkennen wir, dass wir in ihm bleiben und er in uns, dass er uns von seinem Geist gegeben hat. Und wir haben gesehen und bezeugen, dass der Vater den Sohn gesandt hat als Heiland der Welt. Wer nun bekennt, dass Jesus Gottes Sohn ist, in dem bleibt Gott und er in Gott. Und wir haben erkannt und geglaubt die Liebe, die Gott zu uns hat. Gott ist Liebe. Und wer in der Liebe bleibt, der bleibt in Gott und Gott in ihm. Bis dahin. Die Bibel sagt, dass wir Menschen vom Sündenfall her verloren sind. Die Sünde ist der Leute Verderben. Aber die Bibel sagt uns auch sehr viel über die Liebe Gottes, über die Gnade Gottes, dass seine Liebe größer ist als die größte Schuld. Und wenn ein Sünder zu Jesus kommt und diese Gnade annimmt, dann wird sein Leben ein neues Leben. Und wenn du heute dein Herz, dein Leben für Jesus öffnest, dann wird er deine Sünden vergeben, deine Probleme lösen, deine Lasten heben. Und wenn du noch nicht gewiss bist, dass du gerettet bist und du bist bereit, Jesus auf den Thron deines Herzens zu setzen, ihm die erste Stelle in deinem Leben zu überlassen, dann wirst du heute errettet nach Hause gehen. Gott ist Liebe. Nur 3 Worte. Ich bin überzeugt, wenn in einer großen Stadt wie zum Beispiel Hannover über 100.000 Menschen an einem Tag zu Jesus kämen, wenn sie das nur glauben würden. Nur glauben. Das ist alles. Ja, was könnte Gott noch mehr tun, um unserer Welt zu zeigen, dass er sie liebt, als das, was er schon getan hat? Er sandte die heiligsten Menschen und man sperrte sie in Kerker, wie einen Jeremia, oder man tötete sie, wie einen Johannes, den Täufer. Dann sandte er seinen eigenen Sohn und man kreuzigte ihn und legte ihn in ein Grab. Aber Gott, der Vater, holte ihn da wieder heraus und setzte ihn auf seinen Thron. Aber auch das war ihm noch nicht genug. Er sandte den Heiligen Geist und der ist heute Nachmittag hier in unserer Mitte. Der Heilige Geist ist sozusagen der Scheinwerfer auf Jesus Christus Und diese alles überragende Tatsache, Gott ist Liebe. Meine Frage an dich, weißt du eigentlich, dass ohne diese Liebe Gottes in deinem Leben, dein Leben ohne den wahren Sinn bleibt? Und dass dieses Vakuum in deinem Herzen erst gefüllt wird, wenn du diese Liebe Gottes empfangen hast? Pascal, ein französischer Mathematiker und Philosoph, der sagte, im Herzen eines jeden Menschen gibt es ein von Gott geschaffenes Vakuum, das durch nichts erfüllt werden kann, als allein durch Gott selbst, den Schöpfer, wie er sich in Jesus Christus offenbart. Also den Sinn im Leben haben wir erst dann gefunden, wenn wir uns bewusst geöffnet haben für diese Liebe Gottes. Erst dann hört alles Suchen auf. Und das geschieht, wenn ein Mensch bewusst Jesus Christus in sein Herz aufnimmt. Wenn ein Mensch sich zu Jesus bekehrt, das heißt, wenn er seine Sünden in einem einfachen Gebet Jesus bekennt, dann vergibt ihm Jesus alle seine Sünden. 1. Johannes 1, Vers 7, das Blut Jesu reinigt uns von aller Sünde. Manch einer beschreibt das, dass eine große Last von ihm weggegangen ist. Und das Blut Jesu hat die Kraft, das schwärzeste Sündenregister schneeweiß zu machen. Die Bekehrung, das ist der erste Schritt. Aber dann tut er den zweiten Schritt, nachdem er Jesus Christus um Vergebung gebeten hat, lädt er dann Jesus Christus ein, im Glauben, in sein Leben zu kommen. Und die Bibel sagt, wer Jesus Christus aufnimmt, der wird von Neuem geboren, von Gott geboren. Wer Jesus aufnimmt, nimmt den Heiligen Geist auf in sein Leben. Die Liebe Gottes wird ausgegossen in sein Herz. Römer 5, Vers 5. Noch einmal, jeder Tag ohne diese Liebe Gottes ist ein verlorener Tag. Ich habe das erst mit 29,5 Jahren erlebt. Und ich bereue keinen Tag seit dieser Entscheidung. Und ich hatte auch vorher eine Vorstellung von Liebe. Aber als ich der Liebe Gottes begegnet bin, da war mein Leben komplett verändert. Wir wollen uns mal fragen, wie sollen wir uns denn die Liebe Gottes vorstellen? Ich bin mal ins Internet gegangen, habe dort den Begriff Liebe eingegeben. Da kam ein ellenlanges Register, über 400 Millionen Einträge. Aber es waren ausschließlich Einträge, ich sage es jetzt mal, die um Sex sich handeln. Aber ist das Liebe? Befriedigung der eigenen Lust? Ist das Liebe? Was meinen wir denn eigentlich, wenn wir sagen, ich liebe dich? Bei den meisten ist es doch so, ich möchte jetzt nicht sagen bei allen, obwohl ich das glaube, dass wir sagen, ich liebe dich und in Wahrheit meinen wir, ich liebe mich und dazu gebrauche ich dich. Denn ich will von dir Geborgenheit, Sicherheit, Anerkennung, in den Arm genommen werden. Das will ich von dir. Wir Menschen sind doch so. Wir lieben Menschen, solange sie uns liebenswürdig sind. Aber kommt irgendwann mal etwas dazwischen, ist es sehr oft bei vielen Menschen mit der Liebe schnell vorbei. Wie viele Männer, aber auch Frauen, haben ihren Partner verlassen und es scheint sogar, dass die Liebe sich in Hass verwandelt hat. Unsere Liebe ist nicht viel wert. Sie hat keine tiefen Wurzeln. Und wenn wir das Wort Liebe gebrauchen, dann ist es immer oder fast immer sehr egozentrisch, sehr egoistisch. Es geht eigentlich immer um unsere Bedürfnisse. Und ich bin so froh, dass Gottes Liebe so ganz anders ist. Wer Liebe sucht, der muss nach Golgatha blicken. Der muss zum Kreuz kommen. Denn dort hat Jesus seine Liebe zu uns bewiesen. Und seine Liebe ist gebend, schenkend. Sie sucht nicht das ihre. Diese Liebe ist in die Welt gekommen, um uns verlorene Menschen wieder mit Gott zu versöhnen, mit ihm zusammenzubringen. Und sie macht den tiefsten Schaden wieder gut. Solch eine Macht hat Gottes Liebe. Und sie wird so herrlich besungen in vielen Liedern. Ich habe so einige Lieblingslieder. Eines davon ist Gottes Liebe. Sie hat keine Grenzen. Tiefer ist sie als das tiefste Meer. Ein anderes Lied. Sie ist wärmer als der wärmste Sonnenschein. Und es gibt nichts, was Gottes Liebe überragt. Ich habe während einer Evangelisation einen Mann kennengelernt. Der war furchtbar gezeichnet von einem schweren Verbrennungsunfall. 48% seiner Haut war verbrannt. 52 Operationen hinter sich. Und der Mann hatte durch diesen Unfall irgendwie einen Schaden hier in den Augen. Er konnte nicht weinen. Da kamen jahrelang, ich weiß nicht über wie viele Jahre, hat er nie mehr eine Träne geweint. Er wurde dann über den Gemeindeleiter eingeladen. Und er war schon ein paar Mal in der Gemeinde und er spürte etwas. Da ist eine ganz andere Atmosphäre. Die Leute interessieren sich für mich. Alle anderen hatten kein Interesse an ihm. Er wurde sogar einmal nach Hause geschickt, als er an einem öffentlichen Ort da irgendetwas machen wollte. Und der Mann, der Aufseher dort, sagte, es sei eine Zumutung für die Leute. Sie können hier nicht bleiben. Er erlebte eigentlich nur Ablehnung. Aber dort in dieser Gemeinde erlebte er etwas anderes, Annahme. Und er kam zu dieser Evangelisation und es war, ich weiß nicht, der zweite, der dritte Abend. Und dann im Anschluss kam er in die Seelsorge. Und dann sagte er während der Predigt heute Abend, auf einmal kamen mir Tränen über die Wangen. Es ging um die Liebe Jesu. Der Geist Gottes hatte sein Herz berührt. Und er traf eine Entscheidung für Jesus Christus. Am nächsten Tag war der Mann, man musste dem das nicht sagen, der kam ins Gebet, in die Gebetszeit. Wir hatten besondere Gebetszeiten. Am Morgen hatten wir uns getroffen, um besonders für die Evangelisation auch zu beten, für die, die konnten. Und er kam. Er hat gebetet für seine Schwester, für seine Mutter. Gottes Liebe ist unermesslich. Paulus sagt, sie geht über alles Denken und Verstehen. Epheser 3, Vers 19. Eine weitere Eigenschaft, Gottes Liebe ist unwandelbar. Es gibt auf dieser Erde keinen Mann und keine Frau, die Gott nicht liebt. In Johannes 13, Vers 1 steht, so wie Jesus die Seinen liebte, die in der Welt waren, so liebte er sie bis ans Ende. Weißt du, wann das geschrieben wurde? Es war in der Nacht, in der Judas ihn für 30 Silberlinge verraten hatte und Petrus schwor, ihn gar nicht zu kennen. Und doch liebte er sie bis ans Ende. Warum liebt er? Ich kann es euch nicht sagen. Warum er solche sündige Menschen, wie wir sind, mit Liebe beschenken will. Aber du könntest mich genauso fragen, warum scheint die Sonne? Ich denke, sie kann nicht anders. Es ist ihre Natur zu scheinen und es ist Gottes Natur zu lieben. Eine weitere Eigenschaft, Gottes Liebe ist ewig. Jeremia gebraucht dieses hebräische Wort Olam. Er liebt mit einer immerwährenden Liebe. Jeremia 31, Vers 3. Man könnte es auch übersetzen mit Vorzeiten, seit jeher, unbegrenzt, unwiderruflich, andauernd. Wie können wir das nur messen? Immer da. Sie bleibt immer gleich in Intensität und Kraft. 1. Korinther 13, Vers 8. Die Liebe Gottes vergeht niemals. Niemals. Darf ich dich fragen, was machst du mit dieser Liebe? Du kannst sie in Frage stellen. Du kannst sie ablehnen. Du kannst auch darüber spotten. Oder dein Herz verschließen und doppelt verriegeln. Aber du kannst auch dein Herz öffnen und diese Liebe hineinlassen. Dann wirst du von Neuem geboren. Du wirst ein Kind des lebendigen Gottes. Und du erfährst die Liebe Gottes. die er dir schenken möchte. Jesus sagt, ich mache alles neu. Er schenkt uns einen Neuanfang, ein ganz neues Leben. Und wenn du das noch nicht erlebt hast, komm doch heute in die Seelsorge. Ich möchte dir dort einfach helfen. Vielleicht ist es gut, wenn ich ein Gebet vorsage, wie ich es damals gemacht habe, damit du dieses Gebet zu deinem eigenen Gebet machen kannst. Und dann gehen wir gemeinsam im Gebet zu Jesus. Und er wird auch dein Gebet erhören. Wir kommen zu einem wichtigen Prinzip. Gott liebt den Sünder, die Person. Aber er hasst die Sünde, die Tat. Der große Evangelist Moody, er sagt es mit folgenden Worten. Wenn du ein Kind hast, das die Pocken hat, dann hasst du die Pocken, aber liebst dein Kind, nicht wahr? Gott hasst die Sünde mehr, als du jemals die Pocken. Aber Gott liebt den Sünder mehr, als du jemals dein Kind. Es gibt Menschen, die haben eine ganz komische Theologie. Sie behaupten, Gott liebt nur die guten Menschen. Die, die ihn lieben. Das ist eine Lüge Satans. Sie behaupten, Gott liebt nicht den Sünder. Das ist eine Lüge, die weisen wir dorthin zurück, wo sie herkommt. Die Bibel sagt ganz was anderes. Römer 5, Vers 8. Gott erweist uns seine Liebe darin, dass er Christus sterben ließ, als wir noch Sünder waren. Jesus starb nicht für gute Leute. Er starb für die Verlorenen. Er starb für Sünder. Er starb für die ganze Welt. Für dich und für mich. Für alle. Es ist kein Unterschied. Den größten Fehler, den wir überhaupt machen können, ist uns zu verschließen für diese Liebe Gottes. Denn jeder Mensch lebt vom Sündenfall her, seit Geburt, getrennt von Gott. Und wenn er in seiner Sünde stirbt, dann geht er ewig verloren. In die ewige Nacht, in die ewige Verdammnis. Und dort bleibt er ewig getrennt von der ewigen Liebe Gottes. Und wenn er so in die Ewigkeit geht, ohne Jesus, dann erwartet ihn nicht die Liebe Gottes, sondern der Zorn Gottes, der ewige Zorn Gottes. Und es gibt nichts Schrecklicheres. Wer an Jesus glaubt, hat ewiges Leben. Wer aber dem Sohn nicht gehorsam ist, so steht's geschrieben, wird das Leben nicht sehen, sondern der Zorn Gottes bleibt auf ihm. Wer Jesus angenommen hat, hat ewiges Leben, ist ewig gerettet. Wer Jesus nicht angenommen hat, ist ewig verloren. Stell dir das einmal vor. Da ist jemand, der ist nicht bekehrt, vielleicht ein Nachbar, vielleicht du selbst. Und plötzlich stirbst du. Und gleich im nächsten Augenblick ist dir vollkommen klar, ich bin verloren. Ewig verloren. Es ist zu spät. Es gibt doch eine Ewigkeit. Ich kann nichts mehr ändern. Es ist ewig zu spät. Was für ein schreckliches Wort. Auf einen unbekehrten Menschen wartet nur Tod, Auferstehung, Gericht, ewige Verdammnis. Und dieser Zustand wird schlimmer sein als die schlimmsten irdischen Leiden. Und es gibt nicht die geringste Hoffnung, dass sich dieser Zustand überhaupt irgendwann mal ändern wird. Der Verlorene ist tatsächlich ewig verloren. Der unbekehrte Mensch ist unterwegs zur Hölle. Das müssen wir in aller Deutlichkeit sagen, weil es die Bibel sagt. Weil es Jesus gesagt hat. Wir sind auf dem Pfad der Verlorenheit und zwar wegen unserer Sünde. Aber Gott will nicht den Tod des Sünders, sondern dass er sich bekehrt und lebe. Und er hat alles getan, damit jeder Mensch gerettet werden kann. Es liegt an uns, an dir, ob du dieses Heil annimmst oder ob du es ablehnst. Jemand hat einmal gesagt, Jesus bleibt aller Zeiten Wendepunkt, aller Liebe Höhepunkt, aller Anbetung Mittelpunkt, allen Heils Ausgangspunkt. Anhand der Person Jesu möchte ich uns an 4 kurzen Punkten beweisen, dass Gott Liebe ist. Erstens, seine Herkunft. Wir haben gelesen im Text Vers 9, hierin ist die Liebe Gottes zu uns geoffenbart worden, dass Gott seinen eingeborenen Sohn in die Welt gesandt hat, damit wir durch ihn leben sollen. Und Jesus sagt in Johannes 6, Vers 38, ich bin vom Himmel gekommen. Das heißt, Jesus stammt nicht aus Bethlehem, obwohl er als Kind dort geboren wurde. Nein, seine Herkunft ist von Ewigkeit her, Micha 5, Vers 1. Aus der Herrlichkeit, einem Ort von unermesslicher Schönheit. Er war bereit, die Gemeinschaft mit dem Vater, die Herrlichkeit zu verlassen, mit einem Ziel in diese Welt zu kommen, um für dich und mich zu sterben an diesem schrecklichen Kreuz. Wir haben uns von Gott entfernt. Wir sind weggelaufen. Und ich möchte es mal mit meinen eigenen Worten sagen. Er, der heilige, lebendige Gott, Jesus Christus, läuft uns hinterher. Seine Herkunft und sein Kommen beweisen, Gott ist Liebe. Zweitens, sein Erbarmen. Auch wenn ich heute Nachmittag so von Jesus reden könnte, wie ich es eigentlich sollte, dann würden alle, die ihr hier seid, ihn lieb haben. Von ganzem Herzen ihm nachfolgen wollen. Wenn ihr das Herz von Jesus erkennt, dann könnt ihr nicht anders, als alles für ihn zu lassen, als ihn zurückzulieben. Denn das Herz Jesu ist voll von Liebe und Mitgefühl. Und es gibt so viele Berichte im Neuen Testament, wo es steht, dass er innerlich zutiefst bewegt war über die Nöte, über die Probleme, über die Sünden der Menschen. Dass er manchmal geweint hat über die Leute, über Jerusalem. Und als er, das steht in Matthäus 14, Vers 14, die große Volksmenge sah, war er innerlich bewegt vor Mitleid. Jesus ist gekommen, die zerbrochenen Herzen zu heilen. Und es gibt kein Herz, das nicht Heilung in Jesus finden könnte. Ich möchte mal ein Beispiel uns weitergeben, Markus 1. Dort lesen wir von der Heilung eines Aussätzigen. Und es kam ein Aussätziger zu ihm, bat ihn, kniete vor ihm nieder und sagte zu ihm, wenn du willst, kannst du mich reinigen. Dieser Mann war voller Aussatz. Wir können diesen Bericht lesen in der Bibel und überhaupt nicht verstehen, was das damals bedeutete. Es bedeutete, verbannt zu sein aus aller Gesellschaft. Ich könnte sagen, ewige Quarantäne, allein. Einsam unterwegs in ein lebenslanges Grab. Als ihn die Krankheit traf, vielleicht hat er mit seiner Frau gesprochen, Frau, ich habe Anzeichen von Aussatz und ich muss mich dem Priester zeigen. Und wenn die das bestätigen, dann muss ich dich und die Kinder für immer verlassen. Und dann, als sie zusammensitzen, erzählt er es auch den Kindern. Die Kinder beginnen zu weinen. Auch die Frau ringt mit den Tränen. Und er kommt zurück vom Priester und sagt, ich muss euch verlassen. Und wenn ihr mich aufsuchen wollt, dann nur auf Rufweite. Seht ihr diesen Familienvater? Er hat keine Hoffnung. Er ist ohne Zuhause, ohne Hilfe. Vielleicht erzählte dieser Aussätzige seine Geschichte unter Tränen Jesus. Aber zu ihm konnte er kommen, mit all seiner Not. Und er beugt sich vor Jesus nieder und sagt, wenn du willst, kannst du mich reinigen. Und dann steht in Markus 1, Vers 41, Jesus innerlich bewegt von Mitleid. Und er heilte ihn an Ort und Stelle. Ich will, sei gereinigt. Und sogleich verließ ihn der Aussatz. Oh, wie gerne wäre ich bei der Rückkehr dieses Mannes, dieses Vaters in diesem Hause dabei gewesen. Die Freude der Frau, die Freude der Kinder, dass der Papa wieder zu Hause ist. Das ist das Erbarmen Jesu. Und genauso wie Jesus den Aussätzigen durch ein Wort körperlich heilte, so kann er auch dich moralisch und geistlich in einem Augenblick ganz neu machen. Er sagt, wer zu mir kommt, den werde ich nicht hinausstoßen. Johannes 6, Vers 37. Aber wir müssen einmal kommen. Niemand braucht zu sterben, bevor er ein Kind Gottes geworden ist. Sein Erbarmen zeigt, Gott ist Liebe. Dritter Punkt, seine größte Tat. Ihr Lieben, Jesus hat Tausende geheilt. Blinde wurden sehend, Lahme gehend. Er weckte sogar Tote auf. Er war die Sensation in Israel. Matthäus 15, Vers 31, sodass die Volksmengen sich wunderten, als sie sahen, dass Stumme redeten, Krüppel gesund wurden, Lahme gingen und Blinde sahen, und sie verherrlichten den Gott Israels. Und doch hätte es das Grundproblem von uns Menschen nicht lösen können. Denn unser größtes Problem ist nicht gesundheitlicher Art, sondern geistiger Art. Der geistige Tod musste überwunden werden. Die Trennung zwischen Gott und Mensch aufgehoben werden. Der Preis für unsere Schuld musste bezahlt werden. Das konnte nur jemand, der ohne Schuld war. Darum gab es noch eine Tat durch Jesus vollbracht, die alle anderen Taten bei weitem überragte. Es war seine Tat am Kreuz von Golgatha, als er sein Leben als Opfer dahingab. In Jesaja 53 steht, er war durchbohrt um unserer Vergehen willen, zerschlagen um unserer Sünden willen. Die Strafe lag auf ihm, auf das wir Frieden hätten, und durch seine Wunden sind wir geheilt. Gottes größte Tat ist Golgatha. Dort hat sich Gottes Liebe am stärksten offenbart. Wir wollen uns mal vertiefen in die Geschichte des Karfreitags. Es ist ganz gut, wenn wir das regelmäßig machen. Und im Grunde kann man das überhaupt gar nicht, ohne zutiefst erschüttert zu werden. Über die Rauheit, über die Überheblichkeit, über den Hass des menschlichen Herzens. Die Bibel sagt, sie haben ihm den Bart ausgerissen. Jesaja 50, Vers 6, prophetisch auf diese Tat. Ich bot meine Wangen denen dar, die mich rauften. Mein Angesicht verbarg ich nicht vor Schmach und Speichel. Sie haben Jesus ins Gesicht geschlagen. Matthäus 26, Vers 68. Sie spieen ihm ins Angesicht und schlugen ihn mit Fäusten. Einige aber schlugen ihn, in Klammer, nachdem sie ihn verhüllt hatten, ins Gesicht. Dann verspotteten sie ihn. Weissage uns Christus, wer es ist, der dich schlug. Sie haben ihn mit einem Metallrohr auf den Kopf gehauen. Wofür? Er hatte nie etwas Falsches gedacht, etwas Falsches getan. Sie haben Jesus den Rücken zerschlagen mit diesen furchtbaren römischen Peitschen. Widerhaken und Bleikugeln waren eingeflochten. Es war so schlimm, dass man sogar die Knochen sehen konnte. Psalm 22, Vers 18. Das war keine normale Geißelung, dass man sogar die Rippen sehen konnte und die Wirbelsäule. Eine Dornenkrone mit langen Dornen von 8 bis 10 Zentimetern Länge, die hart waren wie Nägel, hat man ihm ins Haupt gepresst, in die Kopfhaut hineingedrückt. Und man konnte ihn gar nicht mehr ansehen. Es war so furchtbar. Wofür das alles? Aus lauter Liebe ertrug er das, bei vollem Bewusstsein. Dann schlug man ihm Nägel durch die Handgelenke, Nägel durch die Füße. Warum? Weil wir Menschen in die Irre gegangen waren und so schlimm gesündigt hatten. Darum hat er alles aus Liebe für uns erduldet, und es war die größte Tat, die je auf Erden vollbracht war. In einem Lied heißt es, dort hängt ein Mann am Kreuze und stirbt. Was hat er denn verbrochen? Was hat er denn getan? Warum hängt er am Kreuze? Warum schlägt man diesen Mann? Liebe Nichts als Liebe, ja nur Liebe war das bei ihm. Liebe, nichts als Liebe, ja nur Liebe war das bei ihm. Auf ihm lag alle Sünde und alle Schuld dieser Welt. Was macht der Mann am Kreuze? Was hat ihn so entstellt? Warum muss der Mann sterben? Warum wird er so gequält? Liebe, nichts als Liebe, ja nur Liebe war das bei ihm. War das bei ihm. Und ich möchte dich mal mitnehmen, 2000 Jahre zurück, und dich einen Blick in dieses Angesicht werfen lassen von diesem gequälten, durchbohrten Jesus Christus. Siehst du ihn? Er hängt dort in einer völlig unnatürlichen Weise. Und auf einmal kam so ein römischer Soldat und er stieß seinen Speer ins Herz Jesu. Ich denke, das war die dunkelste Tat der ganzen Weltgeschichte. Als dieser Soldat seinen Speer ins Herz Jesu stieß. Und das ist meine Frage heute Nachmittag. Kannst du gleichzeitig nach Golgatha blicken und auch nur einen Augenblick daran zweifeln, dass Gott Liebe ist, dass er diese Welt liebt, dass er dich mit einer ewigen Liebe lieb hat? Diese Tat am Kreuz beweist, Gott ist Liebe. Wir kommen zum letzten Punkt.

Aberglaube, Eifersucht, Streit, Fluchen, Unreinheit in Gedanken und Worten und Werken. All dieser Schmutz muss einmal vor Jesus bekannt werden und dann wird er ausgelöscht werden. Dann kommt es zur Vergebung durch das Blut Jesu Christi. Aber Gott will uns ja nicht nur unser sündiges, verlorenes Leben vergeben, sondern Gott will uns umformen, zu einem neuen Menschen machen. Gott befähigt dich zu einem Dienst für sich und deine Zukunft soll ein Dienst für Gott sein. Andere sollen durch dich von dieser Liebe Gottes erfahren. Andere sollen durch dich zu Jesus finden. Das ist eigentlich das ganz Normale. Und wenn ein Mensch sich richtig bekehrt, wenn er den Heiligen Geist empfangen hat, wenn er Gottes Liebe persönlich erfahren hat, dann geschieht in den allermeisten Fällen eine Kettenreaktion, dass auch andere zum Glauben finden. Aber was muss vorher geschehen? Jesus sagt, ihr müsst von Neuem geboren werden. Das ist das, was wir brauchen. Wir brauchen ein neues Herz, ein verändertes Herz, wo das Leben Gottes drin ist.

Wir brauchen ein neues Herz, das ausgefüllt ist mit der Liebe Gottes und uns fähig macht, diese Liebe weiterzugeben. Und das hat Jesus an diesem Kreuz möglich gemacht. Durch seine Liebe, die ausgegossen wird in unser Leben, werden wir erst fähig, den Nachbarn zu lieben, der mir manchmal so auf die Nerven gehen möchte. Den Arbeitskollegen, den Mitmenschen, sogar Feinde zu lieben. Ein italienischer Missionar hat mal gesagt, manche liebe ich, weil sie mir sympathisch sind. Manche liebe ich mit der Hilfe des Herrn und manche kann nur der Herr lieben. Aber wenn wir Jesus in uns haben und in der Fülle haben, dann sind wir fähig. Und ich habe das manchmal so erlebt, dass ich überhaupt nichts gespürt habe von der Liebe Jesu. Aber dann in einem Gespräch oder auf einen anderen Menschen mal zugegangen bin, in diesem Gespräch, auf einmal kam das. Und ich wusste, das ist nicht meine Liebe. Es war mal bei einem Straßeneinsatz. Wir waren dort nur zu dritt an diesem Abend. Und dann war ich noch da am Vorbereiten, wir haben Kaffee und Kuchen auch angeboten und christliche Literatur. Und da kam da so einer mit seinem Freund, ein bisschen kräftiger. Und dann hat er mir gesagt, so, gib dem einen Kuchen. Und ich sagte, ja, du musst noch warten, ich bin noch nicht ganz fertig. Ja, mach mal vorwärts. Hat er richtig angefangen, da mich zu bedrängen. Jetzt gib dem mal endlich einen Kuchen. Und er hat gesagt, nein, jetzt wartest du. Und ich habe früher mal Eishockey gespielt, war auch noch ein bisschen kräftiger in dieser Zeit, und dann habe ich ihm gesagt, weißt du, früher hätte ich dir gerade eine geknallt. Aber weil ich weiß, dass Jesus dich liebt, mache ich das auch nicht mehr. Und er wurde noch wilder, als er den Namen Jesus hörte, und dann war es auf einmal, da kam so eine Liebe für diesen Mann, habe ich ihn angeschaut, und ich habe dich auch lieb. Und dann hat er umgedreht, weggelaufen, Viertelstunde später kam er und unter Tränen hat er angefangen, aus seinem Leben zu erzählen. Es war die Liebe Jesu. Und Jesus schenkt sie uns, damit wir andere beschenken können. Jetzt möchte ich ein Wort noch an die Gläubigen. Ich denke, die allermeisten, die ja hier sind, sie sind schon gläubig. Ich möchte ein Wort an euch richten. Ich denke, sie sind dabei beim Gottesdienst. Sie sind dabei in der Gebetsstunde. Aber man kann auch in einem Gottesdienst sein und das Herz ist ganz weit weg. Man denkt an ganz andere Dinge, wenn die Predigt gehalten wird. Ja, was koche ich dann nachher? Oder wann wasche ich wieder mal mein Auto? Und man geht genauso, wie man gekommen ist. Leer. Jesus wünscht sich nicht, dass wir ständig in Bewegung sind. Sondern er wünscht sich unsere Liebe. Die Liebe seiner Kinder. Und das beginnt mit Stille, mit Beisammensein, mit aufeinander hören, miteinander reden. Eine Frau wünscht sich doch nicht einen Mann, der da ein tolles Auto fährt oder viel Geld nach Hause bringt. Sie wünscht sich doch die Liebe ihres Mannes. Oder ein Mann möchte doch nicht in erster Linie eine gute Köchin daheim. Das hat ja alles seine Berechtigung, ist ja auch wunderbar, wenn die Frau gut kochen kann. Aber in erster Linie wünscht er sich doch ihre Liebe. Der Herr Jesus, er wurde mal gefragt, was eigentlich das höchste Gebot ist. Und er antwortete, du sollst den Herrn, deinen Gott, lieben, von ganzem Herzen, von ganzer Seele und von ganzem Gemüt. Dies ist das höchste und größte Gebot. Das andere aber ist dem gleich. Du sollst den Nächsten lieben wie dich selbst. Gott verlangt unsere Liebe. Nicht in erster Linie unsere Tat, unsere Aktion, sondern unsere Liebe. Die Liebe seiner Kinder. Und die Bibel sagt, in der Bibel steht, wie Gott das sagt, gib mir, mein Sohn, meine Tochter, dein Herz. Nicht in erster Linie Aktivität. Nicht unser Tun, nicht unser Können, sondern unsere Liebe. Und ich möchte schließen mit einer Frage, die Jesus damals Petrus gestellt hat, als er nach seinem Versagen, übrigens auch wir versagen oft. Aber was sagte Jesus zu Petrus? Hat er gesagt, Petrus, wie viele Tränen hast du

0: geweint? Wie oft bist du auf deine Knie gegangen? Hat er das gefragt? Nein. Er hat die einzige Frage gestellt, die wirklich entscheidend ist. Steht in Johannes 21, Vers 15. Hast du mich lieb? Liebst du mich? Und er hat Petrus nicht auf die Seite gestellt, sondern er hat ihn ermutigt, weide meine Lämmer, weide meine Schafe. Ich denke, Jesus möchte damit sagen, er will uns ganz. Unser ganzes Herz. Und nur die kann er ganz beschenken, die ganz ihm gehören. Darum verlangt er unsere Liebe, unser Leben, unsere ganze Hingabe. Nicht mehr, aber auch nicht weniger. Heute darfst du Antwort geben. Und ich möchte einladen zu einer Entscheidung für den Herrn Jesus Christus, den König der Herrlichkeit, der bald wieder kommen wird. Bald erschallt die Posaune, steht in der Bibel, und dann werden die Gläubigen entrückt aus dieser Welt. Das könnte ja schon heute sein. Und dann kommen die schlimmsten Gerichte über diese Erde. Wie froh bin ich, dann nicht mehr hier sein zu müssen. Wenn du noch nicht sicher bist, dass du gerettet bist, lass doch diesen Tag nicht enden, bevor du Jesus ganz sicher in deinem Leben weißt, dass er der Herr ist, er dich führen darf, Tag für Tag. Und er hat gute Wege für seine Leute, auch manchmal schwere Wege. Es geht auch manchmal durch tiefe Täler, und das dient dazu, dass er uns vorbereitet für seine ewige Herrlichkeit. Denen, die Gott lieben, dienen alle Dinge zum Besten. Wir beten. Ja, lieber Herr Jesus, ich danke dir für diesen Gnadentag. Ich danke dir für dein Kommen in diese Welt, für die größte Tat, die je vollbracht wurde, damals an diesem Kreuz. Du hast alles ertragen, bei vollem Bewusstsein, so gelitten, aber damit auch deine Liebe bewiesen. Du hast nicht nur von der Liebe Gottes geredet, gepredigt, sondern du hast sie bewiesen. Du warst bereit, unsere Schuld zu tragen und für unsere Schuld zu sterben. Und dafür danke ich dir. Aber ich danke dir auch, Herr, dass du nicht im Tod geblieben bist, sondern dass du ein lebendiger Heiland bist, dass du ein wiederkommender Herr bist und dass du gute Pläne für ein jedes hast, das dir nachfolgt. Und ich bitte dich für die, Herr, die noch nicht entschieden sind, hilf ihnen jetzt. Auch wenn der Teufel ihnen einreden will, das brauchst du nicht. Bleib so, wie du bist, das wird schon gut werden. Hilf ihnen, Herr, den Durchbruch zu schaffen. Hilf auch mir, Herr, bei allen Erklärungen. Und denen, die per Livestream mit dabei sind, Herr, dass sie sich melden, dass sie Antworten bekommen auf die wichtigste Frage des Lebens, dass sie auch Hilfe bekommen, wenn sie nötig haben, und dass Menschen gerettet werden, dass der Himmel in Bewegung kommt, wenn ein Mensch umkehrt und zu dir kommt. Ich danke dir dafür, Herr Jesus, und segne die ganze Gemeinde, die Leitung, aber auch alle, die hier ein- und ausgehen, und setze sie zum Segen auch für viele, viele andere Menschen. Und erhalte uns die Gottesdienste offen, Herr, dass wir nie auf Gottesdienste verzichten müssen. Ich danke dir dafür, dass du die Macht dazu hast. Amen.
1: Sie hörten Michael Putzi in einem Vortrag mit dem Titel »Gott ist Liebe«.

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1: Ich bin Jerome Nussbaum. Etwa 4 Stunden lang haben die Vorsitzenden von Union und SPD im Koalitionsausschuss zusammengesessen. Hauptthema war ein Zeitplan für die weitere Umsetzung der Reformvorhaben. Über die Ergebnisse soll im Laufe des Morgens informiert werden.
2: Außerdem wurde über die Ergebnisse der letzten Wahlen in Sachsen-Anhalt, Mecklenburg-Vorpommern und Berlin gesprochen. Teilnehmer beschrieben die Stimmung bei dem Treffen als gut und sehr konstruktiv. Bundeskanzler Merz hatte vorher vor dem Hintergrund der Wahlergebnisse ein neues Bekenntnis zum vereinbarten Reformkurs verlangt. Er gehe davon aus, dass der Koalitionsvertrag und das im Juli beschlossene Reformpaket unverändert die Geschäftsgrundlage für die Arbeit der Koalition bleibe, sagte er. Noah Ulrich, Redaktion.
1: Fahnder in Nordrhein-Westfalen haben ein mutmaßlich führendes Mitglied einer russischen Hackergruppe gefasst. Innenminister Reul erklärte, dass es sich um einen 28-jährigen Russen handelt. Der Mann wurde demnach in Japan festgenommen und nach Deutschland überstellt. Er wird der Gruppe Kilin zugerechnet. Die soll weltweit fast 4000 Unternehmen, Behörden und andere Einrichtungen erpresst haben, 150 davon in Deutschland. Ihre Lösegeldforderungen beliefen sich laut Reul auf fast 3 Milliarden US-Dollar. Mehr als 140 Millionen seien bezahlt worden. In Berlin ziehen sich nach der Abgeordnetenhauswahl die Dreiergespräche von Linken, Grünen und SPD in die Länge. Nach der gestrigen dritten Runde wurden wieder keine Ergebnisse bekannt. Heute soll es ein weiteres Treffen geben. Es geht darum, ob die Parteien offizielle Sondierungsgespräche aufnehmen. Grüne und SPD verlangen von der Linken hauptsächlich, sich klarer von Antisemiten in den eigenen Reihen abzugrenzen. CDU-Fraktionschef Evers sagte der ARD dazu, offenbar gäbe es ein ernstes Problem. Nordrhein-Westfalens Ministerpräsident Wüst hat nach der Wahl des ersten AfD-Landtagspräsidenten in Sachsen-Anhalt einen Appell an seine CDU gerichtet. Er rief zu einer klaren Abgrenzung gegenüber der AfD auf.
3: Die Wahl bezeichnete Wüst als tiefen Einschnitt. Das Parlament sei die Herzkammer der Demokratie. Und dass sie in Sachsen-Anhalt nun von einem Mitglied einer gesichert rechtsextremistischen Partei geführt werde, zeige, dass in unserem Land etwas ins Rutschen gekommen ist, so Wüst. Für die Christdemokraten komme es auf Klarheit und auf Geschlossenheit an. Auch Kanzler Merz warnte gestern vor einer Kooperation mit der AfD. Ulrike Klein, Redaktion.
1: In der Nähe des Münchner Flughafens ist offenbar ein Puma unterwegs. Ein Jäger konnte mit seinem Nachtsichtgerät ein unscharfes Schwarz-Weiß-Bild machen. Experten schließen nicht aus, dass es sich bei der auffälligen Großkatze um einen Puma handeln könnte. Die Polizei sucht seit gestern ein rund 140 Hektar großes Naturschutzgebiet ab. Auch Hubschrauber werden über dem Notzinger Moos eingesetzt, ebenso Drohnen.
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1: Wir schauen auf die aktuellen Temperaturen. Hamburg 13 Grad, Berlin 11 und 14 messen wir in München. Heute ist es überwiegend stark bewölkt. Von der Nordwesthälfte breitet sich Regen Richtung Osten und Südosten aus, teils auch kräftig und länger anhaltend. Auch vereinzelte Gewitter sind möglich. Die Höchstwerte liegen zwischen 12 und 22 Grad. Morgen wird es dann im Süden und Südosten längere Zeit heiter und trocken sein. Sonst ist es wieder eher stärker bewölkt und auch regnerisch bei Höchstwerten von nur noch 11 bis 17 Grad.
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0: 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Guten Morgen und herzlich willkommen. Hören Sie nun Dieter Weidensdörfer mit einer Botschaft.
1: Unsere Welt wird in der Gegenwart durch Unruhen, Katastrophen, Teuerungen, Terrorismus erschüttert. Das scheint sich mit jedem vergangenen Tag noch zu verstärken. Die angeführten Dinge sind längst nicht alles, was das Leben unsicher macht. Wir stellen uns also die Frage, was ist noch sicher auf dieser Erde? Kaum war der Tsunami vorbei und dessen Schäden noch lange nicht behoben, tobte ein Hurrikan über den Golf von Mexiko und zerstörte Städte und Landstriche. Menschen wurden obdachlos, das Trinkwasser wurde knapp und Menschen lebten ständig in Angst. Dazu kam der Terror, der vor den Toren unserer zivilisierten Gesellschaft nicht Halt macht. Es scheint, dass überall der Teufel losgelassen ist und sein Werk tut. Dazu kommt die Angst im Wirtschaftsleben und ebenso im Bereich des Sozialen. Immer mehr Abgaben werden gefordert, aber immer weniger Leistungen werden dem Menschen zuteil. Es ist wie eine Spirale, die kein Ende nimmt. Die Mineralölpreise steigen ins Unermessliche und dabei werden die Multimillionäre noch reicher und die Armen noch ärmer. Keiner gebietet Einhalt und die Frage wird lauter, gibt es denn überhaupt noch Gerechtigkeit auf dieser Erde? Das ist eine sehr berechtigte Frage, liebe Hörer. So stellt sich unsere Welt gegenwärtig dar. Wir brauchen uns über die Angst überhaupt nicht mehr zu wundern und auch nicht, dass sich viele Menschen das Leben nehmen. Wer keine lebendige Hoffnung hat, muss verzweifeln. Die meisten Menschen haben sich daran gewöhnt, dass sie ständig belogen werden. Es gibt einen Riss in unserer Gesellschaft, der mit nichts zu schließen ist. Manchmal scheint es so, als ob der Teufel auf dieser Erde das Regiment übernommen hat. In der Bibel wird er wohl als Fürst dieser Welt bezeichnet, der versucht, die Menschen zu beherrschen und zu versklaven. Wir wundern uns über Katastrophen, Terrorismus und Konflikte. Aber wir ahnen oft nicht, dass der Fürst dieser Welt, der Teufel, dahinter steckt, um alles durcheinander zu werfen und jede Sicherheit zunichte zu machen. Die Menschen wollen nicht wahrhaben, dass sie unter der Herrschaft des Teufels stehen. In der Bibel lesen wir in Apostelgeschichte 26, Vers 18. Ihre Augen aufzutun, dass sie sich bekehren von der Finsternis zum Licht und von der Macht des Teufels zu Gott, damit sie Vergebung der Sünden empfangen. Und genau darum, lieber Hörer, geht es. Wer die Bibel liest und darauf hört, wird erkennen, dass die einzige Sicherheit im Glauben an den lebendigen und wahren Gott zu finden ist. Denn das Leben ist unsicher geworden, seitdem es der Teufel fertig brachte, die Menschen zur Sünde zu verführen. Zwischen Gott und seinem Geschöpf Mensch ist ein riesiger Riss entstanden. Den kann keiner zukitten oder schließen. Jedenfalls kein Mensch und keine Gesellschaft. Deswegen fragt auch der Prophet in Hesekiel 22, Vers 30 bis 31, und ich suchte einen Mann unter ihnen, der die Mauer zumauern und vor mir das Land in den Riss treten könnte, damit ich es nicht verheeren müsste. Aber ich fand keinen. So gieße ich meinen Zorn über sie aus, im Feuer meines Grimmes vernichte ich sie. Ihren Weg bringe ich auf ihren Kopf zurück, spricht der Herr, Herr. Das bedeutet, dass Gott den Riss sieht, der zwischen ihm und der Menschheit entstanden ist. Dieser Riss ist die Trennung von Gott durch die Sünde. Und wenn dieser Riss nicht geschlossen wird, muss Gott seinen Zorn über die Menschheit ausgießen, und der bedeutet ewige Verdammnis. Gott suchte einen Mann, der in der Lage wäre, diesen Riss zu schließen, aber er fand keinen. Und warum? Weil es unter den Menschenkindern keinen einzigen gerechten Menschen gibt, der in der Lage wäre, die Schuld der anderen zu sühnen. Das ist zunächst die traurige Feststellung, die wir Menschen machen müssen. Doch dann beginnt das Evangelium. da es auf dieser Erde keinen Mann gab, der die zerrissene Beziehung zu Gott wiederherstellen konnte, ergriff Gott selbst die Initiative, indem er uns Menschen mit sich selbst versöhnte. Das tat er, indem sein geliebter Sohn, der Herr Jesus, Mensch wurde, um für uns in den Riss zu treten. Der Riss war durch die Sünde entstanden, und er konnte nur geschlossen werden, indem die Sünde gesühnt wurde. Dazu war kein Mensch in der Lage. Deswegen kam der Herr Jesus, um für uns das Lamm zu werden, auf das die Schuld aller Menschen, aller Generationen auf ihn gelegt wurde. Er wurde das Lamm, das der Welt Sünde trug, um dafür am Kreuz zu sterben. Wenn ich am Anfang sagte, dass es wahre Sicherheit nur bei Gott gibt, verstehen wir jetzt, warum. Durch sein Sterben am Kreuz hat der Herr Jesus nicht nur unsere Sünde gesühnt, sondern auch den Ursprung der Sünde, den Teufel, besiegt. Warum er immer noch als besiegter Feind die Herrschaft über diese Erde ausüben darf, und das seit dem Tod des Herrn Jesus vor knapp 2000 Jahren, können wir Menschen nicht beantworten. Das hat mit Gottes Gerechtigkeit und seinen Regierungswegen zu tun. Aber eines sagt uns die Bibel sehr deutlich, dass seine Tage, in denen er die Menschen verführen kann, gezählt sind. Denn in Offenbarung 12 wird uns berichtet, dass er aus dem Himmel geworfen werden wird, und in Offenbarung 20, wie er zunächst 1000 Jahre gebunden wird und nach einer kurzen Loslassung für ewig in die Hölle geworfen werden wird. Dort werden bereits das Tier und der falsche Prophet sein. Dort werden aber auch die sein, welche sich durch ihn verführen ließen. Deshalb ist es ein sehr ernster Appell an die Hörer, die mit dem Heil ihrer Seele spielen. Vielleicht hast du, lieber Hörer, zufällig diese Sendewelle eingeschaltet. Bitte schalte nicht ab, indem du meinst, den frommen Kram würdest du nicht brauchen. Hier geht es ganz persönlich um dich und deinen Schöpfer. Nicht Kirche und Pastoren, von denen du vielleicht enttäuscht bist, können dich retten, sondern nur Gott allein. Nimm doch zu ihm deine Zuflucht und du wirst gerettet werden. Bei ihm wirst du sicher sein und er, unser Herr, will ein Bergungsort für dich sein. Vor einigen Jahren spazierte ein Mann durch die Straßen von Los Angeles mit einem Schild auf der Vorderseite und der Rückseite seines Körbers. Auf der Vorderseite war zu lesen: Ich bin ein Sklave Jesu Christi. Was stand dann auf seinem Rücken? Wessen Sklave bist du? Das war seine Art, die Menschen zum Nachdenken zu bringen. Denn wir sind entweder Sklaven Jesu Christi, und das bedeutet, in Sicherheit zu sein, oder wir sind Sklaven des Teufels, und damit gehen wir dem Gericht und der Hölle entgegen. Entweder Sklaven der Sünde oder Sklaven der Gerechtigkeit. Wir haben keine andere Wahl und können hier auch nicht neutral bleiben. Gott hat uns geschaffen, um ihm zu dienen, und dennoch hat er uns die Möglichkeit der Entscheidung gegeben. Gott zwingt uns nicht zum ewigen Leben, zum Glück und zur Sicherheit. Er hat uns aber ein Gewissen gegeben, wodurch der Heilige Geist uns immer wieder mahnt, umzukehren, damit wir nicht ewig verloren gehen. Auf dieser Erde gibt es keine Sicherheiten, und wir erleben es in der Gegenwart, dass alles im Fluss ist. Was gestern noch in Ordnung war, kann morgen schon vorüber und falsch sein. Wer Leibeigener des Herrn Jesus Christus ist, ist Gegenstand der Liebe Gottes, und Gott hat sich verpflichtet, die Seinen durch diese Zeit hindurch zu retten, um sie an das herrliche Ziel zu bringen. So schreibt es Petrus in seinem ersten Brief, Kapitel 1, Vers 5, die ihr in der Kraft Gottes durch Glauben bewahrt werdet zur Rettung, die bereit ist, in der letzten Zeit geoffenbart zu werden. Das ist unser Trost, das ist unsere Hoffnung, und wir freuen uns auf das herrliche Ziel. Wirst du, lieber Hörer, am himmlischen Ziel mit dabei sein, oder lebst du ein Leben voller Kompromisse und hängst den Mantel ständig in die Windrichtung, die für dich am günstigsten ist? Wer nur auf dieser Erde seine Sicherheiten sucht, wird immer wieder enttäuscht werden. Ewige Werte gibt es nur bei Gott. Wer das begriffen hat, dessen Leben ist auf dem Felsen gebaut. Ob die Konjunktur fällt oder steigt und wie die Börsen reagieren, darum braucht sich ein Gläubiger keine Sorgen zu machen, weil er weiß, dass sein Platz im Himmel bereits vorbereitet ist. Und deshalb die Frage an dich, lieber Hörer. Hast du einen Schatz und eine Wohnung im Himmel? Dazu brauchst du die Vergebung deiner Sünde. Der Mann, der auch für dich in den Riss trat, hat am Kreuz sein Leben auch wegen deiner Schuld gegeben. An ihn zu glauben, sein stellvertretendes Opfer anzunehmen und ihn um Vergebung zu bitten, ist das Allerwichtigste. Wer das versäumt, geht ohne Gott und Hoffnung verloren. Während in der Gegenwart die Vorbereitungen der antichristlichen Zeit auf Hochtouren laufen, freuen sich wahre Christen auf das Kommen ihres Erlösers und rufen laut: Herr Jesus, komme bald. Kannst du in diesen Ruf mit einstimmen oder sagst du voll Unsicherheit: Das Heil habe ich noch nicht angenommen? Bitte beeile dich, bevor der Gnadenzug abgefahren ist und es dann heißt, ewig zu spät, ich kenne dich nicht. Weil das, lieber Hörer, so ernst ist, bitte ich dich um deiner Seligkeit willen, nimm doch jetzt den Herrn Jesus an, knie nieder und sprich zu ihm wie zu einem vertrauten Menschen und sage ihm doch die ganze Wahrheit über dein Leben und bekenne deine Schuld. Bitte um Vergebung und danke ihm, dass er am Kreuz auch für dich sein Blut als Lösegeld gab. Dann wirst du merken, dass die Unsicherheit weicht und Frieden in dein Herz einzieht. Wir beten noch, liebe Hörer. Herr Jesus, du weißt, wie wir Menschen in dieser unsicheren Zeit geschüttelt werden. Jeden Tag gibt es neue Horrormeldungen, die uns Angst machen und die Freude am Leben nehmen. Alles, was wir heute erleben, hast du in der Bibel schon lange vorausgesagt. Viele Menschen sind Sklaven des Teufels geworden und wollen es nicht glauben. Hilf meinen lieben Hörern, dass sie die einzige und ewige Sicherheit bei dir suchen. Öffne den Hörern die Augen und gib ihnen Verständnis für das Evangelium. Danke, dass der Weg zu dir so einfach ist und jeder Mensch zu dir kommen darf, solange Gnadentag ist. Rette viele Hörer, die diese Sendung gehört haben. Amen.

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1: Ich bin Jerome Nussbaum. Etwa 4 Stunden lang haben die Vorsitzenden von Union und SPD im Koalitionsausschuss zusammengesessen. Hauptthema war ein Zeitplan für die weitere Umsetzung der Reformvorhaben. Über die Ergebnisse soll im Laufe des Morgens informiert werden.
2: Außerdem wurde über die Ergebnisse der letzten Wahlen in Sachsen-Anhalt, Mecklenburg-Vorpommern und Berlin gesprochen. Teilnehmer beschrieben die Stimmung bei dem Treffen als gut und sehr konstruktiv. Bundeskanzler Merz hatte vorher vor dem Hintergrund der Wahlergebnisse ein neues Bekenntnis zum vereinbarten Reformkurs verlangt. Er gehe davon aus, dass der Koalitionsvertrag und das im Juli beschlossene Reformpaket unverändert die Geschäftsgrundlage für die Arbeit der Koalition bleibe, sagte er. Noah Ulrich, Redaktion.
1: Fahnder in Nordrhein-Westfalen haben ein mutmaßlich führendes Mitglied einer russischen Hackergruppe gefasst. Innenminister Reul erklärte, dass es sich um einen 28-jährigen Russen handelt. Der Mann wurde demnach in Japan festgenommen und nach Deutschland überstellt. Er wird der Gruppe Kilin zugerechnet. Die soll weltweit fast 4000 Unternehmen, Behörden und andere Einrichtungen erpresst haben, 150 davon in Deutschland. Ihre Lösegeldforderungen beliefen sich laut Reul auf fast 3 Milliarden US-Dollar. Mehr als 140 Millionen seien bezahlt worden. In Berlin ziehen sich nach der Abgeordnetenhauswahl die Dreiergespräche von Linken, Grünen und SPD in die Länge. Nach der gestrigen dritten Runde wurden wieder keine Ergebnisse bekannt. Heute soll es ein weiteres Treffen geben. Es geht darum, ob die Parteien offizielle Sondierungsgespräche aufnehmen. Grüne und SPD verlangen von der Linken hauptsächlich, sich klarer von Antisemiten in den eigenen Reihen abzugrenzen. CDU-Fraktionschef Evers sagte der ARD dazu, offenbar gebe es ein ernstes Problem. Nordrhein-Westfalens Ministerpräsident Wüst hat nach der Wahl des ersten AfD-Landtagspräsidenten in Sachsen-Anhalt einen Appell an seine CDU gerichtet. Er rief zu einer klaren Abgrenzung gegenüber der AfD auf.
3: Die Wahl bezeichnete Wüst als tiefen Einschnitt. Das Parlament sei die Herzkammer der Demokratie. Und dass sie in Sachsen-Anhalt nun von einem Mitglied einer gesichert rechtsextremistischen Partei geführt werde, zeige, dass in unserem Land etwas ins Rutschen gekommen ist, so Wüst. Für die Christdemokraten komme es auf Klarheit und auf Geschlossenheit an. Auch Kanzler Merz warnte gestern vor einer Kooperation mit der AfD. Ulrike Klein, Redaktion.
1: In der Nähe des Münchner Flughafens ist offenbar ein Puma unterwegs. Ein Jäger konnte mit seinem Nachtsichtgerät ein unscharfes Schwarz-Weiß-Bild machen. Experten schließen nicht aus, dass es sich bei der auffälligen Großkatze um einen Puma handeln könnte. Die Polizei sucht seit gestern ein rund 140 Hektar großes Naturschutzgebiet ab. Auch Hubschrauber werden über dem Notzinger Moos eingesetzt, ebenso Drohnen.
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1: Wir schauen auf die aktuellen Temperaturen. Hamburg 13 Grad, Berlin 11 und 14 messen wir in München. Heute ist es überwiegend stark bewölkt. Von der Nordwesthälfte breitet sich Regen Richtung Osten und Südosten aus, teils auch kräftig und länger anhaltend. Auch vereinzelte Gewitter sind möglich. Die Höchstwerte liegen zwischen 12 und 22 Grad. Morgen wird es dann im Süden und Südosten längere Zeit heiter und trocken sein. Sonst ist es wieder eher stärker bewölkt und auch regnerisch bei Höchstwerten von nur noch 11 bis 17 Grad.
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1: Donnerstag, 8. Oktober. Siehe, ich mache alles neu. Offenbarung 21, Vers 5. Nobelpreis für künstliche Proteine. Die britischen Chemiker Dr. Demis Hesabis und Dr. John Jumper, die im Herbst 2024 den Chemie-Nobelpreis erhielten, zusammen mit Professor David Baker aus den USA, erzielten einen Durchbruch in der Biochemie. Mit Hilfe von künstlicher Intelligenz schafften es die Forscher, neue Proteine künstlich herzustellen und die komplexen Strukturen und Eigenschaften der Proteine vorherzusagen. Ihr Programm könne bei der Klärung von Antibiotikaresistenzen oder beim Einsatz von Enzymen zum Abbau von Kunststoffen helfen. Es wäre möglich, Proteine herzustellen, die in Sensoren Gefahrstoffe in der Umwelt erkennen können. Auf der Suche nach Medikamenten und Impfstoffen böten sich so neue Möglichkeiten. Passend geformte Proteine könnten gefährliche Viren blockieren. Die Wissenschaft hat schon viel auf dem Gebiet der Medizin und Materialforschung erreicht. Es wurden Ergebnisse erreicht, von denen man jahrzehntelang nicht einmal träumen konnte. Mit KI-gestützten Computerprogrammen kann man vermutlich noch mehr Probleme lösen, die bislang als unlösbar galten. Wird dadurch der Traum von einer schönen neuen Welt endlich Realität? Sind wir sogar dabei, das verlorene Paradies zurückzuerobern? Die Bibel kündigt uns etwas anderes an. Im Römerbrief steht, dass die gesamte Schöpfung bis heute unter ihrem Zustand seufzt. Römer 8, Vers 22. Petrus sprach in seiner Rede in Jerusalem davon, dass Jesus nach seinem Leiden in den Himmel zurückgekehrt ist, bis zur Wiederherstellung aller Dinge. Apostelgeschichte 3, Vers 21. Dazu gehört auch die Wiederherstellung der Natur. Und damit Gott für uns Menschen alles wiederherstellen kann, müssen wir umdenken und zu Gott umkehren. Nur er ist in der Lage, das Problem des verlorenen Paradieses wirklich zu lösen. Die Frage zum Nachdenken. Wie denken Sie über die Zukunft unserer Erde und über Ihre eigene Zukunft? Der Tipp fürs Leben. Setzen Sie Ihr Vertrauen auf Gott, denn er kann für Sie alles neu machen. Die tägliche Bibellese. Offenbarung 21, Verse 1 bis 8. Und ich sah einen neuen Himmel und eine neue Erde, denn der erste Himmel und die erste Erde waren vergangen, und das Meer ist nicht mehr. Und ich sah die heilige Stadt, das neue Jerusalem, aus dem Himmel von Gott herabkommen, bereitet wie eine für ihren Mann geschmückte Braut. Und ich hörte eine laute Stimme vom Thron her sagen, siehe, das Zelt Gottes bei den Menschen. Und er wird bei ihnen wohnen, und sie werden seine Nationen sein, und Gott selbst wird bei ihnen sein, ihr Gott. Und er wird jede Träne von ihren Augen abwischen, und der Tod wird nicht mehr sein, noch Trauer, noch Geschrei, noch Schmerz wird mehr sein, denn das Erste ist vergangen. Und der, welcher auf dem Thron saß, sprach, siehe, ich mache alles neu. Und er spricht, schreibe, denn diese Worte sind gewiss und wahrhaftig. Und er sprach zu mir, es ist geschehen. Ich bin das Alpha und das Omega, der Anfang und das Ende. Ich will dem Dürstenden aus der Quelle des Wassers des Lebens geben, umsonst. Wer überwindet, wird dies erben, und ich werde ihm Gott sein, und er wird mir Sohn sein. Aber den Feigen und Ungläubigen und mit Gräueln befleckten und Mördern und Unzüchtigen und Zauberern und Götzendienern und allen Lügnern ist ihr Teil in dem See, der mit Feuer und Schwefel brennt. Das ist der zweite Tod.

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1: Als erstes lese ich ein Wort aus der Bibel vor. Jesus Christus spricht: Ich bin gekommen, damit sie Leben haben und es im Überfluss haben. Johannes 10, Vers 10. Sich von keinem etwas vorschreiben lassen, weder von Eltern, von Lehrern noch von Ausbildern. Das Leben genießen, hier und jetzt. Nur kein Spießer sein, der nichts kennt als Aufstehen, Essen, Arbeiten, Essen und Schlafen gehen. Das war lange Zeit Günthers Lebensstil. Wenn mir das Leben öde, trist und leer erschien, dann nahm ich Drogen. So entfloh ich dem grauen Alltag, schildert er seine Situation. Die Bibel nennt den Teufel den Fürsten dieser Welt. Er redet den Menschen ein: Tu, was du willst. Lass dir von niemand etwas sagen. Lass dich nicht fremd bestimmen, auch nicht von Gott. Du bist völlig selbstständig. Diese Lebensregel klingt erstrebenswert. Wenn ich glücklich sein will, muss ich das tun, was mir Spaß macht. Dabei merken die Leute gar nicht, dass sie zwar gegenüber Gott und den Mitmenschen Unabhängigkeit zeigen, dafür aber vom Teufel dirigiert werden, der dadurch Streit, Neid und Isolierung erzeugt. So berichtete Günther: Mein Lebensstil führte mich in die Einsamkeit und ich war gebunden an meine Drogengewohnheiten. William Penn, einer der Gründerväter Amerikas, sagte einmal: Die Menschen haben die Wahl, Gott zu gehorchen oder von Tyrannen beherrscht zu werden. Ich habe nur die Wahl zu entscheiden, in welcher Verbindung ich leben will, entweder mit Gott oder mit dem Fürsten dieser Welt. Das Leben mit Gott ist kein Spießerleben. Ich trete damit in eine Lebensbeziehung zu Jesus Christus ein, dem alle Macht im Himmel und auf der Erde gegeben ist. Er sagt von sich: Ich bin das Leben.

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1: Ich bin Jerome Nussbaum. Bundeskanzler Merz schließt nicht aus, dass bei der Landtagspräsidentenwahl in Sachsen-Anhalt auch Stimmen von SPD, Grünen oder der Linken an den AfD-Politiker rausgingen. Er sprach von einer sogenannten False Flag-Aktion. Dass CDU-Abgeordnete für ihn gestimmt haben könnten, nannte Merz nicht vereinbar mit den Werten der CDU.
2: Wer seine Stimme der AfD gibt, der spielt das Spiel der Extremisten und er zerstört Glaubwürdigkeit. Mit den Werten meiner Partei, der CDU, verträgt sich das jedenfalls nicht.
1: Der neue AfD-Landtagspräsident Rausch geht selbst davon aus, dass die Stimmen aus der CDU kamen. Die SPD in Sachsen-Anhalt hat inzwischen ein Gesprächsangebot zur Bildung einer überparteilichen Regierung zurückgezogen. Der Landesverband erklärte, das BSW organisiere inzwischen Mehrheiten mit der AfD und die CDU bekomme ihre eigene Fraktion nicht zusammen. Der Bundestag berät heute erstmals über die geplante Einkommenssteuerreform. Der Gesetzentwurf von Finanzminister Klingbeil sieht Entlastungen vor, die ab 2028 10 Milliarden Euro ausmachen sollen. Davon profitieren sollen vor allem kleine und mittlere Einkommen, auch Familien mit Kindern. Im Gegenzug ist geplant, dass die Reichensteuer für sehr hohe Einkommen früher greift. Fahnder aus Nordrhein-Westfalen haben eine mögliche Führungsfigur von einer russischen Hackergruppe überführt. Der 28-jährige Russe wird der Gruppe Kilin zugerechnet.
3: Die Hacker sollen weltweit fast 4000 Unternehmen, Behörden und andere Einrichtungen erpresst haben. 150 davon in Deutschland. Nordrhein-Westfalens Innenminister Reul gab dazu bekannt, dass der Mann in Japan aufgespürt und festgenommen werden konnte. Er wurde schon nach Deutschland überstellt. Die Lösegeldforderungen der Gruppe beliefen sich laut Reul auf insgesamt fast 3 Milliarden US-Dollar. Mehr als 140 Millionen sollen geflossen sein. Ulrike Klein, Redaktion.
1: Die EU hat im vergangenen Jahr fast 7 Milliarden Euro nicht nach den vorgegebenen Regeln ausgegeben. Laut Jahresbericht des Europäischen Rechnungshofs waren knapp 4% aller Ausgaben fehlerhaft. Häufig gab es Verstöße bei der Vergabe öffentlicher Aufträge. So wurden unfaire Ausschreibungen oder nicht eingehaltene Fristen und Tricksereien bei der Vergabe beanstandet. Öffentliche Aufträge seien am freien Markt vorbeigeschleust worden, heißt es. Dadurch wurden Projekte teurer, als sie sein müssten. Der Rechnungshof warnt vor einer wachsenden Schuldenlast. Bis zum nächsten Jahr könnte sie in der EU auf 1 Billion Euro steigen. Es gilt ab sofort ein Hüpfverbot im Fußballstadion des VfL Bochum. Das bezieht sich auf die Osttribüne. Der Zweitligist erklärte dies aber nicht mit einer mangelnden Tragfähigkeit der Tribüne im Stehplatzbereich der Heimfans. Vielmehr könne durch rhythmisches Springen ein Unwohleffekt bei Zuschauern auftreten. Sollten die Fans dem Verbot nicht nachkommen, droht eine komplette Sperrung der Ostkurve.
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1: Hier die aktuellen Temperaturen. Köln 13 Grad, Dresden 16 und in Berlin messen wir 13 Grad. Heute ist es überwiegend stark bewölkt. Von der Nordwesthälfte breitet sich Regen Richtung Osten und Südosten aus, teils auch kräftig und länger anhaltend. Auch vereinzelte Gewitter sind möglich. Die Höchstwerte liegen zwischen 12 und 22 Grad. Morgen wird es dann im Süden und Südosten längere Zeit heiter und trocken sein. Sonst ist es wieder eher stärker bewölkt und auch regnerisch bei Höchstwerten von nur noch 11 bis 17 Grad.
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0: 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Guten Morgen und herzlich willkommen. Es folgt ein Beitrag von Dieter Weidensdörfer.
1: Unsere Welt wird in der Gegenwart durch Unruhen, Katastrophen, Teuerungen, Terrorismus erschüttert. Das scheint sich mit jedem vergangenen Tag noch zu verstärken. Die angeführten Dinge sind längst nicht alles, was das Leben unsicher macht. Wir stellen uns also die Frage, was ist noch sicher auf dieser Erde? Kaum war der Tsunami vorbei und dessen Schäden noch lange nicht behoben, tobte ein Hurrikan über den Golf von Mexiko und zerstörte Städte und Landstriche. Menschen wurden obdachlos, das Trinkwasser wurde knapp und Menschen lebten ständig in Angst. Dazu kam der Terror, der vor den Toren unserer zivilisierten Gesellschaft nicht Halt macht. Es scheint, dass überall der Teufel losgelassen ist und sein Werk tut. Dazu kommt die Angst im Wirtschaftsleben und ebenso im Bereich des Sozialen. Immer mehr Abgaben werden gefordert, aber immer weniger Leistungen werden dem Menschen zuteil. Es ist wie eine Spirale, die kein Ende nimmt. Die Mineralölpreise steigen ins Unermessliche und dabei werden die Multimillionäre noch reicher und die Armen noch ärmer. Keiner gebietet Einhalt und die Frage wird lauter, gibt es denn überhaupt noch Gerechtigkeit auf dieser Erde? Das ist eine sehr berechtigte Frage, liebe Hörer. So stellt sich unsere Welt gegenwärtig dar. Wir brauchen uns über die Angst überhaupt nicht mehr zu wundern und auch nicht, dass sich viele Menschen das Leben nehmen. Wer keine lebendige Hoffnung hat, muss verzweifeln. Die meisten Menschen haben sich daran gewöhnt, dass sie ständig belogen werden. Es gibt einen Riss in unserer Gesellschaft, der mit nichts zu schließen ist. Manchmal scheint es so, als ob der Teufel auf dieser Erde das Regiment übernommen hat. In der Bibel wird er wohl als Fürst dieser Welt bezeichnet, der versucht, die Menschen zu beherrschen und zu versklaven. Wir wundern uns über Katastrophen, Terrorismus und Konflikte. Aber wir ahnen oft nicht, dass der Fürst dieser Welt, der Teufel, dahinter steckt, um alles durcheinander zu werfen und jede Sicherheit zunichte zu machen. Die Menschen wollen nicht wahrhaben, dass sie unter der Herrschaft des Teufels stehen. In der Bibel lesen wir in Apostelgeschichte 26, Vers 18. Ihre Augen aufzutun, dass sie sich bekehren von der Finsternis zum Licht und von der Macht des Teufels zu Gott, damit sie Vergebung der Sünden empfangen. Und genau darum, lieber Hörer, geht es. Wer die Bibel liest und darauf hört, wird erkennen, dass die einzige Sicherheit im Glauben an den lebendigen und wahren Gott zu finden ist. Denn das Leben ist unsicher geworden, seitdem es der Teufel fertig brachte, die Menschen zur Sünde zu verführen. Zwischen Gott und seinem Geschöpf Mensch ist ein riesiger Riss entstanden. Den kann keiner zukitten oder schließen. Jedenfalls kein Mensch und keine Gesellschaft. Deswegen fragt auch der Prophet in Hesekiel 22, Vers 30 bis 31. Und ich suchte einen Mann unter ihnen, der die Mauer zumauern und vor mir das Land in den Riss treten könnte, damit ich es nicht verheeren müsste. Aber ich fand keinen. So gieße ich meinen Zorn über sie aus, im Feuer meines Grimmes vernichte ich sie, ihren Weg bringe ich auf ihren Kopf zurück, spricht der Herr, Herr. Das bedeutet, dass Gott den Riss sieht, der zwischen ihm und der Menschheit entstanden ist. Dieser Riss ist die Trennung von Gott durch die Sünde. Und wenn dieser Riss nicht geschlossen wird, muss Gott seinen Zorn über die Menschheit ausgießen, und der bedeutet ewige Verdammnis. Gott suchte einen Mann, der in der Lage wäre, diesen Riss zu schließen, aber er fand keinen. Und warum? Weil es unter den Menschenkindern keinen einzigen gerechten Menschen gibt, der in der Lage wäre, die Schuld der anderen zu sühnen. Das ist zunächst die traurige Feststellung, die wir Menschen machen müssen. Doch dann beginnt das Evangelium. da es auf dieser Erde keinen Mann gab, der die zerrissene Beziehung zu Gott wiederherstellen konnte, ergriff Gott selbst die Initiative, indem er uns Menschen mit sich selbst versöhnte. Das tat er, indem sein geliebter Sohn, der Herr Jesus, Mensch wurde, um für uns in den Riss zu treten. Der Riss war durch die Sünde entstanden, und er konnte nur geschlossen werden, indem die Sünde gesühnt wurde. Dazu war kein Mensch in der Lage. Deswegen kam der Herr Jesus, um für uns das Lamm zu werden, auf das die Schuld aller Menschen, aller Generationen auf ihn gelegt wurde. Er wurde das Lamm, das der Welt Sünde trug, um dafür am Kreuz zu sterben. Wenn ich am Anfang sagte, dass es wahre Sicherheit nur bei Gott gibt, verstehen wir jetzt, warum. Durch sein Sterben am Kreuz hat der Herr Jesus nicht nur unsere Sünde gesühnt, sondern auch den Ursprung der Sünde, den Teufel, besiegt. Warum er immer noch als besiegter Feind die Herrschaft über diese Erde ausüben darf, und das seit dem Tod des Herrn Jesus vor knapp 2000 Jahren, können wir Menschen nicht beantworten. Das hat mit Gottes Gerechtigkeit und seinen Regierungswegen zu tun. Aber eines sagt uns die Bibel sehr deutlich, dass seine Tage, in denen er die Menschen verführen kann, gezählt sind. Denn in Offenbarung 12 wird uns berichtet, dass er aus dem Himmel geworfen werden wird, und in Offenbarung 20, wie er zunächst 1000 Jahre gebunden wird und nach einer kurzen Loslassung für ewig in die Hölle geworfen werden wird. Dort werden bereits das Tier und der falsche Prophet sein. Dort werden aber auch die sein, welche sich durch ihn verführen ließen. Deshalb ist es ein sehr ernster Appell an die Hörer, die mit dem Heil ihrer Seele spielen. Vielleicht hast du, lieber Hörer, zufällig diese Sendewelle eingeschaltet. Bitte schalte nicht ab, indem du meinst, den frommen Kram würdest du nicht brauchen. Hier geht es ganz persönlich um dich und deinen Schöpfer. Nicht Kirche und Pastoren, von denen du vielleicht enttäuscht bist, können dich retten, sondern nur Gott allein. Nimm doch zu ihm deine Zuflucht und du wirst gerettet werden. Bei ihm wirst du sicher sein und er, unser Herr, will ein Bergungsort für dich sein. Vor einigen Jahren spazierte ein Mann durch die Straßen von Los Angeles mit einem Schild auf der Vorderseite und der Rückseite seines Körbers. Auf der Vorderseite war zu lesen: Ich bin ein Sklave Jesu Christi. Was stand dann auf seinem Rücken? Wessen Sklave bist du? Das war seine Art, die Menschen zum Nachdenken zu bringen. Denn wir sind entweder Sklaven Jesu Christi, und das bedeutet, in Sicherheit zu sein, oder wir sind Sklaven des Teufels, und damit gehen wir dem Gericht und der Hölle entgegen. Entweder Sklaven der Sünde oder Sklaven der Gerechtigkeit. Wir haben keine andere Wahl und können hier auch nicht neutral bleiben. Gott hat uns geschaffen, um ihm zu dienen, und dennoch hat er uns die Möglichkeit der Entscheidung gegeben. Gott zwingt uns nicht zum ewigen Leben, zum Glück und zur Sicherheit. Er hat uns aber ein Gewissen gegeben, wodurch der Heilige Geist uns immer wieder mahnt, umzukehren, damit wir nicht ewig verloren gehen. Auf dieser Erde gibt es keine Sicherheiten, und wir erleben es in der Gegenwart, dass alles im Fluss ist. Was gestern noch in Ordnung war, kann morgen schon vorüber und falsch sein. Wer Leibeigener des Herrn Jesus Christus ist, ist Gegenstand der Liebe Gottes, und Gott hat sich verpflichtet, die Seinen durch diese Zeit hindurch zu retten, um sie an das herrliche Ziel zu bringen. So schreibt es Petrus in seinem ersten Brief, Kapitel 1, Vers 5, die ihr in der Kraft Gottes durch Glauben bewahrt werdet zur Rettung, die bereit ist, in der letzten Zeit geoffenbart zu werden. Das ist unser Trost, das ist unsere Hoffnung, und wir freuen uns auf das herrliche Ziel. Wirst du, lieber Hörer, am himmlischen Ziel mit dabei sein, oder lebst du ein Leben voller Kompromisse und hängst den Mantel ständig in die Windrichtung, die für dich am günstigsten ist? Wer nur auf dieser Erde seine Sicherheiten sucht, wird immer wieder enttäuscht werden. Ewige Werde gibt es nur bei Gott. Wer das begriffen hat, dessen Leben ist auf dem Felsen gebaut. Ob die Konjunktur fällt oder steigt und wie die Börsen reagieren, darum braucht sich ein Gläubiger keine Sorgen zu machen, weil er weiß, dass sein Platz im Himmel bereits vorbereitet ist. Und deshalb die Frage an dich, lieber Hörer. Hast du einen Schatz und eine Wohnung im Himmel? Dazu brauchst du die Vergebung deiner Sünde. Der Mann, der auch für dich in den Riss trat, hat am Kreuz sein Leben auch wegen deiner Schuld gegeben. An ihn zu glauben, sein stellvertretendes Opfer anzunehmen und ihn um Vergebung zu bitten, ist das Allerwichtigste. Wer das versäumt, geht ohne Gott und Hoffnung verloren. Während in der Gegenwart die Vorbereitungen der antichristlichen Zeit auf Hochtouren laufen, freuen sich wahre Christen auf das Kommen ihres Erlösers und rufen laut: Herr Jesus, komme bald. Kannst du in diesen Ruf mit einstimmen oder sagst du voll Unsicherheit: Das Heil habe ich noch nicht angenommen? Bitte beeile dich, bevor der Gnadenzug abgefahren ist und es dann heißt, ewig zu spät, ich kenne dich nicht. Weil das, lieber Hörer, so ernst ist, bitte ich dich um deiner Seligkeit willen, nimm doch jetzt den Herrn Jesus an, knie nieder und sprich zu ihm wie zu einem vertrauten Menschen und sage ihm doch die ganze Wahrheit über dein Leben und bekenne deine Schuld. Bitte um Vergebung und danke ihm, dass er am Kreuz auch für dich sein Blut als Lösegeld gab. Dann wirst du merken, dass die Unsicherheit weicht und Frieden in dein Herz einzieht. Wir beten noch, liebe Hörer. Herr Jesus, du weißt, wie wir Menschen in dieser unsicheren Zeit geschüttelt werden. Jeden Tag gibt es neue Horrormeldungen, die uns Angst machen und die Freude am Leben nehmen. Alles, was wir heute erleben, hast du in der Bibel schon lange vorausgesagt. Viele Menschen sind Sklaven des Teufels geworden und wollen es nicht glauben. Hilf meinen lieben Hörern, dass sie die einzige und ewige Sicherheit bei dir suchen. Öffne den Hörern die Augen und gib ihnen Verständnis für das Evangelium. Danke, dass der Weg zu dir so einfach ist und jeder Mensch zu dir kommen darf, solange Gnadentag ist. Rette viele Hörer, die diese Sendung gehört haben. Amen.

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1: Ich bin Jerome Nussbaum. Bundeskanzler Merz schließt nicht aus, dass bei der Landtagspräsidentenwahl in Sachsen-Anhalt auch Stimmen von SPD, Grünen oder der Linken an den AfD-Politiker Rausch gingen. Er sprach von einer sogenannten False Flag-Aktion. Dass CDU-Abgeordnete für ihn gestimmt haben könnten, nannte Merz nicht vereinbar mit den Werten der CDU.
2: Wer seine Stimme der AfD gibt, der spielt das Spiel der Extremisten und er zerstört Glaubwürdigkeit. Mit den Werten meiner Partei, der CDU, verträgt sich das jedenfalls nicht.
1: Der neue AfD-Landtagspräsident Rausch geht selbst davon aus, dass die Stimmen aus der CDU kamen. Die SPD in Sachsen-Anhalt hat inzwischen ein Gesprächsangebot zur Bildung einer überparteilichen Regierung zurückgezogen. Der Landesverband erklärte, das BSW organisiere inzwischen Mehrheiten mit der AfD und die CDU bekomme ihre eigene Fraktion nicht zusammen. Der Bundestag berät heute erstmals über die geplante Einkommenssteuerreform. Der Gesetzentwurf von Finanzminister Klingbeil sieht Entlastungen vor, die ab 2028 10 Milliarden Euro ausmachen sollen. Davon profitieren sollen vor allem kleine und mittlere Einkommen, auch Familien mit Kindern. Im Gegenzug ist geplant, dass die Reichensteuer für sehr hohe Einkommen früher greift. Fahnder aus Nordrhein-Westfalen haben eine mögliche Führungsfigur von einer russischen Hackergruppe überführt. Der 28-jährige Russe wird der Gruppe Kelin zugerechnet.
3: Die Hacker sollen weltweit fast 4000 Unternehmen, Behörden und andere Einrichtungen erpresst haben. 150 davon in Deutschland. Nordrhein-Westfalens Innenminister Reul gab dazu bekannt, dass der Mann in Japan aufgespürt und festgenommen werden konnte. Er wurde schon nach Deutschland überstellt. Die Lösegeldforderungen der Gruppe beliefen sich laut Reul auf insgesamt fast 3 Milliarden US-Dollar. Mehr als 140 Millionen sollen geflossen sein. Ulrike Klein, Redaktion.
1: Die EU hat im vergangenen Jahr fast 7 Milliarden Euro nicht nach den vorgegebenen Regeln ausgegeben. Laut Jahresbericht des Europäischen Rechnungshofs waren knapp 4% aller Ausgaben fehlerhaft. Häufig gab es Verstöße bei der Vergabe öffentlicher Aufträge. So wurden unfaire Ausschreibungen oder nicht eingehaltene Fristen und Tricksereien bei der Vergabe beanstandet. Öffentliche Aufträge seien am freien Markt vorbeigeschleust worden, heißt es. Dadurch wurden Projekte teurer, als sie sein müssten. Der Rechnungshof warnt vor einer wachsenden Schuldenlast. Bis zum nächsten Jahr könnte sie in der EU auf 1 Billion Euro steigen. Es gilt ab sofort ein Hüpfverbot im Fußballstadion des VfL Bochum. Das bezieht sich auf die Osttribüne. Der Zweitligist erklärte dies aber nicht mit einer mangelnden Tragfähigkeit der Tribüne im Stehplatzbereich der Heimfans. Vielmehr könne durch rhythmisches Springen ein Unwohleffekt bei Zuschauern auftreten. Sollten die Fans dem Verbot nicht nachkommen, droht eine komplette Sperrung der Ostkurve.
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1: Hier die aktuellen Temperaturen. Köln 13 Grad, Dresden 16 und in Berlin messen wir 13 Grad. Heute ist es überwiegend stark bewölkt. Von der Nordwesthälfte breitet sich Regen Richtung Osten und Südosten aus, teils auch kräftig und länger anhaltend. Auch vereinzelte Gewitter sind möglich. Die Höchstwerte liegen zwischen 12 und 22 Grad. Morgen wird es dann im Süden und Südosten längere Zeit heiter und trocken sein. Sonst ist es wieder eher stärker bewölkt und auch regnerisch bei Höchstwerten von nur noch 11 bis 17 Grad.
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0: Hallo und herzlich willkommen bei der Bibelzeit. In unserer heutigen Bibellese hören Sie aus der großen Hörbibel nach Martin Luther, erschienen bei der Deutschen Bibelgesellschaft, einen Abschnitt aus dem Alten Testament, aus dem Propheten Jesaja Kapitel 5 bis 8 und nach ein wenig Musik auch einen Abschnitt aus dem Neuen Testament, aus dem 1. Thessalonicher Brief Kapitel 3. Und nun viel Freude beim Zuhören des Wortes Gottes.
1: Wohlan! Ich will meinem lieben Freunde singen, ein Lied von meinem Freund und seinem Weinberg. Mein Freund hatte einen Weinberg auf einer fetten Höhe, und er grub ihn um und entsteinte ihn und pflanzte darin edle Reben. Er baute auch einen Turm darin und grub eine Kelter und wartete darauf, dass er gute Trauben brächte. Aber er brachte schlechte.
2: Nun richtet ihr Bürger zu Jerusalem und ihr Männer Judas zwischen mir und meinem Weinberg. Was sollte man noch mehr tun an meinem Weinberg, das ich nicht getan habe an ihm? Warum hat er denn schlechte Trauben gebracht, während ich darauf wartete, dass er gute brächte? Wohlan, ich will euch zeigen, was ich mit meinem Weinberg tun will. Sein Zaun soll weggenommen werden, dass er verwüstet werde. Und seine Mauer soll eingerissen werden, dass er zertreten werde. Ich will ihn wüst liegen lassen, dass er nicht beschnitten noch gehackt werde, sondern Disteln und Dornen darauf wachsen, und will den Wolken gebieten, dass sie nicht darauf regnen.
1: Des Herrn Zebaoth Weinberg aber ist das Haus Israel, und die Männer Judas seine Pflanzung, an der sein Herz hing. Er wartete auf Rechtsspruch. Siehe, da war Rechtsbruch. Auf Gerechtigkeit, siehe, da war Geschrei über Schlechtigkeit. Weh denen, die ein Haus zum andern bringen und einen Acker an den andern rücken, bis kein Raum mehr da ist und sie allein das Land besitzen. Es ist in meinen Ohren das Wort des Herrn Zebaoth.
3: Fürwahr, die vielen Häuser sollen veröden und die großen und feinen leer stehen. Denn 10 Morgen Weinberg sollen nur einen Eimer geben und 10 Scheffel Saat nur einen Scheffel.
1: Weh denen, die des Morgens früh auf sind, dem Saufen nachzugehen und sitzen bis in die Nacht, dass sie der Wein erhitzt und haben Harfen zittern, Pauken, Pfeifen und Wein in ihrem Wohlleben, aber sehen nicht auf das Werk des Herrn und schauen nicht auf das Tun seiner Hände. Darum wird mein Volk weggeführt werden unversehens, und seine Vornehmen müssen Hunger leiden und die lärmende Menge Durst. Daher hat das Totenreich den Schlund weit aufgesperrt und den Rachen aufgetan, ohne Maß, das hinunterfährt, was da prangt und lärmt, alle Übermütigen und Fröhlichen. So wird gebeugt der Mensch und gedemütigt der Mann, und die Augen der Hoffärtigen werden erniedrigt. Aber der Herr Zebaoth wird hoch sein im Gericht, und Gott, der Heilige, sich heilig erweisen in Gerechtigkeit. Da werden dann Lämmer weiden wie auf ihrer Trift und Ziegen sich nähren in den Trümmerstätten der Hinweggerafften. Weh denen, die das Unrecht herbeiziehen mit Stricken der Lüge und die Sünde mit Wagenseilen und sprechen, er lasse eilends und bald kommen sein Werk, dass wir's sehen, es nahe und treffe ein der Ratschluss des heiligen Israels, dass wir ihn kennenlernen. Weh denen, die Böses Gut und Gutes Böse nennen, die aus Finsternis Licht und aus Licht Finsternis machen, die aus Sauer Süß und aus Süß Sauer machen. Weh denen, die weise sind in ihren eigenen Augen und halten sich selbst für klug. Weh denen, die Helden sind, Wein zu saufen und wackere Männer Rauschtrank zu mischen, die den Schuldigen gerecht sprechen für Geschenke und das Recht nehmen denen, die im Recht sind. Darum, wie des Feuers Flamme Stroh verzehrt und Stoppeln vergehen in der Flamme, so wird ihre Wurzel verfaulen und ihre Blüte auffliegen wie Staub. Denn sie verachten die Weisung des Herrn Zebaoth und lästern die Rede des heiligen Israels. Darum ist der Zorn des Herrn entbrannt über sein Volk, und er reckt seine Hand wider sie und schlägt sie, dass die Berge beben, und ihre Leichen sind wie Kehricht auf den Gassen. Und bei all dem lässt sein Zorn nicht ab, sondern seine Hand ist noch ausgereckt. Er wird ein Feldzeichen aufrichten für das Volk in der Ferne und pfeift es herbei vom Ende der Erde. Und siehe, eilends und schnell kommen sie daher. Keiner unter ihnen ist müde oder schwach, keiner schlummert noch schläft, keinem geht der Gürtel auf von seinen Hüften und keinem zerreißt ein Schuhriemen. Ihre Pfeile sind scharf und alle ihre Bogen gespannt. Die Hufe ihrer Rosse sind hart wie Kieselsteine und ihre Wagenräder sind wie ein Sturmwind. Ihr Brüllen ist wie das der Löwen und sie brüllen wie junge Löwen. Sie werden daherbrausen und den Raub packen und davontragen, dass niemand retten kann. Und es wird über ihnen brausen zu der Zeit wie das Brausen des Meeres. Wenn man dann das Land ansehen wird, siehe, so ist's finster vor Angst und das Licht scheint nicht mehr über ihnen.
2: In dem Jahr, als der König Usija starb, sah ich den Herrn sitzen auf einem hohen und erhabenen Thron, und sein Saum füllte den Tempel. Seraphim standen über ihm, ein jeder hatte 6 Flügel. Mit zweien deckten sie ihr Antlitz, mit zweien deckten sie ihre Füße, und mit zweien flogen sie. Und einer rief zum anderen und sprach:
4: Heilig, heilig, heilig ist der Herr Zebaoth. Alle Lande sind seiner Ehre voll.
2: Und die Schwellen bebten von der Stimme ihres Rufens, und das Haus ward voll Rauch. Da sprach ich: Weh mir, ich vergehe. Denn ich bin unreiner Lippen und wohne unter einem Volk von unreinen Lippen. Denn ich habe den König, den Herrn Zebaoth, gesehen mit meinen Augen. Da flog einer der Seraphim zu mir und hatte eine glühende Kohle in der Hand, die er mit der Zange vom Altar nahm, und rührte meinen Mund an und sprach:
5: Siehe, hiermit sind deine Lippen berührt, dass deine Schuld von dir genommen werde und deine Sünde gesühnt sei.
2: Und ich hörte die Stimme des Herrn, wie er sprach:
3: Wen soll ich senden? Wer will unser Bote sein?
2: Ich aber sprach: Hier bin ich, sende mich. Und er sprach:
3: Geh hin und sprich zu diesem Volk, höret und verstehet's nicht, sehet und merket's nicht. Verstocke das Herz dieses Volks und lass ihre Ohren taub sein und ihre Augen blind, dass sie nicht sehen mit ihren Augen, noch hören mit ihren Ohren, noch verstehen mit ihrem Herzen und sich nicht bekehren und genesen.
2: Ich aber sprach: Herr, wie lange? Er sprach:
3: Bis die Städte wüst werden, ohne Einwohner, und die Häuser ohne Menschen, und das Feld ganz wüst daliegt.
2: Denn der Herr wird die Menschen weit wegtun, so dass das Land sehr verlassen sein wird. Auch wenn nur der 10. Teil darin bleibt, so wird es abermals verheert werden. Doch wie bei einer Eiche und Linde, von denen beim Fällen noch ein Stumpf bleibt, ein heiliger Same wird solcher Stumpf sein.
6: Es begab sich zur Zeit des Ahas, des Sohnes Jotams, des Sohnes Usias, des Königs von Juda, da zogen Rezin, der König von Aram, und Pekach, der Sohn Remaljas, der König von Israel, herauf nach Jerusalem, um es zu bekämpfen. Sie konnten es aber nicht erobern. Da wurde dem Hause David angesagt:
7: Die Aramäer haben sich gelagert in Ephraim.
6: Da bebte ihm das Herz und das Herz seines Volks, wie die Bäume im Walde beben vom Winde. Aber der Herr sprach zu Jesaja:
3: Geh hinaus Ahas entgegen, du und dein Sohn Shear-Jashub, an das Ende der Wasserleitung des oberen Teiches, an der Straße beim Acker des Walkers, und sprich zu ihm: Hüte dich und bleibe still. Fürchte dich nicht, und dein Herz sei unverzagt vor diesen beiden Brandscheiten, die nur noch rauchen, vor dem Zorn Rezins und der Aramäer und des Sohnes Remaljas. Weil die Aramäer gegen dich Böses ersonnen haben, samt Ephraim und dem Sohn Remaljas, und sagen: Wir wollen hinaufziehen nach Juda und es erschrecken und für uns erobern und zum König darin machen den Sohn Tabeals, so spricht Gott der Herr: Es soll nicht geschehen und nicht so gehen, sondern wie Damaskus das Haupt ist von Aram, so soll Rezin nur das Haupt von Damaskus sein, und in 65 Jahren soll es mit Ephraim aus sein, dass sie nicht mehr ein Volk seien. Und wie Samaria das Haupt ist von Ephraim, so soll der Sohn Remaljas nur das Haupt von Samaria sein. Glaubt ihr nicht? so bleibt ihr nicht.
6: Und der Herr redete abermals zu Ahas und sprach,
3: fordere dir ein Zeichen vom Herrn, deinem Gott, es sei drunten in der Tiefe oder droben in der Höhe.
6: Aber Ahas sprach,
8: ich will's nicht fordern, damit ich den Herrn nicht versuche.
6: Da sprach Jesaja,
1: wohlan, so hört, ihr vom Hause David. Ist's euch zu wenig, dass ihr Menschen müde macht, müsst ihr auch meinen Gott müde machen? Darum wird euch der Herr selbst ein Zeichen geben. Siehe, eine Jungfrau ist schwanger und wird einen Sohn gebären. Den wird sie nennen Immanuel. Butter und Honig wird er essen, bis er weiß, Böses zu verwerfen und Gutes zu erwählen. Denn ehe der Knabe lernt, Böses verwerfen und Gutes erwählen, wird das Land verödet sein, vor dessen zwei Königen dir graut. Der Herr wird über dich, über dein Volk und über deines Vaters Haus Tage kommen lassen, wie sie nicht gekommen sind seit der Zeit, da Ephraim sich von Juda schied, nämlich durch den König von Assyrien. Zu der Zeit wird der Herr herbeipfeifen die Fliege am Ende der Ströme Ägyptens und die Biene im Lande Assur, dass sie kommen und sich alle niederlassen in den tiefen Tälern und in den Steinklüften und in allen Hecken und an jeder Tränke. Zu der Zeit wird der Herr das Haupt und die Haare am Leib scheren und den Bart abnehmen durch das Schermesser, das gedungen ist jenseits des Stroms durch den König von Assyrien. Zu der Zeit wird dein Mann eine junge Kuh und zwei Schafe aufziehen und wird so viel zum Melken haben, dass er Butter essen wird. Denn Butter und Honig wird essen, wer übrig bleiben wird im Lande. Und es wird zu der Zeit geschehen, wo jetzt 1000 Weinstöcke stehen, 1000 Silberstücke wert, da werden Dornen und Disteln sein, dass man mit Pfeil und Bogen dahin gehen muss. Denn im ganzen Lande werden Dornen und Disteln sein, dass man auch zu all den Bergen, die man jetzt mit der Hacke zu behacken pflegt, nicht kommen kann aus Scheu vor Dornen und Disteln, sondern man wird Rinder darüber treiben und Schafe es zertreten lassen.
6: Und der Herr sprach zu mir,
3: nimm dir eine große Tafel und schreib darauf mit deutlicher Schrift, raube bald Eilebeute.
6: Und ich nahm mir zwei treue Zeugen, den Priester Uria und Secharia, den Sohn Jeberechias, und ich ging zu der Prophetin. Die ward schwanger und gebar einen Sohn. Und der Herr sprach zu mir,
3: nenne ihn raube bald Eilebeute. Denn ehe der Knabe rufen kann, lieber Vater, liebe Mutter, soll die Macht von Damaskus und die Beute aus Samaria weggenommen werden durch den König von Assyrien.
6: Und der Herr redete weiter mit mir und sprach,
3: weil dies Volk verachtet die Wasser von Siloa, die still dahin fließen, und in Angst zerfließt vor Rezin und dem Sohn Remalias. Siehe, so wird der Herr über sie kommen lassen die starken und vielen Wasser des Stromes, nämlich den König von Assyrien und alle seine Macht, dass sie über alle ihre Ränder fluten und über alle ihre Ufer gehen. Und sie werden einbrechen in Juda und wegschwemmen und überfluten, bis sie an den Hals reichen. Und sie werden ihre Flügel ausbreiten, dass sie dein Land, o Immanuel, füllen, soweit es ist. Tobet ihr Völker, ihr müsst doch fliehen. Höret's alle, die ihr in fernen Landen seid, rüstet euch, ihr müsst doch fliehen, rüstet euch, ihr müsst doch fliehen. Beschließt einen Rat, und es werde nichts daraus. Beredet euch, und es geschehe nicht. Denn hier ist Immanuel.
6: Denn so sprach der Herr zu mir, als seine Hand über mich kam, und er mich warnte, ich sollte nicht wandeln auf dem Wege dieses Volks.
3: Ihr sollt nicht alles Verschwörung nennen, was dies Volk Verschwörung nennt, und vor dem, was sie fürchten, fürchtet euch nicht und lasst euch nicht grauen, sondern verschwört euch mit dem Herrn Zebaot. Den lasst eure Furcht und euren Schrecken sein. Er wird ein Fallstrick sein und ein Stein des Anstoßes und ein Fels des Ärgernisses für die beiden Häuser Israel, ein Fallstrick und eine Schlinge für die Bürger Jerusalems, dass viele von ihnen sich daran stoßen, fallen, zerschmettern, verstrickt und gefangen werden.
6: Ich soll verschließen die Offenbarung, versiegeln die Weisung in meinen Jüngern und will hoffen auf den Herrn, der sein Antlitz verborgen hat vor dem Hause Jakob und will auf ihn harren. Siehe, hier bin ich
1: und die Kinder, die mir der Herr gegeben hat, als Zeichen und Weissagung in Israel vom Herrn Zebaoth, der auf dem Berge Zion wohnt. Wenn sie aber zu euch sagen, ihr müsst die Totengeister und Beschwörer befragen, die da flüstern und murmeln, so sprecht, soll nicht ein Volk seinen Gott befragen? Oder soll man für Lebendige die Toten befragen? Hin zur Weisung und hin zur Offenbarung. Werden sie das nicht sagen, so wird ihnen kein Morgenrot scheinen, sondern sie werden im Lande umhergehen, hart geschlagen und hungrig. Und wenn sie Hunger leiden, werden sie zürnen und fluchen ihrem König und ihrem Gott. Und sie werden über sich blicken und unter sich die Erde ansehen und nichts finden als Trübsal und Finsternis. Denn sie sind im Dunkel der Angst und gehen irre im Finstern. Doch es wird nicht dunkel bleiben über denen, die in Angst sind. Hat er in früherer Zeit in Schmach gebracht das Land Sebulon und das Land Naphtali, so wird er hernach zu Ehren bringen den Weg am Meer, das Land jenseits des Jordans, das Galiläa der Heiden.

0: Hören Sie nun in der Bibelzeit noch einen Abschnitt aus dem Neuen Testament, aus dem 1. Thessalonicher Brief, Kapitel 3.
1: Darum ertrugen wir es nicht länger und beschlossen, in Athen allein zurückzubleiben und sandten Timotheus, unseren Bruder und Gottes Mitarbeiter am Evangelium Christi, euch zu stärken und zu ermahnen in eurem Glauben, damit nicht jemand wankend würde in diesen Bedrängnissen. Denn ihr wisst selbst, dass uns das bestimmt ist. Denn schon als wir bei euch waren, sagten wir es euch voraus, dass Bedrängnisse über uns kommen würden, wie es auch geschehen ist und wie ihr wisst. Darum habe ich es auch nicht länger ertragen und habe ihn gesandt, um zu erfahren, wie es mit eurem Glauben steht, ob der Versucher euch etwa versucht hätte und unsere Arbeit vergeblich wurde. Nun aber ist Timotheus von euch wieder zu uns gekommen und hat uns Gutes berichtet von eurem Glauben und eurer Liebe und dass ihr uns allezeit in gutem Andenken habt und euch danach sehnt, uns zu sehen, wie auch wir uns nach euch sehnen. Dadurch sind wir, liebe Brüder, euretwegen getröstet worden in aller unserer Not und Bedrängnis durch euren Glauben. Denn nun sind wir wieder lebendig, wenn ihr feststeht in dem Herrn. Denn wie können wir euretwegen Gott genug danken für all die Freude, die wir an euch haben vor unserem Gott? Wir bitten Tag und Nacht inständig, dass wir euch von Angesicht sehen, um zu ergänzen, was an eurem Glauben noch fehlt. Er selbst aber, Gott, unser Vater und unser Herr Jesus, lenke unseren Weg zu euch hin. Euch aber lasse der Herr wachsen und immer reicher werden in der Liebe untereinander und zu jedermann, wie auch wir sie zu euch haben, damit eure Herzen gestärkt werden und untadelig seien in Heiligkeit vor Gott, unserem Vater, wenn unser Herr Jesus kommt mit allen seinen Heiligen. Amen.
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1: Hallo und herzlich willkommen hier bei Bibel erklärt. Zunächst ein wenig Musik und dann ein Vortragsmitschnitt von Benedikt Peters über das vierte Buch Mose, eine Auslegungspredigt. Im vierten Buch Mose, Kapitel 3, die Verse 21 bis 31, werden die drei Vaterhäuser der Leviten genannt, gezählt und ihre verschiedenen Aufgaben genannt. Gott beruft die Söhne Gershon, Kehat und Merari für besondere Dienste im Zelt der Begegnung der Stiftshütte. Sie erfahren in diesem Vortragsmitschnitt, dass die Leviten Diener sind, die durch ihren Dienst dafür sorgen, dass Anbetung Gottes gewährleistet und gefördert wird und welche neutestamentliche Bedeutung es für die Gemeinde Jesu heute hat. Mehr dazu gleich, zunächst ein wenig Musik. Bleiben Sie dran.

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0: 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Hallo und herzlich willkommen. Hören Sie nun einen Vortragsmitschnitt von Benedikt Peters, eine Auslegung über das vierte Buch Mose.
1: Wir haben festgestellt, dass in diesen 10 ersten Kapiteln von 4. Mose Gott alles ordnet. Und zwar im Blick auf seinen Wohnort, auf die Städte, da seine Herrlichkeit wohnt, und alles stellt er dazu in Beziehung. Zunächst werden die Krieger gemustert, und wir haben das angewendet auf uns. Ein jeder Christ, ein jeder Erlöste, mit Namen Berufene, hat den Auftrag, die Verpflichtung, die Aufgabe, das Evangelium, das Glaubensgut, die Wahrheit des Alten und des Neuen Testaments zu verteidigen. Und zwar ist das eine Aufgabe, ein Auftrag, ein Dienst, den alle gleichermaßen haben. Jeder hat diese Verantwortung. Niemand kann sagen, eines Tages sich vor Gott damit entschuldigen, ja, der Prediger hat halt so gepredigt, oder bei uns in der Gemeinde wurde das so gelehrt, oder das stand in diesem oder in jenem Blatt so. Darum habe ich das geglaubt. Jeder ist verantwortlich vor Gott für das, was er glaubt, und auch verantwortlich, Irrtum abzuweisen. Mindestens persönlich von sich zu weisen und je nachdem, je nach anderweitigem Dienst und anderweitiger Aufgabe, die er hat, im Haus Gottes auch öffentlich dagegen Stellung zu beziehen und Stellung zu nehmen. Also die Krieger, eine Aufgabe, die alle haben. Wir kommen zu den verschiedenen Aufgaben der Leviten. In 4. Mose 3 vom Vers 21 an werden uns die drei verschiedenen Familien der Leviten oder die drei verschiedenen Vaterhäuser der Leviten genannt, gezählt, und es wird jeweils ihre Aufgabe genannt. So viel haben wir gestern schon gehört, die Leviten sind Diener. Also sind solche, die durch ihren Dienst dafür sorgen, dass die Anbetung Gottes gefördert, gewährleistet und gefördert wird. Im Neuen Testament sind das die verschiedenen Gaben und Dienste, die der Herr als das Haupt des Leibes dem Leib gegeben hat. Und da haben wir es mit Verschiedenheiten der Dienste zu tun. Wohl sind wir alle Leviten, aber die Leviten haben verschiedene Aufgaben. Alle haben Gaben, alle haben einen Dienst, aber nicht alle haben den gleichen Dienst. Und wir wollen jetzt kurz diese drei Gruppen unter den Leviten miteinander durchgehen und uns dann auch einige Fragen aus dem Neuen Testament stellen bezüglich unserer Aufgabe, bezüglich unseres Dienstes. Es betete vorhin jemand, dass Gott ihm doch zeigen möchte, was seine Aufgabe, sein Dienst sein könnte. Und wir wollen uns zum Schluss diese Frage stellen: Wie können wir erkennen, womit beginnt es, dass wir erkennen können, was unsere persönliche Aufgabe, unser persönlicher Auftrag ist? Wir lesen miteinander die Verse 21 bis 26. 4. Mose 3, die Verse 21 bis 26. Von Gerson, die Familie der Libniter, und die Familie der Simeiter, das sind die Familien der Gersoniter. Ihre Gemusterten nach der Zahl aller Männlichen von einem Monat und darüber, ihre Gemusterten 7500. Die Familien der Gersoniter lagerten hinter der Wohnung gegen Westen, und der Fürst des Vaterhauses der Gersoniter war Eliasaf, der Sohn Lael's. Und die Hut der Söhne Gersons am Zelte der Zusammenkunft war die Wohnung und das Zelt, seine Decke und der Vorhang vom Eingang des Zeltes der Zusammenkunft und die Umhänge des Vorhofs und der Vorhang vom Eingang des Vorhofs, der rings um die Wohnung und um den Altar ist und seine Seile zu all seinem Dienst. Nun, was die drei Familien der Leviten alle tun, ist, sie tragen Teile des Zeltes der Zusammenkunft. Das steht in Kapitel 4, dass sie berufen sind zu tragen. Kapitel 4, ich lese den Vers 19. Aaron und seine Söhne sollen hineingehen und einen jeden Einzelnen, der Kehatiter nämlich, wie der Zusammenhang deutlich macht, an seinen Dienst und an seine Traglast stellen. Dann der Vers 22 und 23, nimm auf die Summe der Söhne Gersons nach ihren Vaterhäusern, nach ihren Familien, von 30 Jahren und darüber bis zu 50 Jahren, sollst du sie mustern, alle welche in die Arbeit treten, um den Dienst am Zelte der Zusammenkunft zu verrichten. Dies ist der Dienst der Familien der Gersoniter im Dienen und im Tragen. Sie sollen tragen die Teppiche der Wohnung und so weiter. Also die Leviten trugen, nachdem die Stiftshütte abgebaut worden war, sie trugen die verschiedenen Teile der Stiftshütte durch die Wüste. Und wir haben das so allgemein formuliert, dass die Krieger die Aufgabe hatten, das Zeugnis zu bewahren, das Glaubensgut zu verteidigen. Die Leviten sind solche, die das Glaubensgut bewahren. Und indem sie es bewahren, durch die Zeit tragen. Das, was Gott den Aposteln gegeben hat, was die Apostel gelehrt haben, was wir von den Aposteln empfangen haben, auch vom Herrn Jesus empfangen haben, das sollen wir bewahren und durch die Zeit tragen. Bewahren, erhalten und weitergeben. Darum geht es beim Dienst der Leviten und die verschiedenen Aufgaben und Dienste, die Gott in seinen Leib gelegt hat, sorgen dafür, dass all das, was uns Gott in seinem Sohn im Evangelium geschenkt hat, bewahrt bleibt, erhalten bleibt, wirksam bleibt, dass nichts verloren geht, nichts auf der Strecke bleibt, während der Jahre, die wir persönlich durch die Welt gehen und während der Jahrhunderte, die die Gemeinde Gottes unterwegs ist, seit Pfingsten bis zu ihrem Ziel. Eine gewaltige Aufgabe. Eine hohe Berufung, ein gewaltiges Vorrecht. Und denken wir daran, die Leviten, die wurden genommen anstelle aller Erstgeburt. Also die Leviten repräsentierten vor Gott die Erstgeborenen. Wir hörten gestern, wofür Erstgeburt steht. Vorzug an Kraft, Hoheit an Macht, das Vorzügliche. Die Gemeinde wird an einer Stelle genannt, die Versammlung der Erstgeborenen. Weiß jemand wo? Die neutestamentliche Gemeinde so genannt wird. Also, Hebräer 12, Hebräer 12, Hebräer 12, da steht im Vers 23, ihr seid gekommen zu der allgemeinen Versammlung, zu der Versammlung der Erstgeborenen. Und das sagt etwas aus über die Würde, die ein jeder Erlöster in den Augen Gottes hat. Er sieht sie an wie seine Erstgeborenen, einen jeden Einzelnen. Und wir verstehen das, wenn wir bedenken, was für eine ungeheure Aufgabe Gott uns Menschen, Staubgeborenen, solchen, von denen wir hörten, dass sie Söhne Adams sind von Natur, solchen hat er dieses in die Hand gegeben. Die Wahrheit, die seinen Sohn, die Person seines Sohnes, das Werk seines Sohnes und all ihre Ergebnisse betreffen, das sollen wir bewahren, erhalten und durch die Zeit tragen. Was für ein gewaltiges Vorrecht. Was für eine hohe Berufung. Wie hat uns doch Gott damit gewürdigt? Jetzt Gerson. Wofür steht der Dienst der Gersoniter? Die Gersoniter mussten die Wohnung tragen, Vers 25, die Hut der Söhne Gersons am Zelt der Zusammenkunft war, die Wohnung und das Zelt, seine Decke und der Vorhang vom Eingang des Zeltes der Zusammenkunft und die Vorhänge des Vorhofs, also all die Dinge, die man von außen sieht. Das Zelt mussten sie tragen, das eigentliche Zelt. Nun ist dieses Zelt ganz deutlich und ohne Widerspruch ein Hinweis auf die Menschwerdung des Sohnes Gottes. Dass dem so ist, macht das Johannesevangelium ganz deutlich, Johannes Kapitel 1, Vers 14. Dort steht dieser berühmte Vers, und das Wort ward Fleisch und wohnte unter uns. Und wir haben seine Herrlichkeit geschaut, die Herrlichkeit als eines Eingeborenen vom Vater voller Gnade und Wahrheit. Nun, im griechischen Text steht für Wohnen ein sehr besonderes, ein bemerkenswertes Wort. Und das Wort ward Fleisch und zeltete unter uns. So steht. Also, das Zelt, also das Äußere, was man sah an der Stiftshütte, ist ein Hinweis auf Gott, der in Menschengestalt unter uns erschienen ist und unter uns gewohnt hat. Und das haben die Menschen wahrgenommen. Ob sie daran glauben oder damals daran glaubten, dass dieser wahrhaftig der Sohn Gottes war oder ist, ist eine andere Frage. Aber dass Jesus Christus hier unter uns gelebt hat, das haben die Menschen wahrgenommen, haben sogar Historiker am Rande vermerkt und daran glauben auch die Gottlosen bis heute. Das kann man sehen. Auch den Vorhof, das ist das, was man von außen sieht. Und Gerson hat nun die Aufgabe, das zu tragen, was man von außen sehen kann, was auch die Außenstehenden, wenn sie sich nahten diesem Lager, dann konnten sie das von außen wahrnehmen. Und so scheint es mir, dass der Dienst Gersons der ist, den besonders der Evangelist hat, der die Wahrheit über die Menschwerdung des Sohnes Gottes und alles, was das für den Menschen bedeutet, präsentiert, verkündigt. Und denken wir nicht, das sei eine kleine Sache, so eine gewaltige Sache, das den Menschen zu sagen, Gott wurde Mensch. Und damit hängt natürlich auch zusammen, dass der Evangelist an der vollkommenen Gottheit Jesu Christi, an seiner vollkommenen Menschheit festhält, sie bezeugt, sie verkündigt. Die Gersoniter trugen den Vorhof. Nun, wie war der Vorhof beschaffen? Aus was für einem Material? Aus was für einem Werkstoff? Das ist ein bisschen ein wärmeres Wort. Aus was für einem Werkstoff? Der Vorhof? Büssus. Ja, Büssus. Was ist das, Büssus?
2: Leinwand.
1: Leinwand. Auf alle Fälle weiß. Weiße Leinwand, weiß. Manche sagen, das sei ägyptische Baumwolle, auf alle Fälle weiß. Und wovon spricht weiß in der Bibel? Ja, Reinheit, Heiligkeit. Und das ist doch bemerkenswert. Und daran, das hätten wir vielleicht nicht erwartet und vermutet, das erste, den ersten Eindruck, den ein Fremdling bekam, wenn er diesem Lager nahte und nachher dieses Zelt sah, war Abgrenzung. Da war irgendetwas, das ihm zeigte, da kannst du nicht einfach vorbei.
2: Und was ist es, das den Menschen trennt von der Gegenwart Gottes? Warum kann der Mensch nicht sich einfach so nahen? Weil Gott heilig ist. Die Heiligkeit Gottes verwehrt dem Menschen den Zugang zur Gegenwart Gottes. Und wir sollten das vielleicht neu in Erinnerung rufen, dass das zur Aufgabe des Evangelisten gehört, die Heiligkeit Gottes, die heiligen, gerechten Forderungen Gottes zu verkündigen. Das wird sehr wenig getan heute. Was mich betrifft, also was bei mir die Wiedergeburt, die Errettung bewirkte, das war ein immer stärkerer Eindruck von den Forderungen Gottes an mich, von seiner Heiligkeit und dass ich dem nicht genüge. Es ist bekannt, dass John Wesley das eine seiner am meisten und mit dem größten Nachdruck verkündigten Themen die Heiligkeit Gottes war. Und doch war er ein Evangelist. Er verkündigte die Heiligkeit Gottes. Er zitierte Vers aus dem 3. Mosebuch.

und hat die Heiligkeit Gottes, die Wahrheit Gottes, die Gerechtigkeit Gottes verkündigt. Und es kamen Hunderte, Tausende von Menschen dadurch zum Glauben, wurden ihrer Sündhaftigkeit überführt, wurden ins Licht der Gegenwart Gottes gestellt und beugten sich so vor Gott. Und vergessen wir nicht, dass der Herr Jesus als erstes verkündigte, tut Buße. Nun, warum muss man Buße tun? Weil man sündig ist, verdreht ist, verkehrt ist, voller Bosheit vor einem gerechten Gott. Das war auch die Botschaft der Apostel. Sie haben Buße verkündigt. Und ich meine, dass der Evangelist durch seinen Dienst die Heiligkeit Gottes, die Gerechtigkeit Gottes so verkündigt, dass der Mensch in die Gegenwart Gottes, ins Licht Gottes gestellt wird. Und dann geschieht das, was in Psalm 90 steht, das, was Mose betet. Er sagt, unser verborgenes Tun hast du vor das Licht deines Angesichts gestellt. Zu Weiß sollten wir vielleicht noch diesen Vers lesen, Offenbarung 20, Vers 11. Und ich sah einen großen weißen Thron. Warum ist dieser Thron weiß? Weil er von der unbeugsamen Gerechtigkeit und Heiligkeit Gottes zeugt. Und das gehört zur Botschaft des Evangelisten. Wir sind es dieser Welt schuldig, die Gerechtigkeit und Heiligkeit Gottes zu präsentieren und zu verkündigen und zu bezeugen. Natürlich nicht nur der, der jetzt im engeren Sinn ein Evangelist ist, sondern alle von uns, die wir uns an diesem Bekenntnis, an diesem Zeugnis beteiligen. Ich möchte noch einige Details sagen, die das weiter unterstützen.

mehr wert, weil im Westen für Israel das Meer war. Und wir können hier sicher einen Hinweis darauf sehen, das Zeugnis mehr wert, also gegenüber dem Meer, der Masse der Völker und der Menschen. Das Meer steht ja in prophetischer Sprache oft für die Masse der Völker und der Nationen. Jesaja 17. Und das ist ja das Arbeitsfeld des Evangelisten. Wir stehen mittendrin im Arbeitsfeld und haben um uns herum das Meer, in das wir das Netz auswerfen. Jesaja 17, 12 und 13. Wehe dem Getümmel vieler Völker, wie das Brausen der Meere brausen sie, wie das Rauschen und dem Rauschen von Völkerschaften, wie das Rauschen gewaltiger Wasser rauschen sie. Die Völker werden mit dem Meer verglichen. Ja, das war Jesaja 17, 12. Und oft ist es hilfreich und interessant, die Namen zu beachten, auch die Namen, die im Vers 24 vorkommen. Man kann die Namen nicht immer deuten und manchmal werden ein bisschen fantasievolle Deutungen geboten. Man muss da auch zurückhaltend sein im guten Sinn. Aber das Neue Testament gibt uns ein ganz eindeutiges Beispiel dafür, dass wir Personennamen und Ortsnamen deuten sollen und dass die eine Botschaft enthalten. Wer könnte ein Beispiel nennen? Also ich denke an ein Beispiel. Wo ein Personenname und ein Ortsname genannt wird und beide Namen werden übersetzt und es wird dort ganz deutlich gemacht, in diesen Namen wird ausgedrückt, was diese Person repräsentiert. Richtig, Melchisedek, König von Salem. Ja, Hebräer 7. Und dort wird der Name übersetzt. Melchisedek bedeutet König der Gerechtigkeit. Sodann König von Salem, das ist des Friedens. Also der Ort Salem und der Name Melchisedek sind nicht zufällig, nicht beliebig, haben eine Bedeutung. Hebräer 7. Vers 2, welchem auch Abraham den Zehnten zuteilte von allem, der erstlich verdolmetscht, König der Gerechtigkeit heißt. Melchisedek, König der Gerechtigkeit. Sodann aber auch König von Salem, das ist König des Friedens. Salem bedeutet Frieden. Also, diese beiden Namen in 4. Mose 3, Vers 24. Der Fürst der Gersoniter war Eliasaf. Und Eliasaf heißt, Gott hat hinzugetan. Oder Gott tut hinzu. Und das geschieht ja durch das evangelistische Zeugnis. Dadurch tut Gott hinzu. Sohn des Lael. Und Lael heißt für Gott. Und das ist ja genau das, was der Evangelist will und das auch wir wünschen, wenn wir Evangelisten. Gott! Für Gott! Und ich hoffe, dass wir auch dieses Herz haben, dass wir in Menschen, die wir für den Herrn gewinnen, auch erwarten und hoffen, dass sie Knechte und Mägde Gottes werden. Die für ihn leben wollen. Also für Gott. Dann hat ferner der Gersonit das Tor zum Vorhof. Es gibt nur eine Öffnung in diesem Vorhof. Der ist von allen Seiten abgeschlossen. Abgeschlossen und zunächst abweisend. Die Heiligkeit Gottes schließt den Sünder von seiner Gegenwart aus. Es gibt aber ein Tor. Ein Tor, eine Öffnung in diesem Vorhof und dieses eine Tor ist der Herr Jesus. Und diesen Weg auf dieses Tor weist eben der Evangelist hin. Es gibt eine Möglichkeit, dass du, obwohl Gott heilig ist und du ein Sünder bist, dass du dennoch in die Gegenwart Gottes treten kannst. Durch dieses Tor.

0: Nun, ich kann jetzt nicht näher auf Einzelheiten eingehen, aber das Tor selbst, wie es aussah, aus welchen Farben, aus welchen Werkstoffen es bestand, sind alles Hinweise auf die Person des Herrn Jesus. Und ich denke, wir sollten uns nicht schämen, vor Menschen auch von der Schönheit des Herrn zu reden. Wie schön er ist, wie ergreifend, wie faszinierend, wie unvergleichlich er ist. Die verschiedenen Seiten seiner Person, davon reden zu den Menschen. Das tut der Evangelist, das evangelistische Zeugnis, worin es besteht. Aber wir sollen ja die evangelistische Wahrheit nicht nur bewahren und erhalten, also nicht nur daran festhalten, sondern sie auch verkündigen, es auch tun, wie wir lesen in der Apostelgeschichte. Und es ist eine sonderbare Sache. Es gibt Menschen, die denken, ja, ich bin Lehrer, mein Dienst ist Lehrer, ich habe einen Lehrdienst, weißt du, ich bin kein Evangelist. Und sie denken, sie müssen dann nicht evangelisieren. Wem gab der Herr Jesus den Missionsauftrag? Wem sagte er, ihr sollt meine Zeugen sein? Den Aposteln, den 11 Aposteln. Und sie waren gewiss alle größere Lehrer als an jeder heute lebende Lehrer. Und sie waren nicht zu schön dazu, um den Menschen die Botschaft der Buße, der Bekehrung des Evangeliums zu sagen. Ich denke auch, ich weiß nicht, in welchem Buch Watchman Nee das schreibt, wenn wir irgendwann einmal meinen, wir seien geistig so weit, dass wir nicht mehr evangelisieren müssten, sind wir tief gefallen. Müssen wir Buße tun. Ich bin dankbar für die Vorbilder, die ich diesbezüglich in Pakistan und in Indien hatte. Ich kann zum Glauben durch ganz einfache Leute. Das Werkzeug, das der Herr zur Hauptsache gebrauchte, um mich zum Herrn zu bringen, war ein Mann, der konnte nicht einmal lesen, war ein Analphabet. Aber was er konnte, war, er konnte beten und er hat ein ungeheuer gutes Gedächtnis. Einfach durch Dasitzen und Hören, wie andere aus der Bibel lasen, in den Zusammenkünften, konnte der Hunderte und Hunderte von Bibelstellen. Und er hat das Evangelium so verkündigt, dann ist er da gestanden und dann hat er immer den Vers gesagt und jemand soll ihn lesen. Und ließ die Leute lesen, hat gesagt, liest du das, das, liest du das und das. Und der Mann war, wie gesagt, ein Stotterer. Wenn der mit einem geredet hat, dann sagt er, wie geht es dir? Ah, geht es dir gut? Freut mich. So hat er geredet. Wenn er aber evangelisiert, also das Evangelium verkündigte, dann hat er fließend gesprochen. Und der Mann konnte wirklich beten. Er konnte wirklich beten. War ein Beter. Und das waren ganz einfache Leute. Und ich wohnte bei diesen Leuten etwa 3 Monate. Und die sind jeden Tag, nachdem Feierabend war, kamen nach Hause um 5, 6 Uhr von der Arbeit. Dann haben die sich zusammengetan, gebetet. Und dann gingen die in ein Dorf und haben dort Leute eingeladen und das Evangelium verkündigt. Abend für Abend für Abend für Abend. Und sonntags haben sie sich versammelt, um den Herrn anzubeten, im Brechen des Brotes, im Trinken des Kelches seinen Tod zu verkündigen, das Wort zu lesen, zu lehren, sich gegenseitig zu erbauen im Glauben. Als ich dann nach Indien kam, merkte ich, dass das dort genau das Gleiche war. Also die Geschwister, die sich dort versammelten, sonntags, das war ganz normal. Man kam so um 9 Uhr zusammen, 3, 4 Stunden zusammen. So lange dauerten gewöhnlich die Gottesdienste, hat dann gemeinsam gegessen und nachher ging immer die ganze Gemeinde am Sonntagnachmittag auf die Straße und hat evangelisiert. Also das Evangelium verkündigt, das ist Aufgabe und Auftrag aller Gläubiger. Auch wenn wir nicht alle im engeren Sinn Evangelisten sind. Und es ist auch so, ich sage das als jemand, der hauptsächlich einen Lehrdienst tut, das Evangelisieren, das evangelistische Arbeiten befruchtet auch den Lehrdienst ungemein. Auch die Dinge, die wir sonst in der Versammlung lehren, einander lehren, Dinge, die die Welt nicht sieht und kennt, werden uns kostbarer und teurer und vor unseren Augen größer, wenn wir auch in der Berührung mit Menschen in der Welt stehen und ihnen den Herrn bezeugen. Also so viel zu diesem Dienst der Gersoniter dann die Kehatiter, Verse 27 bis 32. Und von Kehat die Familie der Amramiter und die Familie der Jitzhariter und die Familie der Hebroniter und die Familie der Usieliter. Das sind die Familien der Kehatiter nach der Zahl aller Männlichen von einem Monat und darüber, 8600, welche der Hut des Heiligtums warteten. Die Familien der Söhne Kehats lagerten an der Seite der Wohnung gegen Süden. Und der Fürst des Vaterhauses der Familien der Kehatiter war Elizaphan, der Sohn Usiels, und ihre Hut war die Lade und der Tisch und der Leuchter und die Altäre und die Geräte des Heiligtums, mit welchen man den Dienst verrichtet, und der Vorhang und dessen ganzer Dienst. Und der Fürst der Fürsten Levis war Eleazar, der Sohn Aarons, des Priesters. Er war Aufseher über die, welche der Hut des Heiligtums warteten. Nun, die Dinge, die Kehat tragen musste, das waren die Lade, der Tisch, der Leuchter, die Altäre. Wieso Altäre? Welche Altäre? Brandopferaltar im Vorhof und der Räucheraltar im Heiligtum. Die Altäre und die Geräte des Heiligtums. Also die Kehatiter, die trugen Dinge, die kein Mensch je sah. Auch sie sahen diese Dinge nicht. Denn bevor sie tragen durften, wurden sie eingepackt. Das steht in Kapitel 4. Also die Priester haben die nur gesehen. Es gibt Dinge, die die Welt nie sieht, die der ungläubige Mensch nie erkennen, nie davon was hören wird, nie begreifen wird, nie einen Einblick tun wird. Und das sind die Dinge, mit denen sich die Kehatiter befassen, die sie tragen, die sie bewahren, die sie erhalten. Und ich meine, hier geht es besonders um den Dienst der Lehre. Der Lehre der Gedanken Gottes. Die Gedanken, die Gott den Seinigen entfaltet. Wo er zu den Seinigen spricht über die verschiedenen Herrlichkeiten seines Sohnes. Die Geheimnisse, die er uns geoffenbart und enthüllt hat. Dinge, die verborgen sind, die die Welt nie sieht. Wenn wir uns anschauen, worin diese Dinge bestehen, dann bekommen wir einen guten Eindruck davon, welches die großen Gegenstände sind dieser Geheimnisse Gottes, die Lade. Die Lade, wer weiß, aus welchen Werkstoffen die Lade gemacht war? Aus Holz und Gold. Holz und Gold. Hinweis auf die zwei Naturen des Herrn Jesus. Wahrer Mensch, wahrer Gott. Und das ist wohl das Wichtigste, die Lehre des Christus. So sagt Johannes im zweiten Johannesbrief. Die Lehre des Christus. Seine Natur, seine wahre Menschheit, seine wahre Gottheit, seine ewige Gottessohnschaft, seine Menschwerdung, seine sündlose Menschheit, seine vollkommene Gottheit, all das sind Wahrheiten, die wir zu bewahren, zu erhalten und weiterzugeben haben. Auch zu verteidigen haben, natürlich. Denn gerade diese beiden Dinge sind angegriffen worden im Lauf der Jahrhunderte beständig. In der Bundeslade waren die Tafeln des Gesetzes. In Psalm 40 sagt der Psalmist durch den Geist Gottes, es ist der Geist Christi, der durch ihn spricht, dass er das Gesetz Gottes in seinem Herzen hat. Psalm 40, Vers 8, dein Wohlgefallen zu tun, mein Gott, ist meine Lust und dein Gesetz ist im Innern meines Herzens. Der Herr Jesus war der einzige Mensch, der Gott vollkommen untertan war, der ihm vollkommen gehorsam war in allem. Nun, die Lehre ist ja etwas, wenn ich vorhin sagte, die Evangelisation, das Evangelisieren ist etwas, das die Lehre befruchtet. So ist es umgekehrt auch so, das Lehren gibt der Evangelisation und dem Evangelisten Substanz. Es ergänzt einander, greift ineinander hinein. Und darum ist es so schade und darum werden wir arm, wenn wir Spezialisten werden, wenn man Gruppen nur von Evangelisten bildet und Ausbildungsstätten und Evangelisationsteams, wo man nur evangelisiert. Das Anliegen ist sicher gut und recht, aber das merkt jeder, der so etwas macht, mit der Zeit, dass man die Substanz langsam verliert. Und darum braucht auch der Evangelist, und hoffentlich bekommt er das in der örtlichen Versammlung, Lehre, Substanz, die ihm immer wieder die Herrlichkeit des Sohnes Gottes vor Augen stellt, die Gott ihm enthüllen kann. Und das füllt sein Herz, und mit seinem vollen Herzen kann er so, wie es der Mensch in der Welt verstehen kann, ihm mitteilen, ihm verkündigen. Natürlich nicht alles. Also die Bundeslade, dann der Tisch mit den Schaubroten, mit den 12 Broten. Die 12 Zahl erinnert natürlich an die 12 Stämme Israels. Also muss das etwas zu tun haben mit dem Volk Gottes. Die Brote. Das Brot ist aber auch ein Hinweis auf den Sohn Gottes. Er ist das wahre Brot, das aus dem Himmel auf die Erde gekommen ist und den Menschen das Leben gibt. Dieser Schaubrottisch zeigt uns, dass das Volk Gottes, sein Erlösten mit dem Christus Gottes, eins gemacht worden sind. Christus ist das Brot und wir sind auch das Brot. Er ist das Brot, Johannes 6, das aus dem Himmel gekommen ist. Johannes 6, Vers 33, denn das Brot Gottes ist der, welcher aus dem Himmel herniederkommt und der Welt das Leben gibt. Und wir sind auch das Brot, 1. Korinther 10. Denn ein Brot, ein Leib sind wir die vielen. Und so zeigt uns der Schaubrottisch, dass das Volk Gottes mit dem Christus Gottes eins gemacht worden sind. Und der Schaubrottisch soll uns zeigen, wie der Sohn Gottes die Seinen vor Gott präsentiert. Siehe, ich und die Kinder, die Gott mir gegeben hat. Hebräer Kapitel 2. Nun, diese Gedanken, wenn sie unser Herz, unser Gemüt erfassen, dann lassen Sie uns etwas begreifen von der unvorstellbar hohen, herrlichen Berufung, die uns in Christus gegeben ist, was Gott gemacht hat. Und das wollen wir bewahren, erhalten, nicht preisgeben, durch die Zeit tragen. Dann, was trugen Sie mehr, den Leuchter? Schlagen wir dazu auf 4. Mose 8. 4. Mose 8. Verse 1 bis 4. Und der Herr redete zu Mose und sprach, rede zu Aaron und sprich zu ihm, wenn du die Lampen anzündest, so sollen die 7 Lampen gerade vor dem Leuchter hinscheinen. Und Aaron tat also, er zündete seine Lampen an, dass sie gerade vor dem Leuchter hinschienen, so wie der Herr dem Mose geboten hatte. Und dies war die Arbeit des Leuchters, getriebene Arbeit von Gold, von seinem Fuße bis zu seinen Blumen, alles war getriebene Arbeit. Nach wie der Herr dem Mose gezeigt hatte, also hatte man den Leuchter gemacht. Der Leuchter aus Gold ist der Sohn Gottes, nicht das Licht der Welt, denn er wird ja eben nicht gesehen in der Stiftshütte.
1: Gott nimmt die Welt ihn nicht wahr, sondern es ist der verherrlichte Herr in der Gegenwart Gottes. Und es sind die Lampen, die mit Öl gefüllt sind, die diesen Leuchter beleuchten. Und davon hat Walter gesprochen. Was tut der Heilige Geist? Er zeigt uns die Herrlichkeit des Sohnes Gottes. Die Herrlichkeit des Herrn, dessen, der jetzt erhöht ist zur Rechten Gottes. Und dann Kapitel 3 wieder, Vers 31, die Altäre, der Brandopferaltar, spricht vom Tod des Herrn Jesus. Was sein Tod bedeutet als Sündopfer, ist er unserer Sünden wegen zum Fluch gemacht worden. Das Gericht Gottes hat ihn verzehrt. Als Friedensopfer ist er der, der durch seinen Tod Frieden gemacht hat, Frieden gebracht hat. Wir haben aufgrund seines Todes Frieden mit Gott. Römer 5,1. Da wir nun gerechtfertigt worden sind aus Glauben, haben wir Frieden mit Gott und rühmen uns der Hoffnung der Herrlichkeit, in welcher wir stehen. Der Brandopferaltar spricht aber auch davon, dass der Herr Jesus kam, um sich selbst Gott zu opfern, um durch sein Leben und besonders durch seinen Tod Gott zu verherrlichen. Davon spricht der Dienst der Kehatiter, und das ist der Kern, das Herz der Lehre dessen, was die Lehrer im Haus Gottes lehren. Der Brandopferaltar, dann der Räucheraltar, Räucherwerk, die Wohlannehmlichkeit Christi in der Gegenwart Gottes, weil er es ist, der sich für uns verwendet, werden wir sicher bewahrt, weil der Sohn Gottes dem Vater vollkommen wohlgefällig ist, darum erhört er ihn alle Zeit. Das ist so wie, wenn mein Sohn Samuel kommt und mich etwas fragt, dann ist das etwas anderes, als wenn ein Fremder kommt und etwas fragt. Ist ganz klar. Ich kenne ihn, und weil er mein Sohn ist, höre ich auf ihn. Natürlich, nicht jeden Wunsch erfülle ich ihm, aber ihr versteht, was ich damit sagen will. Der Räucheraltar spricht von der Wohlannehmlichkeit Christi vor Gott. Er ist es, der als unser Sachwalter, als unser Hoherpriester sich für uns vor Gott verwendet. Das ist der Dienst der Kehatiter. Was Kehat bedeutet, weiß ich nicht. Dann Vers 30. Wir können aber diese beiden Namen, die sind absolut durchsichtig. Der Fürst des Vaterhauses der Familien der Kehatiter war Elizaphan. Und das heißt, Gott hat verborgen. Elizaphan, Gott hat verborgen. Und darum geht es ja tatsächlich bei diesem Dienst der Kehatiter. Ussiel heißt, meine Stärke ist Gott. Und das ist ja schon etwas Bemerkenswertes. Das ist ja für den Ungläubigen, für den Außenstehenden völlig unverständlich. Ja, meine Stärke ist Gott. Die meinen, das sei so ein Placebo, dass wir uns immer so einreden. Ja, Gott macht schon alles gut und so. Und das einfach so ein psychologischer Trick sei. Nein, es ist so. Der unsichtbare Gott, den die Welt nicht sieht, er ist unsere Stärke. Das ist etwas Großartiges, dass wir in dieser Welt mit all ihren Wechselfällen, mit ihren Erschütterungen, in allem Taumel des Zeitgeschehens, dass wir beständig Zuflucht haben zu diesem unsichtbaren Gott. Und wie wir es erleben, dass er wahrhaft unsere Stärke ist. Wir können uns bei dem bergen, den die Welt nicht sieht. Ja, und mehr noch, ihn, den die Welt nicht sieht, ihn können wir anrufen, und er handelt in die Zeit hinein. Also dieser unsichtbare Gott, der ist unsere Stärke. Dann der Dienst Meraris und seiner Familien. Von Merari, die Familie der Machliter und die Familie der Mushiter, das sind die Familien Meraris und ihre Gemusterten nach der Zahl aller Männlichen von einem Monat und darüber 6200. Und der Fürst des Vaterhauses der Familien Meraris war Zuri El, der Sohn Abichails. Sie lagerten an der Seite der Wohnung gegen Norden. Und die Hut der Söhne Meraris war die Bretter der Wohnung und ihre Riegel und ihre Säulen und ihre Füße und alle ihre Geräte und ihr ganzer Dienst und die Säulen des Vorhofs ringsum und ihre Füße und ihre Pflöcke und ihre Seile. Der Dienst Meraris war es, die Dinge zu tragen, die dem ganzen Bau Festigkeit geben, die Bretter. Also ich weiß noch, als ich das erste Mal, nachdem ich zum Glauben gekommen war, 2. Mose las und mein erster Eindruck von der Stiftshütte war, dass das eine ganz klapperige Hütte war, Bretter und so. Und man bekommt gern diese Vorstellung, Brett ist ein bisschen eine unglückliche Übersetzung, denn es waren einfach vierkantige Säulen, kann man fast sagen, die nebeneinander standen, einander geschlossen. Die waren also sehr dick, die waren breit, die waren anderthalb Ellen breit, 75 Zentimeter, 10 Ellen hoch, aus Akazienholz, mit Gold überkleidet. Und die standen dicht nebeneinander, hatten silberne Füße und 5 Riegel, die durch sie hindurchging, und das gab der ganzen Sache eine unerhörte Stabilität, eine Standfestigkeit. Und ebenso die Säulen des Vorhofs, die waren miteinander verbunden durch Querstangen und hatten Seile und Pflöcke. Und durch diese Querstangen und durch diese Seile standen auch die unerschütterlich. Also das sind die Dinge, die dem ganzen Bau Festigkeit geben und die Dinge zueinander in Beziehung setzen. Die stehen nebeneinander, sind miteinander durch Riegel verbunden. Die Säulen des Vorhofs stehen, sind durch Querstangen verbunden. Also das, was dem ganzen Zusammenhalt und Festigkeit gibt, das trugen die Merariter. Nun, welchem Dienst entspricht das in der neutestamentlichen Gemeinde? Also wir haben gehört vom evangelistischen Dienst, wir haben gehört vom Lehrdienst. Und welchem Dienst entspricht das? Das, was dem ganzen Bau Zusammenhalt und Festigkeit gibt. Zusammenhalt gibt.
2: Gemeinde.
1: Bitte?
2: Gemeinde.
1: Ja, die Gemeinde ist ja der Bau. Die Bretter, die zusammenstehen, das sind die Erlösten. Die Säulen des Vorhofs, das sind die Erlösten. Die stehen zusammen, festgeschlossen. Und was ist es, dass das Zusammenstehen, die Verbundenheit der Erlösten untereinander festigt, fördert, erhält und bewahrt? Welcher Dienst?
2: Der
1: Hirtendienst, ja. Der Hirtendienst. Die Ermunterung, die Ermahnung, die Zurechtweisung, der Zuspruch, der Hirtendienst. Es ist ja gut, dass wir nicht wählen dürfen, welchen Dienst, welchen Auftrag wir haben. Aber dennoch, wir haben von allem etwas. Jeder Gläubige ist ein Stück weit ein Evangelist, ein Stück weit auch ein Lehrer. Denn wenn wir das Evangelium den Ungläubigen verkündigen, lehren wir auch. Und wir belehren und lehren auch einander, auch wenn wir nicht im engeren Sinn einen Lehrendienst tun. Also sind alle ein Stück weit Lehrer und alle auch ein bisschen Hirten. Hoffentlich. Ja, hoffentlich. Aber Hirte im engeren Sinn ist jemand, der das besonders und mit besonders großem Nachdruck und mit besonders viel Zeitaufwand tut, den Zusammenhalt der Geschwister fördern. Übrigens eine ganz erstaunliche Sache. John Nelson Darby
0: gilt ja gemeinhin als ein Lehrer. Der war ein Lehrer, ein großer Lehrer. Und man denkt, durch das, was er lehrt und durch seine Schriften, lehrhaften Schriften, habe er am meisten Wirkung gehabt. Er sagte einmal, jemand, als er schon ziemlich alt war, dass er davon überzeugt ist, dass der Dienst, der am meisten Auswirkungen gehabt hat und am meisten zum Segen des Volkes Gottes gedient hat, den er tun konnte, das war der persönliche Besuch von Geschwistern. Das ist Hirtendienst. Nun, Hirtendienst ist ein schwerer Dienst. Vielleicht können wir sagen, der schwerste. Entsprechend der Name Merariter, Marar heißt bitter sein. Das Verb Marar, bitter sein. Und ich meine das nicht so viel jetzt fürs menschliche Gemüt Bitteres bringt, wie wenn man sich mit widerspenstigen, undankbaren Geschwistern beschäftigen muss. Bitte? Aber wir sehen hier im Vers 35 in den Namen der Fürsten, der Fürst des Vaterhauses, der Merariter hieß, Zuri El. Und das heißt, Gott ist mein Fels. Also er, der durch seinen Dienst Festigkeit gibt, weiß selbst um den, der ihm Festigkeit gibt. Ich stehe auf Gott als meinem Felsen. Und ohne diese Festigkeit in Gott ist man überfordert. Ist man überfordert, wenn man einen Dienst der Ermunterung und der Ermahnung und der Zurechtweisung tun muss. Und Abichail heißt ungefähr, ein bisschen salopp übersetzt, mein Vater ist reich. Ja, Chayil heißt ökonomischer, aber auch anderweitiger Reichtum. Einfach Zugang zu Geld und zu Macht ist Chayil. Ein Ischayil, ich glaube, so wird der Vater von Saul genannt, ist ein vermögender, ein wohlhabender Mann. Und bei Gott haben wir wirklich alles, was wir brauchen, um auch diesen Dienst zu tun. Er ist wahrhaftig reich. Reich an Ermunterung, reich an Stärkung, reich an Erquickung. Seine Schatzkammern werden nie erschöpft sein. Und das ist besonders dem Merariter Trost und Erquickung, das zu wissen. Ja, denn es ist ja erfahrungsgemäß so, dass, das wisst ihr selber, wenn man das Evangelium verkündigt und Menschen zum Herrn führen darf, ist es große Freude. Und Ungläubige sind meistens nicht so schwierig, mit ihnen umzugehen. Ja, man nimmt das ja für gegeben an, dass sie entweder glauben oder nicht glauben und dumme Sprüche klopfen. Und irgendwie, natürlich tut es uns leid, aber es schmerzt uns nie so sehr, wie wenn Gläubige widersprechen und widerborstig sind und eigensinnig. Das ist viel bitterer. Und so meine ich, dass der Evangelist durch seinen Dienst direkt mehr Anlass hat, sich zu freuen. Aber der Merariter kennt seine Festigkeit und hat seine Freude in Gott selbst. Abichail, mein Vater ist reich. Nun, ich wollte hier noch etwas sagen. Sie lagerten an der Wohnung gegen Norden. Von Norden bricht das Unglück herein. Ja, ja, das ist in der Sprache der Propheten. Jeremia sagt das. Von Norden kommt das Unglück. Und vielleicht ein Hinweis darauf, dass er durch seinen Dienst auch die Angriffe, die von innen her auf das Zeugnis lanciert werden, dass er solche Angriffe erkennen und abwehren muss. Bitte? Ja, das ist ja Norden. Mittag ist Süden, Mitternacht ist Norden. Morgen ist Osten und Abend ist Westen. Nun, wir haben das ganze Bild vor uns und wir sollten uns das einmal vor Augen führen und da sehen wir
1: wie, wenn das Abbild schon so schön ist, oder das Bild schon so schön ist, wie herrlich muss in den Augen Gottes und nach seinen Gedanken die Versammlung Gottes sein. Er wohnt in ihrer Mitte. Und sein Haus ist umgeben von solchen, die seine Wohnung verteidigen. Und dann enger herum lagern, zu drei Seiten, seine Diener und dann gegen Osten seine Priester. Und alles spielt zusammen, damit der Gott, der dieses Volk erlöst hat, in ihrer Mitte wohnen kann und damit sein Volk ihm nahen kann und ihn anbeten kann. Das Großartiges. Die Leviten insgesamt durch ihren Dienst, durch evangelistische Arbeit, durch lehrhaften Dienst, durch Dienst der Ermunterung und der Ermahnung, sie sorgen dafür, dass die Priester Gott nahen können und ihm dienen können. Ich möchte einige Verse lesen, die das in neutestamentlicher Sprache umschreiben, was die Leviten tun. Also was ihr Tragen dieser verschiedenen Geräte der Stiftshütte, was das neutestamentlich bedeutet. 2. Timotheus 1, Verse 13 und 14. Halte fest das Bild gesunder Worte, die du von mir gehört hast im Glauben und Liebe, die in Christus Jesus sind. Bewahre das schöne, anvertraute Gut durch den Heiligen Geist, der in uns wohnt. Also bewahren. Und weitergeben. Bewahren und weitergeben. 2. Timotheus 2, Verse 1 und 2. Du nun, mein Kind, sei stark in der Gnade, die in Christus Jesus ist, und was du von mir in Gegenwart vieler Zeugen gehört hast, das vertraue treuen Männern an, die tüchtig sein werden, andere zu lehren. Das ist das, was die Leviten tun. Bewahren und geben weiter. Die Leviten hatten ja Söhne, die zogen sie heran und die übernahmen nachher ihren Dienst. Dann 2. Timotheus 4, Verse 1 und 2. Ich bezeuge ernstlich vor Gott und Christus Jesus, der da richten wird, Lebendige und Tote, und bei seiner Erscheinung und seinem Reiche, predige das Wort, halte darauf in gelegener und ungelegener Zeit, überführe, strafe, ermahne mit aller Langmut und Lehre. Denn es wird eine Zeit sein, da sie die gesunde Lehre nicht ertragen. Hier ist sicher gemeint beides, das evangelistische Lehren, Verkündigen, Predigen und auch das lehrhafte Verkündigen und Predigen. Und das so lange, bis der Herr kommt. Vers 5, sei nüchtern in allem, leide Trübsal, tue das Werk eines Evangelisten. Vollführe deinen Dienst. Das ist ein guter Vers. Vollführe deinen Dienst. Und mit dieser Aufforderung möchte ich verbinden einige letzten Gedanken zu dieser Frage, die uns immer wieder bewegt. Wie kann ich meinen Dienst erkennen? Ich will ihn gern vollführen. Was ist mein Dienst? Vollführe deinen Dienst. Ich bin davon völlig überzeugt, dass wir unseren Platz finden werden und unseren Dienst finden werden, wenn wir ganz einfach bereit sind, unser Leben dem Herrn zur Verfügung zu stellen. Wenn die Bereitschaft da ist, für ihn zu leben, für seine Absichten zu leben, sein Leben, seine Zeit, seine Energie für seine Interessen auszugeben. Wenn das dein Wunsch und dein Wille ist, wenn du in Hingabe lebst, dann wird sich mit der Zeit dein Dienst zeigen, welcher er ist. Es wird sich zeigen, wo du vom Herrn besondere Gaben hast. Es wird sich bestätigen, Brüder werden das dir bestätigen können, Geschwister werden es bestätigen können, du wirst deinen Dienst finden. Ich möchte zwei Stellen dazu aufschlagen. Römer 12, Römer Kapitel 12, es ist bekannt, dass in den Versen 4 bis 8, das ist eine der Aufzählungen der verschiedenen Gaben, der verschiedenen Dienste. Aber wir müssen das lesen, was einleitend steht, nämlich die Verse 1 und 2. Und das ist der Schlüssel. Wenn du die Verse 1 und 2 ernst nimmst, dann wirst du die Verse 3, 4 und folgende mit der Zeit, wenn die Zeit da ist, auch verstehen. Sonst nicht. Ich ermahne euch nun, Brüder, durch die Erbarmungen Gottes, eure Leiber darzustellen als ein lebendiges, heiliges, Gott wohlgefälliges Schlachtopfer, welches euer vernünftiger Dienst ist. Nun, das ist eine immer wieder vor dem Herrn zu erklärende Absicht. Ich will mich dir hingeben. Wie jemand einmal sehr treffend gesagt hat, dass das Problem mit dem lebendigen Opfer ist, dass es schnell vom Altar herunterkriecht. Ja, weil es lebendig ist. Und darum ist es etwas, das wir immer wieder erneuern. Aber irgendwann einmal muss grundsätzlich diese Bereitschaft da sein. Ich will nichts für mich. Ich will nichts, wirklich nichts für mich. Ich will für dich leben. Irgendwann einmal musst du das vor Gott in seiner Gegenwart mit allem Ernst sagen. Und wenn du das einmal getan hast, dann wird dich der immer wieder daran erinnern. Er wird dich dann nicht in Ruhe lassen, kann ich dir versprechen. Und in einem Gewissen wirst du immer wieder daran erinnert werden und dann sagst, ja Herr, da bin ich. Ich gebe mich dir hin. Und wenn du so lebst, dann wird dein Denken von Gott umgestaltet werden. Dein Denken wird immer mehr von den Gedanken Gottes, von den Absichten Gottes, von den Interessen Gottes ergriffen werden. Vers 2, seid nicht gleichförmig dieser Welt, sondern werdet verwandelt durch die Erneuerung eures Denkens oder eures Sinnes. Dass ihr prüfen mögt, und dann lernen wir prüfen, was der Wille Gottes besonders für mich ist. Dass ihr prüfen mögt, was der gute und wohlgefällige und vollkommene Wille Gottes ist. Und dann redet Paulus von den Gaben und Diensten. Und das ist der Weg. Und alle anderen Wege, das sind menschliche Methoden. Es sind menschliche Methoden, wenn man eine Anstalt eröffnet, in der man Pastoren ausbildet. Das ist nicht der Weg der Schrift.
3: Sie hörten Benedikt Peters in einer Auslegungspredigt über das vierte Buch Mose.

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1: Ich bin Jerome Nussbaum. 2,5 Wochen nach der Abgeordnetenhauswahl und 3 Vorsondierungsrunden später ist der Weg für Rot-Grün-Rot in Berlin frei. Die Parteien konnten sich in strittigen Punkten einigen.
2: Im Mittelpunkt stand die Kritik von Grünen und SPD wegen Antisemitismus in den Reihen der linken Wahlsiegerin. Nun heißt es, die Parteien haben sich auf ein Handlungspaket geeinigt. Es soll im Fall antisemitischer Vorfälle greifen. Hindernisse für offizielle Sondierungsgespräche seien dadurch beseitigt. Die nächste Phase in den Regierungsverhandlungen könne eingeläutet werden. Noah Ulrich, Redaktion.
1: Die Fraktionschefs von Union und SPD haben nach dem Koalitionsausschuss gestern Abend bekräftigt, die geplanten Reformen der Bundesregierung zügig umzusetzen, bei Pflege, Arbeitsmarkt und Rente. Das geht aus einer gemeinsamen Nachricht hervor von Unionsfraktionschef Frei, dem SPD-Fraktionsvorsitzenden Miersch und CSU-Landesgruppenchef Hoffmann. Sie betonen, dass man in guter und konstruktiver Atmosphäre zusammenarbeite. Weiter heißt es, dass man sich der politischen Verantwortung bewusst sei und das Land nicht Extremisten überlassen wolle. Der Bundestag hat seine Beratungen über die geplante Einkommenssteuerreform aufgenommen. Der Gesetzentwurf von Finanzminister Klingbeil sieht Entlastungen vor, die ab 2028 10 Milliarden Euro ausmachen sollen. Davon profitieren sollen vor allem kleine und mittlere Einkommen, auch Familien mit Kindern. Im Gegenzug ist geplant, dass die Reichensteuer für sehr hohe Einkommen früher greift. Zum Gedenktag an den Überfall der Hamas auf Israel haben sich in Berlin-Kreuzberg rund 500 Menschen einer pro-palästinensischen Demo angeschlossen. Der Aufzug wurde am Abend von der Polizei gestoppt, Einsatzkräfte seien abgedrängt worden. Außerdem wurden verbotene Symbole auch von der radikal-islamischen Hamas verwendet. Unter den Demonstranten war auch die frühere Klimaaktivistin Greta Thunberg. Fahnder aus Nordrhein-Westfalen haben eine mögliche Führungsfigur einer russischen Hackergruppe überführt. Der 28-jährige Russe wird der Gruppe Kilin zugerechnet.

0: Internet.
1: Die Hacker sollen weltweit fast 4000 Unternehmen, Behörden und andere Einrichtungen erpresst haben. 150 davon in Deutschland. Nordrhein-Westfalens Innenminister Reul gab dazu bekannt, dass der Mann in Japan aufgespürt und festgenommen werden konnte. Er wurde schon nach Deutschland überstellt. Die Lösegeldforderungen der Gruppe beliefen sich laut Reul auf insgesamt fast 3 Milliarden US-Dollar. Mehr als 140 Millionen sollen geflossen sein. Ulrike Klein, Redaktion.
2: In der Nähe des Münchner Flughafens ist offenbar ein Puma unterwegs. Ein Jäger konnte mit seinem Nachtsichtgerät ein unscharfes Schwarz-Weiß-Bild machen. Experten schließen nicht aus, dass es sich bei der auffälligen Großkatze um einen Puma handeln könnte. Die Polizei sucht seit gestern ein rund 140 Hektar großes Naturschutzgebiet bei Erding ab. Auch Hubschrauber kommen zum Einsatz, ebenso Drohnen.
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2: Wir schauen auf die aktuellen Temperaturen. Köln 14 Grad, Dresden 20 und 18 messen wir in München. Es ist überwiegend stark bewölkt heute. Von der Nordwesthälfte ziehen dichte Regenwolken auf den Osten und Südosten zu. Es kann auch teils länger anhaltenden, kräftigen Niederschlag geben. Im Südosten über den Nachmittag auch einzelne Gewitter. Die Höchstwerte liegen zwischen 12 und 22 Grad. Morgen geht es dann auch wechselhaft weiter. Im Süden und Südosten ist es aber noch längere Zeit heiter. Das Ganze bei Höchstwerten zwischen 11 und 17 Grad.
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1: Donnerstag, 8. Oktober. Siehe, ich mache alles neu. Offenbarung 21, Vers 5. Nobelpreis für künstliche Proteine. Die britischen Chemiker Dr. Demis Hesapis und Dr. John Jumper, die im Herbst 2024 den Chemie-Nobelpreis erhielten, zusammen mit Professor David Baker aus den USA, erzielten einen Durchbruch in der Biochemie. Mit Hilfe von künstlicher Intelligenz schafften es die Forscher, neue Proteine künstlich herzustellen und die komplexen Strukturen und Eigenschaften der Proteine vorherzusagen. Ihr Programm könne bei der Klärung von Antibiotikaresistenzen oder beim Einsatz von Enzymen zum Abbau von Kunststoffen helfen. Es wäre möglich, Proteine herzustellen, die in Sensoren Gefahrstoffe in der Umwelt erkennen können. Auf der Suche nach Medikamenten und Impfstoffen böten sich so neue Möglichkeiten. Passend geformte Proteine könnten gefährliche Viren blockieren. Die Wissenschaft hat schon viel auf dem Gebiet der Medizin und Materialforschung erreicht. Es wurden Ergebnisse erreicht, von denen man jahrzehntelang nicht einmal träumen konnte. Mit KI-gestützten Computerprogrammen kann man vermutlich noch mehr Probleme lösen, die bislang als unlösbar galten. Wird dadurch der Traum von einer schönen neuen Welt endlich Realität? Sind wir sogar dabei, das verlorene Paradies zurückzuerobern? Die Bibel kündigt uns etwas anderes an. Im Römerbrief steht, dass die gesamte Schöpfung bis heute unter ihrem Zustand seufzt. Römer 8, Vers 22. Petrus sprach in seiner Rede in Jerusalem davon, dass Jesus nach seinem Leiden in den Himmel zurückgekehrt ist, bis zur Wiederherstellung aller Dinge. Apostelgeschichte 3, Vers 21. Dazu gehört auch die Wiederherstellung der Natur. Und damit Gott für uns Menschen alles wiederherstellen kann, müssen wir umdenken und zu Gott umkehren. Nur er ist in der Lage, das Problem des verlorenen Paradieses wirklich zu lösen. Die Frage zum Nachdenken. Wie denken Sie über die Zukunft unserer Erde und über Ihre eigene Zukunft? Der Tipp fürs Leben. Setzen Sie Ihr Vertrauen auf Gott, denn er kann für Sie alles neu machen. Die tägliche Bibellese. Offenbarung 21, Verse 1 bis 8. Und ich sah einen neuen Himmel und eine neue Erde, denn der erste Himmel und die erste Erde waren vergangen, und das Meer ist nicht mehr. Und ich sah die heilige Stadt, das neue Jerusalem, aus dem Himmel von Gott herabkommen, bereitet wie eine für ihren Mann geschmückte Braut. Und ich hörte eine laute Stimme vom Thron her sagen, siehe, das Zelt Gottes bei den Menschen. Und er wird bei ihnen wohnen, und sie werden seine Nationen sein, und Gott selbst wird bei ihnen sein, ihr Gott. Und er wird jede Träne von ihren Augen abwischen, und der Tod wird nicht mehr sein, noch Trauer, noch Geschrei, noch Schmerz wird mehr sein, denn das Erste ist vergangen. Und der, welcher auf dem Thron saß, sprach, siehe, ich mache alles neu. Und er spricht, schreibe, denn diese Worte sind gewiss und wahrhaftig. Und er sprach zu mir, es ist geschehen. Ich bin das Alpha und das Omega, der Anfang und das Ende. Ich will dem Dürstenden aus der Quelle des Wassers des Lebens geben, umsonst. Wer überwindet, wird dies erben, und ich werde ihm Gott sein, und er wird mir Sohn sein. Aber den Feigen und Ungläubigen und mit Gräueln befleckten und Mördern und Unzüchtigen und Zauberern und Götzendienern und allen Lügnern ist ihr Teil in dem See, der mit Feuer und Schwefel brennt. Das ist der zweite Tod.

0: 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Hallo und herzlich willkommen. Hören Sie nun Dieter Weidensdörfer mit einer Botschaft. Wenn
1: Christen den Christen Unsere Welt wird in der Gegenwart durch Unruhen, Katastrophen, Teuerungen, Terrorismus erschüttert. Das scheint sich mit jedem vergangenen Tag noch zu verstärken. Die angeführten Dinge sind längst nicht alles, was das Leben unsicher macht. Wir stellen uns also die Frage, was ist noch sicher auf dieser Erde? Kaum war der Tsunami vorbei und dessen Schäden noch lange nicht behoben, tobte ein Hurrikan über den Golf von Mexiko und zerstörte Städte und Landstriche. Menschen wurden obdachlos, das Trinkwasser wurde knapp und Menschen lebten ständig in Angst. Dazu kam der Terror, der vor den Toren unserer zivilisierten Gesellschaft nicht Halt macht. Es scheint, dass überall der Teufel losgelassen ist und sein Werk tut. Dazu kommt die Angst im Wirtschaftsleben und ebenso im Bereich des Sozialen. Immer mehr Abgaben werden gefordert, aber immer weniger Leistungen werden dem Menschen zuteil. Es ist wie eine Spirale, die kein Ende nimmt. Die Mineralölpreise steigen ins Unermessliche und dabei werden die Multimillionäre noch reicher und die Armen noch ärmer. Keiner gebietet Einhalt und die Frage wird lauter, gibt es denn überhaupt noch Gerechtigkeit auf dieser Erde? Das ist eine sehr berechtigte Frage, liebe Hörer. So stellt sich unsere Welt gegenwärtig dar. Wir brauchen uns über die Angst überhaupt nicht mehr zu wundern und auch nicht, dass sich viele Menschen das Leben nehmen. Wer keine lebendige Hoffnung hat, muss verzweifeln. Die meisten Menschen haben sich daran gewöhnt, dass sie ständig belogen werden. Es gibt einen Riss in unserer Gesellschaft, der mit nichts zu schließen ist. Manchmal scheint es so, als ob der Teufel auf dieser Erde das Regiment übernommen hat. In der Bibel wird er wohl als Fürst dieser Welt bezeichnet, der versucht, die Menschen zu beherrschen und zu versklaven. Wir wundern uns über Katastrophen, Terrorismus und Konflikte. Aber wir ahnen oft nicht, dass der Fürst dieser Welt, der Teufel, dahinter steckt, um alles durcheinander zu werfen und jede Sicherheit zunichte zu machen. Die Menschen wollen nicht wahrhaben, dass sie unter der Herrschaft des Teufels stehen. In der Bibel lesen wir in Apostelgeschichte 26, Vers 18. Ihre Augen aufzutun, dass sie sich bekehren von der Finsternis zum Licht und von der Macht des Teufels zu Gott, damit sie Vergebung der Sünden empfangen. Und genau darum, lieber Hörer, geht es. Wer die Bibel liest und darauf hört, wird erkennen, dass die einzige Sicherheit im Glauben an den lebendigen und wahren Gott zu finden ist. Denn das Leben ist unsicher geworden, seitdem es der Teufel fertig brachte, die Menschen zur Sünde zu verführen. Zwischen Gott und seinem Geschöpf Mensch ist ein riesiger Riss entstanden. Den kann keiner zukitten oder schließen. Jedenfalls kein Mensch und keine Gesellschaft. Deswegen fragt auch der Prophet in Hesekiel 22, Vers 30 bis 31. Und ich suchte einen Mann unter ihnen, der die Mauer zumauern und vor mir das Land in den Riss treten könnte, damit ich es nicht verheeren müsste. Aber ich fand keinen. So gieße ich meinen Zorn über sie aus, im Feuer meines Grimmes vernichte ich sie, ihren Weg bringe ich auf ihren Kopf zurück, spricht der Herr, Herr. Das bedeutet, dass Gott den Riss sieht, der zwischen ihm und der Menschheit entstanden ist. Dieser Riss ist die Trennung von Gott durch die Sünde. Und wenn dieser Riss nicht geschlossen wird, muss Gott seinen Zorn über die Menschheit ausgießen, und der bedeutet ewige Verdammnis. Gott suchte einen Mann, der in der Lage wäre, diesen Riss zu schließen, aber er fand keinen. Und warum? Weil es unter den Menschenkindern keinen einzigen gerechten Menschen gibt, der in der Lage wäre, die Schuld der anderen zu sühnen. Das ist zunächst die traurige Feststellung, die wir Menschen machen müssen. Doch dann beginnt das Evangelium. dass auf dieser Erde keinen Mann gab, der die zerrissene Beziehung zu Gott wiederherstellen konnte, ergriff Gott selbst die Initiative, indem er uns Menschen mit sich selbst versöhnte. Das tat er, indem sein geliebter Sohn, der Herr Jesus, Mensch wurde, um für uns in den Riss zu treten. Der Riss war durch die Sünde entstanden, und er konnte nur geschlossen werden, indem die Sünde gesühnt wurde. Dazu war kein Mensch in der Lage. Deswegen kam der Herr Jesus, um für uns das Lamm zu werden, auf das die Schuld aller Menschen, aller Generationen auf ihn gelegt wurde. Er wurde das Lamm, das der Welt Sünde trug, um dafür am Kreuz zu sterben. Wenn ich am Anfang sagte, dass es wahre Sicherheit nur bei Gott gibt, verstehen wir jetzt, warum. Durch sein Sterben am Kreuz hat der Herr Jesus nicht nur unsere Sünde gesühnt, sondern auch den Ursprung der Sünde, den Teufel, besiegt. Warum er immer noch als besiegter Feind die Herrschaft über diese Erde ausüben darf, und das seit dem Tod des Herrn Jesus vor knapp 2000 Jahren, können wir Menschen nicht beantworten. Das hat mit Gottes Gerechtigkeit und seinen Regierungswegen zu tun. Aber eines sagt uns die Bibel sehr deutlich, dass seine Tage, in denen er die Menschen verführen kann, gezählt sind. Denn in Offenbarung 12 wird uns berichtet, dass er aus dem Himmel geworfen werden wird, und in Offenbarung 20, wie er zunächst 1000 Jahre gebunden wird und nach einer kurzen Loslassung für ewig in die Hölle geworfen werden wird. Dort werden bereits das Tier und der falsche Prophet sein. Dort werden aber auch die sein, welche sich durch ihn verführen ließen. Deshalb ist das ein sehr ernster Appell an die Hörer, die mit dem Heil ihrer Seele spielen. Vielleicht hast du, lieber Hörer, zufällig diese Sendewelle eingeschaltet. Bitte schalte nicht ab, indem du meinst, den frommen Kram würdest du nicht brauchen. Hier geht es ganz persönlich um dich und deinen Schöpfer. Nicht Kirche und Pastoren, von denen du vielleicht enttäuscht bist, können dich retten, sondern nur Gott allein. Nimm doch zu ihm deine Zuflucht und du wirst gerettet werden. Bei ihm wirst du sicher sein und er, unser Herr, will ein Bergungsort für dich sein. Vor einigen Jahren spazierte ein Mann durch die Straßen von Los Angeles mit einem Schild auf der Vorderseite und der Rückseite seines Körbers. Auf der Vorderseite war zu lesen: Ich bin ein Sklave Jesu Christi. Was stand dann auf seinem Rücken? Wessen Sklave bist du? Das war seine Art, die Menschen zum Nachdenken zu bringen. Denn wir sind entweder Sklaven Jesu Christi, und das bedeutet, in Sicherheit zu sein, oder wir sind Sklaven des Teufels, und damit gehen wir dem Gericht und der Hölle entgegen. Entweder Sklaven der Sünde oder Sklaven der Gerechtigkeit. Wir haben keine andere Wahl und können hier auch nicht neutral bleiben. Gott hat uns geschaffen, um ihm zu dienen, und dennoch hat er uns die Möglichkeit der Entscheidung gegeben. Gott zwingt uns nicht zum ewigen Leben, zum Glück und zur Sicherheit. Er hat uns aber ein Gewissen gegeben, wodurch der Heilige Geist uns immer wieder mahnt, umzukehren, damit wir nicht ewig verloren gehen. Auf dieser Erde gibt es keine Sicherheiten, und wir erleben es in der Gegenwart, dass alles im Fluss ist. Was gestern noch in Ordnung war, kann morgen schon vorüber und falsch sein. Wer Leibeigener des Herrn Jesus Christus ist, ist Gegenstand der Liebe Gottes, und Gott hat sich verpflichtet, die Seinen durch diese Zeit hindurch zu retten, um sie an das herrliche Ziel zu bringen. So schreibt es Petrus in seinem ersten Brief, Kapitel 1, Vers 5, die ihr in der Kraft Gottes durch Glauben bewahrt werdet zur Rettung, die bereit ist, in der letzten Zeit geoffenbart zu werden. Das ist unser Trost, das ist unsere Hoffnung, und wir freuen uns auf das herrliche Ziel. Wirst du, lieber Hörer, am himmlischen Ziel mit dabei sein, oder lebst du ein Leben voller Kompromisse und hängst den Mantel ständig in die Windrichtung, die für dich am günstigsten ist? Wer nur auf dieser Erde seine Sicherheiten sucht, wird immer wieder enttäuscht werden. Ewige Werte gibt es nur bei Gott. Wer das begriffen hat, dessen Leben ist auf dem Felsen gebaut. Ob die Konjunktur fällt oder steigt und wie die Börsen reagieren, darum braucht sich ein Gläubiger keine Sorgen zu machen, weil er weiß, dass sein Platz im Himmel bereits vorbereitet ist. Und deshalb die Frage an dich, lieber Hörer. Hast du einen Schatz und eine Wohnung im Himmel? Dazu brauchst du die Vergebung deiner Sünde. Der Mann, der auch für dich in den Riss trat, hat am Kreuz sein Leben auch wegen deiner Schuld gegeben. An ihn zu glauben, sein stellvertretendes Opfer anzunehmen und ihn um Vergebung zu bitten, ist das Allerwichtigste. Wer das versäumt, geht ohne Gott und Hoffnung verloren. Während in der Gegenwart die Vorbereitungen der antichristlichen Zeit auf Hochtouren laufen, freuen sich wahre Christen auf das Kommen ihres Erlösers und rufen laut, Herr Jesus, komme bald. Kannst du in diesen Ruf mit einstimmen oder sagst du voll Unsicherheit, das Heil habe ich noch nicht angenommen? Bitte beeile dich, bevor der Gnadenzug abgefahren ist und es dann heißt, ewig zu spät, ich kenne dich nicht. Weil das, lieber Hörer, so ernst ist, bitte ich dich um deiner Seligkeit willen, nimm doch jetzt den Herrn Jesus an, knie nieder und sprich zu ihm wie zu einem vertrauten Menschen und sage ihm doch die ganze Wahrheit über dein Leben und bekenne deine Schuld. Bitte um Vergebung und danke ihm, dass er am Kreuz auch für dich sein Blut als Lösegeld gab. Dann wirst du merken, dass die Unsicherheit weicht und Frieden in dein Herz einzieht. Wir beten noch, liebe Hörer. Herr Jesus, du weißt, wie wir Menschen in dieser unsicheren Zeit geschüttelt werden. Jeden Tag gibt es neue Horrormeldungen, die uns Angst machen und die Freude am Leben nehmen. Alles, was wir heute erleben, hast du in der Bibel schon lange vorausgesagt. Viele Menschen sind Sklaven des Teufels geworden und wollen es nicht glauben. Hilf meinen lieben Hörern, dass sie die einzige und ewige Sicherheit bei dir suchen. Öffne den Hörern die Augen und gib ihnen Verständnis für das Evangelium. Danke, dass der Weg zu dir so einfach ist und jeder Mensch zu dir kommen darf, solange Gnadentag ist. Rette viele Hörer, die diese Sendung gehört haben. Amen.

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1: Als erstes lese ich ein Wort aus der Bibel vor. Jesus Christus spricht: Ich bin gekommen, damit sie Leben haben und es im Überfluss haben. Johannes 10, Vers 10. Sich von keinem etwas vorschreiben lassen, weder von Eltern, von Lehrern noch von Ausbildern. Das Leben genießen, hier und jetzt. Nur kein Spießer sein, der nichts kennt als Aufstehen, Essen, Arbeiten, Essen und Schlafen gehen. Das war lange Zeit Günthers Lebensstil. Wenn mir das Leben öde, trist und leer erschien, dann nahm ich Drogen. So entfloh ich dem grauen Alltag, schildert er seine Situation. Die Bibel nennt den Teufel den Fürsten dieser Welt. Er redet den Menschen ein: Tu, was du willst. Lass dir von niemand etwas sagen. Lass dich nicht fremd bestimmen, auch nicht von Gott. Du bist völlig selbstständig. Diese Lebensregel klingt erstrebenswert. Wenn ich glücklich sein will, muss ich das tun, was mir Spaß macht. Dabei merken die Leute gar nicht, dass sie zwar gegenüber Gott und den Mitmenschen Unabhängigkeit zeigen, dafür aber vom Teufel dirigiert werden, der dadurch Streit, Neid und Isolierung erzeugt. So berichtete Günther: Mein Lebensstil führte mich in die Einsamkeit und ich war gebunden an meine Drogengewohnheiten. William Penn, einer der Gründerväter Amerikas, sagte einmal: Die Menschen haben die Wahl, Gott zu gehorchen oder von Tyrannen beherrscht zu werden. Ich habe nur die Wahl zu entscheiden, in welcher Verbindung ich leben will, entweder mit Gott oder mit dem Fürsten dieser Welt. Das Leben mit Gott ist kein Spießerleben. Ich trete damit in eine Lebensbeziehung zu Jesus Christus ein, dem alle Macht im Himmel und auf der Erde gegeben ist. Er sagt von sich: Ich bin das Leben.

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1: Ich bin Jerome Nussbaum. 2,5 Wochen nach der Abgeordnetenhauswahl und 3 Vorsondierungsrunden später ist der Weg für Rot-Grün-Rot in Berlin frei. Die Parteien konnten sich in strittigen Punkten einigen.
2: Im Mittelpunkt stand die Kritik von Grünen und SPD wegen Antisemitismus in den Reihen der linken Wahlsiegerin. Nun heißt es, die Parteien haben sich auf ein Handlungspaket geeinigt. Es soll im Fall antisemitischer Vorfälle greifen. Hindernisse für offizielle Sondierungsgespräche seien dadurch beseitigt. Die nächste Phase in den Regierungsverhandlungen könne eingeläutet werden. Noah Ulrich, Redaktion.
1: Die Fraktionschefs von Union und SPD haben nach dem Koalitionsausschuss gestern Abend bekräftigt, die geplanten Reformen der Bundesregierung zügig umzusetzen, bei Pflege, Arbeitsmarkt und Rente. Das geht aus einer gemeinsamen Nachricht hervor von Unionsfraktionschef Frei, dem SPD-Fraktionsvorsitzenden Miersch und CSU-Landesgruppenchef Hoffmann. Sie betonen, dass man in guter und konstruktiver Atmosphäre zusammenarbeite. Weiter heißt es, dass man sich der politischen Verantwortung bewusst sei und das Land nicht Extremisten überlassen wolle. Der Bundestag hat seine Beratungen über die geplante Einkommenssteuerreform aufgenommen. Der Gesetzentwurf von Finanzminister Klingbeil sieht Entlastungen vor, die ab 2028 10 Milliarden Euro ausmachen sollen. Davon profitieren sollen vor allem kleine und mittlere Einkommen, auch Familien mit Kindern. Im Gegenzug ist geplant, dass die Reichensteuer für sehr hohe Einkommen früher greift. Zum Gedenktag an den Überfall der Hamas auf Israel haben sich in Berlin-Kreuzberg rund 500 Menschen einer pro-palästinensischen Demo angeschlossen. Der Aufzug wurde am Abend von der Polizei gestoppt, Einsatzkräfte seien abgedrängt worden. Außerdem wurden verbotene Symbole auch von der radikal-islamischen Hamas verwendet. Unter den Demonstranten war auch die frühere Klimaaktivistin Greta Thunberg. Fahnder aus Nordrhein-Westfalen haben eine mögliche Führungsfigur einer russischen Hackergruppe überführt. Der 28-jährige Russe wird der Gruppe Kilin zugerechnet.
3: Die Hacker sollen weltweit fast 4000 Unternehmen, Behörden und andere Einrichtungen erpresst haben. 150 davon in Deutschland. Nordrhein-Westfalens Innenminister Reul gab dazu bekannt, dass der Mann in Japan aufgespürt und festgenommen werden konnte. Er wurde schon nach Deutschland überstellt. Die Lösegeldforderungen der Gruppe beliefen sich laut Reul auf insgesamt fast 3 Milliarden US-Dollar. Mehr als 140 Millionen sollen geflossen sein. Ulrike Klein, Redaktion.
1: In der Nähe des Münchner Flughafens ist offenbar ein Puma unterwegs. Ein Jäger konnte mit seinem Nachtsichtgerät ein unscharfes Schwarz-Weiß-Bild machen. Experten schließen nicht aus, dass es sich bei der auffälligen Großkatze um einen Puma handeln könnte. Die Polizei sucht seit gestern ein rund 140 Hektar großes Naturschutzgebiet bei Erding ab. Auch Hubschrauber kommen zum Einsatz, ebenso Drohnen.

0: Deutschlandwetter.
1: Wir schauen auf die aktuellen Temperaturen. Köln 14 Grad, Dresden 20 und 18 messen wir in München. Es ist überwiegend stark bewölkt heute. Von der Nordwesthälfte ziehen dichte Regenwolken auf den Osten und Südosten zu. Es kann auch teils länger anhaltenden, kräftigen Niederschlag geben. Im Südosten über den Nachmittag auch einzelne Gewitter. Die Höchstwerte liegen zwischen 12 und 22 Grad. Morgen geht es dann auch wechselhaft weiter. Im Süden und Südosten ist es aber noch längere Zeit heiter. Das Ganze bei Höchstwerten zwischen 11 und 17 Grad.
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2: Hallo und herzlich willkommen bei den Denkanstößen. Zunächst ein wenig Musik und dann ein Vortragsmitschnitt von Michael Putzi. Gott ist Liebe.

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0: 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Gott ist Liebe, so der Titel des nachfolgenden Vortragsmitschnitts von Michael Putzi.
1: Ich begrüße auch noch einmal alle ganz herzlich heute Nachmittag zu diesem Abschlussgottesdienst der Evangelisation. Bevor ich unseren Bibeltext lese zu diesem Thema Gott ist Liebe, möchte ich noch ein paar Gedanken weitergeben. Wir wurden vorhin in der Gebetsgemeinschaft vor dem Gottesdienst schon so wunderbar mit hineingenommen in diesen großen Auftrag, den Gott uns gegeben hat, zur Rettung aller Menschen. Es wurde besonders das Gebet betont. Und ich möchte auch auf eine andere Möglichkeit nochmals hinweisen, auf das Verteilen von Traktaten. Ich habe ich weiß nicht wie viel, 100 Traktate von dieser Schrift mitgenommen. Es ist mein persönliches Erlebnis mit der Begegnung mit Jesus Christus, wie ich zum Glauben kommen durfte. Es ist unter viel Gebet entstanden. Ich habe auch schon einige Reaktionen darauf erlebt. Ein 20-jähriger junger Mann, der im Gefängnis saß, irgendwie auf einem Weg dieses Traktat bekommen hat, sich bekehrt hat. Und dann geschrieben hat, dass er so dankbar ist für diese Botschaft und dass er im Gefängnis freier ist mit Jesus als draußen ohne ihn. Ich selber verteile auch immer wieder Schriften, auch andere Schriften. Und das war einmal in Interlaken, wir waren als Gruppe unterwegs, wir haben da gesungen. Und dann kam so ein Mann, überall tätowiert, kam der aus einer öffentlichen Toilette, ich bin dann auf ihn hinzugelaufen und habe ihm so ein Traktat angeboten und habe mich gleich gefragt, ist das was Frommes? Dann habe ich gesagt, nein, es ist etwas aus meinem Leben, wie sich mein Leben wunderbar verändert hat. Wir kamen ins Gespräch, es war am Anfang ein bisschen schwierig und dann habe ich ihm gesagt, weißt du, Jesus Christus ist für dich am Kreuz gestorben, dass du in den Himmel kommst. Und dann sagt er zu mir, da wirst du mich ganz sicher nie sehen. Ich habe meine Seele dem Teufel verschrieben. Und dann habe ich gesagt, das spielt gar keine Rolle. Wenn du zu Jesus kommen willst, dann muss er dich freigeben. Und irgendwie hat der Herr in diesem Gespräch die Situation wunderbar verändert. Er antwortete mir, du tust mir recht gut. Und dann haben die anderen ein Lied gesungen. Und dann habe ich ihn gefragt, da ging es auch um Gottes Liebe, habe ich ihn gefragt, wie findest du dieses Lied? Schön. Und ich habe gedacht, ich höre nicht richtig. Und dann habe ich ihn gefragt, hast du eine Bibel? Nein. Möchtest du eine? Ja, gern. Und ich konnte ihm meine Bibel dann übergeben und dann habe ich ihn gefragt, du, darf ich noch für dich beten? Ja. Und der Mann, der war wirklich da überall tätowiert, hatte auch so viele Piercings im Gesicht. Das hat eigentlich nicht so schön ausgesehen. Und doch habe ich da mit offenen Augen, habe ich angefangen zu beten und dem Herrn gedankt, dass er ihn wunderbar geschaffen hat. Und dann habe ich weiter gebetet, so ein paar Gedanken ausgesprochen. Und währenddem ich gebetet habe, hatte ich so eine Liebe für diesen Mann, dass ich gedacht habe, am liebsten würde ich den jetzt gerade umarmen. Und während dem Beten habe ich dann auch gedacht, ich kann das nicht machen, der wäre ja total überfordert. Aber dann, wie ich Amen sagte, hat er mich umarmt. Es war für mich ein gewaltiges Erlebnis. Jesus ist die Liebe Gottes in Aktion. Und wenn wir bereit sind, auch solche Dinge in seinem Auftrag unter Gebet weiterzugeben, dann können ganz große Dinge geschehen. 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Und wie wäre es, wenn jeder von euch jeden Tag unter Gebet, das muss jetzt nicht dieses Traktat sein, einfach eine Schrift mit ein paar freundlichen Worten jemand anderem weitergibt. Jeden Tag. Eins, dann sind 365 im Jahr und dann sind drei Personen im Jahr, die 1000 solche Traktate weitergeben. Das einfach so als Anliegen, was ich euch noch mitgeben möchte. Wer gerne auch beten möchte für den Dienst der Evangelisation, auch für uns als Familie. Ich habe auch so eine Gebetskarte, die ist hinten da bei den Bänken ausgelegt, auch im unteren Teil, auch beim Ausgang. Ich bin sehr dankbar, wenn ihr auch für meinen Dienst beten möchtet. Das einfach noch ein paar Worte vor der Predigt. Ja, und alle, die über Livestream mit dabei sind, möchte ich natürlich auch ganz herzlich begrüßen und die, die im unteren Bereich auch zusammengekommen sind. Jetzt lese ich uns einen Bibeltext aus dem 1. Johannesbrief. Die Frage wurde vorhin gestellt, ja, wo steht das? Das steht im 1. Johannesbrief, Kapitel 4. Dort kommt das Wort oder die Liebe Gottes sehr oft vor, an keiner anderen Stelle in der Bibel, so oft wie hier im 1. Johannesbrief, Kapitel 4. Und ich lese uns jetzt einen Auszug von Vers 8 bis Vers 16. Der Apostel Johannes, er war ein Jünger Jesu, der war 3 Jahre mit Jesus unterwegs. Er hat gesehen, was Jesus getan hat. Er hat gehört, was Jesus gepredigt hat. Er war einer seiner engsten Mitarbeiter, ein Augenzeuge Jesu Christi. Und dieser Johannes, er schreibt hier, 1. Johannes 4, ab Vers 8, wer nicht liebt, der kennt Gott nicht, denn Gott ist Liebe. Darin ist erschienen die Liebe Gottes zu uns, dass Gott seinen eingeborenen Sohn gesandt hat in die Welt, damit wir durch ihn leben sollen. Darin besteht die Liebe, nicht dass wir Gott geliebt haben, sondern dass er uns geliebt hat und gesandt seinen Sohn als Sühnung für unsere Sünden. Geliebte, hat uns Gott so geliebt, so sollen wir uns auch untereinander lieben. Niemand hat Gott jemals gesehen. Wenn wir uns untereinander lieben, so bleibt Gott in uns und seine Liebe ist vollkommen geworden in uns. Daran erkennen wir, dass wir in ihm bleiben und er in uns, dass er uns von seinem Geist gegeben hat. Und wir haben gesehen und bezeugen, dass der Vater den Sohn gesandt hat als Heiland der Welt. Wer nun bekennt, dass Jesus Gottes Sohn ist, in dem bleibt Gott und er in Gott. Und wir haben erkannt und geglaubt die Liebe, die Gott zu uns hat. Gott ist Liebe. Und wer in der Liebe bleibt, der bleibt in Gott und Gott in ihm. Bis dahin. Die Bibel sagt, dass wir Menschen vom Sündenfall her verloren sind. Die Sünde ist der Leute Verderben. Aber die Bibel sagt uns auch sehr viel über die Liebe Gottes, über die Gnade Gottes, dass seine Liebe größer ist als die größte Schuld. Und wenn ein Sünder zu Jesus kommt und diese Gnade annimmt, dann wird sein Leben ein neues Leben. Und wenn du heute dein Herz, dein Leben für Jesus öffnest, dann wird er deine Sünden vergeben, deine Probleme lösen, deine Lasten heben. Und wenn du noch nicht gewiss bist, dass du gerettet bist und du bist bereit, Jesus auf den Thron deines Herzens zu setzen, ihm die erste Stelle in deinem Leben zu überlassen, dann wirst du heute errettet nach Hause gehen. Gott ist Liebe. Nur 3 Worte. Ich bin überzeugt, wenn in einer großen Stadt wie zum Beispiel Hannover über 100.000 Menschen an einem Tag zu Jesus kämen, wenn sie das nur glauben würden. Nur glauben. Das ist alles. Ja, was könnte Gott noch mehr tun, um unserer Welt zu zeigen, dass er sie liebt, als das, was er schon getan hat? Er sandte die heiligsten Menschen und man sperrte sie in Kerker, wie einen Jeremia, oder man tötete sie, wie einen Johannes den Täufer. Dann sandte er seinen eigenen Sohn und man kreuzigte ihn und legte ihn in ein Grab. Aber Gott, der Vater, holte ihn da wieder heraus und setzte ihn auf seinen Thron. Aber auch das war ihm noch nicht genug. Er sandte den Heiligen Geist und der ist heute Nachmittag hier in unserer Mitte. Der Heilige Geist ist sozusagen der Scheinwerfer auf Jesus Christus Und diese alles überragende Tatsache, Gott ist Liebe. Meine Frage an dich, weißt du eigentlich, dass ohne diese Liebe Gottes in deinem Leben, dein Leben ohne den wahren Sinn bleibt? Und dass dieses Vakuum in deinem Herzen erst gefüllt wird, wenn du diese Liebe Gottes empfangen hast? Pascal, ein französischer Mathematiker und Philosoph, der sagte, im Herzen eines jeden Menschen gibt es ein von Gott geschaffenes Vakuum, das durch nichts erfüllt werden kann, als allein durch Gott selbst, den Schöpfer, wie er sich in Jesus Christus offenbart. Also den Sinn im Leben haben wir erst dann gefunden, wenn wir uns bewusst geöffnet haben für diese Liebe Gottes. Erst dann hört alles Suchen auf. Und das geschieht, wenn ein Mensch bewusst Jesus Christus in sein Herz aufnimmt. Wenn ein Mensch sich zu Jesus bekehrt, das heißt, wenn er seine Sünden in einem einfachen Gebet Jesus bekennt, dann vergibt ihm Jesus alle seine Sünden. 1. Johannes 1, Vers 7, das Blut Jesu reinigt uns von aller Sünde. Manch einer beschreibt das, dass eine große Last von ihm weggegangen ist. Und das Blut Jesu hat die Kraft, das schwärzeste Sündenregister schneeweiß zu machen. Die Bekehrung, das ist der erste Schritt. Aber dann tut er den zweiten Schritt, nachdem er Jesus Christus um Vergebung gebeten hat, lädt er dann Jesus Christus ein, im Glauben, in sein Leben zu kommen. Und die Bibel sagt, wer Jesus Christus aufnimmt, der wird von Neuem geboren, von Gott geboren. Wer Jesus aufnimmt, nimmt den Heiligen Geist auf in sein Leben. Die Liebe Gottes wird ausgegossen in sein Herz. Römer 5, Vers 5. Noch einmal, jeder Tag ohne diese Liebe Gottes ist ein verlorener Tag. Ich habe das erst mit 29,5 Jahren erlebt. Und ich bereue keinen Tag seit dieser Entscheidung. Und ich hatte auch vorher eine Vorstellung von Liebe. Aber als ich der Liebe Gottes begegnet bin, da war mein Leben komplett verändert. Wir wollen uns mal fragen, wie sollen wir uns denn die Liebe Gottes vorstellen? Ich bin mal ins Internet gegangen, habe dort den Begriff Liebe eingegeben. Da kam ein ellenlanges Register, über 400 Millionen Einträge. Aber es waren ausschließlich Einträge, ich sage es jetzt mal, die um Sex sich handeln. Aber ist das Liebe? Befriedigung der eigenen Lust? Ist das Liebe? Was meinen wir denn eigentlich, wenn wir sagen, ich liebe dich? Bei den meisten ist es doch so, ich möchte jetzt nicht sagen bei allen, obwohl ich das glaube, dass wir sagen, ich liebe dich und in Wahrheit meinen wir, ich liebe mich und dazu gebrauche ich dich. Denn ich will von dir Geborgenheit, Sicherheit, Anerkennung, in den Arm genommen werden. Das will ich von dir. Wir Menschen sind doch so. Wir lieben Menschen, solange sie uns liebenswürdig sind. Aber kommt irgendwann mal etwas dazwischen, ist es sehr oft bei vielen Menschen mit der Liebe schnell vorbei. Wie viele Männer, aber auch Frauen, haben ihren Partner verlassen und es scheint sogar, dass die Liebe sich in Hass verwandelt hat. Unsere Liebe ist nicht viel wert. Sie hat keine tiefen Wurzeln. Und wenn wir das Wort Liebe gebrauchen, dann ist es immer oder fast immer sehr egozentrisch, sehr egoistisch. Es geht eigentlich immer um unsere Bedürfnisse. Und ich bin so froh, dass Gottes Liebe so ganz anders ist. Wer Liebe sucht, der muss nach Golgatha blicken. Der muss zum Kreuz kommen. Denn dort hat Jesus seine Liebe zu uns bewiesen. Und seine Liebe ist gebend, schenkend. Sie sucht nicht das ihre. Diese Liebe ist in die Welt gekommen, um uns verlorene Menschen wieder mit Gott zu versöhnen, mit ihm zusammenzubringen. Und sie macht den tiefsten Schaden wieder gut. Solch eine Macht hat Gottes Liebe. Und sie wird so herrlich besungen in vielen Liedern. Ich habe so einige Lieblingslieder. Eines davon ist Gottes Liebe. Sie hat keine Grenzen. Tiefer ist sie als das tiefste Meer. Ein anderes Lied. Sie ist wärmer als der wärmste Sonnenschein. Und es gibt nichts, was Gottes Liebe überragt. Ich habe während einer Evangelisation einen Mann kennengelernt. Der war furchtbar gezeichnet von einem schweren Verbrennungsunfall. 48% seiner Haut war verbrannt. 52 Operationen hinter sich. Und der Mann hatte durch diesen Unfall irgendwie einen Schaden hier in den Augen. Er konnte nicht weinen. Da kamen jahrelang, ich weiß nicht über wie viele Jahre, hat er nie mehr eine Träne geweint. Er wurde dann über den Gemeindeleiter eingeladen. Und er war schon ein paar Mal in der Gemeinde und er spürte etwas. Da ist eine ganz andere Atmosphäre. Die Leute interessieren sich für mich. Alle anderen hatten kein Interesse an ihm. Er wurde sogar einmal nach Hause geschickt, als er an einem öffentlichen Ort da irgendetwas machen wollte. Und der Mann, der Aufseher dort, sagte, es ist eine Zumutung für die Leute. Sie können hier nicht bleiben. Er erlebte eigentlich nur Ablehnung. Aber dort in dieser Gemeinde erlebte er etwas anderes, Annahme. Und er kam zu dieser Evangelisation und es war, ich weiß nicht, der zweite, der dritte Abend. Und dann im Anschluss kam er in die Seelsorge. Und dann sagte er während der Predigt heute Abend, auf einmal kamen mir Tränen über die Wangen. Es ging um die Liebe Jesu. Der Geist Gottes hatte sein Herz berührt. Und er traf eine Entscheidung für Jesus Christus. Am nächsten Tag war der Mann, man musste dem das nicht sagen, der kam ins Gebet, in die Gebetszeit. Wir hatten besondere Gebetszeiten. Am Morgen hatten wir uns getroffen, um besonders für die Evangelisation auch zu beten, für die, die konnten. Und er kam. Er hat gebetet für seine Schwester, für seine Mutter. Gottes Liebe ist unermesslich. Paulus sagt, sie geht über alles Denken und Verstehen. Epheser 3, Vers 19. Eine weitere Eigenschaft, Gottes Liebe ist unwandelbar. Es gibt auf dieser Erde keinen Mann und keine Frau, die Gott nicht liebt. In Johannes 13, Vers 1 steht, so wie Jesus die Seinen liebte, die in der Welt waren, so liebte er sie bis ans Ende. Weißt du, wann das geschrieben wurde? Es war in der Nacht, in der Judas ihn für 30 Silberlinge verraten hatte und Petrus schwor, ihn gar nicht zu kennen. Und doch liebte er sie bis ans Ende. Warum liebt er? Ich kann es euch nicht sagen. Warum er solche sündige Menschen, wie wir sind, mit Liebe beschenken will. Aber du könntest mich genauso fragen, warum scheint die Sonne? Ich denke, sie kann nicht anders. Es ist ihre Natur zu scheinen und es ist Gottes Natur zu lieben. Eine weitere Eigenschaft, Gottes Liebe ist ewig. Jeremia gebraucht dieses hebräische Wort Olam. Er liebt mit einer immerwährenden Liebe. Jeremia 31, Vers 3. Man könnte es auch übersetzen mit Vorzeiten, seit jeher, unbegrenzt, unwiderruflich, andauernd. Wie können wir das nur messen? Immer da. Sie bleibt immer gleich in Intensität und Kraft. 1. Korinther 13, Vers 8. Die Liebe Gottes vergeht niemals. Niemals. Darf ich dich fragen, was machst du mit dieser Liebe? Du kannst sie in Frage stellen. Du kannst sie ablehnen. Du kannst auch darüber spotten. Oder dein Herz verschließen und doppelt verriegeln. Aber du kannst auch dein Herz öffnen und diese Liebe hineinlassen. Dann wirst du von Neuem geboren. Du wirst ein Kind des lebendigen Gottes und du erfährst die Liebe Gottes, die er dir schenken möchte. Jesus sagt, ich mache alles neu. Er schenkt uns einen Neuanfang, ein ganz neues Leben. Und wenn du das noch nicht erlebt hast, komm doch heute in die Seelsorge. Ich möchte dir dort einfach helfen. Vielleicht ist es gut, wenn ich ein Gebet vorsage, wie ich es damals gemacht habe, damit du dieses Gebet zu deinem eigenen Gebet machen kannst. Und dann gehen wir gemeinsam im Gebet zu Jesus. Und er wird auch dein Gebet erhören. Wir kommen zu einem wichtigen Prinzip. Gott liebt den Sünder, die Person. Aber er hasst die Sünde, die Tat. Der große Evangelist Moody, er sagt es mit folgenden Worten: Wenn du ein Kind hast, das die Pocken hat, dann hasst du die Pocken, aber liebst dein Kind, nicht wahr? Gott hasst die Sünde mehr, als du jemals die Pocken. Aber Gott liebt den Sünder mehr, als du jemals dein Kind. Es gibt Menschen, die haben eine ganz komische Theologie. Sie behaupten, Gott liebt nur die guten Menschen. Die, die ihn lieben. Das ist eine Lüge Satans. Sie behaupten, Gott liebt nicht den Sünder. Das ist eine Lüge, die weisen wir dorthin zurück, wo sie herkommt. Die Bibel sagt ganz was anderes. Römer 5, Vers 8. Gott erweist uns seine Liebe darin, dass er Christus sterben ließ, als wir noch Sünder waren. Jesus starb nicht für gute Leute. Er starb für die Verlorenen. Er starb für Sünder. Er starb für die ganze Welt. Für dich und für mich. Für alle. Es ist kein Unterschied. Den größten Fehler, den wir überhaupt machen können, ist uns zu verschließen für diese Liebe Gottes. Denn jeder Mensch lebt vom Sündenfall her, seit Geburt, getrennt von Gott. Und wenn er in seiner Sünde stirbt, dann geht er ewig verloren. In die ewige Nacht, in die ewige Verdammnis. Und dort bleibt er ewig getrennt von der ewigen Liebe Gottes. Und wenn er so in die Ewigkeit geht, ohne Jesus, dann erwartet ihn nicht die Liebe Gottes, sondern der Zorn Gottes, der ewige Zorn Gottes. Und es gibt nichts Schrecklicheres. Wer an Jesus glaubt, hat ewiges Leben. Wer aber dem Sohn nicht gehorsam ist, so steht's geschrieben, wird das Leben nicht sehen, sondern der Zorn Gottes bleibt auf ihm. Wer Jesus angenommen hat, hat ewiges Leben, ist ewig gerettet. Wer Jesus nicht angenommen hat, ist ewig verloren. Stell dir das einmal vor. Da ist jemand, der ist nicht bekehrt, vielleicht ein Nachbar, vielleicht du selbst. Und plötzlich stirbst du. Und gleich im nächsten Augenblick ist dir vollkommen klar, ich bin verloren. Ewig verloren. Es ist zu spät. Es gibt doch eine Ewigkeit. Ich kann nichts mehr ändern. Es ist ewig zu spät. Was für ein schreckliches Wort. Auf einen unbekehrten Menschen wartet nur Tod, Auferstehung, Gericht, ewige Verdammnis. Und dieser Zustand wird schlimmer sein als die schlimmsten irdischen Leiden. Und es gibt nicht die geringste Hoffnung, dass sich dieser Zustand überhaupt irgendwann mal ändern wird. Der Verlorene ist tatsächlich ewig verloren. Der unbekehrte Mensch ist unterwegs zur Hölle. Das müssen wir in aller Deutlichkeit sagen, weil es die Bibel sagt, weil es Jesus gesagt hat. Wir sind auf dem Pfad der Verlorenheit und zwar wegen unserer Sünde. Aber Gott will nicht den Tod des Sünders, sondern dass er sich bekehrt und lebe. Und er hat alles getan, damit jeder Mensch gerettet werden kann. Es liegt an uns, an dir, ob du dieses Heil annimmst oder ob du es ablehnst. Jemand hat einmal gesagt, Jesus bleibt aller Zeiten Wendepunkt, aller Liebe Höhepunkt, aller Anbetung Mittelpunkt, allen Heils Ausgangspunkt. Anhand der Person Jesu möchte ich uns an vier kurzen Punkten beweisen, dass Gott Liebe ist. Erstens, seine Herkunft. Wir haben gelesen im Text Vers 9, hierin ist die Liebe Gottes zu uns geoffenbart worden, dass Gott seinen eingeborenen Sohn in die Welt gesandt hat, damit wir durch ihn leben sollen. Und Jesus sagt in Johannes 6, Vers 38, ich bin vom Himmel gekommen. Das heißt, Jesus stammt nicht aus Bethlehem, obwohl er als Kind dort geboren wurde. Nein, seine Herkunft ist von Ewigkeit her, Micha 5, Vers 1. Aus der Herrlichkeit, einem Ort von unermesslicher Schönheit. Er war bereit, die Gemeinschaft mit dem Vater, die Herrlichkeit zu verlassen, mit einem Ziel in diese Welt zu kommen, um für dich und mich zu sterben an diesem schrecklichen Kreuz. Wir haben uns von Gott entfernt. Wir sind weggelaufen. Und ich möchte es mal mit meinen eigenen Worten sagen. Er, der heilige, lebendige Gott, Jesus Christus, läuft uns hinterher. Seine Herkunft und sein Kommen beweisen, Gott ist Liebe. Zweitens, sein Erbarmen. Auch wenn ich heute Nachmittag so von Jesus reden könnte, wie ich es eigentlich sollte, dann würden alle, die ihr hier seid, ihn lieb haben. Von ganzem Herzen ihm nachfolgen wollen. Wenn ihr das Herz von Jesus erkennt, dann könnt ihr nicht anders, als alles für ihn zu lassen, als ihn zurückzulieben. Denn das Herz Jesu ist voll von Liebe und Mitgefühl. Und es gibt so viele Berichte im Neuen Testament, wo es steht, dass er innerlich zutiefst bewegt war über die Nöte, über die Probleme, über die Sünden der Menschen. Dass er manchmal geweint hat über die Leute, über Jerusalem. Und als er, das steht in Matthäus 14, Vers 14, die große Volksmenge sah, war er innerlich bewegt vor Mitleid. Jesus ist gekommen, die zerbrochenen Herzen zu heilen. Und es gibt kein Herz, das nicht Heilung in Jesus finden könnte. Ich möchte mal ein Beispiel uns weitergeben, Markus 1. Dort lesen wir von der Heilung eines Aussätzigen. Und es kam ein Aussätziger zu ihm, bat ihn, kniete vor ihm nieder und sagte zu ihm, wenn du willst, kannst du mich reinigen. Dieser Mann war voller Aussatz. Wir können diesen Bericht lesen in der Bibel und überhaupt nicht verstehen, was das damals bedeutete. Es bedeutete, verbannt zu sein aus aller Gesellschaft. Ich könnte sagen, ewige Quarantäne, allein. Einsam unterwegs in ein lebenslanges Grab. Als ihn die Krankheit traf, vielleicht hat er mit seiner Frau gesprochen, Frau, ich habe Anzeichen von Aussatz. Und ich muss mich dem Priester zeigen. Und wenn die das bestätigen, dann muss ich dich und die Kinder für immer verlassen. Und dann, als sie zusammensitzen, erzählt er es auch den Kindern. Die Kinder beginnen zu weinen. Auch die Frau ringt mit den Tränen. Und er kommt zurück vom Priester und sagt, ich muss euch verlassen. Und wenn ihr mich aufsuchen wollt, dann nur auf Rufweite. Seht ihr diesen Familienvater? Er hat keine Hoffnung. Er ist ohne Zuhause, ohne Hilfe. Vielleicht erzählte dieser Aussätzige seine Geschichte unter Tränen Jesus. Aber zu ihm konnte er kommen, mit all seiner Not. Und er beugt sich vor Jesus nieder und sagt, wenn du willst, kannst du mich reinigen. Und dann steht in Markus 1, Vers 41, Jesus innerlich bewegt von Mitleid. Und er heilte ihn an Ort und Stelle. Ich will, sei gereinigt. Und sogleich verließ ihn der Aussatz. Oh, wie gerne wäre ich bei der Rückkehr dieses Mannes, dieses Vaters in diesem Hause dabei gewesen. Die Freude der Frau, die Freude der Kinder, dass der Papa wieder zu Hause ist. Das ist das Erbarmen Jesu. Und genauso wie Jesus den Aussätzigen durch ein Wort körperlich heilte, so kann er auch dich moralisch und geistlich in einem Augenblick ganz neu machen. Er sagt, wer zu mir kommt, den werde ich nicht hinausstoßen. Johannes 6, Vers 37. Aber wir müssen einmal kommen. Niemand braucht zu sterben, bevor er ein Kind Gottes geworden ist. Sein Erbarmen zeigt, Gott ist Liebe. Dritter Punkt, seine größte Tat. Ihr Lieben, Jesus hat Tausende geheilt. Blinde wurden sehend, Lahme gehend. Er weckte sogar Tote auf. Er war die Sensation in Israel. Matthäus 15, Vers 31, sodass die Volksmengen sich wunderten, als sie sahen, dass Stumme redeten, Krüppel gesund wurden, Lahme gingen und Blinde sahen, und sie verherrlichten den Gott Israels. Und doch hätte es das Grundproblem von uns Menschen nicht lösen können. Denn unser größtes Problem ist nicht gesundheitlicher Art, sondern geistiger Art. Der geistige Tod musste überwunden werden. Die Trennung zwischen Gott und Mensch aufgehoben werden. Der Preis für unsere Schuld musste bezahlt werden. Das konnte nur jemand, der ohne Schuld war. Darum gab es noch eine Tat durch Jesus vollbracht, die alle anderen Taten bei weitem überragte. Es war seine Tat am Kreuz von Golgatha, als er sein Leben als Opfer dahingab. In Jesaja 53 steht, er war durchbohrt um unserer Vergehen willen, zerschlagen um unserer Sünden willen. Die Strafe lag auf ihm, auf dass wir Frieden hätten, und durch seine Wunden sind wir geheilt. Gottes größte Tat ist Golgatha. Dort hat sich Gottes Liebe am stärksten offenbart. Wir wollen uns mal vertiefen in die Geschichte des Karfreitags. Es ist ganz gut, wenn wir das regelmäßig machen. Und im Grunde kann man das überhaupt gar nicht, ohne zutiefst erschüttert zu werden. Über die Rauheit, über die Überheblichkeit, über den Hass des menschlichen Herzens. Die Bibel sagt, sie haben ihm den Bart ausgerissen. Jesaja 50, Vers 6, prophetisch auf diese Tat. Ich bot meine Wangen denen dar, die mich rauften. Mein Angesicht verbarg ich nicht vor Schmach und Speichel. Sie haben Jesus ins Gesicht geschlagen. Matthäus 26, Vers 68. Sie spieen ihm ins Angesicht und schlugen ihn mit Fäusten. Einige aber schlugen ihn, in Klammer, nachdem sie ihn verhüllt hatten, ins Gesicht. Dann verspotteten sie ihn. Weissage uns Christus, wer es ist, der dich schlug. Sie haben ihn mit einem Metallrohr auf den Kopf gehauen. Wofür? Er hatte nie etwas Falsches gedacht, etwas Falsches getan. Sie haben Jesus den Rücken zerschlagen mit diesen furchtbaren römischen Peitschen. Widerhaken und Bleikugeln waren eingeflochten. Es war so schlimm, dass man sogar die Knochen sehen konnte. Psalm 22, Vers 18. Das war keine normale Geißelung, dass man sogar die Rippen sehen konnte und die Wirbelsäule. Eine Dornenkrone mit langen Dornen von 8 bis 10 Zentimetern Länge, die hart waren wie Nägel, hat man ihm ins Haupt gepresst, in die Kopfhaut hineingedrückt. Und man konnte ihn gar nicht mehr ansehen. Es war so furchtbar. Wofür das alles? Aus lauter Liebe ertrug er das, bei vollem Bewusstsein. Dann schlug man ihm Nägel durch die Handgelenke, Nägel durch die Füße. Warum? Weil wir Menschen in die Irre gegangen waren und so schlimm gesündigt hatten. Darum hat er alles aus Liebe für uns erduldet, und es war die größte Tat, die je auf Erden vollbracht war. In einem Lied heißt es, dort hängt ein Mann am Kreuze und stirbt. Was hat er denn verbrochen? Was hat er denn getan? Warum hängt er am Kreuze? Warum schlägt man diesen Mann? Liebe, nichts als Liebe, ja nur Liebe war das bei ihm. Liebe, nichts als Liebe, ja nur Liebe war das bei ihm. Auf ihm lag alle Sünde und alle Schuld dieser Welt. Was macht der Mann am Kreuze? Was hat ihn so entstellt? Warum muss der Mann sterben? Warum wird er so gequält? Liebe, nichts als Liebe, ja nur Liebe war das bei ihm. War das bei ihm. Und ich möchte dich mal mitnehmen, 2000 Jahre zurück, und dich einen Blick in dieses Angesicht werfen lassen von diesem gequälten, durchbohrten Jesus Christus. Siehst du ihn? Er hängt dort in einer völlig unnatürlichen Weise. Und auf einmal kam so ein römischer Soldat und er stieß seinen Speer ins Herz Jesu. Ich denke, das war die dunkelste Tat der ganzen Weltgeschichte. Als dieser Soldat seinen Speer ins Herz Jesu stieß. Und das ist meine Frage heute Nachmittag. Kannst du gleichzeitig nach Golgatha blicken und auch nur einen Augenblick daran zweifeln, dass Gott Liebe ist, dass er diese Welt liebt, dass er dich mit einer ewigen Liebe lieb hat? Diese Tat am Kreuz beweist, Gott ist Liebe. Wir kommen zum letzten Punkt. Sein größter Wunsch. Er möchte eine Antwort auf seine Liebe. Ich weiß nicht, ob du schon eine Antwort gegeben hast. Bevor wir Gottes Liebe erfahren und ihn dann eben auch zurücklieben können, muss zuerst einmal unsere Schuld beseitigt werden. Und wie viel Schmutz sammelt sich im Leben eines Menschen an, schon als junger Mensch, das weiß ich aus meinem eigenen Leben. Und ich bitte dich jetzt noch einmal ganz gut mitzudenken. Denn ich rede jetzt einmal von deinen Lieblosigkeiten und Unversöhnlichkeiten, von deinem Stolz, von deinem Hass, Hochmut, Aberglaube, Eifersucht, Streit, Fluchen, Unreinheit in Gedanken und Worten und Werken. All dieser Schmutz muss einmal vor Jesus bekannt werden und dann wird er ausgelöscht werden. Dann kommt es zur Vergebung durch das Blut Jesu Christi. Aber Gott will uns ja nicht nur unser sündiges, verlorenes Leben vergeben, sondern Gott will uns umformen, zu einem neuen Menschen machen. Gott befähigt dich zu einem Dienst für sich und deine Zukunft soll ein Dienst für Gott sein. Andere sollen durch dich von dieser Liebe Gottes erfahren. Andere sollen durch dich zu Jesus finden. Das

Male. Und wenn ein Mensch sich richtig bekehrt, wenn er den Heiligen Geist empfangen hat, wenn er Gottes Liebe persönlich erfahren hat, dann geschieht in den allermeisten Fällen eine Kettenreaktion, dass auch andere zum Glauben finden. Aber was muss vorher geschehen? Jesus sagt, ihr müsst von Neuem geboren werden. Das ist das, was wir brauchen. Wir brauchen ein neues Herz, ein verändertes Herz, wo das Leben Gottes drin pulsiert, das in Verbindung mit dem Schöpfer steht. Wir brauchen ein neues Herz, das ausgefüllt ist mit der Liebe Gottes und uns fähig macht, diese Liebe weiterzugeben. Und das hat Jesus an diesem Kreuz möglich gemacht. Durch seine Liebe, die ausgegossen wird in unser Leben, werden wir erst fähig, den Nachbarn zu lieben, der mir manchmal so auf die Nerven gehen möchte. Den Arbeitskollegen, den Mitmenschen, sogar Feinde zu lieben. Ein italienischer Missionar hat mal gesagt, manche liebe ich, weil sie mir sympathisch sind. Manche liebe ich mit der Hilfe des Herrn und manche kann nur der Herr lieben. Aber wenn wir Jesus in uns haben und in der Fülle haben, dann sind wir fähig. Und ich habe das manchmal so erlebt, dass ich überhaupt nichts gespürt habe von der Liebe Jesu. Aber dann in einem Gespräch oder auf einen anderen Menschen mal zugegangen bin, in diesem Gespräch, auf einmal kam das. Und ich wusste, das ist nicht meine Liebe. Es war mal bei einem Straßeneinsatz. Wir waren dort nur zu dritt an diesem Abend. Und dann war ich noch da am Vorbereiten, wir haben Kaffee und Kuchen auch angeboten und christliche Literatur. Und da kam da so einer mit seinem Freund, ein bisschen kräftiger. Und dann hat er mir gesagt, so gib dir mal einen Kuchen. Und ich sagte, ja, du musst noch warten, ich bin noch nicht ganz fertig. Ja, mach mal vorwärts. Hat er richtig angefangen, da mich zu bedrängen. Jetzt gib dir mal endlich einen Kuchen. Und er hat gesagt, nein, jetzt wartest du. Und ich habe früher mal Eishockey gespielt, war auch noch ein bisschen kräftiger in dieser Zeit. Und dann habe ich ihm gesagt, weißt du, früher hätte ich dir gerade eine geknallt. Aber weil ich weiß, dass Jesus dich liebt, mache ich das auch nicht mehr. Und er wurde noch wilder, als er den Namen Jesus hörte. Und dann war es auf einmal, da kam so eine Liebe für diesen Mann, habe ich ihn angeschaut und ich habe dich auch lieb. Und dann hat er umgedreht, weggelaufen. Viertelstunde später kam er und unter Tränen hat er angefangen, aus seinem Leben zu erzählen. Es war die Liebe Jesu. Und Jesus schenkt sie uns, damit wir andere beschenken können. Jetzt möchte ich ein Wort noch an die Gläubigen. Ich denke, die allermeisten, die ja hier sind, sie sind schon gläubig. Ich möchte ein Wort an euch richten. Ich denke, sie sind dabei beim Gottesdienst. Sie sind dabei in der Gebetsstunde. Aber man kann auch in einem Gottesdienst sein und das Herz ist ganz weit weg. Man denkt an ganz andere Dinge, wenn die Predigt gehalten wird. Ja, was koche ich dann nachher? Oder wann wasche ich wieder mal mein Auto? Und man geht genauso, wie man gekommen ist. Leer. Jesus wünscht sich nicht, dass wir ständig in Bewegung sind, sondern er wünscht sich unsere Liebe, die Liebe seiner Kinder. Und das beginnt mit Stille, mit Beisammensein, mit aufeinander hören, miteinander reden. Eine Frau wünscht sich doch nicht einen Mann, der da ein tolles Auto fährt oder viel Geld nach Hause bringt. Sie wünscht sich doch die Liebe ihres Mannes. Oder ein Mann möchte doch nicht in erster Linie eine gute Köchin daheim. Das hat ja alles seine Berechtigung, ist ja auch wunderbar, wenn die Frau gut kochen kann. Aber in erster Linie wünscht er sich doch ihre Liebe. Der Herr Jesus, er wurde mal gefragt, was eigentlich das höchste Gebot ist. Und er antwortete, du sollst den Herrn, deinen Gott, lieben von ganzem Herzen, von ganzer Seele und von ganzem Gemüt, dies ist das höchste und größte Gebot, das andere aber ist

0: nach seinem Versagen, übrigens auch wir versagen oft. Aber was sagte Jesus zu Petrus? Hat er gesagt, Petrus, wie viele Tränen hast du geweint? Wie oft bist du auf deine Knie gegangen? Hat er das gefragt? Nein. Er hat die einzige Frage gestellt, die wirklich entscheidend ist. Steht in Johannes 21, Vers 15. Hast du mich lieb? Liebst du mich? Und er hat Petrus nicht auf die Seite gestellt, sondern er hat ihn ermutigt, weide meine Lämmer, weide meine Schafe. Ich denke, Jesus möchte damit sagen, er will uns ganz. Unser ganzes Herz. Und nur die kann er ganz beschenken, die ganz ihm gehören. Darum verlangt er unsere Liebe, unser Leben, unsere ganze Hingabe. Nicht mehr, aber auch nicht weniger. Heute darfst du Antwort geben. Und ich möchte einladen zu einer Entscheidung für den Herrn Jesus Christus, den König der Herrlichkeit, der bald wieder kommen wird. Bald erschallt die Posaune, steht in der Bibel, und dann werden die Gläubigen entrückt aus dieser Welt. Das könnte ja schon heute sein. Und dann kommen die schlimmsten Gerichte über diese Erde. Wie froh bin ich, dann nicht mehr hier sein zu müssen. Wenn du noch nicht sicher bist, dass du gerettet bist, lass doch diesen Tag nicht enden, bevor du Jesus ganz sicher in deinem Leben weißt, dass er der Herr ist, er dich führen darf, Tag für Tag. Und er hat gute Wege für seine Leute, auch manchmal schwere Wege. Es geht auch manchmal durch tiefe Täler, und das dient dazu, dass er uns vorbereitet für seine ewige Herrlichkeit. Denen, die Gott lieben, dienen alle Dinge zum Besten. Wir beten. Ja, lieber Herr Jesus, ich danke dir für diesen Gnadentag. Danke dir für dein Kommen in diese Welt, für die größte Tat, die je vollbracht wurde, damals an diesem Kreuz. Du hast alles ertragen, bei vollem Bewusstsein, so gelitten, aber damit auch deine Liebe bewiesen. Du hast nicht nur von der Liebe Gottes geredet, gepredigt, sondern du hast sie bewiesen. Du warst bereit, unsere Schuld zu tragen und für unsere Schuld zu sterben. Und dafür danke ich dir. Aber ich danke dir auch, Herr, dass du nicht im Tod geblieben bist, sondern dass du ein lebendiger Heiland bist, dass du ein wiederkommender Herr bist und dass du gute Pläne für ein jedes hast, das dir nachfolgt. Und ich bitte dich für die, Herr, die noch nicht entschieden sind, hilf ihnen jetzt. Auch wenn der Teufel ihnen einreden will, das brauchst du nicht. Bleib so, wie du bist, das wird schon gut werden. Hilf ihnen, Herr, den Durchbruch zu schaffen. Hilf auch mir, Herr, bei allen Erklärungen. Und denen, die per Livestream mit dabei sind, Herr, dass sie sich melden, dass sie Antworten bekommen auf die wichtigste Frage des Lebens, dass sie auch Hilfe bekommen, wenn sie nötig haben, und dass Menschen gerettet werden, dass der Himmel in Bewegung kommt, wenn ein Mensch umkehrt und zu dir kommt. Ich danke dir dafür, Herr Jesus, und segne die ganze Gemeinde, die Leitung, aber auch alle, die hier ein- und ausgehen, und setze sie zum Segen auch für viele, viele andere Menschen. Und erhalte uns die Gottesdienste offen, Herr, dass wir nie auf Gottesdienste verzichten müssen. Ich danke dir dafür, dass du die Macht dazu hast. Amen.
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0: 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Hallo und herzlich willkommen. Rüdiger Klaue gibt Ihnen nun einen Überblick über das erste Buch Mose und die wichtigsten Orte.
1: Wichtige Orte in Genesis. Genesis, so heißt das erste Buch der Bibel. Es berichtet vom Ursprung und den Anfängen aller Dinge. In der vorigen Sendung erwähnten wir nur drei Phänomene, deren Anfang in Genesis berichtet wird. Kannst du dich noch daran erinnern, was es war? Es war einmal die Welt, zweitens die Sünde und drittens das Volk Israel. Noch viel mehr Dinge werden im Buch der Anfänge zum ersten Mal erwähnt und ihr Ursprung erklärt. Wir geben an dieser Stelle eine kleine Einführung in die Bibel. Manche Geschichten, die wir hier andeuten, sind vielleicht schon bekannt. Das ist gut so. Aber viele Christen wissen sie nicht in der Bibel einzuordnen und verstehen die Zusammenhänge nicht richtig. Ich möchte heute das Buch Genesis noch von einem anderen Gesichtspunkt aus betrachten. Es ist nicht nur das Buch der Anfänge, sondern es enthält auch einige sehr wichtige und bedeutungsvolle Orte. Diese Orte sind gleichsam Meilensteine in der Geschichte der Menschheit. Darum ist es gut, uns noch einmal daran zu erinnern. Der erste Ort, der uns in der Bibel genannt wird, ist der Garten Eden. Wo dieser Garten sich genau befand, können wir heute nicht mehr mit Bestimmtheit sagen. Viele Wissenschaftler vermuten ihn jedoch im Mittleren Osten, im heutigen Irak, etwa da, wo sich die Flüsse Euphrat und Tigris befinden. Der Garten Eden war ein ganz besonders schöner Ort, den Gott extra für den Menschen bereitet hatte. Es gab dort Pflanzen und Tiere und Wasser und Früchte. Wir nehmen an, dass dieser Ort wirklich auf der Erde existiert hat. Im Garten Eden gab es keine Not und keine Schmerzen, keinen Tod, keinen Hunger, keine Mühe und keine Arbeit. Gott wohnte dort und erschien den Menschen und sprach mit ihnen. Wir nennen diesen Ort auch manchmal Paradies. Wie schön wäre es doch, wenn wir noch an diesem Ort sein könnten. Aber durch den Sündenfall hat der Mensch das Paradies verloren. Adam und Eva wurden daraus vertrieben und konnten nicht mehr zurück. Seitdem gibt es eben Schmerzen und Krankheit, Krieg und Hunger, Arbeit, Mühe und Tod. Wir haben das Paradies verloren und mit ihm das Glück, den Frieden, die Gemeinschaft mit Gott und das ewige Leben. Das ist sehr traurig. Darum ist es besonders gut zu wissen, dass Gott ein neues Paradies für uns bereitet hat. Das befindet sich nicht hier auf dieser Erde, sondern im Himmel, dort, wo er wohnt. Das neue Paradies gleicht in vielen Dingen dem Garten Eden. Auch im zukünftigen Paradies gibt es keine Krankheit und keinen Tod, keine Sünde, keine Schmerzen und kein Leid. Im himmlischen Paradies wohnt Gott, und wir können dort mit ihm sprechen und ihn sehen. Dieses Paradies hat aber noch einen wichtigen Vorteil. Es ist ewig. Wer dorthin kommt, wird für ewig in der Herrlichkeit sein. Das ist doch eine wunderbare Aussicht. Allerdings muss ich auch die ganze Wahrheit sagen. Nicht alle Menschen kommen in das himmlische Paradies. Es wird nämlich keine Sünde in die Gegenwart Gottes gelangen. Weil aber alle Menschen Sünder sind, hätte niemand jemals Aussicht, dorthin zu kommen. Aber Gott sei Dank, wenn wir nur wollen, können wir durch Jesus Christus Reinigung von unseren Sünden bekommen. Ein anderer wichtiger Ort im ersten Buch der Bibel ist der Berg Ararat. Weißt du noch, was es mit diesem Berg auf sich hat? Es ist der Ort, wo die Arche Noahs nach der Sintflut landete. Das Gebirge befindet sich südlich vom Kaukasus, östlich von der Türkei und nördlich von Euphrat und Tigris. Der Berg Ararat ist 5.165 Meter hoch und das Klima in dieser Gegend ist sehr rau und kalt. Aber doch haben sich immer wieder Forscher dorthin gewagt, um nach Überresten der Arche Noahs zu suchen. Ich habe einmal einen Artikel in einer ernstzunehmenden Zeitschrift gelesen, der von interessanten Funden in dieser unzugänglichen Bergwelt berichtete, die die biblische Geschichte zu bestätigen scheinen. Jedenfalls ist der Berg Ararat für uns ein Zeuge von Gottes Gericht und Strafe über alle gottlosen Menschen. Gott wird ja heute so oft als ein lieber, ungefährlicher, inaktiver Mann gesehen, der schon keinem Menschen etwas Schlimmes zufügen wird. Aber das ist ein falsches Bild. Bei der Sintflut wurde nämlich die gesamte Menschheit jener Zeit ausgerottet und nur 8 Personen überlebten die Katastrophe. 8 Personen, die Gott glaubten und gehorchten. Damit ist der Berg Ararat auch gleichzeitig ein Zeichen der Gnade und des Erbarmens Gottes. Hier wurde der gottesfürchtige Noah mit seiner Familie gerettet. Noah war nicht ein sündloser Mensch, aber er war ein Mann, der Gott glaubte. Er glaubte den Warnungen Gottes, während seine Zeitgenossen lachten und spotteten. Noah glaubte auch, dass es für ihn eine Rettung gäbe, wenn er den Anweisungen Gottes genau folgen würde. So baute er die Arche, was eigentlich ein völlig unlogisches Unternehmen war. Aber Noah und seine Familie wurden gerettet und bildeten die Zelle, aus der die ganze Weltbevölkerung wieder neu aufgebaut wurde. Der Berg Ararat ist also ein Zeuge der Gnade Gottes, die den Sünder, der da glaubt, errettet. Außerdem ist dieser Berg ein Zeugnis des Glaubens, Vertrauens und Gehorsams eines Mannes, der in einer gottlosen Zeit gegen den Strom schwamm. Der Berg Ararat erinnert uns aber auch an einen anderen Berg, wo Gott den Menschen in ganz besonderer Weise begegnet ist. Es ist der Hügel Golgatha, wo der Sohn Gottes am Kreuz starb, um eine Welt, die dem Gericht und der Verdammnis verfallen war, zu retten. So wie damals bei der Sintflut wird heute nur der gerettet, der Gott glaubt, in Jesus vertraut und ihm gehorcht. Ein weiterer interessanter Ort im ersten Buch der Bibel ist die Stadt Babel. Dort kamen die Menschen vor langer Zeit einmal zusammen, um einen Turm zu bauen, der bis an den Himmel reichen sollte. Mit diesem Turm verfolgten sie drei Ziele. Einmal wollten sich diese Leute einen Namen machen. Zweitens wollten sie so sein wie Gott. Das waren ehrgeizige, stolze und hochmütige Ziele. Zum Dritten wollten sie eine Zerstreuung verhindern. Dieses Zusammenbleiben und nicht zerstreut werden ist eine akute Besorgnis der Menschheit bis in unsere Tage. Man sagt zum Beispiel, dass 75-80% der Bevölkerung südamerikanischer Länder in Großstädten wohnt. Diese Städte haben 5 Millionen, 6 Millionen, 7 Millionen, ja bis 20 Millionen oder mehr Einwohner. Und das übrige Land ist fast leer. Durch die Abwanderung der Menschen in die Ballungszentren entstehen aber viele Probleme und Nöte. In Brasilien spricht man von den Favelas, den Elendsvierteln an den Rändern der großen Städte. Die Leute, die dort wohnen, kommen aus dem Innern des Landes in der Hoffnung, Glück und Reichtum in der Stadt zu finden. Sie verlassen ihre Äcker, ihr Vieh, ihre Obstbäume, ihren Lebensbereich, in dem sie ihr Auskommen hatten, und vertauschen es mit dem Lärm und Gestank einer Großstadt. Dabei ist es schwer, sie davon zu überzeugen, dass sie auf dem Land ein besseres Leben haben könnten. Gott wollte und will die Ausbreitung. Der Mensch sucht die Zusammenballung. Das Gleiche gilt in den Kirchen. Sie wollen alle groß und stark und mächtig sein. Gott aber will Ausbreitung und Weltmission. Die Menschen in Babel widersetzen sich also dem Plan Gottes. Sie wollten sich einen Namen machen und bis in die Gegenwart Gottes vordringen. Das wollte Gott sich nicht gefallen lassen, und so griff er ein. Diesmal nicht mit der Vernichtung der Rebellen, sondern mit der Sprachenverwirrung. In Babel sind nach dem biblischen Bericht die vielen verschiedenen Sprachen entstanden. Durch diese Maßnahme erreichte Gott, dass der Turm nicht mehr gebaut werden konnte, weil eine harmonische Teamarbeit und überhaupt eine Verständigung nicht mehr möglich waren. Gott erreichte aber auch eine Zerstreuung dieses Menschenhaufens. Weil sich keiner mehr mit dem anderen unterhalten konnte, so zog eben jeder seine eigenen Wege. Kommunikation ist ein Grundbedürfnis der Menschen. Er will seine Erlebnisse erzählen und Neues hören. Wenn das nicht mehr möglich ist, macht das Zusammensein nicht mehr viel Sinn. Durch die Sprachenverwirrung hat Gott die Menschen auch sehr gedemütigt. Ich persönlich bin jedenfalls schon oft ganz klein geworden, wenn ich mich mit Leuten verständigen wollte, deren Sprache ich nicht verstand. Ein weiterer bedeutungsvoller Ort im Buche Genesis ist die Stadt Ur in Chaldäa. Es ist der Geburtsort Abrahams. Hier fängt die Geschichte Israels an. Gott beruft einen Mann, um ihn zu einem Segen zu machen. Und er weist ihm ein neues Land zu, das Land Kanaan, das wir heute als Israel kennen. Kanaan ist das Land, das Gott den Israeliten gegeben hat bis heute. Und wer Israel aus diesem Land vertreiben will, muss mit Gottes Widerstand rechnen. Der Ort Ur belehrt uns darüber, dass auch wir manchmal etwas verlassen müssen, um den Willen und die Pläne Gottes erfüllen zu können und um für andere Menschen ein Segen sein zu können. Für viele Missionare waren die Verse von der Berufung Abrahams der Ruf Gottes an sie persönlich, um ihre Heimat zu verlassen und dem Herrn an einem anderen Ort zu dienen. Auch zu mir selbst hat der Bericht in Genesis Kapitel 11 und 12 ganz deutlich geredet. Gott gebrauchte diesen Abschnitt, um mich willig zu machen, als Missionar nach Quito in Ecuador zu gehen. Im ersten Buch Mose sind also eine Reihe Orte erwähnt, die den Weg der Menschheitsgeschichte nachzeichnen. Jeder dieser Orte hat eine wichtige Lektion auch für unser Leben. Und gebe Gott uns allen Gnade, dass wir aus der Geschichte lernen möchten. Wir beten noch. Herr, wir danken dir, dass die Erfahrungen der frühen Menschheit für uns aufgeschrieben wurden und dass wir so vieles daraus lernen können. Hilf, dass wir durch die erwähnten Orte aus Genesis unsere eigenen Sünden erkennen, dass wir sie verlassen und gehorsam in deinem Willen wandeln. Amen.

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1: Ich bin Jerome Nussbaum. In Berlin kann es nach dem Sieg der Linken bei der Abgeordnetenhauswahl zu offiziellen Sondierungsgesprächen mit den Grünen und der SPD kommen. Bei ihren Vorgesprächen haben die drei Parteien letzte Hindernisse aus dem Weg geräumt.
2: Damit bahnt sich ein neues rot-grün-rotes Hauptstadtbündnis an. Trotz bundesweit massiver Kritik an Antisemitismus in den Reihen der Linken. Ebenso am Vorhaben, große Immobilienkonzerne zu enteignen. Die Parteien haben sich nun aber auf ein Handlungspaket geeinigt. Es soll im Fall antisemitischer Vorfälle greifen. Damit kann 2,5 Wochen nach der Abgeordnetenhauswahl die nächste Phase in den Regierungsverhandlungen eingeläutet werden. Ulrike Klein, Redaktion.
1: Zum Auftakt der Bundestagsberatungen über die Einkommenssteuerreform hat Finanzminister Klingbeil die Maßnahmen verteidigt. Die Reform setze die richtigen Schwerpunkte, sagte er. Es gehe um Entlastungen in Höhe von insgesamt 10 Milliarden Euro. Besonders Menschen mit mittleren Einkommen sollen demnach profitieren. Laut Klingbeil werde eine Familie mit 2 Kindern ab 2028 mehr als 600 Euro jährlich zusätzlich zur Verfügung haben. Grüne und Linke kritisierten, dass die Entlastung nicht ausreiche. Und die AfD sprach von einer Fortschreibung der kalten Progressionen. Die Angeklagte im Mordfall Fabian aus Güstrow ist laut dem psychiatrischen Gutachter voll schuldfähig. Der Sachverständige legte sein Gutachten heute im Prozess vor dem Landgericht Rostock vor. Demnach kommt er zu der Einschätzung, dass die 30-Jährige durchaus Recht und Unrecht unterscheiden könne. Sie bestreitet, den Jungen ermordet zu haben. Das Urteil wird voraussichtlich am 10. November fallen. Großbritanniens neuer Premierminister Burnham ist heute auf Antrittsbesuch in Deutschland. Er setzt zusammen mit Kanzler Merz den deutsch-britischen Freundschaftsvertrag in Kraft, den sogenannten Kensington-Vertrag.
3: Er stellt die Beziehungen beider Länder auf eine neue Grundlage, 6 Jahre nach dem Austritt der Briten aus der Europäischen Union. Der Vertrag soll die Zusammenarbeit in der Verteidigungs- und Wirtschaftspolitik vertiefen, ebenso bei der Eindämmung irregulärer Migration sowie bei der Bekämpfung der grenzüberschreitenden Kriminalität. Geplant sind auch konkrete Reiseerleichterungen wie Visafreiheit für Klassenfahrten sowie eine direkte Bahnanbindung zwischen Deutschland und Großbritannien. Noah Ulrich, Redaktion.
1: Die Menschen in Deutschland sind im vergangenen Jahr wieder mehr Bus und Bahn gefahren. Der Anstieg zum Vorjahr lag laut Statistischem Bundesamt bei rund 2%. Demnach haben die Bahnen im Nahverkehr rund 2,8 Milliarden Fahrgäste befördert, die Busse rund 5,5 Milliarden. Tendenz weiter steigend.
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1: Wir schauen auf die aktuellen Temperaturen. Hamburg 13 Grad, Dresden 18 und 16 messen wir in München. Es ist überwiegend stark bewölkt heute. Von der Nordwesthälfte ziehen dichte Regenwolken auf den Osten und Südosten zu. Es kann auch teils länger anhaltenden, kräftigen Niederschlag geben. Im Südosten über den Nachmittag auch einzelne Gewitter. Die Höchstwerte liegen zwischen 12 und 22 Grad. Morgen geht es dann auch wechselhaft weiter. Im Süden und Südosten ist es aber noch längere Zeit heiter. Das Ganze bei Höchstwerten zwischen 11 und 17 Grad.
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0: 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Seien Sie herzlich willkommen. Hören Sie nun Wolfgang Bühne in einem Vortrag über das Leben Samuels. Samuel, ein Vorbild als Beter, Führer und Prophet. Es geht in diesem Abschnitt, 1. Samuel Kapitel 4 und 5, im Besonderen um die Bedeutung der Bundeslade und Gottes Gnade im Gericht. Auch über Gründe für Niederlagen in unserem Leben und wie wir überwinden durch Glauben und Vertrauen. Die Bundeslade auf einer Reise durch feindliches Land. Gott kann nicht neben unseren Göttern und Götzen stehen bleiben. Die Philister reagieren oft klüger als die Kinder Israels. Was wir aus dieser Situation, aus diesem Textabschnitt lernen können, jetzt mehr dazu von Wolfgang Bühne.
1: Ja, wir hätten heute Abend 1. Samuel 4 vor uns, ein sehr interessantes Kapitel. Wir haben gestern über Kapitel 3 nachgedacht und haben den Verfall Elis mit dem geistlichen Wachstum Samuels verglichen. Und wir haben daran gedacht, dass die Lektion in 1. Samuel 3 die ist, dass Samuel und Eli einen Eindruck bekommen sollen von der Heiligkeit Gottes. Das war das große Thema von Kapitel 3. Wir erinnern uns, dass Samuel zum ersten Mal die Stimme Gottes hörte und sein erster und entscheidender Eindruck von Gott war seine Heiligkeit im Gericht. Wir haben in Kapitel 3, wenn ich richtig gelesen habe, nur einmal die Erwähnung der Bundeslade. In welchem Zusammenhang? Samuel, er schlief da, er lag da bei der Bundeslade, ganz genau. Was ist euch aufgefallen in Kapitel 4, was wir eben gelesen haben? Welches Wort kommt da zigmal vor? Bundeslade, ganz genau. In 22 Versen 11 Mal. Also scheinbar spielt hier die Bundeslade in diesem Kapitel eine ganz entscheidende Rolle. Was war die Bundeslade? Nur zur Erinnerung, die meisten werden das von euch gut wissen. Sie war aus Akazienholz mit Gold überzogen. In dieser Lade, oder man kann auch sagen, in diesem Kasten, waren die Gesetzestafeln, ein goldener Krug mit Manna, zur Erinnerung, und der Stab Aarons, der Blüten gesprost hatte. Das war in der Bundeslade. Dann war da drauf der Versöhnungsdeckel mit den beiden Cherubim. Und die guckten beide, die Cherubim, auf den Sühnedeckel, der einmal im Jahr vom Hohenpriester mit Blut besprengt wurde. Diese Bundeslade stand im Allerheiligsten. Und Gott hatte gesagt, dass er dort in dem Dunkel des Allerheiligsten zwischen den Cherubim mit Mose reden wollte. In 2. Mose 25, Vers 21 finden wir das. Da haben wir die Vorschrift: und lege den Deckel oben über die Lade, und in die Lade sollst du das Zeugnis legen, die Gesetzestafeln, das ich dir geben werde. Und da selbst werde ich mit dir zusammenkommen und von dem Deckel herab zwischen den beiden Cherubim hervor, die auf der Lade des Zeugnisses sind, alles zu dir reden, was ich dir an die Kinder Israel gebieten werde. Und wir haben noch eine zweite Stelle in Psalm 80, Vers 1, wo auch von dem Reden Gottes und von dem Thron Gottes die Rede ist, in Verbindung mit der Bundeslade, Psalm 80, Vers 1. Hirte Israels, nimm zu Ohren, der du Josef leitest wie eine Herde, der du thronst zwischen den Cherubim, strahle hervor. Also für die Israeliten war deutlich, Gott wohnte dort zwischen den Cherubim im Allerheiligsten, das war die Wohnung Gottes. Dort hat er mit Mose gesprochen und so war das im Bewusstsein des Volkes Gottes, dass mit der Bundeslade die Gegenwart Gottes verbunden war. Es war das Symbol der Gegenwart Gottes im Volk. Und ich denke, die meisten von euch wissen, dass diese Bundeslade ein wunderschönes Bild von dem Herrn Jesus ist. Darf ich euch mal fragen, in welcher Beziehung? Dieses Akazienholz, wovon spricht das? Das überkleidet war mit Gold. Seine Menschheit überkleidet mit Gold, seine göttliche Herrlichkeit. Die beiden Gesetze in der Bundeslade, wissen wir alle aus dem Hebräerbrief, wovon sprechen die? Dass er das Gesetz erfüllt hat und dass der Jesus von sich sagt, oder von ihm wird gesagt, das Gesetz Gottes ist in seinem Herzen. Kruch Manna erinnert auch an seine Menschheit hier auf dieser Erde. Er ist das Brot des Lebens, das Manna des Lebens, sagt er von sich selbst. Und der Stab Aarons, ein Hinweis auf seine hohe Priesterschaft, seine Sachwalterschaft. Trotzdem glaube ich, oder eine Frage an euch, können wir uns vorstellen, dass diese Bundeslade wirklich der Thron Gottes war, so wird er genannt, dass Gott da wohnte. Ich wage das auch nicht mit Ja und Nein zu beantworten. Und ich denke, dass Salomo das richtig ausgedrückt hat. Vielleicht erinnert ihr euch an die Einweihung des Tempels, an das Gebet, was Salomo spricht in 2. Chroniker 6, Vers 18. Da betet Salomo: Aber sollte Gott wirklich bei den Menschen auf der Erde wohnen, siehe, die Himmel und der Himmelhimmel können dich nicht fassen. Wie viel weniger dieses Haus, das ich gebaut habe. Das war also für Salomo auch solch eine Frage. Ist es möglich, dass man Gott in diesem kleinen, relativ kleinen Raum, nicht einsperren, das ist falsch gesagt, aber dass er dort wohnt, wo der Himmelhimmel ihn nicht fassen kann? Also auch ein Wunder, dass Gott allgegenwärtig ist, dass für ihn im Grunde gar kein Raum gefunden wird und doch er sich herablässt, dort zwischen den Cherubim zu wohnen und von da aus zum Volk zu reden und in dieser Bundeslade seine Gegenwart im Volk Gottes zu symbolisieren. Was uns auffällt hier in 1. Samuel 4 und auch in den kommenden Kapiteln, wo wir morgen drüber sprechen, ist, dass mit der Bundeslade Gericht verbunden ist. Samuel hat in Kapitel 3 einen Eindruck bekommen von der Heiligkeit Gottes und jetzt in Kapitel 4 habe ich den Eindruck, soll Israel einen Eindruck bekommen von der Heiligkeit und von der Gerechtigkeit Gottes. Eine Frage an euch: Warum konnte Samuel in der Gegenwart der Bundeslade schlafen und ruhen? Wie war das möglich? Die Gesetzestafeln in der Bundeslade konnten ihn nicht verklagen, weil er ein Leben mit Gott lebte und in Übereinstimmung mit Gottes Wort. Und deswegen konnte Samuel in der Gegenwart Gottes oder der Lade ruhen, weil sein Leben in Übereinstimmung war mit Gottes Heiligkeit. Aber Israel und auch die Söhne Elis waren taub für die Worte Gottes, für die Warnungen. Und deswegen muss jetzt Gott durch Gericht reagieren und dem Volk Israel ein Bewusstsein schaffen und wecken von seiner Heiligkeit. Kapitel 3 endet damit, dass sich Gott offenbart durch das Wort Gottes. Kapitel 4 beginnt mit der Bemerkung, das Wort Samuels ging an ganz Israel. Und doch zeigt das nächste Kapitel, was wir hier gelesen haben, dass die Worte Samuels, die Worte Gottes an das Volk umsonst waren und eigentlich nicht gehört wurden. Ich hörte von einer Witwe, die ihre Kinder allein erziehen musste, wenn sie also ihre Kinder ein paar Mal ermahnt hatte oder einen Jungen und er hörte absolut nicht, dann pflegte sie, ihn übers Knie zu legen und den Stock zu holen. Und bevor sie ihn schlug, pflegte sie zu sagen, das hat das Kind nie vergessen: Wer nicht hören will, der muss fühlen. Ein bekannter Satz. Das könnte man auch hier über Kapitel 4 schreiben: Wer nicht hören will, der muss fühlen. Jetzt muss Gott reden, nicht mehr durch Worte, sondern durch Gericht. Aber auch wenn Gott durch Gericht redet, ist das Gnade. Das Allerschlimmste ist, wenn Gott uns laufen lässt, wenn er weder zu uns spricht durch Worte, noch dadurch, dass er in unser Leben eingreift. Und das wissen wir aus dem Propheten Jeremia. Verworfenes Silber, sagt Jeremia, ist Israel. Gott hat es versucht zu läutern, Gott hat es geschlagen, Gott hat alles versucht, um Israel wieder zurechtzubringen. Aber die Schlacken sind nicht ausgeschieden, verworfene Silber, alles Reden, alles Handeln, alles Gericht ist umsonst, vorbei, Ende. Also wenn Gott überhaupt nicht mehr sich mit uns beschäftigt, das ist die größte Tragik in unserem Leben. Was noch auffällt, in Kapitel 4, 5 und 6 finden wir Samuel überhaupt nicht mehr erwähnt. Kein Wort von ihm. Wir haben da einen Zeitraum von 20 Jahren, wo Samuel überhaupt nicht in Erscheinung tritt. Und wir können hier nur Vermutungen anstellen. Hat Gott ihn aus der Öffentlichkeit zurückgezogen? Oder hat er sich zurückgezogen? Oder hat das Volk ihn abgelehnt? Haben die Führer ihn abgelehnt? Und vielleicht könnte das Letzte auch der Fall sein, denn wenn man hier dran denkt, was alles veranstaltet wird mit der Bundeslade, das scheint es so, als wäre Samuel ihnen unbequem gewesen. Möglicherweise haben sie ihn irgendwie da rausgehalten und ausgeschaltet. Wir wissen es nicht genau. Aber ich glaube, wir können eine Lektion für uns daraus ziehen, nämlich das, was auch der Prediger sagt, alles hat seine Zeit, Reden hat seine Zeit und Schweigen hat seine Zeit. Und Gott weiß, was gut für uns ist. Möglicherweise hat Gott auch den relativ jungen Samuel nach seinen ersten Auftritten zurück in die Stille genommen, um ihn zu beschützen, um ihm eine Zeit der geistlichen Erholung zu schenken, der geistlichen Zurüstung, wie Gott es oft tut, dass er uns nach Zeiten in der Öffentlichkeit in die Stille führt, damit wir lernen, damit wir wachsen. Ich erinnere an Elia, bei ihm wird das ganz deutlich, sein starker Auftritt vor Ahab. Was lesen wir dann? Er nimmt ihn weg in die Stille an den Bach Krit, geh hin und verbirg dich. Das finden wir oft bei Männern Gottes in der Bibel, dass Gott Zeiten bestimmt, wo sie auftreten, aber dann auch Zeiten bestimmt, wo sie in der Stille, in der Einsamkeit vor Gott stehen. Oder ich erinnere an Paulus, er ist zum Glauben gekommen, er hat zuerst Schwierigkeiten, in Jerusalem akzeptiert zu werden, aber dann schließt er sich den Brüdern an, nachdem Barnabas vermittelt hat, und er predigt Christus, ist eine unheimliche Aufruhr in der Stadt, sie versuchen ihn zu töten, und dann, nach diesem großen Auftritt, nimmt Gott ihn auch in die Stille. Ich weiß nicht genau, wie viele Jahre war er in Arabien, auf jeden Fall, wir hören zunächst einmal nichts von ihm. Gott weiß, die Zeit des Redens und Schweigens in unserem Leben auch zu bestimmen. Ich glaube, eine weitere Lektion ist damit auch noch verbunden. Auch wenn Samuel eindeutig von Gott berufen war und auch wenn Samuel die Anerkennung des Volkes deutlich spürte, sie erkannten ihn an von Dan bis Beerseba, dass Gott ihn bestätigt hat, heißt das noch längst nicht, dass das Volk Gottes sich ihm unterwirft oder ihm und seinen Worten Gehorsam schenkt. Und das müssen wir, wenn Gott uns Aufgaben gibt und auch wenn wir eine Bestätigung vom Volk Gottes haben, auch lernen, dass das nicht automatisch der Fall ist. Was noch auffällt, Kapitel 4 beginnt damit, dass 4000 Mann sterben. Und womit endet das Kapitel? Dass ein kleines Kind, ein Junge, geboren wird. Das finde ich auch sehr interessant. Und ich denke, die Geburt am Ende dieses traurigen Kapitels ist ein Hoffnungssignal, dass auch Gott, wenn er uns durch Gericht demütigt, doch einen Lichtblick schenkt. Jetzt zu den ersten Versen. Wir finden hier einen Krieg an der Grenze zwischen Israel und den Philistern. Ich werde morgen mal versuchen, so eine kleine Skizze zu machen, wo sich das abgespielt hat. Und zwar eben Ezer war auf der einen Seite Israels, und Afek war auf der anderen Seite der Grenze, gehörte zu den Philistern. Mir ist nicht so ganz klar, wer hier zuerst angreift. Wenn man das zuerst liest, Israel zog aus den Philistern, ging zum Streit, hat man zuerst den Eindruck, dass Israel aktiv wird. Aber wenn man die Verse im Zusammenhang liest, hat man auch wieder den Eindruck, als hätten die Philister dort schon gestanden. Und Israel wäre nun praktisch ausgezogen ihnen entgegen. Aber das ist auch sicherlich nicht ganz so wichtig. Auf jeden Fall die Folge ist, dass an diesem Tag Israel von den Philistern geschlagen wird bei 4000 Mann. Es gibt also eine Niederlage. Und die Ältesten, Vers 3 von Israel, stellen hier eine gute Frage. Sie zeigen Einsicht, nämlich: Warum hat uns der Herr heute vor den Philistern geschlagen? Ich finde es bemerkenswert, dass die Ältesten diese gute Frage stellen. Warum hat der Herr uns geschlagen? Niederlagen in unserem Leben sind immer Dinge, die Gott uns zufügt. Gott hat uns geschlagen, sagen hier die Ältesten. Nicht die Philister haben uns geschlagen, sondern Gott hat diese Niederlage zugelassen. Gott hat uns vor den Philistern geschlagen. Sie sahen also die Hand Gottes in dieser Niederlage. Und ich meine, das wäre auch für uns eine ganz wichtige Sache, dass wir, wenn wir in unserem Leben als Gemeinde oder auch als Einzelne Niederlagen haben, in Sünde fallen, gedemütigt werden, dass wir immer uns die Frage stellen, warum hat Gott diese Niederlage in unser Leben geführt? Aus 5. Mose 28, Vers 25 geht deutlich hervor, wenn das Volk Gottes sich nicht an die Worte Gottes hält, der Herr wird dich geschlagen vor deinen Feinden dahingeben. Auf einem Weg wirst du wieder sie ausziehen und auf sieben Wegen wirst du vor ihnen fliehen und du wirst umhergetrieben werden in alle Königreiche der Erde. Genau das geschieht hier mit Israel. Sie werden vor den Feinden dahingegeben, sie müssen fliehen. Also Niederlagen in unserem Leben sollten wir immer als Anlass nehmen, zu fragen, warum hat Gott das getan? Nun, ihr erinnert euch sicherlich an eigene Niederlagen im Volk Gottes im Buch Josua, wie da Josua reagierte. Ich denke an Josua 7, Abvers 6. Da finden wir auch eine Niederlage im Volk Gottes. Und zwar, als die Kinder Israel nach Ai gingen, um dort zu kämpfen. Sie nahmen die Sache ziemlich locker. Und sie müssen erleben, dass 36 Mann geschlagen werden. Und das Herz des Volkes schmolz, wurde wie Wasser. Und dann lesen wir von Josua in Vers 6. Und Josua zerriss seine Kleider und fiel vor der Lade Gottes auf sein Angesicht zur Erde bis an den Abend. Er und die Ältesten von Israel, und sie warfen Staub auf ihre Häupter. Und Josua sprach, ach Herr, warum hast du denn dieses Volk über den Jordan ziehen lassen, um uns in die Hand der Amoriter zu geben, uns zugrunde zu richten? Und so weiter und so weiter. Vers 8, bitte Herr, was soll ich sagen, nachdem Israel vor seinen Feinden den Rücken gekehrt hat? Vers 10, da sprach der Herr zu Josua, stehe auf, warum liegst du auf deinem Angesicht? Israel hat gesündigt, auch haben sie meinen Bund übertreten und so weiter und so weiter. Und dann macht Gott deutlich, aus welchem Grund diese Niederlage stattgefunden hat. Da finden wir also eine geistliche Haltung eines Führers des Volkes Gottes und der Ältesten, in denen sie sich vor Gott demütigen, ihm die Frage stellen und auf seine Antwort warten. Auch im Leben Davids finden wir eine große Niederlage oder eine große Not, besser gesagt, in 2. Samuel 21. Da finden wir die Bemerkung, dass 3 Jahre lang Hungersnot war in Israel, Jahr für Jahr. Und am 3. Jahr, da bequemt sich David, Gott zu fragen, warum das so ist. Und Gott gibt ihm die Antwort und sagt, wegen des Bluts aus Sauls, wegen den Gibeonitern und so weiter, gibt ganz genaue Anweisungen, was getan werden muss. Ihr Lieben, wie gehen wir mit diesen Dingen in unserem Leben um? Warten wir auch erst einmal, suchen wir mit unserem Verstand Antworten, versuchen wir uns irgendwie aus der Schlinge zu ziehen, oder beugen wir uns vor Gott, demütigen wir uns vor ihm und stellen ihm aufrichtig die Frage, Herr, warum ist das geschehen? Und wir sehen, wenn wir aufrichtig danach fragen, dass Gott ganz klare, gezielte Antworten gibt. Was fällt hier auf bei den Ältesten? Die stellen eine gute Frage, aber wir warten die Antwort gar nicht ab. Warum hat uns der Herr vor den Philistern geschlagen? Nächster Satz. Lasst uns von Silo die Lade des Bundes Gottes zu uns holen, dass sie in unsere Mitte kommen und uns rette. Also eine gute Frage, aber nur eine rhetorische Frage. Und sofort fangen sie an, aktiv zu werden und versuchen, sich selbst hier aus diesem Sumpf zu ziehen. Keine Selbstprüfung, sondern sie versuchen es mit einer neuen Taktik oder man könnte sagen, auch mit einer alten Tradition. Hier eine religiöse Form soll den Sieg geben. Vielleicht haben sie sich erinnert an die Vorschrift in 4. Mose 10, Vers 35, wo Gott angeordnet hatte, wie man in den Krieg ziehen soll. Ich lese den Vers mal vor, 4. Mose 10, Vers 35. Und es geschah, wenn die Lade aufbrach, so sprach Mose, stehe auf, Herr, dass deine Feinde sich zerstreuen und deine Hasser vor dir fliehen. Ich muss mich hier etwas korrigieren. Es war nicht, dass sie hier unbedingt in den Krieg zogen, sondern jedes Mal beim Aufbruch sprach Mose diese Worte, stehe auf, Herr, dass deine Feinde sich zerstreuen, deine Hasser vor dir fliehen. Möglicherweise hatten sie das im Gedächtnis und glaubten, wenn also jetzt die Bundeslade vor ihnen hergeht, dann müssten ihre Feinde fliehen. Vielleicht erinnerten sie auch an alte Geschichten, Josua 3, ich erinnere euch an den Durchzug durch den Jordan, die Bundeslade zog vor dem Volk her, sobald die Priester das Wasser berührten, blieben die Wasser stehen, sie gingen dann bis in die Mitte, das ganze Volk zog vorüber und sie wussten, wenn also die Bundeslade vorangeht, dann wird Gott Wunder. Vielleicht erinnern Sie sich auch an Josua 6, die Stadt Jericho. Auch da musste die Bundeslade vorangehen. Vor der Bundeslade waren die Posaunen und hinter der Bundeslade kam dann das Volk und sie marschierten dann um Jericho herum und die Stadt wurde eingenommen. Vielleicht haben Sie an diese Geschichten gedacht, aber eins haben Sie vergessen, dass nämlich bei beiden Gelegenheiten, als die Bundeslade in den Jordan ging, vorher dem Volk gesagt wurde, heiligt euch auf morgen. Also vor dem Sieg vor dem Durchbruch, den Durchzug durch den Jordan, war Heiligung angesagt, Selbstprüfung und Reinigung. Und bevor Jericho eingenommen wurde und die Bundeslade um Jericho zog, was haben wir da? Die Beschneidung. Ein Bild davon, dass das Fleisch, der alte Mensch, abgetan sein muss. Selbstprüfung, man musste Steinmesser nehmen und die männlichen Israeliten beschneiden. Das heißt, sie mussten das Messer, wir würden heute sagen, das Wort Gottes, in der ganzen Schärfe auf unser Fleisch, auf unseren alten Menschen anwenden. Und wenn wir das tun, dann können wir mit der Gegenwart Gottes und mit dem Sieg Gottes in unserer Gemeinde und auch in unserem persönlichen Leben rechnen. Aber hier in dieser Geschichte wird die Bundeslade sozusagen zum Talisman, zum Patron oder was weiß ich, zur Fahne. Und man glaubt, wenn also nur einfach dieser Kasten vor uns her marschiert, dann wird es schon klappen. So wie die Soldaten im Krieg auf ihrer Koppel in Deutschland wenigstens hatten, Gott mit uns. So wie die Soldatenpfarrer auf beiden Seiten, in England und Deutschland, die Waffen gesegnet haben. Und man glaubte, damit würde man nun einen Sieg garantieren. So ziehen hier die Israeliten mit der Bundeslade voran und glauben, jetzt würde es Sieg geben. Kennen wir solche Praktiken auch heute in unseren Gemeinden? Ihr erinnert euch, dass wir gestern von Kuba ein paar Bilder gesehen haben. Großes Schild am Gemeindehaus. Christen versammelt im Namen des Herrn Jesus. Matthäus 18, Vers 20. Tolle Geschichte. Garantiert das, dass der Herr da in der Mitte ist? Wenn zwei oder drei versammelt sind in meinem Namen, da bin ich in ihrer Mitte. Garantiert solch ein Schild, solch ein Bibelvers, solch ein Bekenntnis, dass da der Herr ist? Viele glauben das und sind überzeugt davon, wenn wir zusammenkommen, Matthäus 18, Vers 20, ist der Herr in unserer Mitte. Dann werden dort Beschlüsse gefasst, Ausschlüsse oder andere Dinge. Man sagt, wir sind im Namen Jesu versammelt. Was wir auf Erden binden, wird im Himmel gebunden sein, hat der Jesus gesagt. Also ist das bindend, was wir machen. Denn wir sind ja, Plakat draußen, im Namen Jesu versammelt. Wenn wir so handeln, handeln wir genauso wie hier die Israeliten, die Gott für ihre Zwecke benutzen und praktisch den großen Gott auf ihr Niveau runterziehen. Wir müssen uns immer fragen, sind wir zum Herrn ihm versammelt? Kann er in unserer Mitte sein? Sind unsere Beschlüsse, die wir fassen als Gemeinde, in Übereinstimmung mit seinem Willen? Und wir können nicht automatisch sagen, nur weil bei uns draußen ein Schild steht, versammeln im Namen des Herrn Jesu, dass er wirklich anwesend ist und dass er das, was wir tun, anerkennt. Also diese Geschichte hier wiederholt sich in unseren Tagen und möge Gott uns davor bewahren, dass wir so töricht sind und meinen, wir könnten Gott so für uns vereinnahmen. Tja, dann ziehen sie also mit der Bundeslade, in Klammern gesagt, mit den Gesetzestafeln der Forderungen Gottes in den Krieg gegen den Feind. Und wir lesen hier, dass ein großes Jauchzen da ist. Die Erde dröhnte, war also ein ganz toller Zug. Wahrscheinlich gegen Hophni und Phineas, die werden in Vers 4 erwähnt, die waren bei der Lade des Bundes Gottes in ihrem ganzen Ornat vorne voran, stramm und überzeugt, jetzt wird Gott sich schenken. Aber sie haben eins nicht bedacht. Diese Bundeslade, die die Gegenwart Gottes symbolisiert, enthält die Gesetzestafeln Gottes, die Forderung Gottes an uns. Und wenn wir uns vorher nicht gerichtet haben, wenn wir das Gesetz Gottes nicht auf unser Leben angewandt haben, dann wendet sich Gott gegen uns und nicht gegen unsere Feinde. Die Söhne Elis, die beiden Priester, die voranmarschierten, waren Ehebrecher und haben verstoßen, knallhart gegen das Gebot. Und sie gingen voran und sie müssen lernen, dass jetzt dieser Gott, dieser heilige Gott, sich gegen sie wendet, nicht gegen ihre Feinde. Und ihre große Begeisterung, ihr Jauchzen, dass die Erde dröhnte, schlägt bald um in große Bestürzung. Im 2. Buch Samuel, Kapitel 6, finden wir auch ein Jauchzen. Erinnert ihr euch? Da ist David unterwegs und sie holen die Bundeslade. Und sie tanzen und jauchzen, aber was machen die? Alle 6 Schritte schlachten die ein Opfer. Warum? Weil sie wissen, wir können nur in der Gegenwart der Bundeslade bestehen, wenn ein Opfer da ist. Sonst muss Gottes Heiligkeit uns vernichten. Das hatten sie bei Usser gespürt, ganz schmerzlich. Diese Lektion hatte David und das Volk Gottes gelernt. Und diese Lektion muss hier das ganze Volk lernen. Nun, zunächst einmal, als jetzt da Israel ein Mordsgeschrei macht, die Erde dröhnt und wackelt, da hören das die Philister, Vers 7, und die kriegen eine furchtbare Angst und sagen, Gott ist ins Lager gekommen. Wehe uns, das ist bisher noch nie passiert. Wehe uns, das sind die Götter, die Ägypten schlugen. Fasst Mut, Männer. Also die wissen, jetzt geht's uns an den Kragen. Also wenn wir überleben wollen, dann müssen wir hier alles riskieren. Und sie machen sich hier gegenseitig heiß und kämpfen. Und dann lesen wir Vers 10, und die Philister stritten und Israel wurde geschlagen. Zunächst einmal, die Furcht bei den Philistern, die ist ja verständlich. Das finden wir auch im Buch Josua. Ich erinnere euch nur, wenn ihr wollt, könnt ihr euch die Stellen aufschreiben. Josua 2, Vers 9 und 5, Vers 1. Im ersten Fall, Josua 2, berichtet Rahab und sagt, hier die ganzen Völker, die haben eine Heidenangst vor euch. Entsetzen hat er ergriffen. Und macht das den Kundschaftern bewusst und dem Volk Gottes. Die ahnten da gar nichts davon, dass die anderen so eine Angst vor ihnen hatten. Und in Kapitel 5, Josua 5, Vers 1, finden wir das auch. Da wird uns auch ausdrücklich davon berichtet, wie die Feinde gezittert haben und wie in ihnen kein Mut mehr war. Ich lese den Vers doch mal vor. Es geschah, als die Könige der Amoriter, die diesjenigen des Jordan aufwärts und alle Könige der Kananiter, die am Meer waren, hörten, dass der Herr die Wasser des Jordan von den Kindern Israel ausgetrocknet hatte, da zerschmolz ihr Herz und es war kein Mut mehr in ihnen vor den Kindern Israel. Das heißt, wenn Gottes Volk mit Gottes Gedanken in Übereinstimmung ist, ergibt es sich und der Feind flieht vor uns. Wenn wir aber nicht mit dem Wort Gottes und mit dem Willen Gottes in Übereinstimmung stehen, dann passiert genau das Umgekehrte. Sie mögen vielleicht zunächst Angst haben, die Feinde, aber sie werden uns in die Flucht schlagen. Und das finden wir hier genau in dieser Geschichte. Und dann zeigen die Philister, indem sie sich Mut machen, sie vertrauen auf ihre Kraft, auf ihre Intelligenz, während das Volk Gottes auf den Herrn vertrauen sollte. Vielleicht darf ich hier auch erinnern an Philipper 3, Vers 3. Da sagt Paulus, dass wir nicht auf Fleisch vertrauen, sondern durch den Geist Gott dienen. Auch das hat Israel hier nicht verstanden. Sie bauen hier auf Tradition, auf einen Formalismus, auf Fleisch und vertrauen nicht auf den Geist Gottes. In Vers 11, die Lade Gottes wurde genommen und die beiden Söhne Elis, Hophni und Phinehas starben. Die Lade Gottes in den Händen der Philister. Ich meine, wir lesen das hier so locker, aber ich glaube, das haben wir in der ganzen Bibel bis hierhin noch nie gelesen, dass es möglich war, dass die Lade Gottes in die Hände der Feinde gerät. Und das war für Israel eigentlich undenkbar. Gott, das war für sie die Vorstellung, Bundeslade, in den Händen der Feinde, das kann doch nicht wahr sein. Ist Gott besiegbar? Ist es möglich, dass sich Gott der Verachtung preisgibt, dass die Philister jetzt mit der Bundeslade losziehen und ein Siegesgeschrei anheben? Johannes 18, Vers 12, da finden wir, dass die Soldaten und die Schar, die mit den Soldaten gekommen war, den Sohn Gottes, den Herrn Jesus, griff und sie banden ihn und sie führten ihn hin zu Kaiaphas, zu Pilatus und so weiter. Gott scheint besiegbar zu sein. Gott in den Händen seiner Feinde. Gott lässt sich herab, sich binden zu lassen in der Person des Herrn Jesus. Ist das möglich? Und hier haben wir, meine ich, einen ganz erschütternden Hinweis oder ein alttestamentliches Bild auf das unvorstellbare Geschehen, dass Gott, der Schöpfer Himmels und der Erden, den der Himmel nicht fassen kann, wie Salomo sagt, es Menschen erlaubt, den Sohn Gottes zu binden. Das berichtet nur Johannes, den dann Jesus als den Sohn Gottes, als Gott selbst schildert. Alle anderen Evangelisten berichten das nicht. Um uns deutlich zu machen, wie ist das möglich? Johann Sebastian Bach, der die Matthäus- und Johannes-Passion geschrieben hat, hätte an dieser Stelle ein Rezitativ oder eine Arie, wo dann einer der Sänger ausruft, sind Blitze und Donner im Wolken verschwunden? Wie kann Gott hier zusehen, dass der Sohn Gottes gebunden wird muss jetzt nicht die Natur hier eingreifen, dass Menschen sich vergreifen an den Herrn Jesus? Und da fährt er fort, um von den Stricken meiner Sünden mich zu entbinden, wird mein Heil gebunden. Und das ist das große Wunder, das Unfassbare für uns. Gott lässt sich binden von seinen Feinden. Vers 12, da finden wir einen Läufer. Er ist übrig geblieben von der Schlachtordnung, ein Mann von Benjamin, seine Kleider zerrissen, Erde auf seinem Haupt, um deutlich zu machen, dass er mit einer schlechten Nachricht, mit einer Gerichtsbotschaft kommt. Und er läuft jetzt so schnell er kann, um dem Volk Gottes, Eli und den Leuten, die nicht im Krieg waren, von der Niederlage und vor allem die Sache von der Lade Gottes zu berichten. Und hier haben wir auch vielleicht eine Anregung für einige Brüder unter euch, vielleicht eine Anregung, mal die Läufer in den Büchern Samuel zu studieren. Wenn ich richtig gelesen habe, haben wir drei Läufer in 1. und 2. Samuel. Hier haben wir den ersten. Der zweite, den finden wir in 2. Samuel 1, Vers 2. Das war der Amalekiter, der den Tod Sauls verkündigte. Erinnert euch an die Geschichte? Da war Saul getötet worden und einer, der lief jetzt und rannte zu David, um diese Botschaft zu bringen. Er war ein Amalekiter und die Nachricht hat ihm nicht viel eingebracht, sondern hat ihm den Kopf gekostet. Ein dritter Läufer in 2. Samuel 18, Vers 19 bis 23. Vielleicht erinnert ihr euch daran, dass da die Auseinandersetzung mit Absalom ist. David musste fliehen und dann wird Absalom getötet und dann ist einer da, der Achimaaz. Der möchte dem David die gute Botschaft bringen, dass Gott jetzt endlich seine Feinde alle vernichtet hat. Und Joab sagt, Mensch, komm, das ist keine einträchtige Botschaft, bleib lieber hier. Du musst dem König mitteilen, dass sein Sohn Absalom gestorben ist, deswegen lass lieber den Kuschiten laufen. Nein, sagt Achimaaz, der Kuschit ist schon unterwegs, ich will trotzdem laufen. Und er läuft einen anderen Weg, ist schneller als der Kuschit und kommt bei David an und bereitet David vor auf diese Nachricht, dass einmal Israel, dass die Feinde Israels oder die Feinde Davids gerichtet worden sind, aber dann auch, dass sein Sohn Absalom gerichtet worden ist. Und dann gibt es eine Stelle, die vielleicht in diesem Licht dieser Beispiele uns ein bisschen verständlicher wird. Schlag mal auf, Jesaja 52, ihr kennt den Vers alle gut, Vers 7. Wie lieblich sind auf den Bergen die Füße dessen, der frohe Botschaft bringt, der Frieden verkündigt, der Botschaft des Guten bringt, der Heil verkündigt, der zu Zion spricht, dein Gott herrscht als König. Ich glaube, das ist eine Anspielung auf die Läufer, die es damals in Israel gab, die gute Botschaft bringen konnten. Hier allerdings ein Bote, ein Läufer mit einer Gerichtsbotschaft. Vers 13 und Vers 18 finden wir dann noch einmal Eli erwähnt. Wir sehen hier in Vers 13, dass sein Herz bange war wegen der Lade Gottes. Er saß auf seinem Stuhl, er spähte. Vers 15 macht deutlich, seine Augen waren starr, er konnte nicht sehen. Und er strengte wahrscheinlich seine Ohren an, um nur ja irgendwie mitzukriegen. Er hatte das Getümmel gehört, das Geschrei Israels gehört. Was ist los? Sein Herz war bange wegen der Lade Gottes. Was fällt uns hier auf? Vers 17, als der Bote ihm sagt, Israel ist von den Philistern geflohen, auch hat eine große Niederlage stattgefunden, deine Söhne sind tot und die Lade Gottes ist genommen. Es geschah, als er die Lade Gottes erwähnte, da fiel Eli rücklings vom Stuhl an der Seite des Tores, brach das Genick und starb. Welche Entwicklung sehen wir hier bei Eli? Sein Herz war bange wegen der Lade Gottes und er fällt vom Stuhl, nicht als er hört, dass seine Söhne gestorben sind, sondern ausdrücklich steht hier, es geschah, als er die Lade Gottes erwähnte, in dem Moment fällt Eli rücklings vom Stuhl, bricht das Genick und stirbt. Und hier können wir sehen, dass er vor seinem Tod Gott mehr ehrt als seine Söhne. In Kapitel 3 hatte Gott ihm gesagt, oder Kapitel 2 ihm sagen lassen, du ehrst deine Söhne mehr wie mich. Aber da sehen wir, dass die Zucht Gottes in seinem Leben, kurz vor seinem Tod, doch noch etwas in ihm bewirkt hat, dass er Gott mehr ehrt als seine Söhne, auch wenn er hier sterben muss, rücklings zurückfällt. Ich finde es so schön, dass wir im Leben des Elis doch am Ende seines Lebens diese ganz kleinen Lichtblicke sehen. Und das meine ich, gibt auch Hoffnung für uns alle. Gestern haben wir daran gedacht, dass Eli sich demütigt unter das Gericht. Er ist der Herr, er tue, was recht ist in seinen Augen. Und scheinbar diese Beugung dazu geführt, dass sein Herz jetzt in seinen letzten Lebenstagen wirklich für die Lade Gottes geschlagen hat. Es war bange und er starb dann bei dieser furchtbaren Nachricht. Die Lade Gottes ist in den Händen der Feinde. Vielleicht darf ich hier bei Vers 18, wo Eli rücklings vom Stuhl fällt, einen kleinen Exkurs machen, nur ganz kurz, für die unter euch, die mit Charismatikern zu tun haben. In der charismatischen Bewegung gibt es ja das Phänomen Ruhen im Geist. Kennt ihr das? Da fallen die Leute, nachdem ihnen die Hände aufgelegt werden von irgendwelchen charismatischen Größen, plötzlich nach hinten, liegen auf der Erde, manche nur eine Minute oder zwei, manche eine halbe Stunde oder Stunde, und man sagt, sie sind erschlagen vom Geist. Oder sie ruhen im Geist. Und die liegen da ausgestreckt am Rücken und irgendwann stehen sie wieder auf. Meist ist es so, dass wenn die charismatischen Größen wie Reinhard Bonnke oder Benny Hinn die Leute dann alle antippen, dass hinter der Reihe derer, die gerne gesegnet werden möchten, die Catcher stehen, die die Leute dann auffangen, wenn die umkippen und sehen dazu, dass sie sich in den Kopf stoßen und lehnen dann alle vorne dann auf die Bühne hin, und dann ist das auch so ein eigenartiges Bild, wenn man die ganzen Erschlagenen im Geist dort sieht. Und wenn man die dann fragt, hört mal, habt ihr denn auch Bibelstellen, die das begründen, dass man vom Geist erschlagen wird? Dann haben sie noch ein paar Bibelstellen, unter anderem auch hier den Eli und ähnliche. Und das ist natürlich sehr beschämend, denn die Tatsache, dass Eli am Rücken liegt, ist das ein Zeichen vom Segen Gottes? Nein, das ist ein Zeichen vom Gericht Gottes. Wenn Menschen auf den Rücken fallen, ist das immer ein Zeichen von Gericht und niemals ein Zeichen von Segen. Wenn Menschen in der Bibel von der Herrlichkeit Gottes erfasst werden, was machen sie dann? Da beugen sie sich vor Gott, sie werfen sich vor ihm aufs Angesicht. Aber wenn ein Mensch hilflos auf dem Rücken liegt, dann ist das ein Zeichen der Ohnmacht des Gerichtes, so wie ein Tier, eine Schildkröte, was auch immer, dann hilflos am Rücken liegt, so wie ein Ringer, sobald seine Schultern die Erde berühren, beide Schultern, er als besiegt gilt, ist das hier ein Zeichen von Gericht über Eli, über einen Menschen. Und so sollten wir auch diese Stelle hier verstehen. Wir haben ein anderes Beispiel im Neuen Testament, als der Jesus von den Soldaten gefangen wird, oder bevor er gefangen genommen wird, da fragt der Jesus sie, wen sucht ihr? Sie sagen, Jesus von Nazareth, ich bin's. Und als er die Worte sprach, ich bin's, da wichen sie zurück und fielen zu Boden. Auch hier ein Gerichtszeichen in dem Moment, wo der Jesus sagt, ich bin's. Abschließend nur noch ein paar Worte zu der Frau des Phinehas. Die wird uns in Vers 19 bis Vers 22 beschrieben. Übrigens, Phinehas hat ja einen sehr schönen Namen. Er hatte einen berühmten Namensvetter. Und der hat eigentlich genau das Gegenteil getan von dem, was er selbst tut. Die Geschichte von seinem Vorgänger und Namensvetter finden wir in 4. Mose 25 in der Geschichte um Bileam herum, wo das Volk sich verbunden hat mit den Moabitern, wo sie Hurerei trieben und wo dann hinterher ein Israelit erhobenen Hauptes mit einer Midianitin vor allem Volk demonstrativ in das Zelt geht, um mit der Hurerei zu treiben. Und als der Phinehas das sieht, dann nimmt er eine Lanze, geht in das Zelt und sticht beide durch den Unterleib, um das nicht genauer zu beschreiben, und sie starben, und in der Bibel lesen wir, und der Plage ward gewährt. Hier finden wir genau bei dem Phinehas das Gegenteil. Er wehrt nicht der Plage, sondern er zieht die Plage Gottes auf sich herab, weil er ein Hurer war, aber es wagt, hier vor der Bundeslade herzumarschieren. Die Geschichte der Entbindung hier macht deutlich, dass ihr Herz nicht unbedingt bei ihrem Mann Phinehas war, sondern auch bei der Bundeslade. Wir lesen in Vers 19, als sie die Nachricht hörte, dass die Lade Gottes genommen. Und dann kommt erst der Schwiegervater und ihr Mann, da sank sie tot nieder. Und ihre letzten Worte betreffen nicht ihren Schwiegervater oder ihren Mann, sondern die Herrlichkeit Gottes ist von Israel gewichen. Wir wissen nicht viel über diese Frau, aber es könnte ganz gut sein, dass sie ähnlich wie Hannah in dieser unglücklichen Situation einen Mann zu haben, der ein Hurer und Ehebrecher ist, der bei den Frauen liegt, das ist ihr sicher nicht verborgen geblieben, von dem musste sie auch noch ein Kind kriegen, dass diese Nöte sie zum Herrn getrieben hat, sodass die Ehre Gottes und das Wohl des Volkes Gottes auf ihren Herzen lag. Mit ihren letzten Worten anerkennt sie Gottes Heiligkeit und Gerechtigkeit dadurch, dass sie ihrem Sohn den Namen gibt, Ichabod, die Herrlichkeit ist von Israel gewichen. Wir würden sagen, sie beugt sich und sie demütigt sich unter das Gericht Gottes und doch in diesem Sohn, der hier geboren wird, am Ende dieser traurigen Geschichte, finden wir auch so etwas wie neues Leben, wie neue Hoffnung, die Gott auch durch Gericht in unserem Leben, in unseren Gemeinden schaffen möchte. Ich lese 1. Samuel Kapitel 5 ab Vers 1. Und die Philister hatten die Lade Gottes genommen und brachten sie von Eben Ezer nach Asdod. Und die Philister nahmen die Lade Gottes und brachten sie das Haus Dagons und stellten sie neben Dagon. Und als die Asdoditer am anderen Tag früh aufstanden, siehe, da lag Dagon auf seinem Angesicht auf der Erde vor der Lade Gottes und sie nahmen Dagon und stellten ihn wieder an seinen Ort. Und als sie am anderen Tag des Morgens früh aufstanden, siehe, da lag Dagon auf seinem Angesicht auf der Erde vor der Lade Gottes, und zwar lagen das Haupt Dagons und seine beiden Hände abgehauen auf der Schwelle. Nur der Fischrumpf war an ihm übrig geblieben. Darum treten die Priester Dagons und alle, die in das Haus Dagons gehen, nicht auf die Schwelle Dagons in Asdod bis auf diesen Tag. Und die Hand Gottes lag schwer auf den Asdoditern, und er verwüstete sie und er schlug sie mit Beulen, Asdod und sein Gebiet. Und als die Leute von Asdod sahen, dass dem also war, sprachen sie, die Lade des Gottes Israel soll nicht bei uns bleiben, denn seine Hand ist hart über uns und über Dagon, unserem Gott. Und sie sammelten hinten und versammelten alle Fürsten der Philister zu sich und sprachen, was sollen wir mit der Lade des Gottes Israel tun? Und sie sprachen, man schaffe die Lade Gottes Israel nach Gat. Und sie schafften die Lade des Gottes Israels hin. Und es geschah, nachdem sie sie hingeschafft hatten, da kam die Hand Gottes über die Stadt und es entstand eine sehr große Bestürzung. Und er schlug die Leute der Stadt vom Kleinen bis zum Großen, dass Beulen an ihnen ausbrachen. Und da sandten sie die Lade Gottes nach Ekron. Und es geschah, als die Lade Gottes nach Ekron kam, da schrien die Ekroniter und sprachen, sie haben die Lade des Gottes Israels zu mir hergeschafft, um mich und mein Volk zu töten. Und sie sandten hin und versammelten alle Fürsten der Philister und sprachen, sendet die Lade des Gottes Israels fort, dass sie an ihren Ort zurückkehre und mich und mein Volk nicht töte. Denn es war eine tödliche Bestürzung in der ganzen Stadt. Die Hand Gottes war sehr schwer daselbst. Und die Leute, die nicht starben, wurden mit Beulen geschlagen. Das Geschrei der Stadt stieg auf zum Himmel. Und die Lade Gottes war im Gefilde der Philister 7 Monate. Und die Philister riefen die Priester und Wahrsager und sprachen, was sollen wir mit der Lade Gottes tun? Tut uns Kunde, auf welche Weise wir sie an ihren Ort senden sollen. Und sie sprachen, wenn ihr die Lade des Gottes Israel fortsendet, so sollt ihr sie nicht leer fortsenden, denn ihr müsst ihm jedenfalls ein Schuldopfer erstatten. Dann werdet ihr genesen und es wird euch kund werden, warum seine Hand nicht von euch weicht. Und sie sprachen, welches ist das Schuldopfer, das wir ihm erstatten sollen? Und sie sprachen, nach der Zahl der Fürsten der Philister, 5 goldene Beulen und 5 goldene Mäuse, denn einerlei Plage habt ihr alle und eure Fürsten. Und macht Bilder von euren Beulen und Bilder von euren Mäusen, die das Land verderben, und gebt dem Gott Israels Ehre. Vielleicht lässt er seine Hand leichter werden über euch und euer Gebiet, über eurem Land. Warum wollt ihr euer Herz verstocken, wie die Ägypter und der Pharao ihr Herz verstockt haben? Ließen sie nicht ziehen, als er seine Macht an ihnen geübt hatte, und sie zogen weg? Und nun macht einen neuen Wagen, nehmt 2 säugende Kühe, auf die kein Joch gekommen ist, und spannt die Kühe an den Wagen, bringt ihre Kälber hinter ihnen weg nach Hause zurück, und nehmt die Lade Gottes und stellt sie auf den Wagen und die goldenen Geräte, die ihr ihm als Schuldopfer erstattet habt, tut sie in ein Kästlein an ihre Seite und sendet sie, dass sie wegziehe. Und seht zu, wenn ihr den Weg nach der Grenze hinaufgeht, nach Bethsemes hin, so hat er uns dieses große Übel getan. Wenn aber nicht, so wissen wir, dass nicht seine Hand uns geschlagen hat. Ein Zufall ist es uns gewesen. Wir haben uns eben daran erinnert, dass wir aus dem Kapitel 4 finden, wie die Bundeslade Gericht bringt über Israel. Und Israel soll durch dieses Gericht ein Empfinden für die Heiligkeit Gottes bekommen. Hier finden wir in dem Kapitel, was wir gelesen haben, Kapitel 5 und die ersten Verse von Kapitel 6, wie die Bundeslade jetzt bei den Philistern ist. Also wir erinnern uns in Kapitel 3, Samuel und die Bundeslade. Kapitel 4, Israel und die Bundeslade. Kapitel 5, die Philister und die Bundeslade. Und jetzt sollen also die Philister einen Eindruck bekommen von der Heiligkeit Gottes. Auch hier in Kapitel 5 werdet ihr festgestellt haben, ein Wort, das immer wieder vorkommt, ist Lade, Lade, Lade, Lade, die Lade Gottes. In diesem Kapitel 12 mal, bitte prüft das nach, ob es richtig ist, dieser Begriff. Und wir haben hier einige Städte, die genannt werden, Asdod, Gad und Ekron. Ich habe versucht, das hier aufzuzeichnen, damit wir eine ungefähre Vorstellung haben. Also damals war die Lade in Silo, dann wurde sie geholt von den Israeliten. Dann stellte man sich hier auf, in Schlachtordnung, die Philister von Afek aus, die wir Israeliten von Ebenezer. Da befand sich auch die Bundeslade hier. Die Philister haben gewonnen, nahmen die Bundeslade mit und, haben wir gelesen, brachten sie nach Asdod. Von da aus nach Gad, dann nach Ekron. Und das werden wir in der zweiten Stunde durchnehmen, von Ekron dann nach Bethsemes. Ist auch ganz interessant, wenn man den Weg der Bundeslade hier verfolgt. Hier ist es von Israel, das ist die Grenze. Und hier ist das Land Philistäer. Hier kommt dann das Meer von her. Was fällt hier auf, wenn wir den Weg der Bundeslade im Land der Philister verfolgen? Bitte? Auf einem anderen Weg, ja. Richtig, vom einen Ort zum anderen, aber nicht von irgendeinem Ort zum anderen, sondern die Bundeslade durchstreift praktisch das ganze Gebiet der Philister, macht fast eine Rundreise durch Philistäer. Das heißt, die Philister, ganz Philistäer, soll einen Eindruck bekommen von der Bundeslade. Sie sollen die Bundeslade kennenlernen. Was fällt noch auf in dem Kapitel? In Kapitel 4 haben wir festgestellt, dass der hohe Priester von seinem Stuhl fällt und sich gebrichtigt. Was fällt hier auf? Genau, dass hier der Götze von seinem Stuhl fällt, von seinem Sockel fällt und sich auch das Genick bricht. Auch interessant, dass wir das in diesen beiden Kapiteln so finden. Zuerst einmal Vers 1. Die Philister hatten die Lade genommen, brachten sie von Ebenezer nach Asdod. Und sie nahmen die Lade, brachen sie das Haus Dagons und stellten sie neben Dagon. Wir haben also hier einen Triumphzug von Ebenezer nach Asdod. Das, was für die Philister natürlich hier ein unwahrscheinlicher Sieg, ein unwahrscheinlicher Triumph war, war für die Israeliten eine ganz, ganz große Demütigung. Wir haben uns gestern die Frage gestellt, wie ist das möglich, dass man das Symbol der Gegenwart Gottes, dass man Gott gefangen nehmen kann und wegführen kann. Das hatte Israel nie für möglich gehalten. Und wir staunen darüber, dass Gott es zulässt, dass man die Bundeslade, das Zeichen der Gegenwart Gottes im Volk, mitnehmen kann und als Trophäe auf einen Triumphzug durch Philistäer schleppen kann. Im Psalm 78, Vers 60 und 61 wird darauf angespielt, das schreibt der Psalmist, und er, Gott, verließ die Wohnung zu Silo, das Zelt, unter welcher er den Menschen, welches er unter den Menschen aufgeschlagen hatte, und er gab in die Gefangenschaft seine Kraft und seine Herrlichkeit in die Hand des Bedrängers. Also eine ganz erstaunliche Tatsache, Psalm 78, Vers 60 und 61. Er gab in die Gefangenschaft seine Kraft und seine Herrlichkeit in die Hand des Bedrängers. Wir haben uns gestern daran erinnert, dass wir das Gleiche finden im Neuen Testament, wo auch das Unfassbare geschieht, dass der Jesus gefangen genommen wird Er wird den Feinden überliefert. Und scheinbar können die Feinde mit dem Herrn Jesus machen, was sie wollen. Sicherlich auch für die Engel damals. Wie werden die sich gewundert haben? Wie werden die bestürzt gewesen sein, dass das möglich ist, dass ihr Schöpfer hier von Menschen gebunden wird und geführt wird, dass er Ohrfeigen kriegt, dass man ihn anspuckt, dass man so mit Gott umgehen kann. Nun wird die Bundeslade in das Haus Dagons gestellt. Dagon wird uns vorgestellt, die alte Elberfelder Bibel hat das auch in der Anmerkung stehen. Das war so eine Art Fischmensch. Ihr kennt diese Bilder. Also war so ein Fischrumpf, also ein Fischschwanz, und vorne war dann irgendwie so ein Menschengesicht. Das war also dieser Gott Dagons, irgend so ein Gott der Philister. Nebenbei gesagt, dieser Fischgott ist auch heute wieder hoch im Kurs. Man sieht ihn fast an jedem zweiten christlichen Auto, das Abzeichen von ihm, diesen Fisch. Da kommt er nämlich her. Deswegen bin ich nicht so ein Riesenfreund darin, die Dinger zu verkaufen. Aber das könnt ihr vergessen, das könnt ihr auch löschen von der Kassette, das ist nicht ganz so wichtig. Warum stellen die Philister die Bundeslade nun neben ihren Fischgott? Und wir tun das offensichtlich auch, aber was haben sie damals? Eine Beleidigung. Für wen? Für die Bundeslade, ja, gut. Ja, richtig. Eine Eigenschaft der Philister im ganzen Alten Testament ist die, dass sie das Volk Gottes lächerlich machen wollen. Das ist ganz komisch. Wenn ihr mal die Geschichte der Philister studiert in der Bibel, die haben eigentlich nicht die erste Absicht, ihre Feinde zu töten, die Israeliten, sondern die haben irgendwie eine diabolische Lust daran, das Volk Israel lächerlich zu machen. Es gibt ein paar Geschichten, wo das ganz deutlich wird. Die Geschichte Simsons. Der Mann, dem stechen sie die Augen aus, der muss malen im Gefängnis. Und dann, interessanterweise auch, bei einem großen Tempelfest ihres Gottes Dagon, führen sie ihn hervor und dann soll er spielen zur Gitarre oder Harfe oder was sie damals hatten. Und er sollte dabei tanzen. Aus welchem Grund? Sie wollen ihren Gott preisen und den Gott Israels und Simson lächerlich machen. Und ein großes Jubelschrei: Unser Gott hat Simson, unseren Feind, in unsere Hände gegeben. Und haben sie also ihren Mordspaß, wenn dieser Bär von Mensch, geblendet, in Ketten, dort tanzen muss wie ein kleines Kind. Und die reiben und klatschen sich die Hände und hauen sich auf die Schenkel wahrscheinlich und zeigen auf diesen Simson. Also das war eine Vorliebe der Philister, das Volk Israel lächerlich zu machen. Oder wir denken an die Geschichte mit Goliath, der Philister. Er stellt sich auf und sucht ein Gegenüber von den Israeliten, gibt mir einen Mann und so weiter, dass er mit mir kämpfe. Und nachdem er 40 Tage lang morgens und abends seinen Spruch losgelassen hat, gib mir doch einen Mann, was macht er dann? Er endet jede Aufforderung mit einem Hohngelächter und sagt anschließend: Ich habe heute mal wieder das Volk Gottes, den Gott Israels, verhöhnt. Das war also seine Absicht, das Volk Gottes lächerlich zu machen. Und die Israeliten, die standen da und sie konnten nur einander sagen, die Männer Sauls: Habt ihr diesen Mann gesehen? Und jedes Mal, wenn er einen Schritt auf sie zugeht, dann laufen sie wie die Hasen weg und ein Höhngelächter haut ihnen nach. Und die Philister haben ihre große Freude daran.

Esaus ist und wollten Israel und seinen Gott lächerlich machen. Und das war sicherlich hier auch die Absicht. Die Bundeslade steht praktisch zu Füßen von diesem Fischgott Dagon und soll deutlich machen, dass Dagon natürlich Sieger ist. Auf der anderen Seite stellen sie ja einen Gott neben den anderen. Aber wir wissen aus Gottes Wort, dass Gott seine Ehre nicht mit anderen teilt. Und auch wenn er zugelassen hat, dass die Bundeslade jetzt in die Hand der Feinde ist, sogar dass man die Bundeslade in den Tempel stellen kann, wird auf einmal hier deutlich, dass das nicht nur irgendein Gott ist, sondern dass er hier seine Macht demonstriert. Denn am nächsten Tag, da sehen wir, dass Dagon mit seinem Angesicht auf der Erde vor der Lade Gottes liegt. Die Philister sind ziemlich verwirrt und stellen dann diesen Fischgott wieder auf seine Beine. Und am anderen Tag, da liegt Dagon nicht nur auf der Erde, sondern das Haupt Dagons ist abgehauen, seine beiden Hände sind abgehauen. Der liegt da und die Philister wissen sich jetzt gar nicht mehr zu helfen und machen daraus irgendwie so eine abergläubische Geschichte. Sie wagen nicht mehr über diese Schwelle in das Haus Gottes hineinzugehen. Also Gott macht unmissverständlich deutlich, dass er nicht ein Gott neben einem anderen Gott sein kann. Jesaja 48, Vers 4 und 5, ich lese es vor, weil ich wusste, dass du hart bist und dass dein Nacken eine eiserne Sehne und deine Stirn von Erz ist, so habe ich es vorlängst dir verkündet. Ehe es eintraf, habe ich es dir hören lassen, damit du nicht sagen möchtest, mein Götze hat es getan und mein geschnitztes und mein gegossenes Bild hat es geboten. Also Gott sorgt dafür, dass es kein Missverständnis gibt. Wenn er auch ihnen erlaubt, die Bundeslade zu transportieren, wird hier deutlich, dass Gott nicht ein Gott neben einem anderen Gott ist, sondern dass er der einzige Gott ist. Und das finden wir auch im Leben des Herrn Jesus. Als man die neutestamentliche Bundeslade führt, bindet, wir haben uns gestern schon daran erinnert, die Soldaten wollen ihn greifen, der Jesus sagt, wen sucht ihr? Sie sagen, Jesus von Nazareth, er spricht nur zwei Worte aus, ich bin's, und sie fallen zu Boden. Er macht in einem Augenblick deutlich, dass er die Macht hat über Tod und Leben und dass, wenn sie ihn jetzt auch binden dürfen, dass er ihnen die Kraft dazu gibt, dass er sich praktisch in ihre Hände begibt. Ein paar Stunden später vor Pilatus, wo Pilatus ziemlich unbeherrscht mit ihm spricht, da sagt der Jesus ihm immer, du hättest überhaupt keine Macht über mich. Pilatus hat gesagt, weißt du nicht, dass ich Macht habe, dich zu töten und dich freizugeben? Der Jesus sagt ganz ruhig, du hättest überhaupt keine Macht, wenn sie dir nicht von oben gegeben wäre. Und da macht er wieder deutlich, dass hier man mit ihm nicht machen kann, was man will, sondern dass dem Pilatus auch nur in diesem Moment die Macht gegeben wird von oben. Und der Jesus macht auch deutlich, wer er ist. Und so fällt hier also Dagon vor der Bundeslade. Interessant ist natürlich, dass beim zweiten Tag Dagon seinen Kopf und seine Hände verliert. Was soll das deutlich machen? Liegt natürlich auf der Hand. Genau, er hat keinen Kopf, er kann nicht denken und er hat keine Hände, er kann nicht handeln. Man stellt sich ja oft die Frage, ob Gott Humor hat. Im Psalm 2 lesen wir, dass Gott offensichtlich oder auch lachen kann und spotten kann. Wir kennen einige Verse in der Bibel, wo Gott tatsächlich spottet. Psalm 2, der Herr spottet ihrer, er lacht über sie. Und vielleicht haben wir hier so eine Stelle, wo wir diesen Spott oder den Humor, möchte ich nicht sagen, Gottes vor Augen haben, dass er auf diese Weise illustriert und deutlich macht, hört mal, euer Gott, er hat keinen Kopf. Der, auf den ihr vertraut, er kann nicht denken und er kann nicht helfen, er kann nicht handeln. In Jesaja 42, Vers 8 lesen wir den bekannten Satz, meine Ehre gebe ich keinem anderen. Auch hier, wo die Bundeslade in den Händen der Feinde ist, im Tempel des Dagon steht, macht Gott deutlich, er ist der einzige wahre Gott. Was können wir daraus lernen für uns? Ich glaube, eine ganz praktische Lektion. Wir versuchen auch manchmal, unseren Herrn Jesus, unseren Gott, neben anderen Göttern

0: Götzen in unserem Leben aufzustellen. Wir dulden andere Dinge, die wir lieben, die wir anbeten, die wir für wichtig halten und stellen praktisch den Herrn Jesus daneben. Aber der Jesus hat gesagt, kein Mensch kann zwei Herren dienen. Ihr könnt nicht Gott und dem Mammon dienen. Ihr könnt nicht in eurem Leben euer Ich pflegen und nähren und dem gehorchen und mir. Er möchte der einzige Gott in unserem Leben sein. Und Gott wird auch in unserem Leben alle Götzen zerbrechen, die wir neben ihn aufstellen und stehen lassen. Und vor allem dann, wenn wir mit seiner Heiligkeit Spott treiben. Ja, man sollte meinen, nach den ersten 5 Versen, dass die Philister hier eine Lehre rausziehen aus dieser Geschichte und ihre Hände von der Bundeslade weglassen und die Bundeslade wieder zurückschicken. Eigentlich hätten sie die Lektion verstehen müssen, aber so wie wir leider auch sehr schwerfällig sind zu kapieren, ziehen diese Philister keine Konsequenzen aus diesem eigenartigen Geschehen in diesem Tempel. Und die Folge ist, Vers 6, und die Hand Gottes lag schwer auf den Astoditern und er verwüstete sie, er schlug sie mit Beulen, Astod und sein Gebiet. Offensichtlich haben wir hier zwei Plagen im Land der Philister. Also einmal eine eigenartige, pestartige Krankheit, die sich in Beulen ausdrückt. Nun, die Übersetzer haben ein bisschen Mühe, den hebräischen Ausdruck hier zu definieren. Viele meinen, das wären so eine Art Hämorrhoiden gewesen, also irgendwelche Beulen am Hintern, und das muss eine sehr schmerzliche Angelegenheit gewesen sein. Und praktisch sollten sie also bei jedem Stuhlgang oder bei jedem Sitzen oder wo auch immer deutlich an ihrem Leibe spüren, was es bedeutet, so mit der Bundeslade Gottes umzugehen. Zum anderen lesen wir Kapitel 6, Vers 5 von Mäusen, die das Land verderben. Möglicherweise wurde diese Pest durch Mäuse oder Ratten verbreitet im Land, oder die Mäuse haben zudem noch das Land abgefressen. Also hier haben wir zwei Plagen, die irgendwie mit zusammenhängen. Furchtbare Beulen und Schmerzen und furchtbare Mäuse, die das Land verderben. Wir haben uns gestern an diesen Ausspruch erinnert, wer nicht hören will, der muss fühlen. Dasselbe, was das Volk Israel in Kapitel 4 lernen musste, schmerzlich, müssen hier die Philister lernen. Gott gibt ihnen eine Lektion, er redet mit ihnen durch diese eigenartige Geschichte im Tempel. Sie hören nicht, jetzt müssen sie es an ihrem eigenen Leib fühlen, wer Gott ist. Ja, und dann finden wir in den folgenden Versen, Vers 7 bis 10, wie deine furchtbare Bestürzung über das Volk kommt. Und die Astoditer, als sie nun ihre Beulen kriegen, die Mäuse sehen, da rufen sie, die Lade Gottes Israel soll nicht bei uns bleiben, denn seine Hand ist hart über uns und über Dagon, unseren Gott. Und dann versammeln sie die Fürsten, was sollen wir tun? Naja, sagen die, schiebt sie mal weiter nach Gad, was da geschieht. Und dann passiert in Gad genau dasselbe und überall ist eine tödliche Bestürzung. Also so wie man, ich weiß nicht, ob ihr das Spiel kennt, Schwarzer Peter, in Deutschland, da hat man also eine Karte, die man um jeden Preis loswerden will. So wird also hier auch die Bundeslade wie so ein schwarzen Peter immer weitergeschoben. Oder in Deutschland, da singt man zum Spott schon mal, lieber heiliger Florian, verschone unser Haus, zünd das andere an. Florian ist ja der Schutzpatron oder für Feuer und für Häuserbrand und so weiter. Also Hauptsache uns geht's gut. In Gad oder in wo die Bundeslade hinkam, ist uns egal, was da passiert. Heute macht man es so mit dem Atommüll. Hauptsache aus Deutschland raus. Wenn er in Russland ist oder irgendwo in Kroatien oder so, juckt uns das nicht. Aber sobald es auffällt, schiebt man da auch wieder diese Waggons zurück, um nur ja nicht irgendwie damit in Berührung zu kommen. Und so finden wir, dass also jetzt Gott dafür sorgt, dass die Bundeslade im ganzen Land Philister bekannt wird. Die Tageszeitung hat nur noch ein Thema, nur noch eine Schlagzeile. Die Bundeslade und ihre Folgen im Land der Philister. Das war das Tagesgespräch, eine tödliche Bestürzung im ganzen Land. Sie sollen einen Eindruck bekommen von der Heiligkeit Gottes, von der Gerechtigkeit im Gericht Gottes. So, Vers 11, als sich die Lage jetzt zuspitzt, überall ein Riesengeschrei, überall eine furchtbare Aufregung, dann veranstalten sie eine nationale Konferenz, ein Leitertreffen. Da finden wir alle Fürsten der Philister. Sie treffen sich, 5 Stück, und die haben jetzt das Problem zu lösen. Sendet die Lade Gottes, des Gottes Israel fort, dass er an ihren Ort zurückkehre und mich und mein Volk nicht töte. Denn es war eine tödliche Bestürzung in der ganzen Stadt. Die Hand Gottes war sehr schwer. Die Leute, die nicht starben, wurden mit Beulen geschlagen. Das Geschrei in der Stadt stieg zum Himmel empor. So, jetzt mussten also die 5 Fürsten der Philister darüber nachdenken, was machen wir, welche Lösung schaffen wir. Und es ist natürlich klar, die Lade muss zurück. Das Gericht wurde allgemein so stark empfunden, dass alle wussten, unsere Krankheit, unsere Not im Land hat etwas zu tun mit dieser Bundeslade. Eine Lektion, die vor Jahrhunderten die Ägypter auch lernen mussten. Denkt an den Auszug der Kinder Israel. Da sollten sie die Kinder Israel zurückschicken oder ins Land schicken, entlassen. Sie haben sich geweigert, sie haben sich sehr, sehr schwer getan. Und alle Plagen müssen letzten Endes dazu dienen, bis das endlich in 2. Mose 12, ab Vers 31, der Pharao sagt, geht hin, dient dem Herrn, wie ihr geredet habt, auch euer Kleinvieh, eure Rinder nehmt mit, wie ihr geredet habt, geht hin und segnet mit auch. Und die Ägypter drängten das Volk, sie eilends aus dem Lande ziehen zu lassen, denn sie sagen, wir alle sind des Todes. Also eine ganz interessante Parallele, auch hier durch Gericht werden die Ägypter gezwungen anzuerkennen, dass es den Gott Israels gibt und dass sein Volk entlassen werden muss. Und sie werden gedrängt, nun endlich rauszuziehen. Vorher Riesentriumph, wir haben den Gott Israels, die Bundeslade in unseren Händen. Aber es endet mit einer tödlichen Bestürzung und nur noch mit einem Wunsch, diese Bundeslade wieder loszuwerden. Wie ernst muss Gott auch manchmal zu uns reden, in unser Leben hineinreden, oft auch mit Gericht, sehr schmerzlich, bis wir zu der Kenntnis der Ursache kommen, warum es in unserem Leben nicht so läuft, wie es laufen sollte. Kapitel 6, die ersten Verse, da finden wir die Bemerkung, dass die Bundeslade 7 Monate lang im Land hin und her geschoben wurde und dass dann die Philister, wahrscheinlich diese 5 Fürsten auf dieser Leiterkonferenz, die Priester und Wahrsager riefen und sprachen, was sollen wir mit der Lade tun? Tut uns kund, auf welche Weise wir sie an ihren Ort senden sollen. Und da finden wir die ersten Früchte der Zucht Gottes. Sie fragen, was sollen wir tun? Sie haben erkannt, es war die Hand Gottes und sie stellen jetzt die richtige Frage, was müssen wir tun? Erinnert ihr euch an Kapitel 4? Da haben auch die Israeliten, die Ältesten, die Fürsten festgestellt oder gesagt, warum hat uns der Herr heute vor den Philistern geschlagen? Aber sie gehen dieser Frage nicht nach. Sie fragen nicht, was sollen wir tun, sondern sie tun etwas, ohne eine Antwort von Gott bekommen zu haben, haben eine neue Idee und holen dann die Bundeslade und meinen, das wäre nun das Geheimnis ihres Sieges. Hier zeigen die Philister, dass sie weiser sind. Sie fragen ihre Weisen um Rat. Was sollen wir tun mit der Lade Gottes? Auf welche Weise sollen wir sie an ihren Ort schicken? Ihnen ist irgendwie bewusst, das geht nicht so ohne weiteres, sondern hier muss etwas geschehen. Man weiß, dass mit der Bundeslade Gericht verbunden ist. Es entsteht eine Gottesfurcht in den Herzen dieser Philister, dieser Heiden. Und es ist wirklich beschämend, dass die Philister hier ein Verhalten zeigen, was wir bei den Kindern Israel nicht erkennen. Noch interessanter ist, ab Vers 3, dass die Weisen und Wahrsager eine erstaunlich gute Erkenntnis haben, denn sie sagen, wenn ihr die Lade des Gottes Israel fortsendet, so sollt ihr sie nicht leer fortsenden, denn ihr müsst ihm jedenfalls ein Schuldopfer erstatten. Und dann werdet ihr genesen, es wird euch kund werden, warum seine Hand nicht von euch weicht. Welche Schuldopfer? Nach der Zahl der Fürsten der Philister 5 goldene Beulen und 5 goldene Mäuse, denn einerlei Plage habt ihr und eure Fürsten. Ist das nicht eine erstaunliche Erkenntnis? Ihr müsst ein Schuldopfer bringen und Vers 5 in der Mitte, und gebt dem Gott Israels Ehre. Das war Gottes Absicht mit der ganzen Aktion, mit dem ganzen Gericht, dass sie ihre Schuld erkennen und dass sie dem Gott Israels Ehre geben. Und das ist auch Gottes Absicht in unserem Leben, wenn er uns Wege führt, die nicht gut sind, dass wir unsere Schuld erkennen und dass wir lernen, in diesen Umständen, auch wenn es schmerzliche Umstände sind, Gott die Ehre zu geben. Wenn hier von dem Schuldopfer die Rede ist, dann stellen wir fest, dass die Fürsten der Philister keine Ahnung hatten von einem blutigen Opfer. Sie hatten also keine vollkommene, keine gute, ausreichende Vorstellung von dem Schuldopfer. Aber doch hatten sie ein Bewusstsein davon, dass sie etwas erstatten mussten. Ein Schuldopfer erstatten. Und das ist tatsächlich ein Teil von dem Schuldopfer, was wir in 3. Mose 5, Vers 15 bis 18 finden. Ihr erinnert euch, wann wurde, oder besser eine Frage hier, damit ihr ein bisschen mitdenkt. Willi, was unterscheidet das Schuldopfer vom Sündopfer? Also Gott setzt voraus, dass sein Volk niemals bewusst sündigt. Also das ist bei allen Opfern gleich. Aber beim Schuldopfer hat man nicht nur gegen Gott gesündigt, sondern man hat auch gegen seinen Nächsten gesündigt. Wenn jemand seinem Nächsten etwas ableugnet, etwas gestohlen hat oder der hat was verloren, ich habe es gefunden, ihm nicht zurückgegeben, da ist einem anderen, einem Nächsten etwas genommen worden, entweder Gott, im ersten Teil des Schuldopfers, wenn wir von Gott etwas weggenommen haben, aus seinem Heiligtum etwas entwendet haben, oder wenn wir von dem, was Gott gehört, der Zehnte und so weiter, etwas zu uns genommen haben, dann haben wir einmal ein Schuldopfer, ein Tier zu bringen, aber zum anderen, und das gehörte dazu, das, was wir weggenommen haben, musste zuerst einmal zurückgebracht werden, materielle Dinge, und plus, wie viel? Nicht ganz? Nein? 20%, ein Fünftel. Also die Sachen zurückbringen plus ein Fünftel hinzu. Wenn einer aus dem anderen 100 Mark gestohlen hatte, dann hat er 120 Mark zurückzubringen. Oder wir würden sagen, wenn einer Gott 5 Jahre gestohlen hat, dann soll er ihm wissen zurückgeben. 6. Ist natürlich nicht möglich. Aber was will Gott hier deutlich machen? Der Israelit, der konnte jetzt nicht, wenn er geklaut hatte, zu Gott sagen, tut mir leid, wie ich das gemacht habe, ich habe wieder geklaut, vergib mir, hier ist ein Sündopfer. Sondern er musste, bevor er das Sündopfer schlachtete, erstmal das Geklaute zurückbringen mit einem Bekenntnis und dann 5 hinzu. Danach mache er kommen und sein Opfer bringen. Und das ist eine äußerst wichtige Lektion für unser praktisches Leben. Wir klauen einander natürlich kein Geld, hoffe ich nicht, das ist bei uns selbstverständlich. Aber wir können als Christen einander auch bestehlen in einem anderen Sinn. Wir können andere Mitchristen ärmer machen. Worin? Die Bibel sagt in 3. Mose 5, wenn einer was verloren hat, und ich weiß es ganz genau, ich habe es gesehen, ich bringe es ihm nicht zurück, können wir als Christen auch was verlieren? Der andere sieht es genau, aber hält die Klappe. Vielleicht bei euch in Halle nicht, aber bei uns in der Gemeinde sind manche Brüder da und Schwestern, die die Freude verloren haben, die die Hingabe verloren haben, die in ihrem Leben etwas getan haben oder unterlassen haben. Wir haben es gesehen. Aber wir halten den Mund, wir gucken zu und Gott macht uns dafür verantwortlich. Wir haben die Pflicht, das anzuzeigen, sonst machen wir uns schuldig. Oder wir reden übereinander. Wir reden über einen Bruder, über eine Schwester schlecht. Wir bringen ihnen einen schlechten Ruf. Und wir merken das vielleicht abends. Herr, ich habe wieder mit meiner Zunge gesündigt. Ich habe über denen die Schwester Dinge gesagt, die waren nicht gut, die waren noch nicht mal richtig. Verzeih mir, reicht das aus? Nein, in dem Moment, wo wir einem Bruder, einer Schwester geschadet haben, dann reicht kein Bekenntnis vor Gott, sondern wir haben zum Bruder hinzugehen und zu sagen, hör mal, das und das habe ich leider über deine Person dem und dem gesagt, es tut mir leid, vergib mir. Und das reicht nicht aus, sondern 20% hinzu. Ich muss mich bemühen, ihn reicher zu machen, wie er vorher war. Das heißt, ich werde jetzt meinen Mund öffnen, um Gutes über ihn zu sprechen, damit er aus der ganzen traurigen Geschichte besser rausgeht, wie er hineingekommen ist. Und so gibt es viele Bereiche in unserem Leben, wo es nicht ausreicht, dem Herrn was zu bekennen, sondern wo Gott sagt, wenn du nicht das auch vor Menschen bekennst, in Ordnung bringst, wo du einen anderen geschadet hast, dann kannst du noch so viel bekennen in deinem Leben, kannst du noch so viel Schuldopfer bringen, dir wird nicht vergeben werden. In Israel hieß das, da war ein Opfertier vorgeschrieben, man konnte also nicht da irgendwas bringen beim Schuldopfer. Beim Schuldopfer musste man einen Widder ohne Fehl bringen. Kein kleineres Opfertier war möglich. Was hieß das praktisch? Wenn der Israelit arm war, konnte er nicht mehr eine Taube kommen oder nicht mit ein bisschen Mehl, wie das beim Sündopfer möglich war, sondern was konnte ein armer Israelit machen? Ja, was? Oder? Schulden? Oder gar nichts. Stand da mit seiner Schuld, konnte ihn nicht in Ordnung bringen. Was heißt das für uns? Wenn wir geistlich arm sind, oder umgekehrt gesagt, ein Schuldopfer im geistlichen Sinne erstattet nur ein Christ, der geistlich reich ist. Arme Christen, geistlich arme Christen, erkennen das nicht, praktizieren das nicht und leben praktisch ein Leben lang mit unbereinigter Schuld. Wie ist man ein reicher Christ, wenn man ein Fahrradgeschäft hat und eine Drogerie oder einen Buchladen? Natürlich nicht, sondern indem man reich ist in dem Herrn Jesus, seine Freude in ihm hat, dann ist man auch gerne in der Lage, Schulden zu begleichen und ein Fünftel hinzuzuzahlen. Daran erkennt man einen geistlich reichen Christen, der Sünde bekennen kann vor Geschwistern und darüber ein Fünftel hinzufügen kann. Das ist auch eine ganz interessante Sache. Ja, hier die Israeliten, sie merken also, wir haben was gestohlen, wir haben Gott was gestohlen im Bundeslager. Wir haben sie geklaut. Und das reicht jetzt nicht, wenn wir sie abschieben nach Bethsemes, sondern wir müssen etwas erstatten. Gut, und in ihrer heidnischen Vorstellung haben sie dann gedacht, diese Vorstellung ist heute bei vielen Menschen in dieser Welt auch, besonders bei den Esoterikern, Gleiches hilft Gleichen, also entsprechend der Beulen und Mäuse machen wir jetzt goldene Mäuse und Beulen nach den fünf Fürsten hier im Lande. Fünf goldene Mäuse, fünf goldene Beulen sollte man der Bundeslade zufügen. Und damit Gott zu ehren, vielleicht lässt er seine Hand leichter werden über euch und über eurem Land. Auch eine ziemlich demütige Haltung, die sie hier einnehmen. Vielleicht lässt er seine Hand leichter werden über euch und über euren Gott. Hier erkennen die Philister tatsächlich die Größe und die Souveränität Gottes an, den man nicht gefangen nehmen kann, den man nicht manipulieren kann. Vers 7 bis 10 oder 7 bis 9, da finden wir dann zusätzlich noch einen ziemlich raffinierten Plan, wie ich meine. Und das zeigt, dass diese Wahrsager und Priester nicht so ganz ohne waren. Sie haben bis jetzt gezeigt, dass sie die Hand Gottes erkannten, dass Gott ein Schuldopfer und Ehre bekommen muss. Aber jetzt versuchen sie, nachdem sie sich vor Gott praktisch verbeugt haben, doch noch einen kleinen Diener vor ihrem Gott Dagon zu machen. Denn sie entwickeln hier einen Plan, um sich noch ein bisschen auch vor Dagon abzusichern. Und sie sagen, ja, zusätzlich machen wir Folgendes. Ihr bastelt jetzt einen neuen Wagen und vor diesen neuen Wagen, da spannt ihr zwei Kühe, die bis jetzt noch nie ein Joch auf ihrem Hals gehabt haben. Und nicht nur irgendwelche Kühe, sondern säugende Kühe, deren Kälber ihr hinter ihrem Rücken in den Ställen einsperrt. Und wenn dann diese Kühe, die noch nie vor einem Wagen gesperrt worden sind, die ihre Kälber zu Hause haben und am Blöken sind, wenn die dann ausgerechnet auch noch auf einem Weg nach Bethsemes hinaufgehen, das war ein ziemlich steiler Weg, wenn diese Dinge alle aufeinander passen, dann soll das Zeichen dafür sein, dass tatsächlich der Gott Israel seine Hand im Spiel hatte. Und wenn das nicht passiert, dann war es ein Zufall. Und weil die Wahrscheinlichkeit groß ist, dass Wasserberg abfließt, dachten die, diese drei Dinge können ja im Grunde gar nicht passieren. Und damit haben wir auch die Ehre Gottes gerettet. Unseres Gottes, Dagons gerettet. Also einmal, sie erkennen den Gott Israels an. Aber zum anderen wollen sie ja auch noch so eine Ausflucht haben, dass sie auch ihrem Gott Dagon die Ehre geben. Und wenn dann das passiert, was ja nun ganz vernünftig und normal ist, dass diese Kühe ausbrechen, dass die vor dem Joch fliehen, dass sie zu ihren Kälbern zurückgehen und nicht so wahnsinnig sind, hier in diese Bundeslade nach Bethsemes hinaufziehen, naja, dann war es eben nur ein Zufall, und dann ist wieder alles gut in Philistäa.
1: Sie hörten Wolfgang Bühne in einem Vortragsmitschnitt über das Leben Samuels, ein Vorbild als Beterführer und Prophet.

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1: Ich bin Jerome Nussbaum. 2,5 Wochen nach der Abgeordnetenhauswahl und 3 Vorsondierungsrunden später ist der Weg für Rot-Grün-Rot in Berlin frei. Die Parteien konnten sich in strittigen Punkten einigen.
2: Im Mittelpunkt stand

0: der politischen Verantwortung bewusst sei und das Land nicht Extremisten überlassen wolle. Der Bundestag hat seine Beratungen über die geplante Einkommenssteuerreform aufgenommen. Der Gesetzentwurf von Finanzminister Klingbeil sieht Entlastungen vor, die ab 2028 10 Milliarden Euro ausmachen sollen. Davon profitieren sollen vor allem kleine und mittlere Einkommen, auch Familien mit Kindern. Im Gegenzug ist geplant, dass die Reichensteuer für sehr hohe Einkommen früher greift. Zum Gedenktag an den Überfall der Hamas auf Israel haben sich in Berlin-Kreuzberg rund 500 Menschen einer pro-palästinensischen Demo angeschlossen. Der Aufzug wurde am Abend von der Polizei gestoppt, Einsatzkräfte seien abgedrängt worden. Außerdem wurden verbotene Symbole auch von der radikal-islamischen Hamas verwendet. Unter den Demonstranten war auch die frühere Klimaaktivistin Greta Thunberg. Fahnder aus Nordrhein-Westfalen haben eine mögliche Führungsfigur einer russischen Hackergruppe überführt. Der 28-jährige Russe wird der Gruppe Kilin zugerechnet.
1: Die Hacker sollen weltweit fast 4000 Unternehmen, Behörden und andere Einrichtungen erpresst haben. 150 davon in Deutschland. Nordrhein-Westfalens Innenminister Reul gab dazu bekannt, dass der Mann in Japan aufgespürt und festgenommen werden konnte. Er wurde schon nach Deutschland überstellt. Die Lösegeldforderungen der Gruppe beliefen sich laut Reul auf insgesamt fast 3 Milliarden US-Dollar. Mehr als 140 Millionen sollen geflossen sein. Ulrike Klein, Redaktion.
0: In der Nähe des Münchner Flughafens ist offenbar ein Puma unterwegs. Ein Jäger konnte mit seinem Nachtsichtgerät ein unscharfes Schwarz-Weiß-Bild machen. Experten schließen nicht aus, dass es sich bei der auffälligen Großkatze um einen Puma handeln könnte. Die Polizei sucht seit gestern ein rund 140 Hektar großes Naturschutzgebiet bei Erding ab. Auch Hubschrauber kommen zum Einsatz, ebenso Drohnen.
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0: Die Temperaturen liegen in Bremen bei 13 Grad, 14 messen wir in Berlin und 14 sind es auch in Erfurt. Von der Nordwesthälfte ziehen dichte Regenwolken auf den Osten und Südosten zu. Es kann auch teils länger anhaltenden, kräftigen Niederschlag geben. Morgen geht es dann auch wechselhaft weiter. Im Süden und Südosten ist es aber noch längere Zeit heiter. Das Ganze bei Höchstwerten zwischen 11 und 17 Grad.
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3: Hallo und herzlich willkommen hier bei Bibel erklärt. Zunächst ein wenig Musik und dann ein Vortragsmitschnitt von Benedikt Peters über das vierte Buch Mose, eine Auslegungspredigt. Im vierten Buch Mose, Kapitel 3, die Verse 21 bis 31, werden die drei Vaterhäuser der Leviten genannt, gezählt und ihre verschiedenen Aufgaben genannt. Gott beruft die Söhne Gershon, Kehat und Merari für besondere Dienste im Zelt der Begegnung der Stiftshütte. Sie erfahren in diesem Vortragsmitschnitt, dass die Leviten Diener sind, die durch ihren Dienst dafür sorgen, dass Anbetung Gottes gewährleistet und gefördert wird und welche neutestamentliche Bedeutung es für die Gemeinde Jesu heute hat. Mehr dazu gleich, zunächst ein wenig Musik. Bleiben Sie dran.

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0: 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Hallo und herzlich willkommen. Hören Sie nun einen Vortragsmitschnitt von Benedikt Peters, eine Auslegung über das vierte Buch Mose.
1: Wir haben festgestellt, dass in diesen 10 ersten Kapiteln von 4. Mose Gott alles ordnet. Und zwar im Blick auf seinen Wohnort, auf die Stätte, da seine Herrlichkeit wohnt, und alles stellt er dazu in Beziehung. Zunächst werden die Krieger gemustert, und wir haben das angewendet auf uns. Ein jeder Christ, ein jeder Erlöste, mit Namen Berufene, hat den Auftrag, die Verpflichtung, die Aufgabe, das Evangelium, das Glaubensgut, die Wahrheit des Alten und des Neuen Testaments zu verteidigen. Und zwar ist das eine Aufgabe, ein Auftrag, ein Dienst, den alle gleichermaßen haben. Jeder hat diese Verantwortung. Niemand kann sagen, eines Tages sich vor Gott damit entschuldigen, ja, der Prediger hat halt so gepredigt, oder bei uns in der Gemeinde wurde das so gelehrt, oder das stand in diesem oder in jenem Blatt so. Darum habe ich das geglaubt. Jeder ist verantwortlich vor Gott für das, was er glaubt, und auch verantwortlich, Irrtum abzuweisen. Mindestens persönlich von sich zu weisen, und je nachdem, je nach anderweitigem Dienst und anderweitiger Aufgabe, die er hat, im Haus Gottes auch öffentlich dagegen Stellung zu beziehen und Stellung zu nehmen. Also die Krieger, eine Aufgabe, die alle haben. Wir kommen zu den verschiedenen Aufgaben der Leviten. In 4. Mose 3 vom Vers 21 an werden uns die drei verschiedenen Familien der Leviten oder die drei verschiedenen Vaterhäuser der Leviten genannt, gezählt, und es wird jeweils ihre Aufgabe genannt. So viel haben wir gestern schon gehört, die Leviten sind Diener. Also sind solche, die durch ihren Dienst dafür sorgen, dass die Anbetung Gottes gefördert, gewährleistet und gefördert wird. Im Neuen Testament sind das die verschiedenen Gaben und Dienste, die der Herr als das Haupt des Leibes dem Leib gegeben hat. Und da haben wir es mit Verschiedenheiten der Dienste zu tun. Wohl sind wir alle Leviten, aber die Leviten haben verschiedene Aufgaben. Alle haben Gaben, alle haben einen Dienst, aber nicht alle haben den gleichen Dienst. Und wir wollen jetzt kurz diese drei Gruppen unter den Leviten miteinander durchgehen und uns dann auch einige Fragen aus dem Neuen Testament stellen bezüglich unserer Aufgabe, bezüglich unseres Dienstes. Es betete vorhin jemand, dass Gott ihm doch zeigen möchte, was seine Aufgabe, sein Dienst sein könnte. Und wir wollen uns zum Schluss diese Frage stellen: Wie können wir erkennen, womit beginnt es, dass wir erkennen können, was unsere persönliche Aufgabe, unser persönlicher Auftrag ist? Wir lesen miteinander die Verse 21 bis 26. 4. Mose 3, die Verse 21 bis 26. Von Gerson, die Familie der Libniter, und die Familie der Simeiter, das sind die Familien der Gersoniter. Ihre Gemusterten nach der Zahl aller Männlichen von einem Monat und darüber, ihre Gemusterten 7.500. Die Familien der Gersoniter lagerten hinter der Wohnung gegen Westen, und der Fürst des Vaterhauses der Gersoniter war Eliasaph, der Sohn Lael's. Und die Hut der Söhne Gersons am Zelte der Zusammenkunft war die Wohnung und das Zelt, seine Decke und der Vorhang vom Eingang des Zeltes der Zusammenkunft und die Umhänge des Vorhofs und der Vorhang vom Eingang des Vorhofs, der rings um die Wohnung und um den Altar ist und seine Seile zu all seinem Dienst. Nun, was die drei Familien der Leviten alle tun, ist, sie tragen Teile des Zeltes der Zusammenkunft. Das steht in Kapitel 4, dass sie berufen sind zu tragen. Kapitel 4, ich lese den Vers 19. Aaron und seine Söhne sollen hineingehen und einen jeden Einzelnen der Kehatiter, nämlich, wie der Zusammenhang deutlich macht, an seinen Dienst und an seine Traglast stellen. Dann der Vers 22 und 23, nimm auf die Summe der Söhne Gersons nach ihren Vaterhäusern, nach ihren Familien, von 30 Jahren und darüber bis zu 50 Jahren, sollst du sie mustern, alle welche in die Arbeit treten, um den Dienst am Zelte der Zusammenkunft zu verrichten. Dies ist der Dienst der Familien der Gersoniter im Dienen und im Tragen. Sie sollen tragen die Teppiche der Wohnung und so weiter. Also die Leviten trugen, nachdem die Stiftshütte abgebaut worden war, sie trugen die verschiedenen Teile der Stiftshütte durch die Wüste. Und wir haben das so allgemein formuliert, dass die Krieger die Aufgabe hatten, das Zeugnis zu bewahren, das Glaubensgut zu verteidigen. Die Leviten sind solche, die das Glaubensgut bewahren und indem sie es bewahren, durch die Zeit tragen. Das, was Gott den Aposteln gegeben hat, was die Apostel gelehrt haben, was wir von den Aposteln empfangen haben, auch vom Herrn Jesus empfangen haben, das sollen wir bewahren und durch die Zeit tragen. Bewahren, erhalten und weitergeben. Darum geht es beim Dienst der Leviten und die verschiedenen Aufgaben und Dienste, die Gott in seinen Leib gelegt hat, sorgen dafür, dass all das, was uns Gott in seinem Sohn im Evangelium geschenkt hat, bewahrt bleibt, erhalten bleibt, wirksam bleibt, dass nichts verloren geht, nichts auf der Strecke bleibt, während der Jahre, die wir persönlich durch die Welt gehen und während der Jahrhunderte, die Gemeinde Gottes unterwegs ist, seit Pfingsten bis zu ihrem Ziel. Eine gewaltige Aufgabe. Eine hohe Berufung, ein gewaltiges Vorrecht. Und denken wir daran, die Leviten, die wurden genommen anstelle aller Erstgeburt. Also die Leviten repräsentierten vor Gott die Erstgeborenen. Wir hörten gestern, wofür Erstgeburt steht. Vorzug an Kraft, Hoheit an Macht, das Vorzügliche. Die Gemeinde wird an einer Stelle genannt, die Versammlung der Erstgeborenen. Weiß jemand, wo die neutestamentliche Gemeinde so genannt wird? Also, Hebräer 12. Hebräer 12, Hebräer 12, da steht im Vers 23, ihr seid gekommen zu der allgemeinen Versammlung, zu der Versammlung der Erstgeborenen. Und das sagt etwas aus über die Würde, die ein jeder Erlöster in den Augen Gottes hat. Er sieht sie an wie seine Erstgeborenen, einen jeden Einzelnen. Und wir verstehen, dass, wenn wir bedenken, was für eine ungeheure Aufgabe Gott uns Menschen, Staubgeborenen, solchen, von denen wir hörten, dass sie Söhne Adams sind von Natur, solchen hat er dieses in die Hand gegeben. Die Wahrheit, die seinen Sohn, die Person seines Sohnes, das Werk seines Sohnes und all ihre Ergebnisse betreffen, das sollen wir bewahren, erhalten und durch die Zeit tragen. Was für ein gewaltiges Vorrecht. Was für eine hohe Berufung. Wie hat uns doch Gott damit gewürdigt? Jetzt Gerson. Wofür steht der Dienst der Gersoniter? Die Gersoniter mussten die Wohnung tragen, Vers 25, die Hut der Söhne Gersons am Zelt der Zusammenkunft war, die Wohnung und das Zelt, seine Decke und der Vorhang vom Eingang des Zeltes der Zusammenkunft und die Vorhänge des Vorhofs, also all die Dinge, die man von außen sieht. Das Zelt mussten sie tragen, das eigentliche Zelt. Nun ist dieses Zelt ganz deutlich und ohne Widerspruch ein Hinweis auf die Menschwerdung des Sohnes Gottes. Dass dem so ist, macht das Johannesevangelium ganz deutlich, Johannes Kapitel 1, Vers 14. Dort steht dieser berühmte Vers, und das Wort ward Fleisch und wohnte unter uns. Und wir haben seine Herrlichkeit geschaut. Die Herrlichkeit als eines Eingeborenen vom Vater voller Gnade und Wahrheit. Nun, im griechischen Text steht für Wohnen ein sehr besonderes, ein bemerkenswertes Wort. Und das Wort ward Fleisch und zeltete unter uns. So steht. Also, das Zelt, also das Äußere, was man sah an der Stiftshütte, ist ein Hinweis auf Gott, der in Menschengestalt unter uns erschienen ist und unter uns gewohnt hat. Und das haben die Menschen wahrgenommen. Ob sie daran glauben oder damals daran glaubten, dass dieser wahrhaftig der Sohn Gottes war oder ist, ist eine andere Frage. Aber dass Jesus Christus hier unter uns gelebt hat, das haben die Menschen wahrgenommen, haben sogar Historiker am Rande vermerkt und daran glauben auch die Gottlosen bis heute. Das kann man sehen. Auch den Vorhof, das ist das, was man von außen sieht. Und Gerson hat nun die Aufgabe, das zu tragen, was man von außen sehen kann, was auch die Außenstehenden, wenn sie sich nahten diesem Lager, dann konnten sie das von außen wahrnehmen. Und so scheint es mir, dass der Dienst Gersons der ist, den besonders der Evangelist hat, der die Wahrheit über die Menschwerdung des Sohnes Gottes und alles, was das für den Menschen bedeutet, präsentiert, verkündigt. Und denken wir nicht, das sei eine kleine Sache, so eine gewaltige Sache, das den Menschen zu sagen, Gott wurde Mensch. Und damit hängt natürlich auch zusammen, dass der Evangelist an der vollkommenen Gottheit Jesu Christi, an seiner vollkommenen Menschheit festhält, sie bezeugt, sie verkündigt. Die Gersoniter trugen den Vorhof. Nun, wie war der Vorhof beschaffen? Aus was für einem Material? Aus was für einem Werkstoff? Das ist ein bisschen ein wärmeres Wort. Aus was für einem Werkstoff? Der Vorhof? Ja, Byssus. Was ist das, Byssus?
2: Leinwand.
1: Auf alle Fälle weiß. Weiße Leinwand, weiß. Manche sagen, das sei ägyptische Baumwolle, auf alle Fälle weiß. Und wovon spricht weiß in der Bibel? Ja, Reinheit, Heiligkeit. Und das ist doch bemerkenswert. Und daran, das hätten wir vielleicht nicht erwartet und vermutet, den ersten Eindruck, den ein Fremdling bekam, wenn er diesem Lager nahte und nachher dieses Zelt sah, war Abgrenzung. Da war irgendetwas, das ihm zeigte, da kannst du nicht einfach vorbei. Und was ist es, das den Menschen trennt von der Gegenwart Gottes? Warum kann der Mensch nicht sich einfach so nahen? Weil Gott heilig ist. Die Heiligkeit Gottes verwehrt dem Menschen den Zugang zur Gegenwart Gottes. Und wir sollten das vielleicht neu in Erinnerung rufen, dass das zur Aufgabe des Evangelisten gehört, die Heiligkeit Gottes, die heiligen, gerechten Forderungen Gottes zu verkündigen. Das wird sehr wenig getan heute. Was mich betrifft, also was bei mir die Wiedergeburt, die Errettung bewirkte, das war ein immer stärkerer Eindruck von den Forderungen Gottes an mich, von seiner Heiligkeit und dass ich dem nicht genüge. Es ist bekannt, dass John Wesley, dass eine seiner am meisten und mit dem größten Nachdruck verkündigten Themen die Heiligkeit Gottes war. Und doch war er ein Evangelist. Er verkündigte die Heiligkeit Gottes. Er zitierte Vers aus dem 3. Mosebuch. Thou shalt be holy, for I am holy. Du sollst heilig sein, denn ich bin heilig. Und er hat die Heiligkeit Gottes, die Wahrheit Gottes, die Gerechtigkeit Gottes verkündigt. Und es kamen Hunderte, Tausende von Menschen dadurch zum Glauben, wurden ihrer Sündhaftigkeit überführt, wurden ins Licht der Gegenwart Gottes gestellt und beugten sich so vor Gott. Und vergessen wir nicht, dass der Herr Jesus als erstes verkündigte, tut Buße. Nun, warum muss man Buße tun? Weil man sündig ist, verdreht ist, verkehrt ist, voller Bosheit vor einem gerechten Gott. Das war auch die Botschaft der Apostel, sie haben Buße verkündigt. Und ich meine, dass der Evangelist durch seinen Dienst die Heiligkeit Gottes, die Gerechtigkeit Gottes so verkündigt, dass der Mensch in die Gegenwart Gottes, ins Licht Gottes gestellt wird. Und dann geschieht das, was in Psalm 90 steht, das, was Mose betet. Er sagt, unser verborgenes Tun hast du vor das Licht deines Angesichts gestellt. Zu Weiß sollten wir vielleicht noch diesen Vers lesen, Offenbarung 20, Vers 11. Und ich sah einen großen weißen Thron. Warum ist dieser Thron weiß? Weil er von der unbeugsamen Gerechtigkeit und Heiligkeit Gottes zeugt. Und das gehört zur Botschaft des Evangelisten. Wir sind es dieser Welt schuldig, die Gerechtigkeit und Heiligkeit Gottes zu präsentieren und zu verkündigen und zu bezeugen. Natürlich nicht nur der, der jetzt im engeren Sinn ein Evangelist ist, sondern alle von uns, die wir uns an diesem Bekenntnis, an diesem Zeugnis beteiligen. Ich möchte noch einige Details sagen, die das weiter unterstützen, dass es hier wohl um diesen Dienst geht, um das Verkündigen Gottes und dessen, was Gott getan hat in seinem Sohn der Welt gegenüber. Der Name Gersohn, abgeleitet vom hebräischen Verb Garash, und das heißt so viel wie erobern, also es geht darum, zu erobern, zu gewinnen, Menschen zu gewinnen. Garash, Gersohn, heißt ungefähr so viel wie Eroberung. Er lagert gegen Westen. Westen heißt, aus israelitischer Sicht, Mehrwert. Auf Hebräisch heißt Westen Mehrwärts, Yamma. Mehrwärts, weil im Westen für Israel das Meer war. Und wir können hier sicher einen Hinweis darauf sehen, das Zeugnis Mehrwärts, also gegenüber dem Meer, der Masse der Völker und der Menschen. Das Meer steht ja in prophetischer Sprache oft für die Masse der Völker und der Nationen. Jesaja 17. Das ist ja das Arbeitsfeld des Evangelisten. Wir stehen mittendrin im Arbeitsfeld und haben um uns herum das Meer, in das wir das Netz auswerfen. Jesaja 17, 12 und 13, wehe dem Getümmel vieler Völker, wie das Brausen der Meere brausen sie, wie das Rauschen und dem Rauschen von Völkerschaften, wie das Rauschen gewaltiger Wasser rauschen sie. Die Völker werden mit dem Meer verglichen. Ja, das war Jesaja 17, 12. Und oft ist es hilfreich und interessant, die Namen zu beachten, auch die Namen, die im Vers 24 vorkommen. Man kann die Namen nicht immer deuten und manchmal werden ein bisschen fantasievolle Deutungen geboten. Man muss da auch zurückhaltend sein im guten Sinn. Aber das Neue Testament gibt uns ein ganz eindeutiges Beispiel dafür, dass wir Personennamen und Ortsnamen deuten sollen und dass die eine Botschaft enthalten. Wer könnte ein Beispiel nennen? Also ich denke an ein Beispiel. Wo ein Personenname und ein Ortsname genannt wird und beide Namen werden übersetzt und es wird dort ganz deutlich gemacht, in diesen Namen wird ausgedrückt, was diese Person repräsentiert. Richtig, Melchisedek, König von Salem. Ja, Hebräer 7. Und dort wird der Name übersetzt. Melchisedek bedeutet König der Gerechtigkeit, sodann König von Salem, das ist des Friedens. Also der Ort Salem und der Name Melchisedek sind nicht zufällig, nicht beliebig, haben eine Bedeutung. Hebräer 7. Vers 2. Welchem auch Abraham den Zehnten zuteilte von allem, der erstlich verdolmetscht, König der Gerechtigkeit heißt. Melchisedek, König der Gerechtigkeit. Sodann aber auch König von Salem, das ist König des Friedens. Salem bedeutet Frieden. Also, diese beiden Namen in 4. Mose 3, Vers 24, der Fürst der Gersoniter war Eliasaph. Und Eliasaph heißt, Gott hat hinzugetan. Oder Gott tut hinzu. Und das geschieht ja durch das evangelistische Zeugnis. Dadurch tut Gott hinzu. Sohn des Lael. Und Lael heißt für Gott. Und das ist ja genau das, was der Evangelist will und das auch wir wünschen, wenn wir evangelistisch arbeiten. Wir wollen Menschen nicht für uns gewinnen, für unsere Gruppe oder für irgend so etwas oder für unsere Ideologie, sondern wir wollen Menschen gewinnen für Gott. Für Gott. Und ich hoffe, dass wir auch dieses Herz haben, dass wir in Menschen, die wir für den Herrn gewinnen, auch erwarten und hoffen, dass sie Knechte und Mägde Gottes werden. Die für ihn leben wollen. Also für Gott. Dann hat ferner der Gersonit das Tor zum Vorhof. Es gibt nur eine Öffnung in diesem Vorhof. Der ist von allen Seiten abgeschlossen. Abgeschlossen und zunächst abweisend. Die Heiligkeit Gottes schließt den Sünder von seiner Gegenwart aus. Es gibt aber ein Tor. Ein Tor, eine Öffnung in diesem Vorhof und dieses eine Tor ist der Herr Jesus. Und diesen Weg, auf dieses Tor, weist eben der Evangelist hin. Es gibt eine Möglichkeit, dass du, obwohl Gott heilig ist und du ein Sünder bist, dass du dennoch in die Gegenwart Gottes treten kannst. Durch dieses Tor. Nun, ich kann jetzt nicht näher auf Einzelheiten eingehen, aber das Tor selbst, wie es aussah, aus welchen Farben, aus welchen Werkstoffen es bestand, sind alles Hinweise auf die Person des Herrn Jesus. Und ich denke, wir sollten uns nicht schämen, vor Menschen auch von der Schönheit des Herrn zu reden. Wie schön er ist, wie ergreifend, wie faszinierend, wie unvergleichlich er ist. die verschiedenen Seiten seiner Person, davon reden zu den Menschen. Das tut der Evangelist, das evangelistische Zeugnis, worin es besteht. Aber wir sollen ja die evangelistische Wahrheit nicht nur bewahren und erhalten, also nicht nur daran festhalten, sondern sie auch verkündigen, es auch tun, wie wir lesen in der Apostelgeschichte. Und es ist eine sonderbare Sache. Es gibt Menschen, die denken, ja, ich bin Lehrer, mein Dienst ist Lehrer, ich habe einen Lehrdienst, weißt du, ich bin kein Evangelist. Und die denken, sie müssen dann nicht evangelisieren. Wem gab der Herr Jesus den Missionsauftrag? Wem sagte er, ihr sollt meine Zeugen sein? Den Aposteln, den 11 Aposteln. Und sie waren gewiss alle größere Lehrer als an jeder heute lebende Lehrer. Und sie waren nicht zu schön dazu, um den Menschen die Botschaft der Buße, der Bekehrung des Evangeliums zu sagen. Ich denke auch, ich weiß nicht, in welchem Buch Watchman Nee das schreibt, wenn wir irgendwann einmal meinen, wir seien geistig so weit, dass wir nicht mehr evangelisieren müssten, sind wir tief gefallen. Müssen wir Buße tun. Ich bin dankbar für die Vorbilder, die ich diesbezüglich in Pakistan und in Indien hatte. Ich kam zum Glauben durch ganz einfache Leute. Das Werkzeug, das der Herr zur Hauptsache gebrauchte, um mich zum Herrn zu bringen, war ein Mann, der konnte nicht einmal lesen, war ein Analphabet. Aber was er konnte, war, er konnte beten und er hat ein ungeheuer gutes Gedächtnis. Einfach durch Dasitzen und Hören, wie andere aus der Bibel lasen in den Zusammenkünften, konnte der Hunderte und Hunderte von Bibelstellen. Und er hat das Evangelium so verkündigt, dann ist er da gestanden und dann hat er immer den Vers gesagt und jemand soll ihn lesen. Und ließ die Leute lesen, hat gesagt, liest du das, das, liest du das und das. Und der Mann war, wie gesagt, ein Stotterer. Wenn der mit einem geredet hat, dann sagt er, wie geht es dir? Ah, geht es dir gut? Freut mich. So hat er geredet. Wenn er aber evangelisiert, also das Evangelium verkündigte, hat er fließend gesprochen. Und der Mann konnte wirklich beten. Er konnte wirklich beten. War ein Beter und das waren ganz einfache Leute. Und ich wohnte bei diesen Leuten etwa 3 Monate und die sind jeden Tag, nachdem Feierabend war, kamen nach Hause um 5, 6 Uhr von der Arbeit. Dann haben die sich zusammengetan, gebetet und dann gingen die in ein Dorf und haben dort Leute eingeladen und das Evangelium verkündigt. Abend für Abend für Abend für Abend. Und sonntags haben sie sich versammelt, um den Herrn anzubeten, im Brechen des Brotes, im Trinken des Kelches seinen Tod zu verkündigen, das Wort zu lesen, zu lehren, sich gegenseitig zu erbauen im Glauben. Als ich dann nach Indien kam, merkte ich, dass das dort genau das Gleiche war. Also die Geschwister, die sich dort versammelten, sonntags, das war ganz normal. Man kam so ungefähr um 9 Uhr zusammen, 3, 4 Stunden zusammen. So lange dauerten gewöhnlich die Gottesdienste, hat dann gemeinsam gegessen und nachher ging immer die ganze Gemeinde am Sonntagnachmittag auf die Straßen und hat evangelisiert. Also das Evangelium verkündigt, das ist Aufgabe und Auftrag aller Gläubiger, auch wenn wir nicht alle im engeren Sinn Evangelisten sind. Und es ist auch so, ich sage das als jemand, der hauptsächlich einen Lehrdienst tut, das Evangelisieren, das evangelistische Arbeiten befruchtet auch den Lehrdienst ungemein. Auch die Dinge, die wir sonst in der Versammlung lehren, einander lehren, Dinge, die die Welt nicht sieht und kennt, werden uns kostbarer und teurer und vor unseren Augen größer, wenn wir auch in der Berührung mit Menschen in der Welt stehen und ihnen den Herrn bezeugen. Also so viel zu diesem Dienst der Gersoniter. Dann die Kehatiter, Verse 27 bis 32. Und von Kehat, die Familie der Amramiter und die Familie der Jitzhariter und die Familie der Hebroniter und die Familie der Usieliter, das sind die Familien der Kehatiter, nach der Zahl aller Männlichen, von einem Monat und darüber, 8600, welche der Hut des Heiligtums warteten. Die Familien der Söhne Kehats lagerten an der Seite der Wohnung gegen Süden, Und der Fürst des Vaterhauses der Familien der Kehatiter war Eliezaphan, der Sohn Uziels, und ihre Hut war die Lade und der Tisch und der Leuchter und die Altäre und die Geräte des Heiligtums, mit welchen man den Dienst verrichtet, und der Vorhang und dessen ganzer Dienst. Und der Fürst der Fürsten Levis war Eleasar, der Sohn Aarons, des Priesters. Er war Aufseher über die, welche der Hut des Heiligtums warteten. Nun, die Dinge, die Kehat tragen musste, das waren die Lade, der Tisch, der Leuchter, die Altäre. Wieso Altäre? Welche Altäre? Brandopferaltar im Vorhof und der Räucheraltar im Heiligtum. Die Altäre und die Geräte des Heiligtums. Also die Kehatiter, die trugen Dinge, die kein Mensch je sah. Auch sie sahen diese Dinge nicht. Denn bevor sie sie tragen durften, wurden sie eingepackt. Das steht in Kapitel 4. Also die Priester haben die nur gesehen. Es gibt Dinge, die die Welt nie sieht, die der ungläubige Mensch nie erkennen, nie davon was hören wird, nie begreifen wird, nie einen Einblick tun wird. Und das sind die Dinge, mit denen sich die Kehatiter befassen, die sie tragen, die sie bewahren, die sie erhalten. Und ich meine, hier geht es besonders um den Dienst der Lehre der Gedanken Gottes, die Gedanken, die Gott den Seinigen entfaltet, wo er zu den Seinigen spricht über die verschiedenen Herrlichkeiten seines Sohnes, die Geheimnisse, die er uns geoffenbart und enthüllt hat. Dinge, die verborgen sind, die die Welt nie sieht. Und wenn wir uns anschauen, worin diese Dinge bestehen, dann bekommen wir einen guten Eindruck davon, welches die großen Gegenstände sind dieser Geheimnisse Gottes, die Lade. Die Lade, wer weiß, aus welchen Werkstoffen die Lade gemacht war? Aus Holz und Gold. Holz und Gold. Hinweis auf die zwei Naturen des Herrn Jesus. Wahrer Mensch, wahrer Gott. Und das ist wohl das Wichtigste, die Lehre des Christus. So sagt Johannes im zweiten Johannesbrief. Die Lehre des Christus, seine Natur, seine wahre Menschheit, seine wahre Gottheit, seine ewige Gottessohnschaft, seine Menschwerdung, seine sündlose Menschheit, seine vollkommene Gottheit. All das sind Wahrheiten, die wir zu bewahren, zu erhalten und weiterzugeben haben. Auch zu verteidigen haben, natürlich. Denn gerade diese beiden Dinge sind angegriffen worden im Lauf der Jahrhunderte beständig. In der Bundeslade waren die Tafeln des Gesetzes. In Psalm 40 sagt der Psalmist durch den Geist Gottes, es ist der Geist Christi, der durch ihn spricht, dass er das Gesetz Gottes in seinem Herzen hat. Psalm 40, Vers 8. Dein Wohlgefallen zu tun, mein Gott, ist meine Lust, und dein Gesetz ist im Innern meines Herzens. Der Herr Jesus war der einzige Mensch, der Gott vollkommen untertan war, der ihm vollkommen gehorsam war in allem. Nun, die Lehre ist ja etwas, wenn ich vorhin sagte, die Evangelisation, das Evangelisieren ist etwas, das die Lehre befruchtet. So ist es umgekehrt auch so, das Lehren gibt der Evangelisation und dem Evangelisten Substanz. Es ergänzt einander, greift ineinander hinein. Und darum ist es so schade und darum werden wir arm, wenn wir Spezialisten werden, wenn man Gruppen nur von Evangelisten bildet und Ausbildungsstätten und Evangelisationsteams, wo man nur evangelisiert.
2: Das Anliegen ist sicher gut und recht, aber das merkt jeder, der so etwas macht, mit der Zeit, dass man die Substanz langsam verliert. Und darum braucht auch der Evangelist, und hoffentlich bekommt er das in der örtlichen Versammlung, Lehre, Substanz, die ihm immer wieder die Herrlichkeit des Sohnes Gottes vor Augen stellt, die Gott ihm enthüllen kann. Und das füllt sein Herz, und mit seinem vollen Herzen kann er so, wie es der Mensch in der Welt verstehen kann, ihm mitteilen, ihm verkündigen. Natürlich nicht alles. Also die Bundeslade, dann der Tisch mit den Schaubroten, mit den 12 Broten. Die 12 Zahl erinnert natürlich an die 12 Stämme Israels, also muss das etwas zu tun haben mit dem Volk Gottes. Die Brote. Das Brot ist aber auch ein Hinweis auf den Sohn Gottes. Er ist das wahre Brot, das aus dem Himmel auf die Erde gekommen ist und den Menschen das Leben gibt. Dieser Schaubrottisch zeigt uns, dass das Volk Gottes, sein Erlösten mit dem Christus Gottes, eins gemacht worden sind. Christus ist das Brot und wir sind auch das Brot. Er ist das Brot, Johannes 6, das aus dem Himmel gekommen ist. Johannes 6, Vers 33, denn das Brot Gottes ist der, welcher aus dem Himmel herniederkommt und der Welt das Leben gibt. Und wir sind auch das Brot, 1. Korinther 10. Denn ein Brot, ein Leib sind wir die vielen. Und so zeigt uns der Schaubrottisch, dass das Volk Gottes mit dem Christus Gottes eins gemacht worden sind. Und der Schaubrottisch soll uns zeigen, wie der Sohn Gottes die Seinen vor Gott präsentiert. Siehe, ich und die Kinder, die Gott mir gegeben hat. Hebräer Kapitel 2. Nun, diese Gedanken, wenn sie unser Herz, unser Gemüt erfassen, dann lassen sie uns etwas begreifen von der unvorstellbar hohen, herrlichen Berufung, die uns in Christus gegeben ist, was Gott gemacht hat. Und das wollen wir bewahren, erhalten, nicht preisgeben, durch die Zeit tragen. Dann, was trugen sie mehr? Den Leuchter. Schlagen wir dazu auf 4. Mose 8. 4. Mose 8. Verse 1 bis 4. Und der Herr redete zu Mose und sprach, rede zu Aaron und sprich zu ihm, wenn du die Lampen anzündest, so sollen die 7 Lampen gerade vor dem Leuchter hinscheinen. Und Aaron tat also, er zündete seine Lampen an, dass sie gerade vor dem Leuchter hinschienen, so wie der Herr dem Mose geboten hatte. Und dies war die Arbeit des Leuchters, getriebene Arbeit von Gold, von seinem Fuße bis zu seinen Blumen, alles war getriebene Arbeit. Nach wie der Herr dem Mose gezeigt hatte, also hatte man den Leuchter gemacht. Der Leuchter aus Gold ist der Sohn Gottes, nicht das Licht der Welt, denn er wird ja eben nicht gesehen in der Stiftshütte. Gott nimmt die Welt ihn nicht wahr, sondern es ist der verherrlichte Herr in der Gegenwart Gottes. Und es sind die Lampen, die mit Öl gefüllt sind, die diesen Leuchter beleuchten. Und davon hat Walter gesprochen. Was tut der Heilige Geist? Er zeigt uns die Herrlichkeit des Sohnes Gottes. Die Herrlichkeit des Herrn, dessen, der jetzt erhöht ist zur Rechten Gottes. Und dann Kapitel 3 wieder, Vers 31, die Altäre, der Brandopferaltar, spricht vom Tod des Herrn Jesus. Was sein Tod bedeutet als Sündopfer, ist er unserer Sünden wegen zum Fluch gemacht worden. Das Gericht Gottes hat ihn verzehrt. Als Friedensopfer ist er der, der durch seinen Tod Frieden gemacht hat, Frieden gebracht hat. Wir haben aufgrund seines Todes Frieden mit Gott. Römer 5,1. Da wir nun gerechtfertigt worden sind aus Glauben, haben wir Frieden mit Gott und rühmen uns der Hoffnung der Herrlichkeit, in welcher wir stehen. Der Brandopferaltar spricht aber auch davon, dass der Herr Jesus kam, um sich selbst Gott zu opfern, um durch sein Leben und besonders durch seinen Tod Gott zu verherrlichen. Davon spricht der Dienst der Kehatiter, und das ist der Kern, das Herz der Lehre dessen, was die Lehrer im Haus Gottes lehren. Der Brandopferaltar, dann der Räucheraltar, Räucherwerk, die Wohlannehmlichkeit Christi in der Gegenwart Gottes, weil er es ist, der sich für uns verwendet, werden wir sicher bewahrt, weil der Sohn Gottes dem Vater vollkommen wohlgefällig ist. Darum erhört er ihn alle Zeit. Das ist so, wie wenn mein Sohn Samuel kommt und mich etwas fragt, dann ist das etwas anderes, als wenn ein Fremder kommt und etwas fragt. Ist ganz klar. Ich kenne ihn, und weil er mein Sohn ist, höre ich auf ihn. Natürlich, nicht jeden Wunsch erfülle ich ihm, aber ihr versteht, was ich damit sagen will. Der Räucheraltar spricht von der Wohlannehmlichkeit Christi vor Gott. Er ist es, der als unser Sachwalter, als unser Hoherpriester sich für uns vor Gott verwendet. Das ist der Dienst der Kehatiter. Was Kehat bedeutet, weiß ich nicht. Dann Vers 30. Wir können aber diese beiden Namen, die sind absolut durchsichtig. Der Fürst des Vaterhauses der Familie der Kehatiter war Elizaphan. Und das heißt, Gott hat verborgen. Elizaphan, Gott hat verborgen. Und darum geht es ja tatsächlich bei diesem Dienst der Kehatiter. Ussiel heißt: meine Stärke ist Gott. Und das ist ja schon etwas Bemerkenswertes. Das ist ja für den Ungläubigen, für den Außenstehenden völlig unverständlich. Ja, meine Stärke ist Gott. Die meinen, das sei so ein Placebo, dass wir uns immer so einreden. Ja, Gott macht schon alles gut und so. Und das einfach so ein psychologischer Trick sei. Nein, es ist so. Der unsichtbare Gott, den die Welt nicht sieht, er ist unsere Stärke. Es ist etwas Großartiges, dass wir in dieser Welt mit all ihren Wechselfällen, mit ihren Erschütterungen, in allem Taumel des Zeitgeschehens, dass wir beständig Zuflucht haben zu diesem unsichtbaren Gott. Und wie wir es erleben, dass er wahrhaft unsere Stärke ist. Wir können uns bei dem bergen, den die Welt nicht sieht. Ja, und mehr noch, ihn, den die Welt nicht sieht, ihn können wir anrufen, und er handelt in die Zeit hinein. Also dieser unsichtbare Gott, der ist unsere Stärke. Dann der Dienst Meraris und seiner Familien. Von Merari, die Familie der Machliter und die Familie der Mushiter, das sind die Familien Meraris, und ihre Gemusterten nach der Zahl aller Männlichen von einem Monat und darüber 6.200. und der Fürst des Vaterhauses der Familien Meraris war, Zuri El, der Sohn Abichails. Sie lagerten an der Seite der Wohnung gegen Norden. Und die Hut der Söhne Meraris war die Bretter der Wohnung und ihre Riegel und ihre Säulen und ihre Füße und alle ihre Geräte und ihr ganzer Dienst und die Säulen des Vorhofs ringsum und ihre Füße und ihre Pflöcke und ihre Seile. Der Dienst Meraris war es, die Dinge zu tragen, die dem ganzen Bau Festigkeit geben, die Bretter. Also ich weiß noch, als ich das erste Mal, nachdem ich zum Glauben gekommen war, 2. Mose las, und mein erster Eindruck von der Stiftshütte war, dass das eine ganz klapperige Hütte war, Bretter und so. Und man bekommt gern diese Vorstellung, Brett ist ein bisschen eine unglückliche Übersetzung, denn es waren einfach vierkantige Säulen, kann man fast sagen, die nebeneinander standen, einander geschlossen. Die waren also sehr dick, die waren breit, die waren anderthalb Ellen breit, 75 Zentimeter, 10 Ellen hoch, aus Akazienholz, mit Gold überkleidet. Und die standen dicht nebeneinander, hatten silberne Füße und 5 Riegel, die durch sie hindurchging, und das gab der ganzen Sache eine unerhörte Stabilität, eine Standfestigkeit. Und ebenso die Säulen des Vorhofs, die waren miteinander verbunden durch Querstangen und hatten Seile und Pflöcke. Und durch diese Querstangen und durch diese Seile standen auch die unerschütterlich. Also das sind die Dinge, die dem ganzen Bau Festigkeit geben und die Dinge zueinander in Beziehung setzen. Die stehen nebeneinander, sind miteinander durch Riegel verbunden. Die Säulen des Vorhofs stehen, sind durch Querstangen verbunden. Also das, was dem Ganzen Zusammenhalt und Festigkeit gibt, das trugen die Merariter. Nun, welchem Dienst entspricht das in der neutestamentlichen Gemeinde? Also wir haben gehört vom evangelistischen Dienst, wir haben gehört vom Lehrdienst. Und welchem Dienst entspricht das? Das, was im ganzen Bau Zusammenhalt und Festigkeit gibt. Zusammenhalt gibt.
3: Gemeinde.
2: Bitte?
3: Gemeinde.
2: Ja, die Gemeinde ist ja der Bau. Die Bretter, die zusammenstehen, das sind die Erlösten. Die Säulen des Vorhofs, das sind die Erlösten. Die stehen zusammen, festgeschlossen. Und was ist es, dass das Zusammenstehen, die Verbundenheit der Erlösten untereinander festigt, fördert, erhält und bewahrt? Welcher Dienst?
3: Der
2: Hirtendienst, ja. Der Hirtendienst. Die Ermunterung, die Ermahnung, die Zurechtweisung, der Zuspruch, der Hirtendienst. Es ist ja gut, dass wir nicht wählen dürfen, welchen Dienst, welchen Auftrag wir haben. Aber dennoch, wir haben von allem etwas. Jeder Gläubige ist ein Stück weit ein Evangelist, ein Stück weit auch ein Lehrer. Denn wenn wir das Evangelium den Ungläubigen verkündigen, lehren wir auch. Und wir belehren und lehren auch einander, auch wenn wir nicht im engeren Sinn einen Lehrendienst tun. Also sind alle ein Stück weit Lehrer und alle auch ein bisschen Hirten. Hoffentlich. Ja, hoffentlich. Aber Hirte im engeren Sinn ist jemand, der das besonders und mit besonders großem Nachdruck und mit besonders viel Zeitaufwand tut, den Zusammenhalt der Geschwister fördern. Übrigens eine ganz erstaunliche Sache. John Nelson Darby gilt ja gemeinhin als ein Lehrer. Der war ein Lehrer, ein großer Lehrer. Und man denkt, durch das, was er lehrt und durch seine Schriften, lehrhaften Schriften, habe er am meisten Wirkung gehabt. Er sagte einmal, jemand, also schon ziemlich alt war, dass er davon überzeugt ist, dass der Dienst, der am meisten Auswirkungen gehabt hat und am meisten zum Segen des Volkes Gottes gedient hat, den er tun konnte, das war der persönliche Besuch von Geschwistern. Das ist Hirtendienst. Nun, Hirtendienst ist ein schwerer Dienst. Vielleicht können wir sagen, der schwerste. Entsprechend der Name Merariter, Marar heißt bitter sein. Das Verb Marar, bitter sein. Und ich meine das nicht so viel jetzt fürs menschliche Gemüt Bitteres bringt, wie wenn man sich mit widerspenstigen, undankbaren Geschwistern beschäftigen muss. Bitte? Aber wir sehen hier im Vers 35 in den Namen der Fürsten, der Fürst des Vaterhauses, der Merariter hieß, Zuri El. Und das heißt, Gott ist mein Fels. Also er, der durch seinen Dienst Festigkeit gibt, weiß selbst um den, der ihm Festigkeit gibt. Ich stehe auf Gott als meinem Felsen. Und ohne diese Festigkeit in Gott ist man überfordert. Ist man überfordert, wenn man einen Dienst der Ermunterung und der Ermahnung und der Zurechtweisung tun muss. Und Abichai

Schatzkammern werden nie erschöpft sein, und das ist besonders dem Merariter Trost und Erquickung, das zu wissen. Ja, denn es ist ja erfahrungsgemäß so, dass, das wisst ihr selber, wenn man das Evangelium verkündigt und Menschen zum Herrn führen darf, ist es große Freude. Und Ungläubige sind meistens nicht so schwierig, mit ihnen umzugehen. Ja, man nimmt das ja für gegeben an, dass entweder glauben oder nicht glauben und dumme Sprüche klopfen und irgendwie, natürlich tut es uns leid, aber es schmerzt uns nie so sehr, wie wenn Gläubige widersprechen und widerborstig sind und eigensinnig. Das ist viel bitterer. Und so meine ich, dass der Evangelist durch seinen Dienst direkt mehr Anlass hat, sich zu freuen, aber der Merariter kennt seine Festigkeit und hat seine Freude in Gott selbst. Abi Chayil, mein Vater ist reich. Nun, ich wollte hier noch etwas sagen. Sie lagerten an der Wohnung gegen Norden. Von Norden bricht das Unglück herein. Ja, ja, das ist in der Sprache der Propheten. Jeremia sagt das. Von Norden kommt das Unglück, und vielleicht ein Hinweis darauf, dass er durch seinen Dienst auch die Angriffe, die von innen her auf das Zeugnis lanciert werden, dass er solche Angriffe erkennen und abwehren muss. Bitte? Ja, das ist ja Norden. Mittag ist Süden, Mitternacht ist Norden. Morgen ist Osten und Abend ist Westen. Nun, wir haben das ganze Bild vor uns und wir sollten uns das einmal vor Augen führen, und da sehen wir, wie, wenn das Abbild schon so schön ist, oder das Bild schon so schön ist, wie herrlich muss in den Augen Gottes und nach seinen Gedanken die Versammlung Gottes sein. Er wohnt in ihrer Mitte. Und sein Haus ist umgeben von solchen, die seine Wohnung verteidigen. Und dann enger herum lagern zu drei Seiten seine Diener und dann gegen Osten seine Priester. Und alles spielt zusammen, damit der Gott, der dieses Volk erlöst hat, in ihrer Mitte wohnen kann und damit sein Volk ihm nahen kann und ihn anbeten kann. Das Großartiges. Die Leviten insgesamt durch ihren Dienst, durch evangelistische Arbeit, durch lehrhaften Dienst, durch Dienst der Ermunterung und der Ermahnung, sie sorgen dafür, dass die Priester Gott nahen können und ihm dienen können. Ich möchte einige Verse lesen, die das in neutestamentlicher Sprache umschreiben, was die Leviten tun. Also was ihr Tragen dieser verschiedenen Geräte der Stiftshütte, was das neutestamentlich bedeutet. 2. Timotheus 1, Verse 13 und 14. Halte fest das Bild gesunder Worte, die du von mir gehört hast im Glauben und Liebe, die in Christus Jesus sind. Bewahre das schöne, anvertraute Gut durch den Heiligen Geist, der in uns wohnt. Also bewahren. Und weitergeben. Bewahren und weitergeben. 2. Timotheus 2, Verse 1 und 2. Du nun, mein Kind, sei stark in der Gnade, die in Christus Jesus ist, und was du von mir in Gegenwart vieler Zeugen gehört hast, das vertraue treuen Männern an, die tüchtig sein werden, andere zu lehren. Das ist das, was die Leviten tun. Bewahren und geben weiter. Die Leviten hatten ja Söhne, die zogen sie heran und die übernahmen nachher ihren Dienst. Dann 2. Timotheus 4, Verse 1 und 2. Ich bezeuge ernstlich vor Gott und Christus Jesus, der da richten wird, Lebendige und Tote, und bei seiner Erscheinung und seinem Reiche, predige das Wort,
halte darauf in gelegener

0: ungelegener Zeit überführe, strafe, ermahne mit aller Langmut und Lehre. Denn es wird eine Zeit sein, da sie die gesunde Lehre nicht ertragen. Hier ist sicher gemeint beides, das evangelistische Lehren, Verkündigen, Predigen und auch das Lehrhafte Verkündigen und Predigen. Und das so lange, bis der Herr kommt. Vers 5, sei nüchtern in allem, leide Trübsal, tue das Werk eines Evangelisten. Vollführe deinen Dienst. Das ist ein guter Vers. Vollführe deinen Dienst. Und mit dieser Aufforderung möchte ich verbinden einige letzten Gedanken zu dieser Frage, die uns immer wieder bewegt, wie kann ich meinen Dienst erkennen? Ich will ihn gern vollführen. Was ist mein Dienst? Vollführe deinen Dienst. Ich bin davon völlig überzeugt, dass wir unseren Platz finden werden und unseren Dienst finden werden, wenn wir ganz einfach bereit sind, unser Leben dem Herrn zur Verfügung zu stellen. Wenn die Bereitschaft da ist, für ihn zu leben, für seine Absichten zu leben, sein Leben, seine Zeit, seine Energie für seine Interessen auszugeben. Wenn das dein Wunsch und dein Wille ist, wenn du in Hingabe lebst, dann wird sich mit der Zeit dein Dienst zeigen, welcher er ist. Es wird sich zeigen, wo du vom Herrn besondere Gaben hast. Es wird sich bestätigen, Brüder werden das dir bestätigen können, Geschwister werden es bestätigen können, du wirst deinen Dienst finden. Ich möchte zwei Stellen dazu aufschlagen. Römer 12, Römer Kapitel 12, es ist bekannt, dass in den Versen 4 bis 8, das ist eine der Aufzählungen der verschiedenen Gaben, der verschiedenen Dienste. Aber wir müssen das lesen, was einleitend steht, nämlich die Verse 1 und 2. Und das ist der Schlüssel. Wenn du die Verse 1 und 2 ernst nimmst, dann wirst du die Verse 3, 4 und folgende mit der Zeit, wenn die Zeit da ist, auch verstehen. Sonst nicht. Ich ermahne euch nun, Brüder, durch die Erbarmungen Gottes, eure Leiber darzustellen als ein lebendiges, heiliges, Gott wohlgefälliges Schlachtopfer, welches euer vernünftiger Dienst ist. Nun, das ist eine immer wieder vor dem Herrn zu erklärende Absicht. Ich will mich dir hingeben. Wie jemand einmal sehr treffend gesagt hat, dass das Problem mit dem lebendigen Opfer ist, dass es schnell vom Altar herunterkriecht. Ja, weil es lebendig ist. Und darum ist es etwas, das wir immer wieder erneuern. Aber irgendwann einmal muss grundsätzlich diese Bereitschaft da sein. Ich will nichts für mich. Ich will nichts, wirklich nichts für mich. Ich will für dich leben. Irgendwann einmal musst du das vor Gott in seiner Gegenwart mit allem Ernst sagen. Und wenn du das einmal getan hast, dann wird dich der immer wieder daran erinnern. Er wird dich dann nicht in Ruhe lassen, kann ich dir versprechen. Und in einem Gewissen wirst du immer wieder daran erinnert werden und dann sagst, ja Herr, da bin ich. Ich gebe mich dir hin. Und wenn du so lebst, dann wird dein Denken von Gott umgestaltet werden. Dein Denken wird immer mehr von den Gedanken Gottes, von den Absichten Gottes, von den Interessen Gottes ergriffen werden. Vers 2, seid nicht gleichförmig dieser Welt, sondern werdet verwandelt durch die Erneuerung eures Denkens oder eures Sinnes, dass ihr prüfen mögt, und dann werden wir prüfen, was der Wille Gottes besonders für mich ist, dass ihr prüfen mögt, was der gute und wohlgefällige und vollkommene Wille Gottes ist. Und dann redet Paulus von den Gaben und Diensten. Und das ist der Weg. Und alle anderen Wege, das sind menschliche Methoden. Es sind menschliche Methoden, wenn man eine Anstalt eröffnet, in der man Pastoren ausbildet. Das ist nicht der Weg der Schrift.
1: Sie hörten Benedikt Peters in einer Auslegungspredigt über das vierte Buch Mose.

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0: 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Hallo und herzlich willkommen. Rüdiger Klaue gibt Ihnen nun einen Überblick über das erste Buch Mose und die wichtigsten Orte.
1: Wichtige Orte in Genesis. Genesis, so heißt das erste Buch der Bibel. Es berichtet vom Ursprung und den Anfängen aller Dinge. In der vorigen Sendung erwähnten wir nur drei Phänomene, deren Anfang in Genesis berichtet wird. Kannst du dich noch daran erinnern, was es war? Es war einmal die Welt, zweitens die Sünde und drittens das Volk Israel. Noch viel mehr Dinge werden im Buch der Anfänge zum ersten Mal erwähnt und ihr Ursprung erklärt. Wir geben an dieser Stelle eine kleine Einführung in die Bibel. Manche Geschichten, die wir hier andeuten, sind vielleicht schon bekannt. Das ist gut so. Aber viele Christen wissen sie nicht in der Bibel einzuordnen und verstehen die Zusammenhänge nicht richtig. Ich möchte heute das Buch Genesis noch von einem anderen Gesichtspunkt aus betrachten. Es ist nicht nur das Buch der Anfänge, sondern es enthält auch einige sehr wichtige und bedeutungsvolle Orte. Diese Orte sind gleichsam Meilensteine in der Geschichte der Menschheit. Darum ist es gut, uns noch einmal daran zu erinnern. Der erste Ort, der uns in der Bibel genannt wird, ist der Garten Eden. Wo dieser Garten sich genau befand, können wir heute nicht mehr mit Bestimmtheit sagen. Viele Wissenschaftler vermuten ihn jedoch im Mittleren Osten, im heutigen Irak, etwa da, wo sich die Flüsse Euphrat und Tigris befinden. Der Garten Eden war ein ganz besonders schöner Ort, den Gott extra für den Menschen bereitet hatte. Es gab dort Pflanzen und Tiere und Wasser und Früchte. Wir nehmen an, dass dieser Ort wirklich auf der Erde existiert hat. Im Garten Eden gab es keine Not und keine Schmerzen, keinen Tod, keinen Hunger, keine Mühe und keine Arbeit. Gott wohnte dort und erschien den Menschen und sprach mit ihnen. Wir nennen diesen Ort auch manchmal Paradies. Wie schön wäre es doch, wenn wir noch an diesem Ort sein könnten. Aber durch den Sündenfall hat der Mensch das Paradies verloren. Adam und Eva wurden daraus vertrieben und konnten nicht mehr zurück. Seitdem gibt es eben Schmerzen und Krankheit, Krieg und Hunger, Arbeit, Mühe und Tod. Wir haben das Paradies verloren und mit ihm das Glück, den Frieden, die Gemeinschaft mit Gott und das ewige Leben. Das ist sehr traurig. Darum ist es besonders gut zu wissen, dass Gott ein neues Paradies für uns bereitet hat. Das befindet sich nicht hier auf dieser Erde, sondern im Himmel, dort, wo er wohnt. Das neue Paradies gleicht in vielen Dingen dem Garten Eden. Auch im zukünftigen Paradies gibt es keine Krankheit und keinen Tod, keine Sünde, keine Schmerzen und kein Leid. Im himmlischen Paradies wohnt Gott, und wir können dort mit ihm sprechen und ihn sehen. Dieses Paradies hat aber noch einen wichtigen Vorteil. Es ist ewig. Wer dorthin kommt, wird für ewig in der Herrlichkeit sein. Das ist doch eine wunderbare Aussicht. Allerdings muss ich auch die ganze Wahrheit sagen. Nicht alle Menschen kommen in das himmlische Paradies. Es wird nämlich keine Sünde in die Gegenwart Gottes gelangen. Weil aber alle Menschen Sünder sind, hätte niemand jemals Aussicht, dorthin zu kommen. Aber Gott sei Dank, wenn wir nur wollen, können wir durch Jesus Christus Reinigung von unseren Sünden bekommen. Ein anderer wichtiger Ort im ersten Buch der Bibel ist der Berg Ararat. Weißt du noch, was es mit diesem Berg auf sich hat? Es ist der Ort, wo die Arche Noahs nach der Sintflut landete. Das Gebirge befindet sich südlich vom Kaukasus, östlich von der Türkei und nördlich von Euphrat und Tigris. Der Berg Ararat ist 5.165 Meter hoch und das Klima in dieser Gegend ist sehr rau und kalt. Aber doch haben sich immer wieder Forscher dorthin gewagt, um nach Überresten der Arche Noahs zu suchen. Ich habe einmal einen Artikel in einer ernstzunehmenden Zeitschrift gelesen, der von interessanten Funden in dieser unzugänglichen Bergwelt berichtete, die die biblische Geschichte zu bestätigen scheinen. Jedenfalls ist der Berg Ararat für uns ein Zeuge von Gottes Gericht und Strafe über alle gottlosen Menschen. Gott wird ja heute so oft als ein lieber, ungefährlicher, inaktiver Mann gesehen, der schon keinem Menschen etwas Schlimmes zufügen wird. Aber das ist ein falsches Bild. Bei der Sintflut wurde nämlich die gesamte Menschheit jener Zeit ausgerottet und nur 8 Personen überlebten die Katastrophe. 8 Personen, die Gott glaubten und gehorchten. Damit ist der Berg Ararat auch gleichzeitig ein Zeichen der Gnade und des Erbarmens Gottes. Hier wurde der gottesfürchtige Noah mit seiner Familie gerettet. Noah war nicht ein sündloser Mensch, aber er war ein Mann, der Gott glaubte. Er glaubte den Warnungen Gottes, während seine Zeitgenossen lachten und spotteten. Noah glaubte auch, dass es für ihn eine Rettung gäbe, wenn er den Anweisungen Gottes genau folgen würde. So baute er die Arche, was eigentlich ein völlig unlogisches Unternehmen war. Aber Noah und seine Familie wurden gerettet und bildeten die Zelle, aus der die ganze Weltbevölkerung wieder neu aufgebaut wurde. Der Berg Ararat ist also ein Zeuge der Gnade Gottes, die den Sünder, der da glaubt, errettet. Außerdem ist dieser Berg ein Zeugnis des Glaubens, Vertrauens und Gehorsams eines Mannes, der in einer gottlosen Zeit gegen den Strom schwamm. Der Berg Ararat erinnert uns aber auch an einen anderen Berg, wo Gott den Menschen in ganz besonderer Weise begegnet ist. Es ist der Hügel Golgatha, wo der Sohn Gottes am Kreuz starb, um eine Welt, die dem Gericht und der Verdammnis verfallen war, zu retten. So wie damals bei der Sintflut wird heute nur der gerettet, der Gott glaubt, in Jesus vertraut und ihm gehorcht. Ein weiterer interessanter Ort im ersten Buch der Bibel ist die Stadt Babel. Dort kamen die Menschen vor langer Zeit einmal zusammen, um einen Turm zu bauen, der bis an den Himmel reichen sollte. Mit diesem Turm verfolgten sie drei Ziele. Einmal wollten sich diese Leute einen Namen machen. Zweitens wollten sie so sein wie Gott. Das waren ehrgeizige, stolze und hochmütige Ziele. Zum dritten wollten sie eine Zerstreuung verhindern. Dieses Zusammenbleiben und nicht zerstreut werden ist eine akute Besorgnis der Menschheit bis in unsere Tage. Man sagt zum Beispiel, dass 75-80% der Bevölkerung südamerikanischer Länder in Großstädten wohnt. Diese Städte haben 5 Millionen, 6 Millionen, 7 Millionen, ja bis 20 Millionen oder mehr Einwohner. Und das übrige Land ist fast leer. Durch die Abwanderung der Menschen in die Ballungszentren entstehen aber viele Probleme und Nöte. In Brasilien spricht man von den Favelas, den Elendsvierteln an den Rändern der großen Städte. Die Leute, die dort wohnen, kommen aus dem Innern des Landes in der Hoffnung, Glück und Reichtum in der Stadt zu finden. Sie verlassen ihre Äcker, ihr Vieh, ihre Obstbäume, ihren Lebensbereich, in dem sie ihr Auskommen hatten, und vertauschen es mit dem Lärm und Gestank einer Großstadt. Dabei ist es schwer, sie davon zu überzeugen, dass sie auf dem Land ein besseres Leben haben könnten. Gott wollte und will die Ausbreitung. Der Mensch sucht die Zusammenballung. Das Gleiche gilt in den Kirchen. Sie wollen alle groß und stark und mächtig sein. Gott aber will Ausbreitung und Weltmission. Die Menschen in Babel widersetzen sich also dem Plan Gottes. Sie wollten sich einen Namen machen und bis in die Gegenwart Gottes vordringen. Das wollte Gott sich nicht gefallen lassen, und so griff er ein. Diesmal nicht mit der Vernichtung der Rebellen, sondern mit der Sprachenverwirrung. In Babel sind nach dem biblischen Bericht die vielen verschiedenen Sprachen entstanden. Durch diese Maßnahme erreichte Gott, dass der Turm nicht mehr gebaut werden konnte, weil eine harmonische Teamarbeit und überhaupt eine Verständigung nicht mehr möglich waren. Gott erreichte aber auch eine Zerstreuung dieses Menschenhaufens. Weil sich keiner mehr mit dem anderen unterhalten konnte, so zog eben jeder seine eigenen Wege. Kommunikation ist ein Grundbedürfnis der Menschen. Er will seine Erlebnisse erzählen und Neues hören. Wenn das nicht mehr möglich ist, macht das Zusammensein nicht mehr viel Sinn. Durch die Sprachenverwirrung hat Gott die Menschen auch sehr gedemütigt. Ich persönlich bin jedenfalls schon oft ganz klein geworden, wenn ich mich mit Leuten verständigen wollte, deren Sprache ich nicht verstand. Ein weiterer bedeutungsvoller Ort im Buche Genesis ist die Stadt Ur in Chaldäa. Es ist der Geburtsort Abrahams. Hier fängt die Geschichte Israels an. Gott beruft einen Mann, um ihn zu einem Segen zu machen. Und er weist ihm ein neues Land zu, das Land Kanaan, das wir heute als Israel kennen. Kanaan ist das Land, das Gott den Israeliten gegeben hat bis heute. Und wer Israel aus diesem Land vertreiben will, muss mit Gottes Widerstand rechnen. Der Ort Ur belehrt uns darüber, dass auch wir manchmal etwas verlassen müssen, um den Willen und die Pläne Gottes erfüllen zu können und um für andere Menschen ein Segen sein zu können. Für viele Missionare waren die Verse von der Berufung Abrahams der Ruf Gottes an sie persönlich, um ihre Heimat zu verlassen und dem Herrn an einem anderen Ort zu dienen. Auch zu mir selbst hat der Bericht in Genesis Kapitel 11 und 12 ganz deutlich geredet. Gott gebrauchte diesen Abschnitt, um mich willig zu machen, als Missionar nach Quito in Ecuador zu gehen. Im ersten Buch Mose sind also eine Reihe Orte erwähnt, die den Weg der Menschheitsgeschichte nachzeichnen. Jeder dieser Orte hat eine wichtige Lektion auch für unser Leben. Und gebe Gott uns allen Gnade, dass wir aus der Geschichte lernen möchten. Wir beten noch. Herr, wir danken dir, dass die Erfahrungen der frühen Menschheit für uns aufgeschrieben wurden und dass wir so vieles daraus lernen können. Hilf, dass wir durch die erwähnten Orte aus Genesis unsere eigenen Sünden erkennen, dass wir sie verlassen und gehorsam in deinem Willen wandeln. Amen.

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0: Hallo und herzlich willkommen bei der Bibelzeit. In unserer heutigen Bibellese hören Sie aus der großen Hörbibel nach Martin Luther, erschienen bei der Deutschen Bibelgesellschaft, einen Abschnitt aus dem Alten Testament, aus dem Propheten Jesaja Kapitel 5 bis 8 und nach ein wenig Musik auch einen Abschnitt aus dem Neuen Testament, aus dem 1. Thessalonicher Brief Kapitel 3. Und nun viel Freude beim Zuhören des Wortes Gottes.
1: Wohlan! Ich will meinem lieben Freunde singen, ein Lied von meinem Freund und seinem Weinberg. Mein Freund hatte einen Weinberg auf einer fetten Höhe, und er grub ihn um und entsteinte ihn und pflanzte darin edle Reben. Er baute auch einen Turm darin und grub eine Kelter und wartete darauf, dass er gute Trauben brächte. Aber er brachte schlechte.
2: Nun richtet ihr Bürger zu Jerusalem und ihr Männer Judas zwischen mir und meinem Weinberg. Was sollte man noch mehr tun an meinem Weinberg, das ich nicht getan habe an ihm? Warum hat er denn schlechte Trauben gebracht, während ich darauf wartete, dass er gute brächte? Wohlan, ich will euch zeigen, was ich mit meinem Weinberg tun will. Sein Zaun soll weggenommen werden, dass er verwüstet werde. Und seine Mauer soll eingerissen werden, dass er zertreten werde. Ich will ihn wüst liegen lassen, dass er nicht beschnitten noch gehackt werde, sondern Distel und Dornen darauf wachsen, und will den Wolken gebieten, dass sie nicht darauf regnen.
1: Des Herrn Zebaoth Weinberg aber ist das Haus Israel, und die Männer Judas seine Pflanzung, an der sein Herz hing. Er wartete auf Rechtsspruch. Siehe, da war Rechtsbruch. Auf Gerechtigkeit, siehe, da war Geschrei über Schlechtigkeit. Weh denen, die ein Haus zum andern bringen und einen Acker an den andern rücken, bis kein Raum mehr da ist und sie allein das Land besitzen. Es ist in meinen Ohren das Wort des Herrn Zebaoth.
3: Fürwahr, die vielen Häuser sollen veröden und die großen und feinen leer stehen. Denn 10 Morgen Weinberg sollen nur einen Eimer geben und 10 Scheffel Saat nur einen Scheffel.
1: Weh denen, die des Morgens früh auf sind, dem Saufen nachzugehen und sitzen bis in die Nacht, dass sie der Wein erhitzt und haben Harfen zittern, Pauken, Pfeifen und Wein in ihrem Wohlleben, aber sehen nicht auf das Werk des Herrn und schauen nicht auf das Tun seiner Hände. Darum wird mein Volk weggeführt werden unversehens. Und seine Vornehmen müssen Hunger leiden und die lärmende Menge Durst. Daher hat das Totenreich den Schlund weit aufgesperrt und den Rachen aufgetan, ohne Maß, das hinunterfährt, was da prangt und lärmt, alle Übermütigen und Fröhlichen. So wird gebeugt der Mensch und gedemütigt der Mann, und die Augen der Hoffärtigen werden erniedrigt. Aber der Herr Zebaoth wird hoch sein im Gericht, und Gott, der Heilige, sich heilig erweisen in Gerechtigkeit. Da werden dann Lämmer weiden wie auf ihrer Trift und Ziegen sich nähren in den Trümmerstätten der Hinweggerafften. Weh denen, die das Unrecht herbeiziehen mit Stricken der Lüge und die Sünde mit Wagenseilen und sprechen, er lasse eilends und bald kommen sein Werk, dass wir's sehen, es nahe und treffe ein der Ratschluss des heiligen Israels, dass wir ihn kennenlernen. Weh denen, die Böses Gut und Gutes Böse nennen, die aus Finsternis Licht und aus Licht Finsternis machen, die aus Sauer Süß und aus Süß Sauer machen. Weh denen, die weise sind in ihren eigenen Augen und halten sich selbst für klug. Weh denen, die Helden sind, Wein zu saufen und wackere Männer Rauschtrank zu mischen, die den Schuldigen gerecht sprechen für Geschenke und das Recht nehmen denen, die im Recht sind. Darum, wie des Feuers Flamme Stroh verzehrt und Stoppeln vergehen in der Flamme, so wird ihre Wurzel verfaulen und ihre Blüte auffliegen wie Staub. Denn sie verachten die Weisung des Herrn Zebaoth und lästern die Rede des heiligen Israels. Darum ist der Zorn

0: des Herrn entbrannt über sein Volk. Und er reckt seine Hand wider sie und schlägt sie, dass die Berge beben. Und ihre Leichen sind wie Kehricht auf den Gassen. Und bei all dem lässt sein Zorn nicht ab, sondern seine Hand ist noch ausgereckt. Er wird ein Feldzeichen aufrichten für das Volk in der Ferne und pfeift es herbei vom Ende der Erde. Und siehe, eilends und schnell kommen sie daher. Keiner unter ihnen ist müde oder schwach, keiner schlummert noch schläft, keinem geht der Gürtel auf von seinen Hüften und keinem zerreißt ein Schuhriemen. Ihre Pfeile sind scharf und alle ihre Bogen gespannt. Die Hufe ihrer Rosse sind hart wie Kieselsteine und ihre Wagenräder sind wie ein Sturmwind. Ihr Brüllen ist wie das der Löwen und sie brüllen wie junge Löwen. Sie werden daherbrausen und den Raub packen und davontragen, dass niemand retten kann. Und es wird über ihnen brausen zu der Zeit, wie das Brausen des Meeres. Wenn man dann das Land ansehen wird, siehe, so ist's finster vor Angst, und das Licht scheint nicht mehr über ihnen.
1: In dem Jahr, als der König Usija starb, sah ich den Herrn sitzen auf einem hohen und erhabenen Thron, und sein Saum füllte den Tempel. Seraphim standen über ihm, ein jeder hatte 6 Flügel. Mit 2 deckten sie ihr Antlitz, mit 2 deckten sie ihre Füße, und mit 2 flogen sie. Und einer rief zum anderen und sprach:
2: Heilig, heilig, heilig ist der Herr Zebaoth. Alle Lande sind seiner Ehre voll.
1: Und die Schwellen bebten von der Stimme ihres Rufens, und das Haus ward voll Rauch. Da sprach ich: Weh mir! Ich vergehe, denn ich bin unreiner Lippen und wohne unter einem Volk von unreinen Lippen, denn ich habe den König, den Herrn Zebaoth, gesehen mit meinen Augen. Da flog einer der Seraphim zu mir und hatte eine glühende Kohle in der Hand, die er mit der Zange vom Altar nahm, und rührte meinen Mund an und sprach:
3: Siehe, hiermit sind deine Lippen berührt, dass deine Schuld von dir genommen werde und deine Sünde gesühnt sei.
1: Und ich hörte die Stimme des Herrn, wie er sprach:
4: Wen soll ich senden? Wer will unser Bote sein?
1: Ich aber sprach: Hier bin ich, sende mich. Und er sprach:
4: Geh hin und sprich zu diesem Volk, höret und verstehet's nicht, sehet und merket's nicht. Verstocke das Herz dieses Volks und lass ihre Ohren taub sein und ihre Augen blind, dass sie nicht sehen mit ihren Augen, noch hören mit ihren Ohren, noch verstehen mit ihrem Herzen und sich nicht bekehren und genesen.
1: Ich aber sprach: Herr, wie lange? Er sprach:
4: Bis die Städte wüst werden, ohne Einwohner, und die Häuser ohne Menschen, und das Feld ganz wüst daliegt.
1: Denn der Herr wird die Menschen weit weg tun, so dass das Land sehr verlassen sein wird. Auch wenn nur der 10. Teil darin bleibt, so wird es abermals verheert werden. Doch wie bei einer Eiche und Linde, von denen beim Fällen noch ein Stumpf bleibt, ein heiliger Same wird solcher Stumpf sein.
5: Es begab sich zur Zeit des Ahas, des Sohnes Jotams, des Sohnes Usias, des Königs von Juda, da zogen Rezin, der König von Aram, und Pekach, der Sohn Remaljas, der König von Israel, herauf nach Jerusalem, um es zu bekämpfen. Sie konnten es aber nicht erobern. Da wurde dem Hause David angesagt:
6: Die Aramäer haben sich gelagert in Ephraim.
5: Da bebte ihm das Herz und das Herz seines Volks, wie die Bäume im Walde beben vom Winde. Aber der Herr sprach zu Jesaja:
4: Geh hinaus Ahas entgegen, du und dein Sohn Shear-Jashub, an das Ende der Wasserleitung des oberen Teiches, an der Straße beim Acker des Walkers, und sprich zu ihm: Hüte dich und bleibe still. Fürchte dich nicht, und dein Herz sei unverzagt vor diesen beiden Brandscheiten, die nur noch rauchen, vor dem Zorn Rezins und der Aramäer und des Sohnes Remaljas. Weil die Aramäer gegen dich Böses ersonnen haben, samt Ephraim und dem Sohn Remaljas, und sagen: Wir wollen hinaufziehen nach Juda und es erschrecken und für uns erobern, und zum König darin machen den Sohn Tabeals, so spricht Gott der Herr, es soll nicht geschehen und nicht so gehen, sondern wie Damaskus das Haupt ist von Aram, so soll Rezin nur das Haupt von Damaskus sein, und in 65 Jahren soll es mit Ephraim aus sein, dass sie nicht mehr ein Volk seien. Und wie Samaria das Haupt ist von Ephraim, so soll der Sohn Remalias nur das Haupt von Samaria sein. Glaubt ihr nicht, so bleibt ihr nicht.
5: Und der Herr redete abermals zu Ahas und sprach,
4: fordere dir ein Zeichen vom Herrn, deinem Gott, es sei drunten in der Tiefe oder droben in der Höhe.
5: Aber Ahas sprach,
7: ich will's nicht fordern, damit ich den Herrn nicht versuche.
5: Da sprach Jesaja,
0: wohlan, so hört, ihr vom Hause David. Ist's euch zu wenig, dass ihr Menschen müde macht, müsst ihr auch meinen Gott müde machen? Darum wird euch der Herr selbst ein Zeichen geben. Siehe, eine Jungfrau ist schwanger und wird einen Sohn gebären. Den wird sie nennen Immanuel. Butter und Honig wird er essen, bis er weiß, Böses zu verwerfen und Gutes zu erwählen. Denn ehe der Knabe lernt, Böses verwerfen und Gutes erwählen, wird das Land verödet sein, vor dessen zwei Königen dir graut. Der Herr wird über dich, über dein Volk und über deines Vaters Haus Tage kommen lassen, wie sie nicht gekommen sind seit der Zeit, da Ephraim sich von Juda schied, nämlich durch den König von Assyrien. Zu der Zeit wird der Herr herbeipfeifen die Fliege am Ende der Ströme Ägyptens und die Biene im Lande Assur, dass sie kommen und sich alle niederlassen in den tiefen Tälern und in den Steinklüften und in allen Hecken und an jeder Tränke. Zu der Zeit wird der Herr das Haupt und die Haare am Leib scheren und den Bart abnehmen durch das Schermesser, das gedungen ist jenseits des Stroms durch den König von Assyrien. Zu der Zeit wird dein Mann eine junge Kuh und zwei Schafe aufziehen und wird so viel zum Melken haben, dass er Butter essen wird. Denn Butter und Honig wird essen, wer übrig bleiben wird im Lande. Und es wird zu der Zeit geschehen, wo jetzt 1000 Weinstöcke stehen, 1000 Silberstücke wert, da werden Dornen und Disteln sein, dass man mit Pfeil und Bogen dahin gehen muss. Denn im ganzen Lande werden Dornen und Disteln sein, dass man auch zu all den Bergen, die man jetzt mit der Hacke zu behacken pflegt, nicht kommen kann aus Scheu vor Dornen und Disteln, sondern man wird Rinder darüber treiben und Schafe es zertreten lassen. Und der Herr sprach zu mir,
4: nimm dir eine große Tafel und schreib darauf mit deutlicher Schrift, raube bald Eilebeute.
0: Und ich nahm mir zwei treue Zeugen, den Priester Uria und Secharia, den Sohn Jeberechias, und ich ging zu der Prophetin. Die ward schwanger und gebar einen Sohn. Und der Herr sprach zu mir,
4: nenne ihn raube bald Eilebeute. Denn ehe der Knabe rufen kann, lieber Vater, liebe Mutter, soll die Macht von Damaskus und die Beute aus Samaria weggenommen werden durch den König von Assyrien.
0: Und der Herr redete weiter mit mir und sprach,
4: weil dies Volk verachtet die Wasser von Siloah, die still dahin fließen, und in Angst zerfließt vor Rezin und dem Sohn Remalias, siehe, so wird der Herr über sie kommen lassen die starken und vielen Wasser des Stromes, nämlich den König von Assyrien und alle seine Macht, dass sie über alle ihre Ränder fluten und über alle ihre Ufer gehen. Und sie werden einbrechen in Juda und wegschwemmen und überfluten, bis sie an den Hals reichen. Und sie werden ihre Flügel ausbreiten, dass sie dein Land, o Immanuel, füllen, soweit es ist. Tobet ihr Völker, ihr müsst doch fliehen. Höret's alle, die ihr in fernen Landen seid, rüstet euch, ihr müsst doch fliehen, rüstet euch, ihr müsst doch fliehen. Beschließt einen Rat, und es werde nichts daraus. Beredet euch, und es geschehe nicht. Denn hier ist Immanuel.
0: Denn so sprach der Herr zu mir, als seine Hand über mich kam, und er mich warnte, ich sollte nicht wandeln auf dem Wege dieses Volks.
4: Ihr sollt nicht alles Verschwörung nennen, was dies Volk Verschwörung nennt, und vor dem, was sie fürchten, fürchtet euch nicht und lasst euch nicht grauen, sondern verschwört euch mit dem Herrn Zebaoth. Den lasst eure Furcht und euren Schrecken sein. Er wird ein Fallstrick sein und ein Stein des Anstoßes und ein Fels des Ärgernisses für die beiden Häuser Israel, ein Fallstrick und eine Schlinge für die Bürger Jerusalems, dass viele von ihnen sich daran stoßen, fallen, zerschmettern, verstrickt und gefangen werden.
0: Ich soll verschließen die Offenbarung, versiegeln die Weisung in meinen Jüngern und will hoffen auf den Herrn, der sein Antlitz verborgen hat vor dem Hause Jakob und will auf ihn harren. Siehe, hier bin ich, und die Kinder, die mir der Herr gegeben hat, als Zeichen und Weissagung in Israel vom Herrn Zebaoth, der auf dem Berge Zion wohnt. Wenn sie aber zu euch sagen, ihr müsst die Totengeister und Beschwörer befragen, die da flüstern und murmeln, so sprecht, soll nicht ein Volk seinen Gott befragen? Oder soll man für Lebendige die Toten befragen? Hin zur Weisung und hin zur Offenbarung! Werden sie das nicht sagen, so wird ihnen kein Morgenrot scheinen, sondern sie werden im Lande umhergehen, hart geschlagen und hungrig. Und wenn sie Hunger leiden, werden sie zürnen und fluchen, ihrem König und ihrem Gott. Und sie werden über sich blicken und unter sich die Erde ansehen und nichts finden als Trübsal und Finsternis. Denn sie sind im Dunkel der Angst und gehen irre im Finstern. Doch es wird nicht dunkel bleiben über denen, die in Angst sind. Hat er in früherer Zeit in Schmach gebracht das Land Sebulon und das Land Naphtali, so wird der Herr nach zu Ehren bringen den Weg am Meer, das Land jenseits des Jordans, das Galiläa der Heiden.

0: Hören Sie nun in der Bibelzeit noch einen Abschnitt aus dem Neuen Testament, aus dem 1. Thessalonicher Brief, Kapitel 3.
1: Darum ertrugen wir es nicht länger und beschlossen, in Athen allein zurückzubleiben und sandten Timotheus, unseren Bruder und Gottesmitarbeiter am Evangelium Christi, euch zu stärken und zu ermahnen in eurem Glauben, damit nicht jemand wankend würde in diesen Bedrängnissen. Denn ihr wisst selbst, dass uns das bestimmt ist. Denn schon als wir bei euch waren, sagten wir es euch voraus, dass Bedrängnisse über uns kommen würden, wie es auch geschehen ist und wie ihr wisst. Darum habe ich es auch nicht länger ertragen und habe ihn gesandt, um zu erfahren, wie es mit eurem Glauben steht, ob der Versucher euch etwa versucht hätte und unsere Arbeit vergeblich wurde. Nun aber ist Timotheus von euch wieder zu uns gekommen und hat uns Gutes berichtet von eurem Glauben und eurer Liebe und dass ihr uns allezeit in gutem Andenken habt und euch danach sehnt, uns zu sehen, wie auch wir uns nach euch sehnen. Dadurch sind wir, liebe Brüder, euretwegen getröstet worden in aller unserer Not und Bedrängnis durch euren Glauben. Denn nun sind wir wieder lebendig, wenn ihr feststeht in dem Herrn. Denn wie können wir euretwegen Gott genug danken für all die Freude, die wir an euch haben vor unserem Gott? Wir bitten Tag und Nacht inständig, dass wir euch von Angesicht sehen, um zu ergänzen, was an eurem Glauben noch fehlt. Er selbst aber, Gott, unser Vater und unser Herr Jesus, lenke unseren Weg zu euch hin. Euch aber lasse der Herr wachsen und immer reicher werden in der Liebe untereinander und zu jedermann, wie auch wir sie zu euch haben, damit eure Herzen gestärkt werden und untadelig seien in Heiligkeit vor Gott, unserem Vater, wenn unser Herr Jesus kommt mit allen seinen Heiligen. Amen.
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0: 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Guten Abend und herzlich willkommen. Hören Sie nun einen Beitrag von Dieter Weidensdörfer.
1: Unsere Welt wird in der Gegenwart durch Unruhen, Katastrophen, Teuerungen, Terrorismus erschüttert. Das scheint sich mit jedem vergangenen Tag noch zu verstärken. Die angeführten Dinge sind längst nicht alles, was das Leben unsicher macht. Wir stellen uns also die Frage, was ist noch sicher auf dieser Erde? Kaum war der Tsunami vorbei und dessen Schäden noch lange nicht behoben, tobte ein Hurrikan über den Golf von Mexiko und zerstörte Städte und Landstriche. Menschen wurden obdachlos, das Trinkwasser wurde knapp und Menschen lebten ständig in Angst. Dazu kam der Terror, der vor den Toren unserer zivilisierten Gesellschaft nicht Halt macht. Es scheint, dass überall der Teufel losgelassen ist und sein Werk tut. Dazu kommt die Angst im Wirtschaftsleben und ebenso im Bereich des Sozialen. Immer mehr Abgaben werden gefordert, aber immer weniger Leistungen werden dem Menschen zuteil. Es ist wie eine Spirale, die kein Ende nimmt. Die Mineralölpreise steigen ins Unermessliche und dabei werden die Multimillionäre noch reicher und die Armen noch ärmer. Keiner gebietet Einhalt und die Frage wird lauter, gibt es denn überhaupt noch Gerechtigkeit auf dieser Erde? Das ist eine sehr berechtigte Frage, liebe Hörer. So stellt sich unsere Welt gegenwärtig dar. Wir brauchen uns über die Angst überhaupt nicht mehr zu wundern und auch nicht, dass sich viele Menschen das Leben nehmen. Wer keine lebendige Hoffnung hat, muss verzweifeln. Die meisten Menschen haben sich daran gewöhnt, dass sie ständig belogen werden. Es gibt einen Riss in unserer Gesellschaft, der mit nichts zu schließen ist. Manchmal scheint es so, als ob der Teufel auf dieser Erde das Regiment übernommen hat. In der Bibel wird er wohl als Fürst dieser Welt bezeichnet, der versucht, die Menschen zu beherrschen und zu versklaven. Wir wundern uns über Katastrophen, Terrorismus und Konflikte, aber wir ahnen oft nicht, dass der Fürst dieser Welt, der Teufel, dahinter steckt, um alles durcheinander zu werfen und jede Sicherheit zunichte zu machen. Die Menschen wollen nicht wahrhaben, dass sie unter der Herrschaft des Teufels stehen. In der Bibel lesen wir in Apostelgeschichte 26, Vers 18, ihre Augen aufzutun, dass sie sich bekehren von der Finsternis zum Licht und von der Macht des Teufels zu Gott, damit sie Vergebung der Sünden empfangen. Und genau darum, lieber Hörer, geht es. Wer die Bibel liest und darauf hört, wird erkennen, dass die einzige Sicherheit im Glauben an den lebendigen und wahren Gott zu finden ist. Denn das Leben ist unsicher geworden, seitdem es der Teufel fertigbrachte, die Menschen zur Sünde zu verführen. Zwischen Gott und seinem Geschöpf Mensch ist ein riesiger Riss entstanden. Den kann keiner zukitten oder schließen. Jedenfalls kein Mensch und keine Gesellschaft. Deswegen fragt auch der Prophet in Hesekiel 22, Vers 30 bis 31, und ich suchte einen Mann unter ihnen, der die Mauer zumauern und vor mir das Land in den Riss treten könnte, damit ich es nicht verheeren müsste, aber ich fand keinen. So gieße ich meinen Zorn über sie aus, im Feuer meines Grimmes vernichte ich sie, ihren Weg bringe ich auf ihren Kopf zurück, spricht der Herr, Herr. Das bedeutet, dass Gott den Riss sieht, der zwischen ihm und der Menschheit entstanden ist. Dieser Riss ist die Trennung von Gott durch die Sünde. Und wenn dieser Riss nicht geschlossen wird, muss Gott seinen Zorn über die Menschheit ausgießen und der bedeutet ewige Verdammnis. Gott suchte einen Mann, der in der Lage wäre, diesen Riss zu schließen, aber er fand keinen. Und warum? Weil es unter den Menschenkindern keinen einzigen gerechten Menschen gibt, der in der Lage wäre, die Schuld der anderen zu sühnen. Das ist zunächst die traurige Feststellung, die wir Menschen machen müssen. Doch dann beginnt das Evangelium. da es auf dieser Erde keinen Mann gab, der die zerrissene Beziehung zu Gott wiederherstellen konnte, ergriff Gott selbst die Initiative, indem er uns Menschen mit sich selbst versöhnte. Das tat er, indem sein geliebter Sohn, der Herr Jesus, Mensch wurde, um für uns in den Riss zu treten. Der Riss war durch die Sünde entstanden, und er konnte nur geschlossen werden, indem die Sünde gesühnt wurde. Dazu war kein Mensch in der Lage. Deswegen kam der Herr Jesus, um für uns das Lamm zu werden, auf das die Schuld aller Menschen, aller Generationen auf ihn gelegt wurde. Er wurde das Lamm, das der Welt Sünde trug, um dafür am Kreuz zu sterben. Wenn ich am Anfang sagte, dass es wahre Sicherheit nur bei Gott gibt, verstehen wir jetzt, warum. Durch sein Sterben am Kreuz hat der Herr Jesus nicht nur unsere Sünde gesühnt, sondern auch den Ursprung der Sünde, den Teufel, besiegt. Warum er immer noch als besiegter Feind die Herrschaft über diese Erde ausüben darf, und das seit dem Tod des Herrn Jesus vor knapp 2000 Jahren, können wir Menschen nicht beantworten. Das hat mit Gottes Gerechtigkeit und seinen Regierungswegen zu tun. Aber eines sagt uns die Bibel sehr deutlich, dass seine Tage, in denen er die Menschen verführen kann, gezählt sind. Denn in Offenbarung 12 wird uns berichtet, dass er aus dem Himmel geworfen werden wird, und in Offenbarung 20, wie er zunächst 1000 Jahre gebunden wird und nach einer kurzen Loslassung für ewig in die Hölle geworfen werden wird. Dort werden bereits das Tier und der falsche Prophet sein. Dort werden aber auch die sein, welche sich durch ihn verführen ließen. Deshalb ist das ein sehr ernster Appell an die Hörer, die mit dem Heil ihrer Seele spielen. Vielleicht hast du, lieber Hörer, zufällig diese Sendewelle eingeschaltet. Bitte schalte nicht ab, indem du meinst, den frommen Kram würdest du nicht brauchen. Hier geht es ganz persönlich um dich und deinen Schöpfer. Nicht Kirche und Pastoren, von denen du vielleicht enttäuscht bist, können dich retten, sondern nur Gott allein. Nimm doch zu ihm deine Zuflucht und du wirst gerettet werden. Bei ihm wirst du sicher sein und er, unser Herr, will ein Bergungsort für dich sein. Vor einigen Jahren spazierte ein Mann durch die Straßen von Los Angeles mit einem Schild auf der Vorderseite und der Rückseite seines Körbers. Auf der Vorderseite war zu lesen: Ich bin ein Sklave Jesu Christi. Was stand dann auf seinem Rücken? Wessen Sklave bist du? Das war seine Art, die Menschen zum Nachdenken zu bringen. Denn wir sind entweder Sklaven Jesu Christi, und das bedeutet, in Sicherheit zu sein, oder wir sind Sklaven des Teufels, und damit gehen wir dem Gericht und der Hölle entgegen. Entweder Sklaven der Sünde oder Sklaven der Gerechtigkeit. Wir haben keine andere Wahl und können hier auch nicht neutral bleiben. Gott hat uns geschaffen, um ihm zu dienen, und dennoch hat er uns die Möglichkeit der Entscheidung gegeben. Gott zwingt uns nicht zum ewigen Leben, zum Glück und zur Sicherheit. Er hat uns aber ein Gewissen gegeben, wodurch der Heilige Geist uns immer wieder mahnt, umzukehren, damit wir nicht ewig verloren gehen. Auf dieser Erde gibt es keine Sicherheiten, und wir erleben es in der Gegenwart, dass alles im Fluss ist. Was gestern noch in Ordnung war, kann morgen schon vorüber und falsch sein. Wer Leibeigener des Herrn Jesus Christus ist, ist Gegenstand der Liebe Gottes, und Gott hat sich verpflichtet, die Seinen durch diese Zeit hindurch zu retten, um sie an das herrliche Ziel zu bringen. So schreibt es Petrus in seinem ersten Brief, Kapitel 1, Vers 5, die ihr in der Kraft Gottes durch Glauben bewahrt werdet zur Rettung, die bereit ist, in der letzten Zeit geoffenbart zu werden. Das ist unser Trost, das ist unsere Hoffnung, und wir freuen uns auf das herrliche Ziel. Wirst du, lieber Hörer, am himmlischen Ziel mit dabei sein? Oder lebst du ein Leben voller Kompromisse und hängst den Mantel ständig in die Windrichtung, die für dich am günstigsten ist? Wer nur auf dieser Erde seine Sicherheiten sucht, wird immer wieder enttäuscht werden. Ewige Werde gibt es nur bei Gott. Wer das begriffen hat, dessen Leben ist auf dem Felsen gebaut. Ob die Konjunktur fällt oder steigt und wie die Börsen reagieren, darum braucht sich ein Gläubiger keine Sorgen zu machen, weil er weiß, dass sein Platz im Himmel bereits vorbereitet ist. Und deshalb die Frage an dich, lieber Hörer, hast du einen Schatz und eine Wohnung im Himmel? Dazu brauchst du die Vergebung deiner Sünde. Der Mann, der auch für dich in den Riss trat, hat am Kreuz sein Leben auch wegen deiner Schuld gegeben. An ihn zu glauben, sein stellvertretendes Opfer anzunehmen und ihn um Vergebung zu bitten, ist das Allerwichtigste. Wer das versäumt, geht ohne Gott und Hoffnung verloren. Während in der Gegenwart die Vorbereitungen der antichristlichen Zeit auf Hochtouren laufen, freuen sich wahre Christen auf das Kommen ihres Erlösers und rufen laut, Herr Jesus, komme bald. Kannst du in diesen Ruf mit einstimmen oder sagst du voll Unsicherheit, das Heil habe ich noch nicht angenommen? Bitte beeile dich, bevor der Gnadenzug abgefahren ist und es dann heißt, ewig zu spät, ich kenne dich nicht. Weil das, lieber Hörer, so ernst ist, bitte ich dich um deiner Seligkeit willen, nimm doch jetzt den Herrn Jesus an, knie nieder und sprich zu ihm wie zu einem vertrauten Menschen und sage ihm doch die ganze Wahrheit über dein Leben und bekenne deine Schuld. Bitte um Vergebung und danke ihm, dass er am Kreuz auch für dich sein Blut als Lösegeld gab. Dann wirst du merken, dass die Unsicherheit weicht und Frieden in dein Herz einzieht. Wir beten noch, liebe Hörer. Herr Jesus, du weißt, wie wir Menschen in dieser unsicheren Zeit geschüttelt werden. Jeden Tag gibt es neue Horrormeldungen, die uns Angst machen und die Freude am Leben nehmen. Alles, was wir heute erleben, hast du in der Bibel schon lange vorausgesagt. Viele Menschen sind Sklaven des Teufels geworden und wollen es nicht glauben. Hilf meinen lieben Hörern, dass sie die einzige und ewige Sicherheit bei dir suchen. Öffne den Hörern die Augen und gib ihnen Verständnis für das Evangelium. Danke, dass der Weg zu dir so einfach ist und jeder Mensch zu dir kommen darf, solange Gnadentag ist. Rette viele Hörer, die diese Sendung gehört haben. Amen.

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1: Ich bin Jerome Nussbaum. 2,5 Wochen nach der Abgeordnetenhauswahl und 3 Vorsondierungsrunden später ist der Weg für Rot-Grün-Rot in Berlin frei. Die Parteien konnten sich in strittigen Punkten einigen.
2: Im Mittelpunkt stand die Kritik von Grünen und SPD wegen Antisemitismus in den Reihen der linken Wahlsiegerin. Nun heißt es, die Parteien haben sich auf ein Handlungspaket geeinigt. Es soll im Fall antisemitischer Vorfälle greifen. Hindernisse für offizielle Sondierungsgespräche seien dadurch beseitigt. Die nächste Phase in den Regierungsverhandlungen könne eingeläutet werden. Noah Ulrich, Redaktion.
1: Die Fraktionschefs von Union und SPD haben nach dem Koalitionsausschuss gestern Abend bekräftigt, die geplanten Reformen der Bundesregierung zügig umzusetzen, bei Pflege, Arbeitsmarkt und Rente. Das geht aus einer gemeinsamen Nachricht hervor von Unionsfraktionschef Frei, dem SPD-Fraktionsvorsitzenden Miersch und CSU-Landesgruppenchef Hoffmann. Sie betonen, dass man in guter und konstruktiver Atmosphäre zusammenarbeite. Weiter heißt es, dass man sich der politischen Verantwortung bewusst sei und das Land nicht Extremisten überlassen wolle. Bundeskanzler Merz schließt nicht aus, dass bei der Landtagspräsidentenwahl in Sachsen-Anhalt auch Stimmen von SPD, Grünen oder der Linken an den AfD-Politiker Rausch gingen. Er sprach von einer sogenannten False Flag-Aktion. Dass CDU-Abgeordnete für ihn gestimmt haben könnten, nannte Merz nicht vereinbar mit den Werten der CDU.
3: Wer seine Stimme der AfD gibt, der spielt das Spiel der Extremisten und er zerstört Glaubwürdigkeit. Mit den Werten meiner Partei, der CDU, verträgt sich das jedenfalls nicht.
1: Der neue AfD-Landtagspräsident Rausch geht selbst davon aus, dass die Stimmen aus der CDU kamen. Die SPD in Sachsen-Anhalt hat inzwischen ein Gesprächsangebot zur Bildung einer überparteilichen Regierung zurückgezogen. Der Landesverband erklärte, das BSW organisiere inzwischen Mehrheiten mit der AfD und die CDU bekomme ihre eigene Fraktion nicht zusammen. Die EU hat im vergangenen Jahr fast 7 Milliarden Euro nicht nach den vorgegebenen Regeln ausgegeben. Laut Jahresbericht des Europäischen Rechnungshofs waren knapp 4% aller Ausgaben fehlerhaft. Häufig gab es Verstöße bei der Vergabe öffentlicher Aufträge. So wurden unfaire Ausschreibungen oder nicht eingehaltene Fristen und Tricksereien bei der Vergabe beanstandet. Öffentliche Aufträge seien am freien Markt vorbeigeschleust worden, heißt es. Dadurch wurden Projekte teurer, als sie sein müssten. Der Rechnungshof warnt vor einer wachsenden Schuldenlast. Bis zum nächsten Jahr könnte sie in der EU auf 1 Billion Euro steigen.
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1: Die Temperaturen liegen im Moment in Köln bei 11 Grad.

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0: Radio HBR mit den Denkanstößen hören Sie nun einen Vortrag von Michael Putzi mit dem Titel Religiös oder Wiedergeboren.
1: Das Thema, wir haben es schon gehört vorhin, religiös oder wiedergeboren. Und ich möchte einleitend mal versuchen, diese Begriffe uns ein bisschen zu erklären. Religion, was ist das? Religion, dieses Wort, stammt aus dem Lateinischen und bedeutet Rückverbindung. Religare, anbinden, zurückbinden, an etwas festmachen. Ich denke, alle Völker wissen, dass sie schuldig sind und Erlösung brauchen. Wir könnten jetzt an den äußersten Zipfel dieser Welt gehen, vielleicht an einen Ort, wo noch nie ein Missionar hingekommen ist. Die Leute hätten vielleicht kaum Kleider auf dem Leib, aber sie haben Religion. Mit Hilfe der Religion versucht der Mensch, mit einer höheren Macht, an die er glaubt, ins Reine zu kommen. Er will sein Gewissen beruhigen. Religionen sind nicht vom Himmel gekommen. Religionen sind von Menschen gemacht. Und all die Religionen sind menschliche Versuche, zu Gott zurückzukommen. Aber, und das möchte ich schon hier einmal deutlich betonen, keine Religion führt zurück zu Gott. Es ist eigentlich wie eine Sackgasse und sie führen uns nicht zurück zu Gott. Gott hat einen ganz anderen Weg für uns bereit. Darüber wollen wir natürlich heute besonders nachdenken. Wiedergeboren oder wiedergeboren werden. Darunter verstehen viele Leute nicht dasselbe. Besonders bei uns in der westlichen Welt, wir haben einen enormen Einfluss durch fernöstliche Religionen auf unsere Gesellschaft. Und viele Menschen heute aus unserer Umgebung verstehen unter wiedergeboren Reinkarnation. Sie denken an eine Wiederverkörperung. Das heißt, dass man nach dem Sterben irgendwann wieder von Neuem geboren wird. Buddhisten zum Beispiel, habe ich mal nachgelesen, sie glauben, dass der Mensch bis zu 500 Mal wiedergeboren werden kann. Für sie ist Wiedergeburt etwas Schlimmes. Warum? Weil das Leben verbunden ist für sie mit Angst, mit Leid, mit Gewalt und mit vielen anderen schlimmen Dingen. Und mit jeder Wiedergeburt müssen sie aufs Neue alles wieder neu ertragen. Drum ist ihr Ziel oder das Ziel des Buddhismus das Nirvana. Eigentlich die völlige Auflösung der Existenz. Ein Zustand der Leere ohne Gut, ohne Böse, ohne Leid, keine Wut mehr, kein Glück und auch keine Liebe. Eine andere Sicht von Wiedergeburt finden wir in vielen Kirchen. Hier lehrt man, dass Wiedergeburt eine Erfahrung aufgrund der Taufe beziehungsweise der Kindertaufe ist. Auch viele Protestanten glauben das. Woher kommt das? Im Mittelalter gab es eine sehr hohe Kindersterblichkeit. Und dann hat man angefangen, die Kinder zu taufen, damit sie nicht als Heiden sterben und verloren gehen. Ihr Lieben, auch das ist eine Erfindung von Menschen und kommt nicht aus dem Worte Gottes, aus der Bibel. Mit Wiedergeburt oder wiedergeboren werden, von Neuem geboren werden, beschreibt die Bibel eine Erfahrung, die der Mensch hier in diesem Leben macht. Während dieses Lebens und durch das er neues, ewiges Leben aus Gott empfängt. Es ist eine augenblickliche, plötzliche und gründliche Erneuerung des ganzen Menschen von innen her und zugleich natürlich der Start in ein total neues Leben. Das meint die Bibel, wenn sie über Wiedergeburt oder von Neuem geboren spricht. Jetzt möchte ich uns einen Bibeltext aus dem Neuen Testament vorlesen. Es sind besonders Worte von Jesus Christus. Der Text steht in Johannes 3, die Verse 1 bis 16. Und ich möchte uns diese Verse einmal vorlesen. Johannes 3, ab Vers 1. Es war aber ein Mensch unter den Pharisäern mit Namen Nikodemus, ein Oberster der Juden. Der kam zu Jesus bei Nacht und sprach zu ihm: Meister, wir wissen, dass du ein Lehrer bist von Gott gekommen, denn niemand kann die Zeichen tun, die du tust, es sei denn Gott mit ihm. Jesus antwortete und sprach zu ihm: Wahrlich, wahrlich, ich sage dir, es sei denn, dass jemand von Neuem geboren werde, so kann er das Reich Gottes nicht sehen. Nikodemus sprach zu ihm: Wie kann ein Mensch geboren werden, wenn er alt ist? Kann er zum zweiten Mal in den Leib seiner Mutter gehen und geboren werden? Jesus antwortete: Wahrlich, wahrlich, ich sage dir, es sei denn, dass jemand geboren werde aus Wasser und Geist, so kann er nicht in das Reich Gottes kommen. Was vom Fleisch geboren ist, das ist Fleisch. Und was vom Geist geboren ist, das ist Geist. Lass dich's nicht wundern, dass ich dir gesagt habe, ihr müsst von Neuem geboren werden. Der Wind bläst, wo er will, und du hörst sein Sausen, aber du weißt nicht, woher er kommt und wohin er fährt. So ist ein jeglicher, der aus dem Geist geboren ist. Nikodemus antwortete und sprach zu ihm: Wie mag solches zugehen? Jesus antwortete und sprach zu ihm: Bist du der Lehrer in Israel und weißt das nicht? Wahrlich, wahrlich, ich sage dir, wir reden, was wir wissen und bezeugen, was wir gesehen haben, und ihr nehmt unser Zeugnis nicht an. Glaubt ihr nicht, wenn ich euch von irdischen Dingen gesagt habe? Wie werdet ihr glauben, wenn ich euch von himmlischen Dingen sage? Und niemand ist in den Himmel hinaufgestiegen, außer dem, der vom Himmel herniedergekommen ist, nämlich der Sohn des Menschen, der im Himmel ist. Und wie Mose in der Wüste die Schlange erhöht hat, so muss der Sohn des Menschen erhöht werden, auf dass alle, die an ihn glauben, nicht verloren werden, sondern das ewige Leben haben. Denn also hat Gott die Welt geliebt, dass er seinen eingeborenen Sohn gab, auf dass alle, die an ihn glauben, nicht verloren werden, sondern das ewige Leben haben. Soweit der Text heute Abend als Grundlage für diese Botschaft. Jetzt sehen wir gleich ein Bild hier auf der Leinwand, und ich möchte mal versuchen, diese Thematik anhand dieses Bildes uns zu erklären. Es ist ein Bild aus einer Plakataktion des Deutschen Roten Kreuzes. Ich denke, 2011 oder 2012 war das. Wir sehen das. Da in der Mitte: Spende Blut, schenke Leben beim Roten Kreuz. Wir sehen eine Frau abgebildet. Auf der einen Seite geboren am 18.05.1984. Und dann auf der rechten Seite neu geboren am 19.03.2010. Eigentlich ist es genau so, wenn es um das ewige Leben geht. Im übertragenen Sinn ist es genau so. Jesus will, dass nicht nur über unserem Leben steht geboren am, sondern eben auch neu geboren am. Und genau vor 2000 Jahren, gut 2000 Jahren, hat der Herr Jesus darüber zu Nikodemus gesprochen. Wenn jemand nicht von Neuem geboren ist, kann er das Reich Gottes nicht sehen. Und er hat am Kreuz von Golgatha sein Blut gespendet, damit jeder Mensch ewiges Leben haben kann. kann. Und wir sehen, beide Tage sind eigentlich die wichtigsten im Leben eines Menschen. Der Tag der Geburt, aber eben auch der Tag der Wiedergeburt, der neuen Geburt. Am Tag der Geburt sagt Gott, ich will, dass du lebst. Und am Tag der Neugeburt heißt die Botschaft, ich will, dass du ewig lebst, ewiges Leben aus Gott empfängst. Es gibt einen gewaltigen Unterschied zwischen diesen beiden Tagen. Keiner, der heute hier ist, konnte selber entscheiden, ob er geboren werden will. Das haben andere entschieden. Aber jeder muss einmal selber entscheiden, wenn er von Neuem geboren werden will. So wie man eine lebensrettende Blutkonserve, wenn man sie wirklich braucht, annehmen oder ablehnen kann, genauso ist es auch, wenn es um das neue Leben geht. Man muss sich einmal entscheiden für dieses neue Leben. Der Apostel Paulus sagt im 2. Korintherbrief, Kapitel 5, Vers 17, ist jemand in Christus, so ist er eine neue Kreatur. Im Grundtext steht das Wort Ktisis, eine Neuschöpfung, eine Neuerschaffung. Das Alte ist vergangen. Ein Neues, man kann es noch ein bisschen deutlicher sagen, ein ganz Neues ist geworden. Und ihr Lieben, hört, diese neue Geburt ist das machtvollste Handeln Gottes an einem Menschen, wenn er sich für Jesus Christus entscheidet. Das heißt, wenn ein Mensch Jesus Christus seine Lebensschuld in einem einfachen Gebet bekennt und dann Jesus Christus bewusst aufnimmt, in sein Leben hineinnimmt, dann vergibt ihm Jesus Christus seine ganze Lebensschuld. Und Jesus Christus kommt in dieses Leben hinein und dann legt Gott seinen Heiligen Geist in das Leben dieses Menschen hinein. Er wird wiedergeboren, er empfängt ewiges Leben aus Gott. Das heißt, wenn er stirbt, kommt er ganz sicher in den Himmel. Und das Wunderbare ist, er weiß schon hier in diesem Leben, dass er ewiges Leben hat. Durch diese geistliche Geburt wird er ein Kind Gottes, ein Erbe Gottes, ein Miterbe Jesu Christi. Sein Name wird ausgelöscht aus dem Gerichtsbuch und eingetragen ins Buch des Lebens. Ohne natürliche Geburt gibt es kein natürliches Leben. Ich denke, das verstehen wir ganz sicher. Aber genauso ist es auch, ohne Wiedergeburt gibt es kein Leben aus Gott, kein ewiges, göttliches Leben. Und es kann sein, und davon gehe ich auch heute Abend aus, dass Menschen hier sind. Sie haben sich vielleicht einmal bekehrt, aber sie haben die Wiedergeburt nicht erlebt. Gibt es sowas? Das gibt es. Ich möchte es mal erklären. Ich habe schon manches Gespräch geführt mit Menschen, die sich eigentlich aufrichtig für Jesus entscheiden wollten oder entschieden haben. Aber so einiges nicht so richtig verstanden haben, was die Bibel über Errettung sagt und irgendwie in diesem Prozess stecken geblieben sind, nicht zum Durchbruch gekommen sind und die Wiedergeburt nicht erlebt haben. Damals bei der Bruderhand, da waren FSJler, wir haben ja den Matthias in diesen Tagen auch hier kennengelernt. Und immer im Rahmen der Morgenandacht, wenn die neu gekommen sind, haben die einmal ihr Zeugnis, ihre Lebensgeschichte erzählen können, wie sie zum Glauben gekommen sind. Und da war eine junge Frau, sie hat gesagt, ja, ich habe mich eigentlich mit 12 Jahren bekehrt. Aber so einiges hatte ich überhaupt nicht verstanden. Dass es einen Herrschaftswechsel braucht, dass ich mein Leben abgeben muss. Und so kam sie nicht zu dieser Erfahrung, sie hatte keine Heilsgewissheit. Und immer wieder hatte sie große Zweifel. Gerade wenn die Predigt mal um die Ewigkeit ging, dann kam sie sehr ins Zweifeln. Sie ließ sich dann aber taufen mit 16, bekannte vor der Gemeinde, ja, ich habe mich auch entschieden für für Jesus Christus. Aber sie hatte keine Gewissheit. Und dann kam eine Evangelisation in ihre Gegend. Dann ging sie in diese Veranstaltung. Dann hörte sie die Botschaft. Und an einem Abend fasste sie Mut. Sie ging dann zum Prediger, zum Evangelisten, in die Seelsorge. Und er hörte ganz gut zu. Sie erzählte das sehr ausführlich. Und auf einmal sagte er, ich verstehe dein Problem. Du hast immer wieder deine Sünden Jesus bekannt. Aber du hast dein Leben genauso selber weitergeführt. Und sie sagte, erst da machte es bei ihr richtig Klick. Und dann hatte sie eine Erfahrung gemacht an diesem Abend, die ihre Vorstellung bei weitem übertroffen hatte. Sie fand an diesem Abend Frieden mit Gott. Sie wurde erfüllt mit dem neuen Leben, mit dem Heiligen Geist Gottes. Vielleicht ist heute Abend jemand hier, der genau so etwas erlebt in seinem Leben. Dann komm heute. Mach es heute. Lass es dir noch einmal erklären. Wir wollen anhand der Bibel das noch einmal miteinander betrachten und dann gemeinsam zu Jesus Christus beten. Und dann kann das heute bei dir der Durchbruch zu der größten Erfahrung sein, die es überhaupt gibt. Hans-Peter Reuer, ich denke, ein großer Gottesmann unserer Generation, der auf tragische Art und Weise durch einen Gleitschirmunfall 2013 ums Leben kam. Er hat Vorträge gehalten, die Leute sind ihm ja regelrecht an den Lippen gehangen, besonders auch junge Leute. Er hat auch einige Bücher geschrieben, eines mit dem Titel »Du musst sterben, bevor du lebst, damit du lebst, bevor du stirbst«. Und in diesem Buch zitiert er oder sagt er, die Lüge, die wir nur allzu gerne glauben, ist, dass wir ein erfülltes Leben mit Gott haben können, ohne unser altes Leben dabei verlieren zu müssen. Noch einmal, die Lüge, die wir nur allzu gerne glauben, ist, dass wir ein erfülltes Leben mit Gott haben können, ohne unser altes Leben dabei verlieren zu müssen. Ihr Lieben, Errettung ist nur vollständig, wenn ein Mensch hier in diesem Leben zwei Dinge erlebt hat. Wenn er eine Bekehrung erlebt hat und wenn er eine Wiedergeburt erlebt hat. Bekehrung ist eher die menschliche Seite der Errettung, Wiedergeburt ist eher die göttliche Seite der Errettung. Bei der Bekehrung gibt der Mensch, nämlich seine Sünde, bei der Wiedergeburt gibt Gott, nämlich das neue Leben in Jesus Christus. Bei der Bekehrung gibt der Mensch, gibt seine Sünde ab, Gott nimmt sie ihm ab. Bei der Wiedergeburt gibt Gott das neue Leben in Jesus Christus. Und in dem Moment, wo ich ihn bewusst aufnehme als meinen Herrn und Retter, dann kommt Jesus in das Leben dieses Menschen hinein. Er wird von Gott geboren. Das ist die Wiedergeburt nach der Bibel. Titus 3, Vers 5, er errettete uns nicht aus Werken, die in Gerechtigkeit vollbracht wir getan hatten, sondern nach seiner großen Barmherzigkeit durch die Waschung der Wiedergeburt und Erneuerung des Heiligen Geistes. Jetzt wollen wir uns mal die Frage stellen, warum brauche ich diese neue Geburt? Weil jeder Mensch seit Adam und seit dem Sündenfall zwei Kennzeichen an sich trägt. Er hat das Wesen der Sünde an sich, die Natur, die sündige Natur, und er hat auch schon gesündigt. Und das gibt dem Teufel das Anrecht, diesen Menschen nach dem Sterben in die Finsternis, in die Verdammnis hineinzunehmen. Endstation ist das ewige Feuer, sagt Jesus. Matthäus 25, Vers 41. Dort, wo Satan und alle Dämonen und eben alle Unbekehrten, alle, die nicht von Neuem geboren worden sind, mit Feuer und Schwefel gequält werden, sagt es die Bibel. Offenbarung 20, Vers 10 und 15. Und Offenbarung 14, Vers 11, der Rauch ihrer Qual steigt auf in alle Ewigkeit und sie haben keine Ruhe Tag und Nacht. Darum erstens, du musst von Neuem geboren werden, weil die Sünde dich von Gott getrennt hat. In Jesaja 59, Vers 2 steht, dass unsere Sünden scheiden uns von unserem Gott. Nikodemus war der Lehrer Israels und er wusste, dass Religion nicht zum Himmel führt. Keine Religion. Er war Pharisäer und dieser Mann kannte die Heilige Schrift, das Alte Testament damals, manche sogar auswendig. Und er kannte auch die Stelle im 5. Mosebuch, Kapitel 27, Vers 26. Dort steht, verflucht ist jeder, der nicht bleibt in allem, was im Buch des Gesetzes geschrieben ist, um es zu tun. Nikodemus wusste auch, dass kein Mensch durch gute Werke in den Himmel kommen kann. Jeder ist ein Sünder und schuldig vor Gott. Aber er wusste auch um diese gewaltige Verheißung Gottes, von der Gnade Gottes, einer totalen inneren Erneuerung von Gottes Seite her. Ezekiel 36, Vers 26, dort spricht Gott, ich will euch ein neues Herz geben. Ich werde meinen Geist in euer Inneres geben. Und Nikodemus mag gedacht haben, genau sowas brauche ich. Eine totale innere Erneuerung von Gottes Seite her. Und darum kam er bei Nacht zu Jesus. Und jetzt spricht der Herr Jesus von einer geistlichen Geburt, die ewiges Leben in uns bewirkt. Was vom Fleisch geboren ist, muss sterben, sagt Jesus. Was aber durch den Geist Gottes von Neuem geboren worden ist, wird leben in alle Ewigkeit. Das Neue, das durch den Geist Gottes geschaffen wird, kann durch den Tod nicht zerstört werden. Wir wollen nochmals die Frage stellen, warum müssen wir unbedingt von Neuem geboren werden? Warum brauchen wir dieses total neue Leben? Der Evangelist Torrey, er sagte so, jeder Mensch ganz gleich, wie ausgezeichnet sein Charakter ist oder wie religiös seine Eltern sein mochten, wurde geistlich tot in diese Welt hineingeboren. Und ihr Lieben, es ist wahr. Der Sündenfall ist total. Durch die Sünde kam die Trennung von Gott, der geistliche Tod. Und dieses kleine Wort Sünde hat die Natur des Menschen völlig umgedreht. Wir lesen ganz am Anfang in der Bibel, Gott schuf den Menschen in seinem Bilde. 1. Mose 1, Vers 27. Und nachdem er ihn geschaffen hatte, sagte Gott, er ist sehr gut. Er ist sehr gut. Vers 31. Aber leider ist es nicht dabei geblieben. Er fiel in Übertretung und lebt seitdem in einem von Gott getrennten Zustand. Jeder Mensch in der Schweiz, in Deutschland, auch hier in Stadt Oldendorf. Gott sagt in Jesaja 1, Vers 6, von der Fußsohle bis zum Scheitel ist nichts Reines an euch. Jeremia 2, Vers 20, auch wenn du dich mit Natron wischest und viel Laugensalz nimmst, schmutzig bleibt deine Schuld vor mir, spricht der Herr. Römer 6, Vers 23, der Lohn der Sünde ist der Tod. Und hier ist der geistliche und ewige Tod gemeint. Ich möchte das mal an einem Beispiel versuchen zu erklären. Da ist ein Kind, noch sehr klein, ein Mädchen, hat einen kleineren Bruder. Das Mädchen kommt samstagabends zu den Eltern und sagt, Vati, Mutti, ab heute will ich immer lieb sein. Und ich kann mir gut vorstellen, die hat das auch ganz aufrichtig gemeint. Der nächste Morgen kam, ein Riesengeschrei im Kinderzimmer. Der Papa kommt rein. Sie schreit im Zimmer. Und er sagt, ja, was ist denn hier los? Ja, der hat genau mein Spielzeug genommen. Ja, aber hier hat es ja noch viele andere Spielsachen. Nimm doch was anderes. Nein, ich will genau das. Bei uns auch manchmal so. Er nimmt sie dann auf die Schoß und sagt ganz liebevoll, sag mal, warum hast du vorher so laut geschrien? Und dann sagt sie so mit einer weinerlichen Stimme, ich weiß auch nicht. Es war auf einmal so böse in mir drin. Ihr Lieben, einem Kind müssen wir nicht beibringen zu lügen. Das kann es von selber. Die Bibel sagt in 1. Mose 6, das Dichten und Trachten des menschlichen Herzens ist böse von Jugend auf. Die Bibel widerlegt alle Theorien, der Mensch habe einen guten Kern. Der Herr Jesus sagt, aus dem Herzen kommen hervor böse Gedanken, Matthäus 15, Vers 19. Und dann zählt er einige Dinge auf, Lügen, Diebstahl, Lästerung, Mord, Ehebruch, Hurerei und. Goethe hat einmal gesagt, wollte ich mich ungehindert gehen lassen, so läge es wohl in mir, mich selbst und meine ganze Umgebung zugrunde zu richten. Egal, was der Mensch unternimmt, er kann sich nicht selber grundlegend verändern. Und er kann auch keine einzige Sünde ungeschehen machen. Der Mensch braucht eine Totalerneuerung. Und genau das bietet dir Gott an in Jesus Christus. Er bietet uns nicht eine Renovation unseres alten Lebens an, das wäre ja auch ganz schön. Nein, er geht noch viel weiter. Er sagt, ich mache alles neu. Was für eine Botschaft. Ich mache alles neu. Wenn du dich ab heute entschließen würdest, nie mehr zu sündigen, es würde dir nicht gelingen. Und es würde dich auch keinen Millimeter näher zu Gott bringen. Oder wenn du sagst, ich gehe in eine Kirche oder in eine Freikirche, ich lese die Bibel, ab und zu bete ich sogar. Das sind alles gute, wichtige Dinge, aber all das bringt dich Gott keinen Millimeter näher. Gott hat einen anderen Weg für uns. Eine neue Geburt, ein total neues Leben. Es war in einer ähnlichen Veranstaltung, wie wir sie in diesen Tagen haben. Im Anschluss kam der Aufruf zur Entscheidung für Jesus Christus. Dann kam eine 20-jährige junge Frau nach vorne. Sie kam anschließend in die Seelsorge, bekehrte sich, übergab ihr Leben, bewusst Jesus Christus. Und dann kam es zu dieser Erfahrung. Eine Weile später schrieb sie mir einen Brief. Ich mache das manchmal, dass ich die dann mitnehme. Vorher immer zurückschreibe, darf ich das einmal vorlesen? Und auch sie sagte natürlich sehr gerne, die Leute sollen das erfahren. Ich möchte uns mal vorlesen, was die junge Frau damals erlebte. Ich wollte dir sagen, dass seit diesem Abend alles anders geworden ist. Ich kann spüren, dass Jesus durch mich wirkt. Zum ersten Mal fühle ich eine tiefe Ruhe in mir und fühle mich sorgenfreier. Ich dachte nie, dass durch so ein Ereignis so viel passieren kann. Ich kann seine Präsenz immer spüren, wohin ich auch gehe, und ich habe oft den Drang zu beten. Es war die beste Entscheidung meines Lebens, und ich hoffe sehr, dass noch viele das Gleiche erleben, das ich auch erlebt habe. Mein größtes Ziel ist es jetzt, dass so viele Menschen wie möglich davon erfahren, wie wunderbar so ein Ereignis ist und wie es das Leben positiv durch Jesus Christus verändert. Jesus Christus ist meine Nummer eins geworden. Ihm verdanken wir alles. Anderes Beispiel, es war in Paraguay. Das war eine ganz besondere Geschichte. Dort war parallel zur Evangelisation für die Erwachsenen Eigentlich sind ja alle eingeladen, auch junge Menschen. Aber es kam eine Kinderevangelisation. Und dieser Mann brachte seine Tochter in diese Kinderevangelisation und fuhr immer wieder nach Hause. Er wollte nicht teilnehmen an der Versammlung. Aber die Veranstaltungen wurden übers Radio übertragen. Und dann irgendwie muss, also er hat das sich angehört, irgendwie muss ihn diese Botschaft auch angesprochen haben. Nächsten Tag kam er wieder, seine Tochter gebracht, fuhr wieder nach Hause. Daheim war er wieder am Radio. Und dann traf ihn irgendwie die Botschaft. Er sagte zu seiner Frau, so hat er mir nachher alles erklärt, er habe ihr gesagt, wenn ich heute dort wäre, ich würde beim Aufruf nach vorne gehen. Und die Frau reagierte wunderbar, ich bringe dich gleich dorthin. Und dann kam er und traf seine Entscheidung. Und auch von ihm möchte ich euch noch ein paar Sätze vorlesen. Das schlug bei mir ein, also das Wort Gottes, und es begann ein Kampf in mir. Jesus berührte mein Herz. Ich spürte, da musst du hin. Heute ist die Gelegenheit. Ich sagte zu meiner Frau, wäre ich dabei, ginge ich heute nach vorne, um mit Gott anzufangen. Sie antwortete, ich fahre dich dahin. Ich nahm das Angebot an und erlebte mit anderen zusammen meine Bekehrung. Anhand einer Zeichnung erklärte der Prediger den Heilsplan Gottes. Ich durfte erleben, wie Gott mir meine Sünden vergab. Er schenkt ewiges Leben. Ab jetzt weiß ich, dass mein Name im Buch des Lebens eingetragen ist. Ich bin gerettet. Ausrufezeichen. Ist das nicht großartig? Wenn Menschen neu werden, von Grund auf ein neues Leben empfangen. Warum ist das überhaupt möglich geworden? Wir kommen zum zweiten Punkt. Du kannst von Neuem geboren werden, weil Jesus Christus durch sein Kreuz und die Auferstehung die Grundlage dazu gelegt hat. Im 1. Petrusbrief, Kapitel 1, Vers 3 und 4 lesen wir, gepriesen sei der Gott und Vater unseres Herrn Jesus Christus, der nach seiner großen Barmherzigkeit uns wiedergeboren hat zu einer lebendigen Hoffnung durch die Auferstehung Jesu aus den Toten. Und über dieses Erlösungswerk sprach der Herr Jesus auch mit Nikodemus. Wie Mose in der Wüste die Schlange erhöht hat, so muss der Sohn des Menschen erhöht werden. Und hier zitiert der Herr Jesus eine Stelle in der Wüste, in der das Volk Israel gegen Gott und gegen Mose rebellierte. Ich kann das nachlesen in 4. Mose Kapitel 21. Und vielleicht hat der Herr Jesus ihm das auch noch ein bisschen ausführlicher erklärt. Vielleicht hat er gesagt, schau mal, Nikodemus, du weißt ganz genau, das Volk Israel war 40 Jahre lang in der Wüste. Und immer wieder haben sie gegen Gott und gegen den Leiter Mose rebelliert. Und einmal war es einfach so schlimm geworden, dass Gott hochgiftige Schlangen ins Lager der Israeliten geschickt hat. Und dann wurden die Leute gebissen. Und jeder, der gebissen wurde, wusste haargenau, ich muss sterben. Und dann begannen die Leute natürlich zu rufen, zu jammern, zu schreien. Und sie riefen zu Gott, Gott, hab Erbarmen mit uns. Und Gott hatte Erbarmen. Er sagte zum Leiter Mose, mach schnell eine Schlange aus Bronze und hänge sie gut sichtbar auf. Und dann geh zu den Leuten und sage, Gott hat Rettung geschaffen. Es gibt einfach eine Bedingung. Ihr müsst jetzt kommen zu dieser Schlange und ihr müsst auf diese Schlange blicken, dann werdet ihr gerettet, dann werdet ihr heile werden. Ich kann mir vorstellen, wie das vielleicht zu und her ging damals. Da war die erste Gruppe, die haben gesagt, Mose, wir sind von einer Giftschlange gebissen worden. Wir haben versucht, die Wunde auszuschneiden, auszusaugen. Es hat überhaupt nichts gebracht. Und jetzt sagst du, wir sollen auf so eine Schlange blicken, das ist doch der absolute Blödsinn. Und sie sind nicht gekommen und sie sind gestorben. Die zweite Gruppe, die Intellektuellen, sie haben gesagt, Mose, also was du da sagst, das können wir einfach nicht verstehen. Das will einfach nicht in unser Denken hinein. Und dass so etwas wirklich funktionieren könnte, glauben wir nicht. Wir glauben nicht an Wunder. Und sie sind nicht gekommen und sie sind gestorben. Dann kam die dritte Gruppe, die haben gesagt, Mose, sowas haben wir noch nie gehört. Und ehrlich gesagt haben wir auch Mühe, das zu glauben. Aber wenn Gott das gesagt hat, dann wollen wir kommen. Und sie sind gekommen. Und sie haben auf diese Schlange geblickt und in diesem Augenblick wurden sie geheilt. Sie wurden gerettet. Und dann fährt Jesus weiter und sagt, schau Nikodemus, in Kürze werde ich an ein Kreuz gehen. Und an diesem Kreuz werde ich die Schuld der ganzen Menschheit auf mich nehmen. Die ganze Schuld auf mich laden. Und dann werde ich mein Leben als Opfer hingeben für die Schuld dieser Welt. Ich werde sterben für die Sünden der Menschen. Aber dann werde ich wieder auferstehen aus den Toten als Beweis, dass die Schuld für immer bezahlt ist. Und jeder, der dann zu mir kommt, der mir sein Leben öffnet, der mir seine Schuld bekennt, dem werde ich vergeben. Und ich werde Wohnung machen in seinem Leben. Und er empfängt neues Leben, ewiges Leben aus Gott. So mag Jesus mit Nikodemus geredet haben. Wie Mose die Schlange erhöht hat, so muss der Sohn des Menschen erhöht werden. Wir wollen uns mal fragen, kann Gott so einfach mir nichts, dir nichts, die Sünden vergeben? Oh nein. Ohne Blutvergießen gibt es keine Vergebung. Er hat einen unheimlich hohen Preis bezahlt. Der Weg zu unserer Erlösung heißt Gethsemane, Gabata, Golgatha. Gethsemane, dort wo Jesus mit dem Tode gerungen hat. Er hat zum Vater gefleht, Vater, wenn es möglich ist, lass diesen Kelch an mir vorübergehen. Stellen wir uns einmal vor, dieser Kelch gefüllt mit der Sünde der ganzen Welt. Und Jesus zitterte, als er diese Last erkannte. Eine unheimliche Last. Und dann betete er noch einmal, Vater, wenn es nicht möglich ist, nicht mein Wille, sondern dein Wille geschehe. Und dann ging er weiter nach Gabata. Dort wurde er gegeißelt. Die römischen Soldaten haben einen Menschen angebunden an einen Holzpfosten wie ein Tier. Und dann haben sie mit Lederpeitschen, da waren Bleikugeln, Knochensplitter eingeflochten, Glasscherben. So lange auf den Menschen eingeschlagen, nicht bis der Mensch genug hatte. Nein, bis die Soldaten nicht mehr konnten. Muskeln wurden sichtbar, Sehnen wurden sichtbar, Knochen wurden sichtbar. Es war unheimlich. Viele sind schon bei einer Geißelung gestorben durch den hohen Blutverlust. Aber Jesus ging den letzten Weg und er kämpfte sich auf den Hügel Golgatha. Jetzt möchte ich euch einmal mitnehmen. 2000 Jahre zurück. Sie legten ihn auf dieses Kreuz. Und dann kam dieser römische Soldat mit Hammer und Nagel, setzte beim Handgelenk an und dann schlug er diesen Nagel durchs Handgelenk, das Blut spritzte. Und dann durch die Füße. Und dann wurde dieses Kreuz aufgerichtet. Und Jesus hing da. Man konnte ihn kaum erkennen, dass das ein Mensch ist. Er war so zerschlagen. Und dann hing er 6 Stunden an diesem Kreuz. Ihr Lieben, so sehr hat Gott die Welt geliebt. Das sind jetzt nicht die Sterne und die Flüsse und die Seen gemeint. Dich geliebt, der du heute hier bist, dass er bereit war, die Strafe, die wir verdient hätten, an seinem Sohn zu vollstrecken. So sehr hat Gott dich lieb. Hast du diese Botschaft wirklich verstanden? Dass er lieber seinen Sohn bestrafte und Jesus bereit war, die Strafe für unsere Schuld zu tragen, damit wir durch einen einfachen kindlichen Glauben gerettet werden können. Das Angebot liegt bereit. In einem Lied heißt es, ist's wahr, litt er für meine Schuld den Fluch am Kreuzestamm, ach mit so wunderbarer Huld liebt mich dies Gotteslamm. Jesus starb für dich, Jesus starb für mich, ja für uns alle starb der Herr. Gottlob, er starb für mich. Kannst du wirklich sagen, ja, er starb für mich. Ich gehöre ihm mit Haut und Haaren. Mein ganzes Leben gehört Jesus für Zeit und Ewigkeit. Gottes Liebe ist größer als die größte Schuld. Und Liebe ist nicht ein Gefühl. Liebe ist eine Tat. Bekehrung ist auch eine Tat. Und Gottes größte Tat heißt Golgatha. Dort hat Jesus Ja gesagt zu dir. Dort hat er dir den Himmel aufgetan und er steht heute noch da und ruft die Menschen zu sich. Wie habe ich mich gefreut gestern Abend. Da kamen Menschen nach vorne. Die beiden waren schon entschieden, aber sie wollten einfach sich ganz Jesus ausliefern. Das kann man ja auch nach der Bekehrung, habe ich auch schon gemacht. Aber was mich noch ganz besonders gefreut hat, dass dann ein Junge daheim, er hatte nicht den Mut, nach vorne zu kommen, daheim bewusst die Entscheidung für Jesus Christus getroffen hat. So wirkt der Herr auch in dieser Zeit. Und die Gnadentür ist immer noch offen. Und ich bin mir sicher, auch heute Abend sind Leute hier. Sie sind noch nicht von Neuem geboren. Vielleicht gehen sie schon länger in eine Gemeinde. Ich habe schon öfters Menschen kennengelernt. Sie sind schon jahrelang in einer Gemeinde, sitzen vielleicht immer auf demselben Platz. Aber diese Gewissheit, die hatten sie nicht. Komm doch heute. Mach es heute fest. Es ist die größte Entscheidung, die wir überhaupt treffen in unserem Leben. Wir kommen zum letzten Punkt. Von Neuem geboren werden ist die absolute Bedingung, ins Himmelreich zu kommen. Der Jesus sagt, ihr müsst von Neuem geboren werden. Und das ist die wichtigste Frage heute Abend. Und ich möchte auch sagen, man kann es nicht nur wissen, man muss es wissen, ob man von Neuem geboren ist oder nicht. Das ist eigentlich wie beim Heiraten. Stellt euch einmal vor, meine Frau wäre heute Abend hier, vielleicht hier in der vordersten Reihe. Und jemand von euch würde mich fragen, sag mal, Michael, bist du verheiratet? Und ich würde jetzt wie folgt antworten. Das ist jetzt eine schwierige Frage. Also manchmal habe ich schon so ein bisschen den Eindruck, manchmal ein bisschen weniger. Also meine Frau, die wird mich richtig böse angucken. Aber natürlich würde ich sagen, ja, natürlich bin ich verheiratet. Ja, warum weißt du das so genau? Warst du denn dabei? Ja, natürlich war ich dabei. Sie hat Ja gesagt zu mir. Und ich habe Ja gesagt zu ihr. Und genau so ist es auch, wenn es um Errettung geht. Jesus hat vor 2000 Jahren Ja gesagt. Und jetzt will er einfach unser Ja haben. Wir brauchen eine zweite Geburt. Über die hat der zweite Tod keine Macht. Darüber haben wir gestern und vorgestern gehört. Der zweite Tod ist der Feuersee. Und jemand hat es mal so gesagt, wer einmal geboren ist, stirbt zweimal. Wer zweimal geboren ist, stirbt einmal. Wie ist das gemeint? Wer nur eine Geburt erlebt hat, eine natürliche Geburt, und ohne Vergebung stirbt, wird den leiblichen Tod sterben, kommt ins Gericht, wird auferstehen am großen weißen Thron, am jüngsten Gericht, empfängt den Urteilsspruch aus dem Munde des Richters und wird in den Feuersee geworfen. Das ist der zweite Tod. Es gibt nichts Schlimmeres. Wer zweimal geboren ist, wer eine natürliche Geburt erlebt hat, aber auch die Wiedergeburt erlebt hat, stirbt einmal den leiblichen Tod und kommt in die Gegenwart Jesu. Das wird im nächsten Augenblick sein. So wie der Herr dem Schächer damals verheißen hat, heute wirst du mit mir im Paradiese sein. Ihr Lieben, wenn es um Wiedergeburt geht, das möchte ich auch noch einmal sagen, geht es nicht um Wiederverkörperung, nicht um Reinkarnation. Sowas gibt es überhaupt nicht. Das ist eine furchtbare Irrlehre. In Hebräer 9, Vers 27 steht, es ist gesetzt, dem Menschen zu sterben einmal, danach aber das Gericht. Nein, ich rede von der Bibel, von einer neuen Geburt. Von einer Geburt von oben, von Gott her. Und ich bitte dich jetzt einfach noch einmal gut mitzudenken. Wenn du ein anständiges Leben führen möchtest, um in den Himmel zu kommen, dann höre, das reicht nicht. Du musst von Neuem geboren werden. Wenn du ab heute dein Leben reformieren willst, dann höre, Reform genügt nicht, wie tiefgründig sie auch immer sein mag. Du musst von Neuem geboren werden. Wenn du sagst, ich habe meine Religion, ich gehe regelmäßig zum Gottesdienst, ich lese sogar ab und zu in der Bibel, dann höre, all die äußeren Formen genügen nicht. Du musst von innen her von Neuem geboren werden. Nikodemus, er glaubte an die Worte Jesu. Und es veränderte sein Leben grundlegend. Aus diesem Pharisäer wurde ein Jünger Jesu, ein Nachfolger Jesu Christi. Wir sehen das, seine innere Verbundenheit mit Jesus, nachdem Jesus am Kreuz gestorben war, als man ihn zum Begräbnis vorbereitete. Da steht in Johannes 19, Vers 39, es kam aber auch Nikodemus, der zuerst bei Nacht zu Jesus gekommen war und brachte eine Mischung von Myrrhe und Aloe, ungefähr 100 Pfund. Ein öffentliches Bekenntnis damals führte zum sofortigen Ausschluss aus der Synagoge. Aber Nikodemus hatte viel mehr gefunden als das, was er aufgeben musste. Und ich möchte dir Mut machen heute Abend. Mach es doch so wie Nikodemus. Wir haben auch mit Anfeindungen manchmal zu kämpfen, mit Ablehnung in dieser Welt, wenn wir uns klar zu Christus bekennen. Aber wie wunderbar ist es, wenn wir uns zu Jesus bekennen. Ich erlebe das auch immer wieder. Die innere Freude überwiegt. Und der Heilige Geist bewirkt eine Freude, wenn wir Christus bekennen. Und diese Freude kann die Welt nicht geben und auch nicht nehmen. Lieber Mann, der du noch nicht bekehrt bist, mach es heute. Habe Mut, den Schritt über diese Grenze heute zu tun. Und liebe Frau, wenn du noch nicht bekehrt bist, komm heute nach vorne. Frauen sind oft mutiger, wenn es um solche Entscheidungen geht. Komm auch du heute. Und ihr lieben jungen Leute, auch euch lade ich heute ein. Kommt heute. Ich wünsche mir, dass heute wieder Menschen kommen, um gerettet zu werden. Dass ihre Namen eingetragen werden ins Buch des Lebens. Vielleicht sind noch einige Fragen, wir wollen die klären, auch gleich in der Seelsorge im Anschluss. Habe Mut, komm heute. Ich möchte die Sänger, das Musikteam nach vorne bitten. Wir hören noch einmal ein Lied. Und während diesem Lied darfst du einfach hier in diesen vorderen Bereich kommen. Wenn du heute gemerkt hast, das ist mein Abend, ich brauche genau das, dann komm einfach nach vorne. Um damit zum Ausdruck zu bringen, Jesus, ich will ganz dir gehören. Lass uns aufstehen, die können zu diesem Abschlusslied. Und wenn du angesprochen bist, komm jetzt einfach nach vorne.

0: ganz herzlichen Dank. Der Abend ist noch nicht zu Ende. Ich werde jetzt gleich mit uns beten und dann diesen Raum hier verlassen und gleich links zu dieser Tür hinein. Dort ist ein roter Punkt. Wenn du angesprochen bist, ich möchte einfach anhand einer Zeichnung noch einmal erklären, was die Bibel über Errettung sagt, damit wir verstanden haben, was wirklich damit gemeint ist. Und wenn du das möchtest, wollen wir gemeinsam im Gebet zu Jesus Christus kommen. Ich würde ein Gebet auch vorsagen, dann darfst du dieses Gebet zu deinem eigenen Gebet machen. Ich würde so beten, wie wenn ich mich heute entscheiden würde. Und dann wird Jesus Christus auch dein Gebet beantworten. Habe Mut, wenn du das noch nicht erlebt hast. Jetzt wollen wir miteinander beten. Ich möchte beten mit uns. Lieber Vater im Himmel, wir haben in diesem Lied gehört, dass du einlädst. So sehr hast du diese Welt geliebt, dass du deinen Sohn Jesus Christus gesandt hast als Erlöser der Menschheit. Und ich danke dir für diese wunderbare Botschaft. Es ist die beste Botschaft, die jemals gesagt wurde und die wir überhaupt hören können. Und jetzt bitte ich dich, Herr Jesus, wirke du durch deinen Heiligen Geist. Ganz besonders komm denen zu Hilfe, die heute verstanden haben, das Entscheidende fehlt mir eigentlich noch. Gib ihnen Mut, in die Seelsorge zu kommen. Hilf auch mir, Herr Jesus, die Erklärungen so zu sagen, dass sie einfach und verständlich sind. Und ich bitte dich besonders für die, die von daheim mit dabei sind, wenn sie gemerkt haben, ja, ich möchte das, dass sie sich melden, dass sie auch diese Telefonnummer, die eingeblendet wird, anrufen, vielleicht ein Gespräch suchen schon heute Abend, vielleicht einen Termin ausmachen wollen. Führe auch in dieser Sache, Herr Jesus, nach deinem Willen, dass auch Menschen gerettet werden, die jetzt nicht hier sind. Danke auch für diese Möglichkeit. Und ich danke dir, Herr, dass du der große Retter bist, auch heute noch. Aber du wirst wiederkommen, einmal, um diese Menschheit zu richten. Mach uns bereit, Herr Jesus. Ich lobe und preise dich dafür. Amen.
1: Sie hörten Michael Puzzi in einem Vortragsmitschnitt mit dem Titel »Religiös oder wiedergeboren«.

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0: 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Hallo und herzlich willkommen. Rüdiger Klaue gibt Ihnen nun einen Überblick über das erste Buch Mose und die wichtigsten Orte.
1: Wichtige Orte in Genesis. Genesis, so heißt das erste Buch der Bibel. Es berichtet vom Ursprung und den Anfängen aller Dinge. In der vorigen Sendung erwähnten wir nur drei Phänomene, deren Anfang in Genesis berichtet wird. Kannst du dich noch daran erinnern, was es war? Es war einmal die Welt, zweitens die Sünde und drittens das Volk Israel. Noch viel mehr Dinge werden im Buch der Anfänge zum ersten Mal erwähnt und ihr Ursprung erklärt. Wir geben an dieser Stelle eine kleine Einführung in die Bibel. Manche Geschichten, die wir hier andeuten, sind vielleicht schon bekannt. Das ist gut so. Aber viele Christen wissen sie nicht in der Bibel einzuordnen und verstehen die Zusammenhänge nicht richtig. Ich möchte heute das Buch Genesis noch von einem anderen Gesichtspunkt aus betrachten. Es ist nicht nur das Buch der Anfänge, sondern es enthält auch einige sehr wichtige und bedeutungsvolle Orte. Diese Orte sind gleichsam Meilensteine der Geschichte der Menschheit. Darum ist es gut, uns noch einmal daran zu erinnern. Der erste Ort, der uns in der Bibel genannt wird, ist der Garten Eden. Wo dieser Garten sich genau befand, können wir heute nicht mehr mit Bestimmtheit sagen. Viele Wissenschaftler vermuten ihn jedoch im Mittleren Osten, im heutigen Irak, etwa da, wo sich die Flüsse Euphrat und Tigris befinden. Der Garten Eden war ein ganz besonders schöner Ort, den Gott extra für den Menschen bereitet hatte. Es gab dort Pflanzen und Tiere und Wasser und Früchte. Wir nehmen an, dass dieser Ort wirklich auf der Erde existiert hat. Im Garten Eden gab es keine Not und keine Schmerzen, keinen Tod, keinen Hunger, keine Mühe und keine Arbeit. Gott wohnte dort und erschien den Menschen und sprach mit ihnen. Wir nennen diesen Ort auch manchmal Paradies. Wie schön wäre es doch, wenn wir noch an diesem Ort sein könnten. Aber durch den Sündenfall hat der Mensch das Paradies verloren. Adam und Eva wurden daraus vertrieben und konnten nicht mehr zurück. Seitdem gibt es eben Schmerzen und Krankheit, Krieg und Hunger, Arbeit, Mühe und Tod. Wir haben das Paradies verloren und mit ihm das Glück, den Frieden, die Gemeinschaft mit Gott und das ewige Leben. Das ist sehr traurig. Darum ist es besonders gut zu wissen, dass Gott ein neues Paradies für uns bereitet hat. Das befindet sich nicht hier auf dieser Erde, sondern im Himmel, dort, wo er wohnt. Das neue Paradies gleicht in vielen Dingen dem Garten Eden. Auch im zukünftigen Paradies gibt es keine Krankheit und keinen Tod, keine Sünde, keine Schmerzen und kein Leid. Im himmlischen Paradies wohnt Gott, und wir können dort mit ihm sprechen und ihn sehen. Dieses Paradies hat aber noch einen wichtigen Vorteil. Es ist ewig. Wer dorthin kommt, wird für ewig in der Herrlichkeit sein. Das ist doch eine wunderbare Aussicht. Allerdings muss ich auch die ganze Wahrheit sagen. Nicht alle Menschen kommen in das himmlische Paradies. Es wird nämlich keine Sünde in die Gegenwart Gottes gelangen. Weil aber alle Menschen Sünder sind, hätte niemand jemals Aussicht, dorthin zu kommen. Aber Gott sei Dank, wenn wir nur wollen, können wir durch Jesus Christus Reinigung von unseren Sünden bekommen. Ein anderer wichtiger Ort im ersten Buch der Bibel ist der Berg Ararat. Weißt du noch, was es mit diesem Berg auf sich hat? Es ist der Ort, wo die Arche Noahs nach der Sintflut landete. Das Gebirge befindet sich südlich vom Kaukasus, östlich von der Türkei und nördlich von Euphrat und Tigris. Der Berg Ararat ist 5.165 Meter hoch und das Klima in dieser Gegend ist sehr rau und kalt. Aber doch haben sich immer wieder Forscher dorthin gewagt, um nach Überresten der Arche Noahs zu suchen. Ich habe einmal einen Artikel in einer ernstzunehmenden Zeitschrift gelesen, der von interessanten Funden in dieser unzugänglichen Bergwelt berichtete, die biblische Geschichte zu bestätigen scheinen. Jedenfalls ist der Berg Ararat für uns ein Zeuge von Gottes Gericht und Strafe über alle gottlosen Menschen. Gott wird ja heute so oft als ein lieber, ungefährlicher, inaktiver Mann gesehen, der schon keinem Menschen etwas Schlimmes zufügen wird. Aber das ist ein falsches Bild. Bei der Sintflut wurde nämlich die gesamte Menschheit jener Zeit ausgerottet und nur 8 Personen überlebten die Katastrophe. 8 Personen, die Gott glaubten und gehorchten. Damit ist der Berg Ararat auch gleichzeitig ein Zeichen der Gnade und des Erbarmens Gottes. Hier wurde der gottesfürchtige Noah mit seiner Familie gerettet. Noah war nicht ein sündloser Mensch, aber er war ein Mann, der Gott glaubte. Er glaubte den Warnungen Gottes, während seine Zeitgenossen lachten und spotteten. Noah glaubte auch, dass es für ihn eine Rettung gäbe, wenn er den Anweisungen Gottes genau folgen würde. So baute er die Arche, was eigentlich ein völlig unlogisches Unternehmen war. Aber Noah und seine Familie wurden gerettet und bildeten die Zelle, aus der die ganze Weltbevölkerung wieder neu aufgebaut wurde. Der Berg Ararat ist also ein Zeuge der Gnade Gottes, die den Sünder, der da glaubt, errettet. Außerdem ist dieser Berg ein Zeugnis des Glaubens, Vertrauens und Gehorsams eines Mannes, der in einer gottlosen Zeit gegen den Strom schwamm. Der Berg Ararat erinnert uns aber auch an einen anderen Berg, wo Gott den Menschen in ganz besonderer Weise begegnet ist. Es ist der Hügel Golgatha, wo der Sohn Gottes am Kreuz starb, um eine Welt, die dem Gericht und der Verdammnis verfallen war, zu retten. So wie damals bei der Sintflut wird heute nur der gerettet, der Gott glaubt, in Jesus vertraut und ihm gehorcht. Ein weiterer interessanter Ort im ersten Buch der Bibel ist die Stadt Babel. Dort kamen die Menschen vor langer Zeit einmal zusammen, um einen Turm zu bauen, der bis an den Himmel reichen sollte. Mit diesem Turm verfolgten sie drei Ziele. Einmal wollten sich diese Leute einen Namen machen. Zweitens wollten sie so sein wie Gott. Das waren ehrgeizige, stolze und hochmütige Ziele. Zum Dritten wollten sie eine Zerstreuung verhindern. Dieses Zusammenbleiben und nicht zerstreut werden ist eine akute Besorgnis der Menschheit bis in unsere Tage. Man sagt zum Beispiel, dass 75-80% der Bevölkerung südamerikanischer Länder in Großstädten wohnt. Diese Städte haben 5 Millionen, 6 Millionen, 7 Millionen, ja bis 20 Millionen oder mehr Einwohner. Und das übrige Land ist fast leer. Durch die Abwanderung der Menschen in die Ballungszentren entstehen aber viele Probleme und Nöte. In Brasilien spricht man von den Favelas, den Elendsvierteln an den Rändern der großen Städte. Die Leute, die dort wohnen, kommen aus dem Innern des Landes in der Hoffnung, Glück und Reichtum in der Stadt zu finden. Sie verlassen ihre Äcker, ihr Vieh, ihre Obstbäume, ihren Lebensbereich, in dem sie ihr Auskommen hatten, und vertauschen es mit dem Lärm und Gestank einer Großstadt. Dabei ist es schwer, sie davon zu überzeugen, dass sie auf dem Land ein besseres Leben haben könnten. Gott wollte und will die Ausbreitung. Der Mensch sucht die Zusammenballung. Das Gleiche gilt in den Kirchen. Sie wollen alle groß und stark und mächtig sein. Gott aber will Ausbreitung und Weltmission. Die Menschen in Babel widersetzen sich also dem Plan Gottes. Sie wollten sich einen Namen machen und bis in die Gegenwart Gottes vordringen. Das wollte Gott sich nicht gefallen lassen, und so griff er ein. Diesmal nicht mit der Vernichtung der Rebellen, sondern mit der Sprachenverwirrung. In Babel sind nach dem biblischen Bericht die vielen verschiedenen Sprachen entstanden. Durch diese Maßnahme erreichte Gott, dass der Turm nicht mehr gebaut werden konnte, weil eine harmonische Teamarbeit und überhaupt eine Verständigung nicht mehr möglich waren. Gott erreichte aber auch eine Zerstreuung dieses Menschenhaufens. Weil sich keiner mehr mit dem anderen unterhalten konnte, so zog eben jeder seine eigenen Wege. Kommunikation ist ein Grundbedürfnis der Menschen. Er will seine Erlebnisse erzählen und Neues hören. Wenn das nicht mehr möglich ist, macht das Zusammensein nicht mehr viel Sinn. Durch die Sprachenverwirrung hat Gott die Menschen auch sehr gedemütigt. Ich persönlich bin jedenfalls schon oft ganz klein geworden, wenn ich mich mit Leuten verständigen wollte, deren Sprache ich nicht verstand. Ein weiterer bedeutungsvoller Ort im Buche Genesis ist die Stadt Ur in Chaldäa. Es ist der Geburtsort Abrahams. Hier fängt die Geschichte Israels an. Gott beruft einen Mann, um ihn zu einem Segen zu machen. Und er weist ihm ein neues Land zu, das Land Kanaan, das wir heute als Israel kennen. Kanaan ist das Land, das Gott den Israeliten gegeben hat bis heute. Und wer Israel aus diesem Land vertreiben will, muss mit Gottes Widerstand rechnen. Der Ort Ur belehrt uns darüber, dass auch wir manchmal etwas verlassen müssen, um den Willen und die Pläne Gottes erfüllen zu können und um für andere Menschen ein Segen sein zu können. Für viele Missionare waren die Verse von der Berufung Abrahams der Ruf Gottes an sie persönlich, um ihre Heimat zu verlassen und dem Herrn an einem anderen Ort zu dienen. Auch zu mir selbst hat der Bericht in Genesis Kapitel 11 und 12 ganz deutlich geredet. Gott gebrauchte diesen Abschnitt, um mich willig zu machen, als Missionar nach Quito in Ecuador zu gehen. Im ersten Buch Mose sind also eine Reihe Orte erwähnt, die den Weg der Menschheitsgeschichte nachzeichnen. Jeder dieser Orte hat eine wichtige Lektion auch für unser Leben. Und gebe Gott uns allen Gnade, dass wir aus der Geschichte lernen möchten. Wir beten noch. Herr, wir danken dir, dass die Erfahrungen der frühen Menschheit für uns aufgeschrieben wurden und dass wir so vieles daraus lernen können. Hilf, dass wir durch die erwähnten Orte aus Genesis unsere eigenen Sünden erkennen, dass wir sie verlassen und gehorsam in deinem Willen wandeln. Amen.

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1: Ich bin Jerome Nussbaum, das war der Tag. In Berlin kann es nach dem Sieg der Linken bei der Abgeordnetenhauswahl zu offiziellen Sondierungsgesprächen mit den Grünen und der SPD kommen. Bei ihren Vorgesprächen haben die drei Parteien letzte Hindernisse aus dem Weg geräumt.
2: Damit bahnt sich ein neues rot-grün-rotes Hauptstadtbündnis an. Trotz bundesweit massiver Kritik an Antisemitismus in den Reihen der Linken. Ebenso am Vorhaben, große Immobilienkonzerne zu enteignen. Die Parteien haben sich nun aber auf ein Handlungspaket geeinigt. Es soll im Fall antisemitischer Vorfälle greifen. Damit kann 2,5 Wochen nach der Abgeordnetenhauswahl die nächste Phase in den Regierungsverhandlungen eingeläutet werden. Ulrike Klein, Redaktion.
1: Zum Auftakt der Bundestagsberatungen über die Einkommenssteuerreform hat Finanzminister Klingbeil die Maßnahmen verteidigt. Die Reform setze die richtigen Schwerpunkte, sagte er. Es gehe um Entlastungen in Höhe von insgesamt 10 Milliarden Euro. Besonders Menschen mit mittleren Einkommen sollen demnach profitieren. Laut Klingbeil werde eine Familie mit 2 Kindern ab 2028 mehr als 600 Euro jährlich zusätzlich zur Verfügung haben. Grüne und Linke kritisierten, dass die Entlastung nicht ausreiche. Und die AfD sprach von einer Fortschreibung der Progression. Die irische Billigfluggesellschaft Ryanair streicht ihr Angebot weiter zusammen, vor allem am Berliner Flughafen BER. 12 Strecken, unter anderem nach Gran Canaria, Palermo und Thessaloniki, werden im kommenden Winterflugplan ganz eingestellt. Die Basis mit 7 Flugzeugen und den dazugehörigen Crews wird, wie schon angekündigt, zum 24. Oktober geschlossen. Bundesweit bietet Ryanair rund 700.000 Sitzplätze weniger an als vor einem Jahr. Die Airline begründet die Maßnahmen mit den hohen staatlichen Gebühren und einer so wörtlich exorbitanten Luftverkehrssteuer in Deutschland. Fahnder in Nordrhein-Westfalen haben ein mutmaßlich führendes Mitglied einer russischen Hackergruppe gefasst. Innenminister Reul erklärte, dass es sich um einen 28-jährigen Russen handelt. Der Mann wurde demnach in Japan festgenommen und nach Deutschland überstellt. Er wird der Gruppe Kilin zugerechnet. Die soll weltweit fast 4000 Unternehmen, Behörden und andere Einrichtungen erpresst haben, 150 davon in Deutschland. Ihre Lösegeldforderungen beliefen sich laut Reul auf fast 3 Milliarden US-Dollar. Mehr als 140 Millionen seien bezahlt worden. Die Angeklagte im Mordfall Fabian aus Güstrow ist laut dem psychiatrischen Gutachter voll schuldfähig. Der Sachverständige legte sein Gutachten heute im Prozess vor dem Landgericht Rostock vor. Demnach kommt er zu der Einschätzung, dass die 30-Jährige durchaus Recht und Unrecht unterscheiden könne. Sie bestreitet, den Jungen ermordet zu haben. Das Urteil wird voraussichtlich am 10. November fallen.
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1: Die Temperaturen liegen im Moment bei 9 Grad in Hamburg, 11 messen wir in Berlin und 10 Grad sind es in Frankfurt am Main. Von der Nordwesthälfte ziehen dichte Regenwolken auf den Osten und Südosten zu. Es kann auch teils länger anhaltenden, kräftigen Niederschlag geben. Morgen geht es dann auch wechselhaft weiter. Im Süden und Südosten ist es aber noch längere Zeit heiter. Das Ganze bei Höchstwerten zwischen 11 und 17 Grad.
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1: Donnerstag, 8. Oktober. Siehe, ich mache alles neu. Offenbarung 21, Vers 5. Nobelpreis für künstliche Proteine. Die britischen Chemiker Dr. Demis Hesabis und Dr. John Jumper, die im Herbst 2024 den Chemie-Nobelpreis erhielten, zusammen mit Professor David Baker aus den USA, erzielten einen Durchbruch in der Biochemie. Mit Hilfe von künstlicher Intelligenz schafften es die Forscher, neue Proteine künstlich herzustellen und die komplexen Strukturen und Eigenschaften der Proteine vorherzusagen. Ihr Programm könne bei der Klärung von Antibiotikaresistenzen oder beim Einsatz von Enzymen zum Abbau von Kunststoffen helfen. Es wäre möglich, Proteine herzustellen, die in Sensoren Gefahrstoffe in der Umwelt erkennen können. Auf der Suche nach Medikamenten und Impfstoffen böten sich so neue Möglichkeiten. Passend geformte Proteine könnten gefährliche Viren blockieren. Die Wissenschaft hat schon viel auf dem Gebiet der Medizin und Materialforschung erreicht. Es wurden Ergebnisse erreicht, von denen man jahrzehntelang nicht einmal träumen konnte. Mit KI-gestützten Computerprogrammen kann man vermutlich noch mehr Probleme lösen, die bislang als unlösbar galten. Wird dadurch der Traum von einer schönen neuen Welt endlich Realität? Sind wir sogar dabei, das verlorene Paradies zurückzuerobern? Die Bibel kündigt uns etwas anderes an. Im Römerbrief steht, dass die gesamte Schöpfung bis heute unter ihrem Zustand seufzt. Römer 8, Vers 22. Petrus sprach in seiner Rede in Jerusalem davon, dass Jesus nach seinem Leiden in den Himmel zurückgekehrt ist, bis zur Wiederherstellung aller Dinge. Apostelgeschichte 3, Vers 21. Dazu gehört auch die Wiederherstellung der Natur. Und damit Gott für uns Menschen alles wiederherstellen kann, müssen wir umdenken und zu Gott umkehren. Nur er ist in der Lage, das Problem des verlorenen Paradieses wirklich zu lösen. Die Frage zum Nachdenken. Wie denken Sie über die Zukunft unserer Erde und über Ihre eigene Zukunft? Der Tipp fürs Leben. Setzen Sie Ihr Vertrauen auf Gott, denn er kann für Sie alles neu machen. Die tägliche Bibellese. Offenbarung 21, Verse 1 bis 8. Und ich sah einen neuen Himmel und eine neue Erde, denn der erste Himmel und die erste Erde waren vergangen, und das Meer ist nicht mehr. Und ich sah die heilige Stadt, das neue Jerusalem, aus dem Himmel von Gott herabkommen, bereitet wie eine für ihren Mann geschmückte Braut. Und ich hörte eine laute Stimme vom Thron her sagen, siehe, das Zelt Gottes bei den Menschen. Und er wird bei ihnen wohnen, und sie werden seine Nationen sein, und Gott selbst wird bei ihnen sein, ihr Gott. Und er wird jede Träne von ihren Augen abwischen, und der Tod wird nicht mehr sein, noch Trauer, noch Geschrei, noch Schmerz wird mehr sein, denn das Erste ist vergangen. Und der, welcher auf dem Thron saß, sprach, siehe, ich mache alles neu. Und er spricht, schreibe, denn diese Worte sind gewiss und wahrhaftig. Und er sprach zu mir, es ist geschehen. Ich bin das Alpha und das Omega, der Anfang und das Ende. Ich will dem Dürstenden aus der Quelle des Wassers des Lebens geben, umsonst. Wer überwindet, wird dies erben, und ich werde ihm Gott sein, und er wird mir Sohn sein. Aber den Feigen und Ungläubigen und mit Gräueln befleckten und Mördern und Unzüchtigen und Zauberern und Götzendienern und allen Lügnern ist ihr Teil in dem See, der mit Feuer und Schwefel brennt. Das ist der zweite Tod.

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1: Ich bin Jerome Nussbaum. Das wird der Tag. Der Bundestag setzt heute die Reform des Energiewirtschaftsrechts ganz oben auf die Tagesordnung. Heute beraten die Abgeordneten final über finanzielle Förderanreize für das nationale Wasserstoffkernnetz. Ziel der fraktionsübergreifenden Initiative ist es, die Planungssicherheit für energieintensive Industriebranchen im Zuge der Energiewende deutlich zu erhöhen. Kritiker fordern in der Debatte jedoch schärfere Nachweise für die tatsächliche Umweltverträglichkeit des genutzten Wasserstoffs. Die Entscheidung gilt als wegweisend für die Investitionspläne deutscher Energiekonzerne. Nachdem ein Gericht in Braunschweig Klagen von Angehörigen der Opfer der Germanwings-Katastrophe auf zusätzliches Schmerzensgeld abgewiesen hat, rückt das Recht auf Angehörigenentschädigung erneut in den Fokus. Juristische Verbände und Betroffenenvertretungen analysieren heute die Urteilsbegründung und fordern Nachbesserungen im Gesetzgeberrahmen. Es wird erwartet, dass Anwälte der Kläger im Laufe des Tages Schritte zur Berufung oder Beschwerde vor höheren Instanzen ankündigen. Nach einem aufsehenerregenden Landgerichtsurteil zu Transparenzpflichten bei Stromtarifen an öffentlichen E-Ladesäulen reagieren Betreiberverbände mit ersten Anpassungsplänen. Verbraucherschützer fordern ab sofort eine einheitliche, direkt sichtbare Preisauszeichnung, analog zu klassischen Zapfsäulen an Tankstellen. Mehrere große Betreiber haben für heute Stellungnahmen angekündigt, ob sie gegen das Grundsatzurteil Berufung einlegen oder ihre Preissysteme kurzfristig umstellen. Für E-Autofahrer könnte die Entscheidung künftig deutlich nachvollziehbarere Kosten bedeuten. Vertreter der Regierungsfraktionen treffen sich in Berlin zu Verhandlungen über die finanzielle Stabilisierung der gesetzlichen Pflegeversicherung. Wegen stark steigender Eigenanteile für Heimplätze und drohender Beitragsanpassungen stehen tiefgreifende Reformen im Raum. Diskutiert wird unter anderem ein steuerfinanzierter Bundeszuschuss zur Entlastung der Beitragszahler sowie eine Überarbeitung der Pflegesätze. Der Druck auf Gesundheitsminister Linnemann wächst, noch vor Jahresende ein tragfähiges Gesetz vorzulegen. In der ersten Fußball-Bundesliga steht der 5. Spieltag an. Heute Abend trifft Borussia Dortmund auf Werder Bremen. Gespielt wird beim BVB in Dortmund. Er steht im Moment an der Tabellenspitze. Bremen ist Tabellenachter.
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1: In den nächsten Stunden lockern die Wolken vielerorts auf und es bleibt meist trocken, nur im Süden fällt noch etwas Regen. Tagsüber gibt es dann vom Nordwesten her neuen Regen, während es im Süden noch länger heiter bleibt. Die Höchstwerte erreichen 11 bis 17 Grad.
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0: 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Seien Sie herzlich willkommen. Hören Sie nun Wolfgang Bühne in einem Vortrag über das Leben Samuels. Samuel, ein Vorbild als Beter, Führer und Prophet. Es geht in diesem Abschnitt, 1. Samuel Kapitel 4 und 5, im Besonderen um die Bedeutung der Bundeslade und Gottes Gnade im Gericht. Auch über Gründe für Niederlagen in unserem Leben und wie wir überwinden durch Glauben und Vertrauen. Die Bundeslade auf einer Reise durch feindliches Land. Gott kann nicht neben unseren Göttern und Götzen stehen bleiben. Die Philister reagieren oft klüger als die Kinder Israels. Was wir aus dieser Situation, aus diesem Textabschnitt lernen können, jetzt mehr dazu von Wolfgang Bühne.
1: Ja, wir hätten heute Abend 1. Samuel 4 vor uns, ein sehr interessantes Kapitel. Wir haben gestern über Kapitel 3 nachgedacht und haben den Verfall Elis mit dem geistlichen Wachstum Samuels verglichen. Und wir haben daran gedacht, dass die Lektion in 1. Samuel 3 die ist, dass Samuel und Eli einen Eindruck bekommen sollen von der Heiligkeit Gottes. Das war das große Thema von Kapitel 3. Wir erinnern uns, dass Samuel zum ersten Mal die Stimme Gottes hörte und sein erster und entscheidender Eindruck von Gott war seine Heiligkeit im Gericht. Wir haben in Kapitel 3, wenn ich richtig gelesen habe, nur einmal die Erwähnung der Bundeslade. In welchem Zusammenhang? Samuel, er schlief da, er lag da bei der Bundeslade, ganz genau. Was ist euch aufgefallen in Kapitel 4, was wir eben gelesen haben? Welches Wort kommt da zigmal vor? Bundeslade, ganz genau. In 22 Versen 11 Mal. Also scheinbar spielt hier die Bundeslade in diesem Kapitel eine ganz entscheidende Rolle. Was war die Bundeslade? Nur zur Erinnerung, die meisten werden das von euch gut wissen. Sie war aus Akazienholz mit Gold überzogen. In dieser Lade, oder man kann auch sagen, in diesem Kasten, waren die Gesetzestafeln, ein goldener Krug mit Manna, zur Erinnerung, und der Stab Aarons, der Blüten gesprost hatte. Das war in der Bundeslade. Dann war da drauf der Versöhnungsdeckel mit den beiden Cherubim. Und die guckten beide, die Cherubim, auf den Sühnedeckel, der einmal im Jahr vom Hohenpriester mit Blut besprengt wurde. Diese Bundeslade stand im Allerheiligsten. Und Gott hatte gesagt, dass er dort in dem Dunkel des Allerheiligsten zwischen den Cherubim mit Mose reden wollte. In 2. Mose 25, Vers 21 finden wir das. Da haben wir die Vorschrift: und lege den Deckel oben über die Lade, und in die Lade sollst du das Zeugnis legen, die Gesetzestafeln, das ich dir geben werde. Und da selbst werde ich mit dir zusammenkommen und von dem Deckel herab zwischen den beiden Cherubim hervor, die auf der Lade das Zeugnis sind, alles zu dir reden, was ich dir an die Kinder Israel gebieten werde. Und wir haben noch eine zweite Stelle in Psalm 80, Vers 1, wo auch von dem Reden Gottes und von dem Thron Gottes die Rede ist, in Verbindung mit der Bundeslade, Psalm 80, Vers 1. Hirte Israels, nimm zu Ohren, der du Josef leitest wie eine Herde, der du thronst zwischen den Cherubim, strahle hervor. Also für die Israeliten war deutlich, Gott wohnte dort zwischen den Cherubim im Allerheiligsten, das war die Wohnung Gottes. Dort hat er mit Mose gesprochen und so war das im Bewusstsein des Volkes Gottes, dass mit der Bundeslade die Gegenwart Gottes verbunden war. Es war das Symbol der Gegenwart Gottes im Volk. Und ich denke, die meisten von euch wissen, dass diese Bundeslade ein wunderschönes Bild von dem Herrn Jesus ist. Darf ich euch mal fragen, in welcher Beziehung? Dieses Akazienholz, wovon spricht das? Das überkleidet war mit Gold. Seine Menschheit überkleidet mit Gold, seine göttliche Herrlichkeit. Die beiden Gesetze in der Bundeslade, wissen wir alle aus dem Hebräerbrief, wovon sprechen die? Dass er das Gesetz erfüllt hat und dass der Jesus von sich sagt, oder von ihm wird gesagt, das Gesetz Gottes ist in seinem Herzen. Koch Manna erinnert auch an seine Menschheit hier auf dieser Erde. Er ist das Brot des Lebens, das Manna des Lebens, sagt er von sich selbst. Und der Stab Aarons, ein Hinweis auf seine hohen Priesterschaft, seine Sachwalterschaft. Trotzdem glaube ich, oder eine Frage an euch, Können wir uns vorstellen, dass diese Bundeslade wirklich der Thron Gottes war, so wird er genannt, dass Gott da wohnte? Ich wage das auch nicht mit Ja und Nein zu beantworten. Und ich denke, dass Salomo das richtig ausgedrückt hat. Vielleicht erinnert ihr euch an die Einweihung des Tempels, an das Gebet, was Salomo spricht in 2. Chroniker 6, Vers 18. Da betet Salomo: Aber sollte Gott wirklich bei den Menschen auf der Erde wohnen, siehe, die Himmel und der Himmelhimmel können dich nicht fassen. Wie viel weniger dieses Haus, das ich gebaut habe. Das war also für Salomo auch solch eine Frage. Ist es möglich, dass man Gott in diesem kleinen, relativ kleinen Raum, nicht einsperren, das ist falsch gesagt, aber dass er dort wohnt, wo der Himmelhimmel ihn nicht fassen kann? Also auch ein Wunder, dass Gott allgegenwärtig ist, dass für ihn im Grunde gar kein Raum gefunden wird und doch er sich herablässt, dort zwischen den Cherubim zu wohnen und von da aus zum Volk zu reden und in dieser Bundeslade seine Gegenwart im Volk Gottes zu symbolisieren. Was uns auffällt, hier in 1. Samuel 4 und auch in den kommenden Kapiteln, wo wir morgen drüber sprechen, ist, dass mit der Bundeslade Gericht verbunden ist. Samuel hat in Kapitel 3 einen Eindruck bekommen von der Heiligkeit Gottes und jetzt in Kapitel 4 habe ich den Eindruck, soll Israel einen Eindruck bekommen von der Heiligkeit und von der Gerechtigkeit Gottes. Die Frage an euch: Warum konnte Samuel in der Gegenwart der Bundeslade schlafen und ruhen? Wie war das möglich? Die Gesetzestafeln in der Bundeslade konnten ihn nicht verklagen, weil er ein Leben mit Gott lebte und in Übereinstimmung mit Gottes Wort. Und deswegen konnte Samuel in der Gegenwart Gottes oder der Lade ruhen, weil sein Leben in Übereinstimmung war mit Gottes Heiligkeit. Aber Israel und auch die Söhne Elis waren taub für die Worte Gottes, für die Warnungen. Und deswegen muss jetzt Gott durch Gericht reagieren und dem Volk Israel ein Bewusstsein schaffen und wecken von seiner Heiligkeit. Kapitel 3 endet damit, dass sich Gott offenbart durch das Wort Gottes. Kapitel 4 beginnt mit der Bemerkung, das Wort Samuels ging an ganz Israel. Und doch zeigt das nächste Kapitel, was wir hier gelesen haben, dass die Worte Samuels, die Worte Gottes an das Volk umsonst waren und eigentlich nicht gehört wurden. Ich hörte von einer Witwe, die ihre Kinder allein erziehen musste, wenn sie also ihre Kinder ein paar Mal ermahnt hatte oder einen Jungen und der hörte absolut nicht, dann pflegte sie, ihn übers Knie zu legen und den Stock zu holen. Und bevor sie ihn schlug, pflegte sie zu sagen, das hat das Kind nie vergessen: Wer nicht hören will, der muss fühlen. Ein bekannter Satz. Das könnte man auch hier über Kapitel 4 schreiben: Wer nicht hören will, der muss fühlen. Jetzt muss Gott reden, nicht mehr durch Worte, sondern durch Gericht. Aber auch wenn Gott durch Gericht redet, ist das Gnade. Das Allerschlimmste ist, wenn Gott uns laufen lässt, wenn er weder zu uns spricht durch Worte, noch dadurch, dass er in unser Leben eingreift. Und das wissen wir aus dem Propheten Jeremia: Verworfenes Silber, sagt Jeremia, ist Israel. Gott hat es versucht zu läutern, Gott hat es geschlagen, Gott hat alles versucht, um Israel wieder zurechtzubringen. Aber die Schlacken sind nicht ausgeschieden, verworfene Silber, alles Reden, alles Handeln, alles Gericht ist umsonst, vorbei, Ende. Also wenn Gott überhaupt nicht mehr sich mit uns beschäftigt, das ist die größte Tragik in unserem Leben. Was noch auffällt, in Kapitel 4, 5 und 6 finden wir Samuel überhaupt nicht mehr erwähnt. Kein Wort von ihm. Wir haben da einen Zeitraum von 20 Jahren, wo Samuel überhaupt nicht in Erscheinung tritt. Und wir können hier nur Vermutungen anstellen. Hat Gott ihn aus der Öffentlichkeit zurückgezogen? Oder hat er sich zurückgezogen? Oder hat das Volk ihn abgelehnt? Haben die Führer ihn abgelehnt? Und vielleicht könnte das Letzte auch der Fall sein, denn wenn man hier dran denkt, was alles veranstaltet wird mit der Bundeslade, das scheint es so, als wäre Samuel ihnen unbequem gewesen. Möglicherweise haben sie ihn irgendwie da rausgehalten und ausgeschaltet. Wir wissen es nicht genau. Aber ich glaube, wir können eine Lektion für uns daraus ziehen. Nämlich das, was auch der Prediger sagt, alles hat seine Zeit, Reden hat seine Zeit und Schweigen hat seine Zeit. Und Gott weiß, was gut für uns ist. Möglicherweise hat Gott auch den relativ jungen Samuel nach seinen ersten Auftritten zurück in die Stille genommen, um ihn zu beschützen, um ihm eine Zeit der geistlichen Erholung zu schenken, der geistlichen Zurüstung, wie Gott es oft tut, dass er uns nach Zeiten in der Öffentlichkeit in die Stille führt, damit wir lernen, damit wir wachsen. Ich erinnere an Elia, bei ihm wird das ganz deutlich, sein starker Auftritt vor Ahab. Was lesen wir dann? Er nimmt ihn weg in die Stille an den Bach Krit, geh hin und verbirg dich. Das finden wir oft bei Männern Gottes in der Bibel, dass Gott Zeiten bestimmt, wo sie auftreten, aber dann auch Zeiten bestimmt, wo sie in der Stille, in der Einsamkeit vor Gott stehen. Oder ich erinnere an Paulus, er ist zum Glauben gekommen, er hat zuerst Schwierigkeiten, in Jerusalem akzeptiert zu werden, aber dann schließt er sich den Brüdern an, nachdem Barnabas vermittelt hat. Und er predigt Christus, ist eine unheimliche Aufruhr in der Stadt, sie versuchen ihn zu töten. Und dann, nach diesem großen Auftritt, nimmt Gott ihn auch in die Stille. Ich weiß nicht genau, wie viele Jahre war er in Arabien. Auf jeden Fall, wir hören zunächst einmal nichts von ihm. Gott weiß, die Zeit des Redens und Schweigens in unserem Leben auch zu bestimmen. Ich glaube, eine weitere Lektion ist damit auch noch verbunden. Auch wenn Samuel eindeutig von Gott berufen war und auch wenn Samuel die Anerkennung des Volkes deutlich spürte, sie erkannten ihn an von Dan bis Beerseba, dass Gott ihn bestätigt hat, heißt das noch längst nicht, dass das Volk Gottes sich ihm unterwirft oder ihm und seinen Worten Gehorsam schenkt. Und das müssen wir, wenn Gott uns Aufgaben gibt und auch wenn wir eine Bestätigung vom Volk Gottes haben, auch lernen, dass das nicht automatisch der Fall ist. Was noch auffällt, Kapitel 4 beginnt damit, dass 4000 Mann sterben. Und womit endet das Kapitel? Dass ein kleines Kind, ein Junge, geboren wird. Das finde ich auch sehr interessant. Und ich denke, die Geburt am Ende dieses traurigen Kapitels ist ein Hoffnungssignal, dass auch Gott, wenn er uns durch Gericht demütigt, doch einen Lichtblick schenkt. Jetzt zu den ersten Versen. Wir finden hier einen Krieg an der Grenze zwischen Israel und den Philistern. Ich werde morgen mal versuchen, so eine kleine Skizze zu machen, wo sich das abgespielt hat. Und zwar eben Ezer war auf der einen Seite Israels und Afek war auf der anderen Seite der Grenze, gehörte zu den Philistern. Mir ist nicht so ganz klar, wer hier zuerst angreift. Wenn man das zuerst liest, Israel zog aus, den Philistern entgegen zum Streit, hat man zuerst den Eindruck, dass Israel aktiv wird. Aber wenn man die Verse im Zusammenhang liest, hat man auch wieder den Eindruck, als hätten die Philister dort schon gestanden und Israel wäre nun praktisch ausgezogen ihnen entgegen. Aber das ist auch sicherlich nicht ganz so wichtig. Auf jeden Fall die Folge ist, dass an diesem Tag Israel von den Philistern geschlagen wird bei 4000 Mann. Es gibt also eine Niederlage und die Ältesten, Vers 3 von Israel, stellen hier eine gute Frage. Sie zeigen Einsicht, nämlich, warum hat uns der Herr heute vor den Philistern geschlagen? Ich finde es bemerkenswert, dass die Ältesten diese gute Frage stellen, warum hat der Herr uns geschlagen? Niederlagen in unserem Leben sind immer Dinge, die Gott uns zufügt. Gott hat uns geschlagen, sagen hier die Ältesten. Nicht die Philister haben uns geschlagen, sondern Gott hat diese Niederlage zugelassen. Gott hat uns vor den Philistern geschlagen. Sie sahen also die Hand Gottes in dieser Niederlage. Und ich meine, das wäre auch für uns eine ganz wichtige Sache, dass wir, wenn wir in unserem Leben als Gemeinde oder auch als einzelne Niederlagen haben, in Sünde fallen, gedemütigt werden, dass wir immer uns die Frage stellen, warum hat Gott diese Niederlage in unser Leben geführt? Aus 5. Mose 28, Vers 25 geht deutlich hervor, wenn das Volk Gottes sich nicht an die Worte Gottes hält, der Herr wird dich geschlagen vor deinen Feinden dahingeben. Auf einem Weg wirst du wieder sie ausziehen und auf sieben Wegen wirst du vor ihnen fliehen und du wirst umhergetrieben werden in alle Königreiche der Erde. Genau das geschieht hier mit Israel. Sie werden vor den Feinden dahingegeben. Sie müssen fliehen. Also Niederlagen in unserem Leben sollten wir immer als Anlass nehmen, zu fragen, warum hat Gott das getan? Nun, ihr erinnert euch sicherlich an eigene Niederlagen im Volk Gottes im Buch Josua, wie da Josua reagierte. Ich denke an Josua 7, Abvers 6. Da finden wir auch eine Niederlage im Volk Gottes. Und zwar, als die Kinder Israel nach Ai gingen, um dort zu kämpfen, sie nahmen die Sache ziemlich locker. Und sie müssen erleben, dass 36 Mann geschlagen werden. Und das Herz des Volkes schmolz, wurde wie Wasser. Und dann lesen wir von Josua in Vers 6. Und Josua zerriss seine Kleider und fiel vor der Lade Gottes auf sein Angesicht zur Erde bis an den Abend. Er und die Ältesten von Israel, und sie warfen Staub auf ihre Häupter. Und Josua sprach, ach Herr, warum hast du denn dieses Volk über den Jordan ziehen lassen, um uns in die Hand der Amoriter zu geben und zugrunde zu richten? Und so weiter und so weiter. Vers 8, bitte Herr, was soll ich sagen, nachdem Israel vor seinen Feinden den Rücken gekehrt hat? Vers 10, da sprach der Herr zu Josua, stehe auf, warum liegst du auf deinem Angesicht? Israel hat gesündigt, auch haben sie meinen Bund übertreten und so weiter und so weiter. Und dann macht Gott deutlich, aus welchem Grund diese Niederlage stattgefunden hat. Da finden wir also eine geistliche Haltung eines Führers des Volkes Gottes und der Ältesten, in dem sie sich vor Gott demütigen, ihm die Frage stellen und auf seine Antwort warten. Auch im Leben Davids finden wir eine große Niederlage oder eine große Not, besser gesagt, in 2. Samuel 21. Da finden wir die Bemerkung, dass 3 Jahre lang Hungersnot war in Israel, Jahr für Jahr. Und am 3. Jahr, da bequemt sich David, Gott zu fragen, warum das so ist. Und Gott gibt ihm die Antwort und sagt, wegen des Bluts aus Sauls, wegen den Gibeonitern und so weiter und so weiter, gibt ganz genaue Anweisungen, was getan werden muss. Ihr Lieben, wie gehen wir mit diesen Dingen in unserem Leben um? Warten wir auch erst einmal? Suchen wir mit unserem Verstand Antworten? Versuchen wir uns irgendwie aus der Schlinge zu ziehen? Oder beugen wir uns vor Gott, demütigen wir uns vor ihm und stellen ihm aufrichtig die Frage, Herr, warum ist das geschehen? Und wir sehen, wenn wir aufrichtig nachfragen, dass Gott ganz klare, gezielte Antworten gibt. Was fällt hier auf bei den Ältesten? Ich stelle eine gute Frage, aber wir warten die Antwort gar nicht ab. Warum hat uns der Herr vor den Philistern geschlagen? Nächster Satz. Lass uns von Silo die Lade des Bundes Gottes zu uns holen, dass sie in unsere Mitte kommen und uns rette. Also eine gute Frage, aber nur eine rhetorische Frage. Und sofort fangen sie an, aktiv zu werden und versuchen, sich selbst hier aus diesem Sumpf zu ziehen. Keine Selbstprüfung, sondern sie versuchen es mit einer neuen Taktik oder man könnte sagen, auch mit einer alten Tradition. Hier eine religiöse Form soll den Sieg geben. Vielleicht haben sie sich erinnert an die Vorschrift in 4. Mose 10, Vers 35, wo Gott angeordnet hatte, wie man in den Krieg ziehen soll. Ich lese den Vers mal vor, 4. Mose 10, Vers 35. Und es geschah, wenn die Lade aufbrach, so sprach Mose, stehe auf, Herr, dass deine Feinde sich zerstreuen und deine Hasser vor dir fliehen. Ich muss mich hier etwas korrigieren. Es war nicht, dass sie hier unbedingt in den Krieg zogen, sondern jedes Mal beim Aufbruch sprach Mose diese Worte, stehe auf, Herr, dass deine Feinde sich zerstreuen, deine Hasser vor dir fliehen. Möglicherweise hatten sie das im Gedächtnis und glaubten, wenn also jetzt die Bundeslade vor ihnen hergeht, dann müssten ihre Feinde fliehen. Vielleicht erinnerten sie auch an alte Geschichten. Josua 3, ich erinnere euch an den Durchzug durch den Jordan. Die Bundeslade zog vor dem Volk her. Sobald die Priester das Wasser berührten, blieben die Wasser stehen. Sie gingen da bis in die Mitte, das ganze Volk zog vorüber. Und sie wussten, wenn also die Bundeslade vorangeht, dann wird Gott Wunder. Vielleicht erinnern Sie sich auch an Josua 6, die Stadt Jericho. Auch da musste die Bundeslade vorangehen. Vor der Bundeslade waren die Posaunen und hinter der Bundeslade kam dann das Volk und sie marschierten dann um Jericho herum und die Stadt wurde eingenommen. Vielleicht haben Sie in diese Geschichten gedacht, aber eins haben Sie vergessen, dass nämlich bei beiden Gelegenheiten als die Bundeslade in den Jordan ging, vorher dem Volk gesagt wurde, heiligt euch auf morgen. Also vor dem Sieg, vor dem Durchbruch, den Durchzug durch den Jordan, war Heiligung angesagt, Selbstprüfung und Reinigung. Und bevor Jericho eingenommen wurde und die Bundeslade um Jericho zog, was haben wir da? Die Beschneidung. Ein Bild davon, dass das Fleisch, der alte Mensch, abgetan sein muss. Selbstprüfung, man musste Steinmesser nehmen und die männlichen Israeliten beschneiden. Das heißt, sie mussten das Messer, wir würden heute sagen, das Wort Gottes, in der ganzen Schärfe auf unser Fleisch, auf unseren alten Menschen anwenden. Und wenn wir das tun, dann können wir mit der Gegenwart Gottes, um den Sieg Gottes in unserer Gemeinde und auch in unserem persönlichen Leben rechnen. Aber hier in dieser Geschichte wird die Bundeslade sozusagen zum Talisman, zum Patron oder was weiß ich, zur Fahne. Und man glaubt, wenn also nur einfach dieser Kasten vor uns hermarschiert, dann wird es schon klappen. So wie die Soldaten im Krieg auf ihrer Koppel in Deutschland wenigstens hatten, Gott mit uns. So wie die Soldatenpfarrer auf beiden Seiten in England und Deutschland die Waffen gesegnet haben. Und man glaubte, damit würde man nun einen Sieg garantieren. So ziehen hier die Israeliten mit der Bundeslade voran und glauben, jetzt würde es Sieg geben. Kennen wir solche Praktiken auch heute in unseren Gemeinden? Ihr erinnert euch, dass wir gestern von Kuba ein paar Bilder gesehen haben. Großes Schild am Gemeindehaus. Christen versammelt im Namen des Herrn Jesus. Matthäus 18, Vers 20. Tolle Geschichte. Garantiert das, dass der Herr da in der Mitte ist? Wenn zwei oder drei versammelt sind in meinem Namen, da bin ich in ihrer Mitte. Garantiert solch ein Schild, solch ein Bibelvers, solch ein Bekenntnis, dass da der Herr ist? Viele glauben das und sind überzeugt davon, wenn wir zusammenkommen, Matthäus 18, Vers 20, ist der Herr in unserer Mitte. Dann werden dort Beschlüsse gefasst, Ausschlüsse oder andere Dinge. Man sagt, wir sind im Namen Jesu versammelt. Was wir auf Erden binden, wird im Himmel gebunden sein, hat der Jesus gesagt. Also ist das bindend, was wir machen. Denn wir sind ja, Plakat draußen, im Namen Jesu versammelt. Wenn wir so handeln, handeln wir genauso wie hier die Israeliten, die Gott für ihre Zwecke benutzen und praktisch den großen Gott auf ihr Niveau runterziehen. Wir müssen uns immer fragen, sind wir zum Herrn ihm versammelt? Kann er in unserer Mitte sein? Sind unsere Beschlüsse, die wir fassen als Gemeinde, in Übereinstimmung mit seinem Willen? Und wir können nicht automatisch sagen, nur weil bei uns draußen ein Schild steht, versammeln im Namen des Herrn Jesu, dass er wirklich anwesend ist und dass er das, was wir tun, anerkennt. Also diese Geschichte hier wiederholt sich in unseren Tagen und möge Gott uns davor bewahren, dass wir so töricht sind und meinen, wir könnten Gott so für uns vereinnahmen. Tja, dann ziehen sie also mit der Bundeslade, in Klammern gesagt, mit den Gesetzestafeln der Forderungen Gottes in den Krieg gegen den Feind. Und wir lesen hier, dass ein großes Jauchzen da ist. Die Erde dröhnte, war also ein ganz toller Zug. Wahrscheinlich gegen Hophni und Phinehas, sie werden in Vers 4 erwähnt, die waren bei der Lade des Bundes Gottes in ihrem ganzen Ornat vorne voran, stramm und überzeugt, jetzt wird Gott sich schenken. Aber sie haben eins nicht bedacht. Diese Bundeslade, die die Gegenwart Gottes symbolisiert, enthält die Gesetzestafeln Gottes, die Forderung Gottes an uns. Und wenn wir uns vorher nicht gerichtet haben, wenn wir das Gesetz Gottes nicht auf unser Leben angewandt haben, dann wendet sich Gott gegen uns und nicht gegen unsere Feinde. Die Söhne Elis, die beiden Priester, die voranmarschierten, waren Ehebrecher und haben verstoßen, knallhart gegen das Gebot. Und sie gingen voran und sie müssen lernen, dass jetzt dieser Gott, dieser heilige Gott, sich gegen sie wendet, nicht gegen ihre Feinde. Und ihre große Begeisterung, ihr Jauchzen, dass die Erde dröhnte, schlägt bald um in große Bestürzung. Im zweiten Buch Samuel, Kapitel 6, finden wir auch ein Jauchzen. Erinnert ihr euch? Da ist David unterwegs und sie holen die Bundeslade. Und sie tanzen und jauchzen, aber was machen die? Alle 6 Schritte schlachten die ein Opfer. Warum? Weil sie wissen, Wir können nur in der Gegenwart der Bundeslade bestehen, wenn ein Opfer da ist. Sonst muss Gottes Heiligkeit uns vernichten. Das hatten sie bei Ussa gespürt, ganz schmerzlich. Diese Lektion hatte David und das Volk Gottes gelernt. Und diese Lektion muss hier das ganze Volk lernen. Nun, zunächst einmal, als jetzt da Israel ein Mordsgeschrei macht, die Erde dröhnt und wackelt, da hören das die Philister, Vers 7, und die kriegen eine furchtbare Angst und sagen, Gott ist ins Lager gekommen, wehe uns, das ist bisher noch nie passiert, wehe uns, das sind die Götter, die Ägypten schlugen, fast Mut, Männer, also die wissen, jetzt geht's uns an den Kragen. Also wenn wir überleben wollen, dann müssen wir hier alles riskieren, und sie machen sich hier gegenseitig heiß und kämpfen. Und dann lesen wir Vers 10, und die Philister stritten und Israel wurde geschlagen. Zunächst einmal, die Furcht bei den Philistern, die ist ja verständlich. Das finden wir auch im Buch Josua. Ich erinnere euch nur, wenn ihr wollt, könnt ihr euch die Stellung aufschreiben, Josua 2, Vers 9 und 5, Vers 1. Im ersten Fall, Josua 2, berichtet Rahab und sagt, hier die ganzen Völker, die haben eine Heidenangst vor euch. Entsetzen hat er ergriffen. Und macht das den Kundschaftern bewusst und dem Volk Gottes. Die ahnten da gar nichts davon, dass die anderen so eine Angst vor ihnen hatten. Und in Kapitel 5, Josua 5, Vers 1, finden wir das auch. Da wird uns auch ausdrücklich davon berichtet, wie die Feinde gezittert haben und wie in ihnen kein Mut mehr war. Ich lese den Vers doch mal vor. Es geschah, als die Könige der Amoriter, die diesjenigen des Jordan aufwärts und alle Könige der Kananiter, die am Meer waren, hörten, dass der Herr die Wasser des Jordan von den Kindern Israel ausgetrocknet hatte, da zerschmolz ihr Herz und es war kein Mut mehr in ihnen vor den Kindern Israel. Das heißt, wenn Gottes Volk mit Gottes Gedanken in Übereinstimmung ist, ergibt es Sieg und der Feind flieht vor uns. Wenn wir aber nicht mit dem Wort Gottes und mit dem Willen Gottes in Übereinstimmung stehen, dann passiert genau das Umgekehrte. Sie mögen vielleicht zunächst Angst haben, die Feinde, aber sie werden uns in die Flucht schlagen. Und das finden wir hier genau in dieser Geschichte. Und dann zeigen die Philister, indem sie sich Mut machen, sie vertrauen auf ihre Kraft, auf ihre Intelligenz, während das Volk Gottes auf den Herrn vertrauen sollte. Vielleicht darf ich hier auch erinnern an Philipper 3, Vers 3. Da sagt Paulus, dass wir nicht auf Fleisch vertrauen, sondern durch den Geist Gott dienen. Auch das hat Israel hier nicht verstanden. Sie bauen hier auf Tradition, auf einen Formalismus, auf Fleisch und vertrauen nicht auf den Geist Gottes. In Vers 11, die Lade Gottes wurde genommen und die beiden Söhne Elis, Hophni und Phinehas starben. Die Lade Gottes in den Händen der Philister. Ich meine, wir lesen das hier so locker, aber ich glaube, das haben wir in der ganzen Bibel bis hierhin noch nie gelesen, dass es möglich war, dass die Lade Gottes in die Hände der Feinde gerät. Und das war für Israel eigentlich undenkbar. Gott, das war für sie die Vorstellung, Bundeslade, in den Händen der Feinde, das kann doch nicht wahr sein. Ist Gott besiegbar? Ist es möglich, dass sich Gott der Verachtung preisgibt, dass die Philister jetzt mit der Bundeslade losziehen und ein Siegesgeschrei anheben? Johannes 18, Vers 12, da finden wir, dass die Soldaten und die Schar, die mit den Soldaten gekommen war, den Sohn Gottes, den Herrn Jesus, griff und sie banden ihn und sie führten ihn hin zu Kaiaphas, zu Pilatus und so weiter. Gott scheint besiegbar zu sein. Gott in den Händen seiner Feinde. Gott lässt sich herab, sich binden zu lassen in der Person des Herrn Jesus. Ist das möglich? Und hier haben wir, meine ich, einen ganz erschütternden Hinweis oder ein alttestamentliches Bild auf das unvorstellbare Geschehen, dass Gott, der Schöpfer Himmels und der Erden, den der Himmel nicht fassen kann, wie Salomo sagt, es Menschen erlaubt, den Sohn Gottes zu binden. Das berichtet nur Johannes, den dann Jesus als den Sohn Gottes, als Gott selbst schildert. Alle anderen Evangelisten berichten das nicht. Um uns deutlich zu machen, wie ist das möglich? Johann Sebastian Bach, der die Matthäus- und Johannes-Passion geschrieben hat, hätte an dieser Stelle ein Rezitativ oder eine Arie, wo dann einer der Sänger ausruft, sind Blitze und Donner in Wolken verschwunden. Wie kann Gott hier zusehen, dass der Sohn Gottes gebunden wird? Muss jetzt nicht die Natur hier eingreifen, dass Menschen sich vergreifen an den Herrn Jesus? Und dann fährt er fort, um von den Stricken meiner Sünden mich zu entbinden, wird mein Heil gebunden. Und das ist das große Wunder, das Unfassbare für uns. Gott lässt sich binden von seinen Feinden. Vers 12, da finden wir einen Läufer. Er ist übrig geblieben von der Schlachtordnung. Ein Mann von Benjamin, seine Kleider zerrissen, Erde auf seinem Haupt, um deutlich zu machen, dass er mit einer schlechten Nachricht, mit einer Gerichtsbotschaft kommt. Und er läuft jetzt so schnell er kann, um dem Volk Gottes, Eli und den Leuten, die nicht im Krieg waren, von der Niederlage und vor allem die Sache von der Lade Gottes zu berichten. Und hier haben wir auch vielleicht eine Anregung für einige Brüder unter euch, vielleicht eine Anregung, mal die Läufer in den Büchern Samuel zu studieren. Wenn ich richtig gelesen habe, haben wir drei Läufer in 1. und 2. Samuel. Hier haben wir den ersten. Der zweite, den finden wir in 2. Samuel 1, Vers 2, das war der Amalekiter, der den Tod Sauls verkündigte. Erinnert euch an die Geschichte? Da war Saul getötet worden und einer, der lief jetzt und rannte zu David, um diese Botschaft zu bringen. Er war ein Amalekiter und die Nachricht hat ihm nicht viel eingebracht, sondern hat ihm den Kopf gekostet. Ein dritter Läufer in 2. Samuel 18, Vers 19 bis 23. Vielleicht erinnert ihr euch daran, dass da die Auseinandersetzung mit Absalom ist. David musste fliehen und dann wird Absalom getötet und dann ist einer da, der Achimaaz, der möchte dem David die gute Botschaft bringen, dass Gott jetzt endlich seine Feinde alle vernichtet hat. Und Joab sagt, Mensch, komm, das ist keine einträchtigliche Botschaft, bleib lieber hier. Du musst dem König mitteilen, dass sein Sohn Absalom gestorben ist, deswegen lass lieber den Kuschiten laufen. Nein, sagt Achimaaz, der Kuschit ist schon unterwegs, ich will trotzdem laufen. Und er läuft einen anderen Weg, ist schneller als der Kuschit und kommt bei David an und bereitet David vor auf diese Nachricht, dass einmal Israel, dass die Feinde Israels oder die Feinde Davids gerichtet worden sind, aber dann auch, dass sein Sohn Absalom gerichtet worden ist. Und dann gibt es eine Stelle, die vielleicht in diesem Licht dieser Beispiele uns ein bisschen verständlicher wird. Schlag mal auf, Jesaja 52, ihr kennt den Vers alle gut, Vers 7. Wie lieblich sind auf den Bergen die Füße dessen, der frohe Botschaft bringt, der Frieden verkündigt, der Botschaft des Guten bringt.

gehört, das Geschrei Israels gehört. Was ist los? Sein Herz war bange wegen der Lade Gottes. Was fällt uns hier auf? Vers 17, als der Bote ihm sagt, Israel ist von den Philistern geflohen, auch hat eine große Niederlage stattgefunden, deine Söhne sind tot und die Lade Gottes ist genommen. Es geschah, als er die Lade Gottes erwähnte, da fiel Eli rücklings vom Stuhl an der Seite des Tores, brach das Genick und starb. Welche Entwicklung sehen wir hier bei Eli? Sein Herz war bange wegen der Lade Gottes und er fällt vom Stuhl, nicht als er hört, dass seine Söhne gestorben sind, sondern ausdrücklich steht hier, es geschah, als er die Lade Gottes erwähnte, in dem Moment fällt Eli rücklings vom Stuhl, bricht das Genick und stirbt. Und hier können wir sehen, dass er vor seinem Tod Gott mehr ehrt als seine Söhne. In Kapitel 3 hatte Gott ihm gesagt, oder Kapitel 2 ihm sagen lassen, du ehrst deine Söhne mehr wie mich. Aber da sehen wir, dass die Zucht Gottes in seinem Leben, kurz vor seinem Tod, doch noch etwas in ihm bewirkt hat, dass er Gott mehr ehrt als seine Söhne. Auch wenn er hier sterben muss, rücklings zurückfällt. Ich finde es so schön, dass wir im Leben des Elis doch am Ende seines Lebens diese ganz kleinen Lichtblicke sehen. Und das meine ich, gibt auch Hoffnung für uns alle. Gestern haben wir daran gedacht, dass Eli sich demütigt unter das Gericht. Er ist der Herr, er tue, was recht ist in seinen Augen. Und scheinbar hat diese Beugung dazu geführt, dass sein Herz jetzt in seinen letzten Lebenstagen wirklich für die Lade Gottes geschlagen hat. Es war bange. Und er starb dann bei dieser furchtbaren Nachricht, die Lade Gottes ist in den Händen der Feinde. Vielleicht darf ich hier bei Vers 18, wo Eli rücklings vom Stuhl fällt, einen kleinen Exkurs machen, nur ganz kurz, für die unter euch, die mit Charismatikern zu tun haben. In der charismatischen Bewegung gibt es ja das Phänomen Ruhen im Geist. Kennt ihr das? Da fallen die Leute, nachdem ihnen die Hände aufgelegt werden von irgendwelchen charismatischen Größen, plötzlich nach hinten, liegen auf der Erde, manche nur eine Minute oder zwei, manche eine halbe Stunde oder Stunde, und man sagt, sie sind erschlagen vom Geist oder sie ruhen im Geist. Und die liegen da ausgestreckt am Rücken und irgendwann stehen sie wieder auf. Meist ist es so, dass wenn die charismatischen Größen wie Reinhard Bonnke oder Benny Hinn die Leute dann alle antippen, dass hinter der Reihe derer, die gerne gesegnet werden möchten, die Catcher stehen, die die Leute dann auffangen, wenn die umkippen und sehen dazu, dass sie in den Kopf stoßen und lehnen dann alle vorne dann auf die Bühne hin. Und dann ist das auch so ein eigenartiges Bild, wenn man die ganzen Erschlagenen im Geist dort sieht. Und wenn man die dann fragt, hört mal, habt ihr denn auch Bibelstellen, die das begründen, dass man vom Geist erschlagen wird? Dann haben sie so ein paar Bibelstellen, unter anderem auch hier den Eli und Ähnliche. Und das ist natürlich sehr beschämend, denn die Tatsache, dass Eli am Rücken liegt, ist das ein Zeichen vom Segen Gottes? Nein, das ist ein Zeichen vom Gericht Gottes. Wenn Menschen auf den Rücken fallen, ist das immer ein Zeichen von Gericht und niemals ein Zeichen von Segen. Wenn Menschen in der Bibel von der Herrlichkeit Gottes erfasst werden, was machen sie dann? Da beugen sie sich vor Gott, sie werfen sich vor ihm aufs Angesicht, aber wenn ein Mensch hilflos auf dem Rücken liegt, dann ist das ein Zeichen der Ohnmacht des Gerichtes, so wie ein Tier, eine Schildkröte, was auch immer, dann hilflos am Rücken liegt, so wie ein Ringer, sobald seine Schultern die Erde berühren, beide Schultern, er als besiegt gilt, ist das hier ein Zeichen von Gericht über Eli, über einen Menschen. Und so sollten wir auch diese Stelle hier verstehen. Wir haben ein anderes Beispiel im Neuen Testament. Als der Jesus von den Soldaten gefangen wird, oder bevor er gefangen genommen wird, da fragt er Jesus sie, wen sucht ihr? Sie sagen, Jesus von Nazareth, ich bin's. Und als er die Worte sprach, ich bin's, da wichen sie zurück und fielen zu Boden. Auch hier ein Gerichtszeichen in dem Moment, wo der Jesus sagt, ich bin's. Abschließend nur noch ein paar Worte zu der Frau des Phinehas. Die wird uns in Vers 19 bis Vers 22 beschrieben. Übrigens, Phinehas hat ja einen sehr schönen Namen. Er hatte einen berühmten Namensvetter und der hat eigentlich genau das Gegenteil getan von dem, was er selbst tut.
Die Geschichte von seinem Vorgänger und Namensvetter finden wir in

0: 4. Mose 25 in der Geschichte um Biliam herum, wo das Volk sich verbunden hat mit den Moabitern, wo sie Hurerei trieben und wo dann hinterher ein Israelit erhobenen Hauptes mit einer Midianitin vor allem Volk demonstrativ in das Zelt geht, um mit der Hurerei zu treiben. Und als der Pineas das sieht, dann nimmt er eine Lanze, geht in das Zelt und sticht beide durch den Unterleib, um das nicht genauer zu beschreiben. Und sie starben, und in der Bibel lesen wir, und der Plage ward gewährt. Hier finden wir genau bei dem Pineas das Gegenteil. Er wehrt nicht der Plage, sondern er zieht die Plage Gottes auf sich herab, weil er ein Hurer war, aber es wacht, hier vor der Bundeslade herzumarschieren. Die Geschichte der Entbindung hier macht deutlich, dass ihr Herz nicht unbedingt bei ihrem Mann Pineas war, sondern auch bei der Bundeslade. Wir lesen in Vers 19, als sie die Nachricht hörte, dass die Lade Gottes genommen, und dann kommt erst der Schwiegervater und ihr Mann, da sank sie tot nieder, und ihre letzten Worte betreffen nicht ihren Schwiegervater oder ihren Mann, sondern die Herrlichkeit Gottes ist von Israel gewichen. Wir wissen nicht viel über diese Frau, aber es könnte ganz gut sein, dass sie ähnlich wie Hannah in dieser unglücklichen Situation, einen Mann zu haben, der ein Hurer und Ehebrecher ist, der bei den Frauen liegt, das ist ihr sicher nicht verborgen geblieben, von dem musste sie auch noch ein Kind kriegen, dass diese Nöte sie zum Herrn getrieben hat, sodass die Ehre Gottes und das Wohl des Volkes Gottes auf ihren Herzen lag. Mit ihren letzten Worten anerkennt sie Gottes Heiligkeit und Gerechtigkeit dadurch, dass sie ihrem Sohn den Namen gibt, Ichabod, die Herrlichkeit ist von Israel gewichen. Wir würden sagen, sie beugt sich und sie demütigt sich unter das Gericht Gottes, und doch in diesem Sohn, der hier geboren wird, am Ende dieser traurigen Geschichte, finden wir auch so etwas wie neues Leben, wie neue Hoffnung, die Gott auch durch Gericht in unserem Leben, in unseren Gemeinden schaffen möchte. Ich lese 1. Samuel Kapitel 5 ab Vers 1. Und die Philister hatten die Lade Gottes genommen und brachten sie von Eben-Ezer nach Asdod. Und die Philister nahmen die Lade Gottes und brachten sie das Haus Dagons und stellten sie neben Dagon. Und als die Astoditer am anderen Tag früh aufstanden, siehe, da lag Dagon auf seinem Angesicht auf der Erde vor der Lade Gottes, und sie nahmen Dagon und stellten ihn wieder an seinen Ort. Und als sie am anderen Tag des Morgens früh aufstanden, siehe, da lag Dagon auf seinem Angesicht auf der Erde vor der Lade Gottes, und zwar lagen das Haupt Dagons und seine beiden Hände abgehauen auf der Schwelle. Nur der Fischrumpf waren ihm übrig geblieben. Darum treten die Priester Dagons und alle, die in das Haus Dagons gehen, nicht auf die Schwelle Dagons in Asdod bis auf diesen Tag. Und die Hand Gottes lag schwer auf den Asdoditern, und er verwüstete sie und er schlug sie mit Beulen, Asdod und sein Gebiet. Und als die Leute von Asdod sahen, dass dem also war, sprachen sie, die Lade des Gottes Israel soll nicht bei uns bleiben, denn seine Hand ist hart über uns und über Dagon, unserem Gott. Und sie sandten hinten und versammelten alle Fürsten der Philister zu sich und sprachen, was sollen wir mit der Lade des Gottes Israel tun? Und sie sprachen, man schaffe die Lade Gottes Israel nach Gat. Und sie schafften die Lade des Gottes Israels hin. Und es geschah, nachdem sie sie hingeschafft hatten, da kam die Hand Gottes über die Stadt, und es entstand eine sehr große Bestürzung. Und er schlug die Leute der Stadt vom Kleinen bis zum Großen, dass Beulen an ihnen ausbrachen. Und da sandten sie die Lade Gottes nach Ekron. Und es geschah, als die Lade Gottes nach Ekron kam, da schrien die Ekroniter und sprachen, sie haben die Lade des Gottes Israels zu mir hergeschafft, um mich und mein Volk zu töten. Und sie sandten hin und versammelten alle Fürsten der Philister und sprachen, sendet die Lade des Gottes Israels fort, dass sie an ihren Ort zurückkehre und mich und mein Volk nicht töte. Denn es war eine tödliche Bestürzung in der ganzen Stadt. Die Hand Gottes war sehr schwer daselbst. Und die Leute, die nicht starben, wurden mit Beulen geschlagen. Das Geschrei der Stadt stieg auf zum Himmel. Und die Lade Gottes war im Gefilde der Philister 7 Monate. Und die Philister riefen die Priester und Wahrsager und sprachen, was sollen wir mit der Lade Gottes tun? Tut uns kund, auf welche Weise wir sie an ihren Ort senden sollen. Und sie sprachen, wenn ihr die Lade des Gottes Israel fortsendet, so sollt ihr sie nicht leer fortsenden, denn ihr müsst ihm jedenfalls ein Schuldopfer erstatten. Dann werdet ihr genesen und es wird euch kund werden, warum seine Hand nicht von euch weicht. Und sie sprachen, welches ist das Schuldopfer, das wir ihm erstatten sollen? Und sie sprachen, nach der Zahl der Fürsten der Philister, 5 goldene Beulen und 5 goldene Mäuse, denn einerlei Plage habt ihr alle und eure Fürsten. Und macht Bilder von euren Beulen und Bilder von euren Mäusen, die das Land verderben, und gebt dem Gott Israels Ehre. Vielleicht lässt er seine Hand leichter werden über euch und euer Gebiet, über eurem Land. Warum wollt ihr euer Herz verstocken, wie die Ägypter und der Pharao ihr Herz verstockt haben? Ließen sie nicht ziehen, als er seine Macht an ihnen geübt hatte, und sie zogen weg? Und nun macht einen neuen Wagen, nehmt 2 sorgende Kühe, die auf die kein Joch gekommen ist, und spannt die Kühe an den Wagen, bringt ihre Kälber hinter ihnen weg nach Hause zurück, und nehmt die Lade Gottes und stellt sie auf den Wagen und die goldenen Geräte, die ihr ihm als Schuldopfer erstattet habt, tut sie in ein Kästlein an ihre Seite und sendet sie, dass sie wegziehe. Und seht zu, wenn sie den Weg nach der Grenze hinaufgeht, nach Bethsemes hin, so hat er uns dieses große Übel getan. Wenn aber nicht, so wissen wir, dass nicht seine Hand uns geschlagen hat. Ein Zufall ist es uns gewesen. Wir haben uns eben daran erinnert, dass wir also in Kapitel 4 finden, wie die Bundeslade Gericht bringt über Israel. Und Israel soll durch dieses Gericht ein Empfinden für die Heiligkeit Gottes bekommen. Hier finden wir in dem Kapitel, was wir gelesen haben, Kapitel 5 und die ersten Verse von Kapitel 6, wie die Bundeslade jetzt bei den Philistern ist. Also wir erinnern uns in Kapitel 3, Samuel und die Bundeslade. Kapitel 4, Israel und die Bundeslade. Kapitel 5, die Philister und die Bundeslade. Und jetzt sollen also die Philister einen Eindruck bekommen von der Heiligkeit Gottes. Auch hier in Kapitel 5 werdet ihr festgestellt haben, ein Wort, das immer wieder vorkommt, ist Lade, Lade, Lade, Lade, die Lade Gottes. In diesem Kapitel 12 Mal, bitte prüft das nach, ob es richtig ist, dieser Begriff. Und wir haben hier einige Städte, die genannt werden, Asdod, Gad und Ekron. Ich habe versucht, das hier aufzuzeichnen, damit wir eine ungefähre Vorstellung haben. Also damals war die Lade in Silo, da wurde sie geholt von den Israeliten. Dann stellte man sich hier auf, in Schlachtordnung, die Philister von Afek aus, die Israeliten von Ebenezer. Da befand sich also die Bundeslade hier. Die Philister haben gewonnen, nahmen die Bundeslade mit und, haben wir gelesen, brachten sie nach Asdod. Von da aus nach Gad, dann nach Ekron. Und das werden wir in der zweiten Stunde durchnehmen, von Ekron dann nach Bethsemes. Ist auch ganz interessant, wenn man den Weg der Bundeslade hier verfolgt. Hier ist das Volk Israel, das ist die Grenze. Und hier ist das Land Philistäer. Hier kommt dann das Meer von her. Was fällt hier auf, wenn wir den Weg der Bundeslade im Land der Philister verfolgen? Bitte? Auf einem anderen Weg, ja. Richtig, vom einen Ort zum anderen, aber nicht von irgendeinem Ort zum anderen, sondern die Bundeslade durchstreift praktisch das ganze Gebiet der Philister. Macht fast eine Rundreise durch Philistäer. Das heißt, die Philister, ganz Philistäer, soll einen Eindruck bekommen von der Bundeslade. Sie sollen die Bundeslade kennenlernen. Was fällt noch auf in dem Kapitel? In Kapitel 4 haben wir festgestellt, dass der hohe Priester von seinem Stuhl fällt und sich gebrechnickt. Was fällt hier auf? Genau, dass hier der Götze von seinem Stuhl fällt, von seinem Sockel fällt und sich auch das Genick bricht. Auch interessant, dass wir das in diesen beiden Kapiteln so finden. Zuerst einmal Vers 1. Die Philister hatten die Lade genommen, brachten sie von Ebenezer nach Asdod. Und sie nahmen die Lade, brachen sie das Haus Dagons und stellten sie neben Dagon. Wir haben also hier einen Triumphzug von Ebenezer nach Asdod. Das, was für die Philister natürlich hier ein unwahrscheinlicher Sieg, ein unwahrscheinlicher Triumph war, war für die Israeliten eine ganz, ganz große Demütigung. Wir haben uns gestern die Frage gestellt, wie ist das möglich, dass man das Symbol der Gegenwart Gottes, dass man Gott gefangen nehmen kann und wegführen kann. Das hatte Israel nie für möglich gehalten. Und wir staunen darüber, dass Gott es zulässt, dass man die Bundeslade, das Zeichen der Gegenwart Gottes im Volk, mitnehmen kann und als Trophäe auf einen Triumphzug durch Philistäer schleppen kann. Im Psalm 78, Vers 60 und 61 wird darauf angespielt, das schreibt der Psalmist, und er, Gott, verließ die Wohnung zu Silo, das Zelt, unter welcher er den Menschen, welches er unter den Menschen aufgeschlagen hatte, und er gab in die Gefangenschaft seine Kraft und seine Herrlichkeit in die Hand des Bedrängers. Also eine ganz erstaunliche Tatsache, Psalm 78, Vers 60 und 61. Er gab in die Gefangenschaft seine Kraft und seine Herrlichkeit in die Hand des Bedrängers. Wir haben uns gestern daran erinnert, dass wir das Gleiche finden im Neuen Testament, wo auch das Unfassbare geschieht, dass der Jesus gefangen genommen wird. Er wird den Feinden überliefert und scheinbar können die Feinde mit dem Herrn Jesus machen, was sie wollen. Sicherlich auch für die Engel damals. Wie werden die sich gewundert haben, wie werden die bestürzt gewesen sein, dass das möglich ist, dass ihr Schöpfer hier von Menschen gebunden wird und geführt wird, dass er Ohrfeigen kriegt, dass man ihn anspuckt, dass man so mit Gott umgehen kann. Nun wird die Bundeslade in das Haus Dagons gestellt. Dagon wird uns vorgestellt, die alte Elberfelder Bibel hat das auch in der Anmerkung stehen. Das war so eine Art Fischmensch. Ihr kennt diese Bilder. Also war so ein Fischrumpf, also ein Fischschwanz und vorne war dann irgendwie so ein Menschengesicht. Das war also dieser Gott Dagons, irgend so ein Gott der Philister. Nebenbei gesagt, dieser Fischgott ist auch heute wieder hoch im Kurs. Man sieht ihn fast an jedem zweiten christlichen Auto, das Abzeichen von ihm, diesen Fisch. Da kommt er nämlich her. Deswegen bin ich nicht so ein Riesenfreund darin, die Dinger zu verkaufen. Aber das könnt ihr vergessen, das könnt ihr auch löschen von der Kassette, ist nicht ganz so wichtig. Warum stellen die Philister die Bundeslade nun neben ihren Fischgott? Also wir tun das offensichtlich auch, aber was haben sie damals? Eine Beleidigung. Für wen? Für die Bundeslade, ja, gut. Ja, richtig. Eine Eigenschaft der Philister im ganzen Alten Testament ist die, dass sie das Volk Gottes lächerlich machen wollen. Das ist ganz komisch. Wenn ihr mal die Geschichte der Philister studiert in der Bibel, die haben eigentlich nicht die erste Absicht, ihre Feinde zu töten, die Israeliten, sondern die haben irgendwie eine diabolische Lust daran, das Volk Israel lächerlich zu machen. Es gibt ein paar Geschichten, wo das ganz deutlich wird. Die Geschichte Simsons. Der Mann, dem stechen sie die Augen aus, der muss malen im Gefängnis. Und dann, interessanterweise auch, bei einem großen Tempelfest ihres Gottes Dagon, führen sie ihn hervor und dann soll er spielen zur Gitarre oder Harfe oder was sie damals hatten. Und er sollte dabei tanzen. Aus welchem Grund? Sie wollen ihren Gott preisen und den Gott Israels und Simson lächerlich machen. Und ein großes Jubelschrei. Unser Gott hat Simson unseren Feind in unsere Hände gegeben. Und haben sie also ihren Mordspaß, wenn dieser Bär von Mensch, geblendet, in Ketten, dort tanzen muss wie ein kleines Kind. Und die reiben und klatschen sich die Hände und hauen sich auf die Schenkel wahrscheinlich und zeigen auf diesen Simson. Also das war eine Vorliebe der Philister, das Volk Israel lächerlich zu machen. Oder wir denken an die Geschichte mit Goliath, der Philister. Er stellt sich auf und sucht ein Gegenüber von den Israeliten, gibt mir einen Mann und so weiter, dass er mit mir kämpfe. Und nachdem er 40 Tage lang morgens und abends seinen Spruch losgelassen hat, gib mir doch einen Mann, was macht er dann? Er endet jede Aufforderung mit einem Hohngelächter und sagt anschließend, ich habe heute mal wieder das Volk Gottes, den Gott Israels, verhöhnt. Das war also seine Absicht, das Volk Gottes lächerlich zu machen. Und die Israeliten, die standen da und sie konnten nur einander sagen, die Männer Sauls, habt ihr diesen Mann gesehen? Und jedes Mal, wenn er einen Schritt auf sie zugeht, dann laufen sie wie die Hasen weg und ein Höhngelächter haut ihnen nach. Und die Philister haben ihre große Freude daran so mit dem Volk Gottes umzugehen. Sie hätten auch gleich drauf losgehen können, alle Israeliten töten können. Die hatten auch keine Schwerter, die waren nicht bewaffnet, nichts. Aber das war ihre große Freude. Noch eine dritte Geschichte, wo auch der Gott Dagon eine Rolle spielt, in 1. Chroniker 10. Da finden wir die Geschichte, wie Saul getötet wird. Und was machen da die Philister? Sie nehmen die Waffen Sauls, als sie jetzt das Schlachtfeld da abräumen und die ganzen Soldaten ausziehen, sehen sie Saul da liegen. Was machen sie mit ihm? Hauen den Kopf ab, nehmen die Waffen weg, sie tun die Waffen in das Haus Dagons und den Kopf von Saul, den heften sie von außen, ich weiß nicht, wie sie das gemacht haben, an den Tempel Dagons. Peng, dahinter. Warum? Sie wollten ja auch für alle sichtbar demonstrieren, wie hilflos der Gott Israels ist und wollten Israel und seinen Gott lächerlich machen. Und das war sicherlich hier auch die Absicht. Die Bundeslade steht praktisch zu Füßen von diesem Fischgott Dagon und soll deutlich machen, dass Dagon natürlich Sieger ist. Auf der anderen Seite stellen sie ja einen Gott neben den anderen. Aber wir wissen aus Gottes Wort, dass Gott seine Ehre nicht mit anderen teilt. Und auch wenn er zugelassen hat, dass die Bundeslade jetzt in die Hand der Feinde ist, sogar dass man die Bundeslade in den Tempel stellen kann, wird auf einmal hier deutlich, dass das nicht nur irgendein Gott ist, sondern dass er hier seine Macht demonstriert. Denn am nächsten Tag, da sehen wir, dass Dagon mit seinem Angesicht auf der Erde vor der Lade Gottes liegt. Die Philister sind ziemlich verwirrt und stellen dann diesen Fischgott wieder auf seine Beine. Und am anderen Tag, da liegt Dagon nicht nur auf der Erde, sondern das Haupt Dagons ist abgehauen, seine beiden Hände sind abgehauen. Der liegt da und die Philister wissen sich jetzt gar nicht mehr zu helfen und machen daraus irgendwie so eine abergläubische Geschichte. Sie wagen nicht mehr über diese Schwelle in das Haus Gottes hineinzugehen. Also Gott macht unmissverständlich deutlich, dass er nicht ein Gott neben einem anderen Gott sein kann. Jesaja 48, Vers 4 und 5, ich lese es vor, weil ich wusste, dass du hart bist und dass dein Nacken eine eiserne Sehne und deine Stirn von Erz ist, so habe ich es vorlängst dir verkündet. Ehe es eintraf, habe ich es dir hören lassen, damit du nicht sagen möchtest, mein Götze hat es getan und mein geschnitztes und mein gegossenes Bild hat es geboten. Also Gott sorgt dafür, dass es kein Missverständnis gibt. Wenn er auch ihnen erlaubt, die Bundeslade zu transportieren, wird hier deutlich, dass Gott nicht ein Gott neben einem anderen Gott ist, sondern dass er der einzige Gott ist. Und das finden wir auch im Leben des Herrn Jesus. Als man die neutestamentliche Bundeslade führt, bindet, wir haben uns gestern schon daran erinnert, die Soldaten wollen ihn greifen, der Jesus sagt, wen sucht ihr? Sie sagen, Jesus von Nazareth, er spricht nur zwei Worte aus, ich bin's, und sie fallen zu Boden. Er macht in einem Augenblick deutlich, dass er die Macht hat über Tod und Leben und dass, wenn sie ihn jetzt auch binden dürfen, dass er ihnen die Kraft dazu gibt, dass er sich praktisch in ihre Hände begibt. Ein paar Stunden später vor Pilatus, wo Pilatus ziemlich unbeherrscht mit ihm spricht, da sagt der Jesus ihm immer, du hättest überhaupt keine Macht über mich. Pilatus hat gesagt, weißt du nicht, dass ich Macht habe, dich zu töten und dich freizugeben? Der Jesus sagt ganz ruhig, du hättest überhaupt keine Macht, wenn sie dir nicht von oben gegeben wäre. Und da macht er wieder deutlich, dass hier man mit ihm nicht machen kann, was man will, sondern dass dem Pilatus auch nur in diesem Moment die Macht gegeben wird von oben. Und der Jesus macht auch deutlich, wer er ist. Und so fällt hier also Dagon vor der Bundeslade. Interessant ist natürlich, dass beim zweiten Tag Dagon seinen Kopf und seine Hände verliert. Was soll das deutlich machen? Liegt natürlich auf der Hand. Genau, er hat keinen Kopf, er kann nicht denken und er hat keine Hände, er kann nicht handeln. Man stellt sich ja oft die Frage, ob Gott Humor hat. Im Psalm 2 lesen wir, dass Gott offensichtlich oder auch lachen kann und spotten kann. Wir kennen einige Verse in der Bibel, wo Gott tatsächlich spottet. Psalm 2, der Herr spottet ihre, er lacht über sie. Und vielleicht haben wir hier so eine Stelle, wo wir diesen Spott oder den Humor, möchte ich nicht sagen, Gottes vor Augen haben, dass er auf diese Weise illustriert und deutlich macht, hört mal, euer Gott, er hat keinen Kopf. Der, auf den ihr vertraut, er kann nicht denken und er kann nicht helfen, er kann nicht handeln. In Jesaja 42, Vers 8 lesen wir den bekannten Satz, meine Ehre gebe ich keinem anderen. Auch hier, wo die Bundeslade in den Händen der Feinde ist, im Tempel des Dagon steht, macht Gott deutlich, er ist der einzige wahre Gott. Was können wir daraus lernen für uns? Ich glaube, eine ganz praktische Lektion. Wir versuchen auch manchmal, unseren Herrn Jesus, unseren Gott, neben anderen Göttern und Götzen in unserem Leben aufzustellen. Wir dulden andere Dinge, die wir lieben, die wir anbeten, die wir für wichtig halten und stellen praktisch den Herrn Jesus daneben. Aber der Jesus hat gesagt, kein Mensch kann zwei Herren dienen. Ihr könnt nicht Gott und dem Mammon dienen. Ihr könnt nicht in eurem Leben euer Ich pflegen und nähren und dem gehorchen und mir. Er möchte der einzige Gott in unserem Leben sein. Und Gott wird auch in unserem Leben alle Götzen zerbrechen, die wir neben ihn aufstellen und stehen lassen. Und vor allem dann, wenn wir mit seiner Heiligkeit Spott treiben. Ja, man sollte meinen, nach den ersten 5 Versen, dass die Philister hier eine Lehre rausziehen aus dieser Geschichte und ihre Hände von der Bundeslade weglassen und die Bundeslade wieder zurückschicken. Eigentlich hätten sie die Lektion verstehen müssen, aber so wie wir leider auch sehr schwerfällig sind zu kapieren, ziehen diese Philister keine Konsequenzen aus diesem eigenartigen Geschehen in diesem Tempel. Und die Folge ist, Vers 6, und die Hand Gottes lag schwer auf den Astoditern und er verwüstete sie, er schlug sie mit Beulen, Astod und sein Gebiet. Offensichtlich haben wir hier zwei Plagen im Land der Philister. Also einmal eine eigenartige, pestartige Krankheit, die sich in Beulen ausdrückt. Nun, die Übersetzer haben ein bisschen Mühe, den hebräischen Ausdruck hier zu definieren. Viele meinen, das wären so eine Art Hämorrhoiden gewesen, also irgendwelche Beulen am Hintern, und das muss eine sehr schmerzliche Angelegenheit gewesen sein. Und praktisch sollten sie also bei jedem Stuhlgang oder bei jedem Sitzen oder wo auch immer deutlich an ihrem Leibe spüren, was es bedeutet, so mit der Bundeslade Gottes umzugehen. Zum anderen lesen wir Kapitel 6, Vers 5 von Mäusen, die das Land verderben. Möglicherweise wurde diese Pest durch Mäuse oder Ratten verbreitet im Land, oder die Mäuse haben zudem noch das Land abgefressen. Also hier haben wir zwei Plagen, die irgendwie mit zusammenhängen. Furchtbare Beulen und Schmerzen und furchtbare Mäuse, die das Land verderben. Wir haben uns gestern an diesen Ausspruch erinnert, wer nicht hören will, der muss fühlen. Dasselbe, was das Volk Israel in Kapitel 4 lernen musste, schmerzlich, müssen hier die Philister lernen. Gott gibt ihnen eine Lektion, er redet mit ihnen durch diese eigenartige Geschichte im Tempel, sie hören nicht, jetzt müssen sie es an ihrem eigenen Leib fühlen, wer Gott ist. Ja, und dann finden wir in den folgenden Versen, Vers 7 bis 10, wie deine furchtbare Bestürzung über das Volk kommt. Und die Astoditer, als sie nun ihre Beulen kriegen, die Mäuse sehen, da rufen sie, die Lade Gottes Israel soll nicht bei uns bleiben, denn seine Hand ist hart über uns und über Dagon, unseren Gott. Und dann versammeln sie die Fürsten, was sollen wir tun? Naja, sagen die, schiebt sie mal weiter nach Gad, was da geschieht. Und dann passiert in Gad genau dasselbe und überall ist eine tödliche Bestürzung. Also so wie man, ich weiß nicht, ob ihr das Spiel kennt, Schwarzer Peter, in Deutschland, da hat man also eine Karte, die man um jeden Preis loswerden will. So wird also hier auch die Bundeslade wie so ein schwarzen Peter immer weitergeschoben. Oder in Deutschland, da singt man zum Spott schon mal, lieber heiliger Florian, verschone unser Haus, zünd das andere an. Florian ist ja der Schutzpatron oder für Feuer und für Häuserbrand und so weiter. Also Hauptsache uns geht's gut. in Gad oder in, wo die Bundeslade hinkamen, ist uns egal, was da passiert. Heute macht man es so mit dem Atommüll. Hauptsache aus Deutschland raus. Wenn er in Russland ist oder irgendwo in Kroatien oder so, juckt uns das nicht. Aber sobald es auffällt, schiebt man da auch wieder diese Waggons zurück, um nur ja nicht irgendwie damit in Berührung zu kommen. Und so finden wir, dass also jetzt Gott dafür sorgt, dass die Bundeslade im ganzen Land Philister bekannt wird. Die Tageszeitung hat nur noch ein Thema, nur noch eine Schlagzeile. Die Bundeslade und ihre Folgen im Land der Philister. Das war das Tagesgespräch, eine tödliche Bestürzung im ganzen Land. Sie sollen einen Eindruck bekommen von der Heiligkeit Gottes, von der Gerechtigkeit im Gericht Gottes. So, Vers 11, als sich die Lage jetzt zuspitzt, überall ein Riesengeschrei, überall eine furchtbare Aufregung, dann veranstalten sie eine nationale Konferenz, ein Leitertreffen. Da finden wir alle Fürsten der Philister. Sie treffen sich, 5 Stück, und die haben jetzt das Problem zu lösen. Sendet die Lade Gottes, des Gottes Israel fort, dass er an ihren Ort zurückkehre und mich und mein Volk nicht töte. Denn es war eine tödliche Bestürzung in der ganzen Stadt. Die Hand Gottes war sehr schwer. Die Leute, die nicht starben, wurden mit Beulen geschlagen. Das Geschrei in der Stadt stieg zum Himmel empor. So, jetzt mussten also die 5 Fürsten der Philister darüber nachdenken, was machen wir, welche Lösung schaffen wir? Und es ist natürlich klar, die Lade muss zurück. Das Gericht wurde allgemein so stark empfunden, dass alle wussten, unsere Krankheit, unsere Not im Land hat etwas zu tun mit dieser Bundeslade. Eine Lektion, die vor Jahrhunderten die Ägypter auch lernen mussten. Denkt an den Auszug der Kinder Israel. Da sollten sie die Kinder Israel zurückschicken oder ins Land schicken, entlassen. Sie haben sich geweigert, sie haben sich sehr, sehr schwer getan. Und alle Plagen müssen letzten Endes dazu dienen, bis das endlich in 2. Mose 12, ab Vers 31, der Pharao sagt, geht hin, dient dem Herrn, wie ihr geredet habt, auch euer Kleinvieh, eure Rinder nehmt mit, wie ihr geredet habt, geht hin und segnet mit auch. Und die Ägypter drängten das Volk, sie eilends aus dem Lande ziehen zu lassen, denn sie sagen, wir alle sind des Todes. Also eine ganz interessante Parallele, auch hier durch Gericht werden die Ägypter gezwungen anzuerkennen, dass es den Gott Israels gibt und dass sein Volk entlassen werden muss. Und sie werden gedrängt, nun endlich rauszuziehen. Vorher Riesentriumph, wir haben den Gott Israels, die Bundeslade in unseren Händen. Aber es endet mit einer tödlichen Bestürzung und nur noch mit einem Wunsch, diese Bundeslade wieder loszuwerden. Wie ernst muss Gott auch manchmal zu uns reden, in unser Leben hineinreden, oft auch mit Gericht, sehr schmerzlich, bis wir zu der Kenntnis der Ursache kommen, warum es in unserem Leben nicht so läuft, wie es laufen sollte. Kapitel 6, die ersten Verse, da finden wir die Bemerkung, dass die Bundeslade 7 Monate lang im Land hin und her geschoben wurde und dass dann die Philister, wahrscheinlich diese 5 Fürsten auf dieser Leiterkonferenz, die Priester und Wahrsager riefen und sprachen, was sollen wir mit der Lade tun? Tut uns kund, auf welche Weise wir sie an ihren Ort senden sollen. Und da finden wir die ersten Früchte der Zucht Gottes. Sie fragen, was sollen wir tun? Sie haben erkannt, es war die Hand Gottes und sie stellen jetzt die richtige Frage, was müssen wir tun? Erinnert ihr euch an Kapitel 4? Da haben auch die Israeliten, die Ältesten, die Fürsten festgestellt gesagt, warum hat uns der Herr heute vor den Philistern geschlagen? Aber sie gehen dieser Frage nicht nach. Sie fragen nicht, was sollen wir tun, sondern sie tun etwas, ohne eine Antwort von Gott bekommen zu haben, haben eine neue Idee und holen dann die Bundeslade und meinen, das wäre nun das Geheimnis ihres Sieges. Hier zeigen die Philister, dass sie weiser sind. Sie fragen ihre Weisen um Rat. Was sollen wir tun mit der Lade Gottes? Auf welche Weise sollen wir sie an ihren Ort schicken? Ihnen ist irgendwie bewusst, das geht nicht so ohne weiteres, sondern hier muss etwas geschehen. Man weiß, dass mit der Bundeslade Gericht verbunden ist. Es entsteht eine Gottesfurcht in den Herzen dieser Philister, dieser Heiden. Und es ist wirklich beschämend, dass die Philister hier ein Verhalten zeigen, was wir bei den Kindern Israel nicht erkennen. Noch interessanter ist, ab Vers 3, dass die Weisen und Wahrsager eine erstaunlich gute Erkenntnis haben, denn sie sagen, wenn ihr die Lade des Gottes Israel fortsendet, so sollt ihr sie nicht leer fortsenden, denn ihr müsst ihm jedenfalls ein Schuldopfer erstatten. Und dann werdet ihr genesen, es wird euch kund werden, warum seine Hand nicht von euch weicht. Welche Schuldopfer? Nach der Zahl der Fürsten der Philister 5 goldene Beulen und 5 goldene Mäuse, denn einerlei Plage habt ihr und eure Fürsten. Ist das nicht eine erstaunliche Erkenntnis? Ihr müsst ein Schuldopfer bringen und Vers 5 in der Mitte und gebt dem Gott Israels Ehre. Und das war Gottes Absicht mit der ganzen Aktion, mit dem ganzen Gericht, dass sie ihre Schuld erkennen und dass sie dem Gott Israels Ehre geben. Und das ist auch Gottes Absicht in unserem Leben, wenn er uns Wege führt, die nicht gut sind, dass wir unsere Schuld erkennen und dass wir lernen, in diesen Umständen, auch wenn es schmerzliche Umstände sind, Gott die Ehre zu geben. Wenn hier von dem Schuldopfer die Rede ist, dann stellen wir fest, dass die Fürsten der Philister keine Ahnung hatten von einem blutigen Opfer. Sie hatten also keine vollkommene, keine gute, ausreichende Vorstellung von dem Schuldopfer. Aber doch hatten sie ein Bewusstsein davon, dass sie etwas erstatten mussten. Ein Schuldopfer erstatten. Und das ist tatsächlich ein Teil von dem Schuldopfer, was wir in 3. Mose 5, Vers 15 bis 18 finden. Ihr erinnert euch, wann wurde, oder besser eine Frage hier, damit ihr ein bisschen mitdenkt, Willi, was unterscheidet das Schuldopfer vom Sündopfer? Also Gott setzt voraus, dass sein Volk niemals bewusst sündigt. Also das ist bei allen Opfern gleich. Aber beim Schuldopfer hat man nicht nur gegen Gott gesündigt, sondern man hat auch gegen seinen Nächsten gesündigt. Wenn jemand seinem Nächsten etwas ableugnet, etwas gestohlen hat, oder der hat was verloren, ich habe es gefunden, ihm nicht zurückgegeben, da ist einem anderen, einem Nächsten etwas genommen worden, entweder Gott, im ersten Teil des Schuldopfers, wenn wir von Gott etwas weggenommen haben, aus seinem Heiligtum etwas entwendet haben, oder wenn wir von dem, was Gott gehört, der Zehnte und so weiter, etwas zu uns genommen haben, dann haben wir einmal ein Schuldopfer, ein Tier zu bringen, aber zum anderen, und das gehörte dazu, das, was wir weggenommen haben, musste zuerst einmal zurückgebracht werden, materielle Dinge, und plus, wie viel? Nicht ganz? Nein? 20%, ein Fünftel. Also die Sachen zurückbringen plus ein Fünftel hinzu. Wenn einer aus dem anderen 100 Mark gestohlen hatte, dann hat er 120 Mark zurückzubringen. Oder wir würden sagen, wenn einer Gott 5 Jahre gestohlen hat, dann soll er ihm wissen zurückgeben. 6. Ist natürlich nicht möglich. Aber was will Gott hier deutlich machen? Der Israelit, der konnte jetzt nicht, wenn er geklaut hatte, zu Gott sagen, tut mir leid, wie ich das gemacht habe, ich habe wieder geklaut, vergib mir, hier ist ein Sündopfer. Sondern er musste, bevor er das Sündopfer schlachtete, erstmal das Geklaute zurückbringen mit einem Bekenntnis und ein Fünftel hinzu. Danach mache er kommen und sein Opfer bringen. Und das ist eine äußerst wichtige Lektion für unser praktisches Leben. Wir klauen einander natürlich kein Geld, hoffe ich nicht. Das ist bei uns selbstverständlich. Aber wir können als Christen einander auch bestehlen in einem anderen Sinn. Wir können andere Mitchristen ärmer machen. Worin? Die Bibel sagt in 3. Mose 5, wenn einer was verloren hat, und ich weiß es ganz genau, ich habe es gesehen, ich bringe es ihm nicht zurück, können wir als Christen auch was verlieren? Der andere sieht es genau, aber hält die Klappe. Vielleicht bei euch in Halle nicht, aber bei uns in der Gemeinde sind manche Brüder da und Schwestern, die die Freude verloren haben, die die Hingabe verloren haben, die in ihrem Leben etwas getan haben oder unterlassen haben. Wir haben es gesehen, aber wir halten den Mund, wir gucken zu. Und Gott macht uns dafür verantwortlich. Wir haben die Pflicht, das anzuzeigen, sonst machen wir uns schuldig. Oder wir reden übereinander, wir reden über einen Bruder, über eine Schwester schlecht, wir bringen ihnen einen schlechten Ruf. Und wir merken das vielleicht abends, Herr, ich habe wieder mit meiner Zunge gesündigt, ich habe über denen die Schwester Dinge gesagt, die waren nicht gut, die waren noch nicht was richtig, verzeih mir, reicht das aus? Nein, in dem Moment, wo wir einem Bruder, einer Schwester geschadet haben, dann reicht kein Bekenntnis vor Gott, sondern wir haben zum Bruder hinzugehen und zu sagen, hör mal, das und das habe ich leider über deine Person dem und dem gesagt, es tut mir leid, vergib mir. Und das reicht nicht aus, sondern 20% hinzu. Ich muss mich bemühen, ihn reicher zu machen, wie er vorher war. Das heißt, ich werde jetzt meinen Mund öffnen, um Gutes über ihn zu sprechen, damit er aus der ganzen traurigen Geschichte besser rausgeht, wie er hineingekommen ist. Und so gibt es viele Bereiche in unserem Leben, wo es nicht ausreicht, dem Herrn was zu bekennen, sondern wo Gott sagt, wenn du nicht das auch vom Menschen bekennst, in Ordnung bringst, wo du einen anderen geschadet hast, dann kannst du noch so viel bekennen in deinem Leben, kannst du noch so viel Schuldopfer bringen, dir wird nicht vergeben werden. In Israel hieß das, da war ein Opfertier vorgeschrieben, man konnte also nicht da irgendwas bringen beim Schuldopfer. Beim Schuldopfer musste man einen Widder ohne Fehl bringen. Kein kleineres Opfertier war möglich. Was hieß das praktisch? Wenn der Israelit arm war, konnte er nicht mehr eine Taube kommen oder nicht mit ein bisschen Mehl, wie das beim Sündopfer möglich war, sondern was konnte ein armer Israelit machen? Ja, was? Oder? Schulden? Oder gar nichts. Stand da mit seiner Schuld, konnte ihn nicht in Ordnung bringen. Was heißt das für uns? Wenn wir geistlich arm sind, oder umgekehrt gesagt, ein Schuldopfer im geistlichen Sinne erstattet nur ein Christ, der geistlich reich ist. Arme Christen, geistlich arme Christen, erkennen das nicht, praktizieren das nicht und leben praktisch ein Leben lang mit unbereinigter Schuld. Wie ist man ein reicher Christ, wenn man ein Fahrradgeschäft hat und eine Drogerie oder einen Buchladen? Natürlich nicht, sondern indem man reich ist in dem Herrn Jesus, seine Freude in ihm hat, dann ist man auch gerne in der Lage, Schulden zu begleichen und ein Fünftel hinzuzuzahlen. Daran erkennt man einen geistlich reichen Christen, der Sünde bekennen kann vor Geschwistern und darüber ein Fünftel hinzufügen kann. Das ist auch eine ganz interessante Sache. Ja, hier die Israeliten, sie merken also, wir haben was gestohlen, wir haben Gott was gestohlen, die Bundeslade, wir haben sie geklaut. Und das reicht jetzt nicht, wenn wir sie abschieben nach Bethsemes, sondern wir müssen etwas erstatten. Gut, und in ihrer heidnischen Vorstellung haben sie dann gedacht, diese Vorstellung ist heute bei vielen Menschen in dieser Welt auch, besonders bei den Esoterikern, Gleiches hilft Gleichen, also entsprechend der Beulen und Mäuse machen wir jetzt goldene Mäuse und Beulen nach den fünf Fürsten hier im Lande. Fünf goldene Mäuse, fünf goldene Beulen sollte man der Bundeslade zufügen. Und damit Gott zu ehren, vielleicht lässt er seine Hand leichter werden über euch und über eurem Land. Auch eine ziemlich demütige Haltung, die sie hier einnehmen. Vielleicht lässt er seine Hand leichter werden über euch und über euren Gott. Hier erkennen die Philister tatsächlich die Größe und die Souveränität Gottes an, den man nicht gefangen nehmen kann, den man nicht manipulieren kann. Vers 7 bis 10 oder 7 bis 9, da finden wir dann zusätzlich noch einen ziemlich raffinierten Plan, wie ich meine. Und das zeigt, dass diese Wahrsager und Priester nicht so ganz ohne waren. Sie haben bis jetzt gezeigt, dass sie die Hand Gottes erkannten, dass Gott ein Schuldopfer und Ehre bekommen muss, aber jetzt versuchen sie, nachdem sie sich vor Gott praktisch verbeugt haben, doch noch einen kleinen Diener vor ihrem Gott Dagon zu machen. Denn sie entwickeln hier einen Plan, um sich noch ein bisschen auch vor Dagon abzusichern. Und sie sagen, ja, zusätzlich machen wir Folgendes. Ihr bastelt jetzt einen neuen Wagen und vor diesen neuen Wagen, da spannt ihr zwei Kühe, die bis jetzt noch nie ein Joch auf ihrem Hals gehabt haben. Und nicht nur irgendwelche Kühe, sondern säugende Kühe, deren Kälber ihr hinter ihrem Rücken in den Ställen einsperrt. Und wenn dann diese Kühe, die noch nie vor einem Wagen gesperrt worden sind, die ihre Kälber zu Hause haben und am Blöken sind, Wenn die dann ausgerechnet auch noch auf einem Weg nach Bethsemes hinaufgehen, da war ein ziemlich steiler Weg, wenn diese Dinge alle aufeinander passen, dann soll das Zeichen dafür sein, dass tatsächlich der Gott Israel seine Hand im Spiel hatte. Und wenn das nicht passiert, dann war es ein Zufall. Und weil die Wahrscheinlichkeit groß ist, dass Wasserberg abfließt, dachten die, diese drei Dinge können ja im Grunde gar nicht passieren. Und damit haben wir auch die Ehre Gottes gerettet. Unseres Gottes, Dagons gerettet. Also einmal, sie erkennen den Gott Israels an. Aber zum anderen wollen sie ja auch noch so eine Ausflucht haben, dass sie auch ihrem Gott Dagon die Ehre geben. Und wenn dann das passiert, was ja nun ganz vernünftig und normal ist, dass diese Kühe ausbrechen, dass die vor dem Joch fliehen, dass sie zu ihren Kälbern zurückgehen und nicht so wahnsinnig sind, hier diese Bundeslade nach Bethsemes hinaufziehen, naja, dann war es eben nur ein Zufall und dann ist wieder alles gut in Philistäa.
1: Sie hörten Wolfgang Bühne in einem Vortragsmitschnitt über das

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1: Ich bin Jerome Nussbaum. Das wird der Tag. Der Bundestag setzt heute die Reform des Energiewirtschaftsrechts ganz oben auf die Tagesordnung. Heute beraten die Abgeordneten final über finanzielle Förderanreize für das nationale Wasserstoffkernnetz. Ziel der fraktionsübergreifenden Initiative ist es, die Planungssicherheit für energieintensive Industriebranchen im Zuge der Energiewende deutlich zu erhöhen. Kritiker fordern in der Debatte jedoch schärfere Nachweise für die tatsächliche Umweltverträglichkeit des genutzten Wasserstoffs. Die Entscheidung gilt als wegweisend für die Investitionspläne deutscher Energiekonzerne. Nachdem ein Gericht in Braunschweig Klagen von Angehörigen der Opfer der Germanwings-Katastrophe auf zusätzliches Schmerzensgeld abgewiesen hat, rückt das Recht auf Angehörigenentschädigung erneut in den Fokus. Juristische Verbände und Betroffenenvertretungen analysieren heute die Urteilsbegründung und fordern Nachbesserungen im Gesetzgeberrahmen. Es wird erwartet, dass Anwälte der Kläger im Laufe des Tages Schritte zur Berufung oder Beschwerde vor höheren Instanzen ankündigen. Nach einem aufsehenerregenden Landgerichtsurteil zu Transparenzpflichten bei Stromtarifen an öffentlichen E-Ladesäulen reagieren Betreiberverbände mit ersten Anpassungsplänen. Verbraucherschützer fordern ab sofort eine einheitliche, direkt sichtbare Preisauszeichnung, analog zu klassischen Zapfsäulen an Tankstellen. Mehrere große Betreiber haben für heute Stellungnahmen angekündigt, ob sie gegen das Grundsatzurteil Berufung einlegen oder ihre Preissysteme kurzfristig umstellen. Für E-Autofahrer könnte die Entscheidung künftig deutlich nachvollziehbarere Kosten bedeuten. Vertreter der Regierungsfraktionen treffen sich in Berlin zu Verhandlungen über die finanzielle Stabilisierung der gesetzlichen Pflegeversicherung. Wegen stark steigender Eigenanteile für Heimplätze und drohender Beitragsanpassungen stehen tiefgreifende Reformen im Raum. Diskutiert wird unter anderem ein steuerfinanzierter Bundeszuschuss zur Entlastung der Beitragszahler sowie eine Überarbeitung der Pflegesätze. Der Druck auf Gesundheitsminister Linnemann wächst, noch vor Jahresende ein tragfähiges Gesetz vorzulegen. In der ersten Fußball-Bundesliga steht der 5. Spieltag an. Heute Abend trifft Borussia Dortmund auf Werder Bremen. Gespielt wird beim BVB in Dortmund. Er steht im Moment an der Tabellenspitze. Bremen ist Tabellenachter.
0: Deutschlandwetter.
1: In den nächsten Stunden lockern die Wolken vielerorts auf und es bleibt meist trocken, nur im Süden fällt noch etwas Regen. Tagsüber gibt es dann vom Nordwesten her neuen Regen, während es im Süden noch länger heiter bleibt. Die Höchstwerte erreichen 11 bis 17 Grad.
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